0: der auch in der Region lebt. Zu möglichen Motiven halten sich die Ermittler derzeit bewusst zurück, weil die Untersuchungen ja noch ganz am Anfang stehen. Sicherheitskreise haben MDR investigativ aber am Abend bestätigt, der mutmaßliche Täter soll bis zum Sonntag in einer psychiatrischen Einrichtung gesessen haben.
1: Die Vereinigten Arabischen Emirate melden Raketen- und Drohnenangriffe aus dem Iran. In der Hafenstadt Fujairah brach ein Großbrand aus. In der Straße von Hormuz gibt es offenbar Gefechte zwischen dem US-Militär und iranischen Streitkräften. Aus Washington, Sarah Schmidt.
2: Laut US-Militär sind 6 kleine iranische Boote versenkt und Drohnen und Marschflugkörper abgefangen worden. Der Iran hat nach Angaben der amerikanischen Streitkräfte Schiffe der US-Marine angegriffen, aber vor allem auf zivile Schiffe abgezielt. Präsident Trump hatte gestern angekündigt, das US-Militär werde in der Straße von Hormuz festsitzende Schiffe geleiten, um so die Durchfahrt zu ermöglichen. Der Iran blockiert die Meerenge seit Kriegsbeginn.
1: Im Krieg gegen die Ukraine hat Russland eine einseitige Waffenruhe für den 8. und 9. Mai ausgerufen. Die Ukraine reagierte mit einer eigenen einseitigen Waffenruhe. Diese soll schon am 6. Mai beginnen. Wie lange sie gelten soll, ließ Präsident Zelensky offen. Am 9. Mai feiert Russland den Sieg über Nazi-Deutschland. In New York sind die Pulitzer-Preise verliehen worden. Sie gelten als weltweit wichtigste Auszeichnung im Journalismus. Geehrt wurden in diesem Jahr gleich mehrere Arbeiten über die US-Regierung unter Präsident Trump. So erhielt unter anderem der Chicago Tribune einen Preis für Berichte zum Vorgehen der US-Einwanderungsbehörde ICE. Weitere Preise gingen an Arbeiten, die sich etwa mit den Auswirkungen künstlicher Intelligenz und der Zerstörung im Gazastreifen beschäftigen. Das waren die Nachrichten. Das Wetter in Deutschland. Im Norden und Süden meist trocken, sonst gebietsweise Schauer oder Gewitter bei 13 bis 3 Grad. Tagsüber im Norden und Süden oft trocken, sonst zeitweise Regen oder Gewitter bei 12 Grad auf den Nordseeinseln und bis 26 Grad in Niederbayern. Am Mittwoch Wolkenschauer oder Gewitter, im äußersten Norden freundlicher, 10 bis 22 Grad, am Donnerstag gebietsweise Regen, im Norden freundlicher bis 19 Grad. Es ist 2.03 Uhr.
3: Hier ist der Verkehrsservice in der ARD-Hitnacht. Achtung, Falschfahrer auf der B3 zwischen Preungesheimer Dreieck und Karben-Kloppenheim. Dort kommt Ihnen ein Falschfahrer entgegen, fahren Sie äußerst rechts und überholen Sie nicht. In diesem Moment kommt die Entwarnung, kein Falschfahrer mehr, also zwischen Preungesheimer Dreieck und Karben-Kloppendorf. Sie haben wieder freie Fahrt. Die A1 Hamburg Richtung Bremen. Die Fahrbahn ist zwischen Hamburg-Stillhorn und Harburg wegen einer Nachtbaustelle bis 5 Uhr gesperrt. Die Umleitung führt über die U76. Die A1 Bremen Richtung Osnabrück ist zwischen Wildeshausen West und Dreieck Ahlhorner Heide wegen einer Nachtbaustelle bis 5 Uhr gesperrt. Die Umleitung führt ab dem Dreieck Stur über die A28 nach Delmenhorst, führt weiter auf die A29 Richtung Süden und leitet am Dreieck Ahlhorner Heide zurück auf die A1. Die A4 Frankfurt Richtung Dresden ist zwischen Glauchau Ost und Hohenstein-Ernsttal wegen Bauarbeiten bis ca. 5 Uhr noch gesperrt. Die A8 Karlsruhe Richtung Neunkirchen ist zwischen Kontwig und Zweibrücken-Ixheim nach einem Unfall gesperrt. Die A9, die A8 München Richtung Salzburg ist zwischen Traunstein-Siegsdorf Ost und Bad Reichenhall wegen Bauarbeiten bis ca. 6 Uhr gesperrt. Die Umleitung führt über die U91. Die A43 Wuppertal Richtung Recklinghausen ist zwischen Bochum-Riemke und Kreuz Recklinghausen wegen Bauarbeiten gesperrt. Die A44 Düsseldorf Richtung Essen ist zwischen Hetterscheid und Velbert Nord wegen Bauarbeiten bis Anfang Juli gesperrt. Die A70 Bamberg Richtung Bayreuth ist zwischen Roßdorf und Berg am Berg und Stadelhofen nach einem Unfall gesperrt. Die A71 Erfurt Richtung Suhl ist zwischen Grevenroda und Oberhof wegen Tunnelwartungsarbeiten bis ca. 6 Uhr gesperrt. Die A93 Weiden Richtung Regensburg ist zwischen Kreuz Oberpfälzer Wald und Pfreimd nach einem LKW-Unfall gesperrt. Die A115 Dreieck Knutetal Richtung Dreieck Funkturm ist zwischen Kreuz Zehlendorf und Spanische Allee bis 5 Uhr gesperrt. Die A535 Wuppertal Richtung Velbert ist zwischen Dornap und Wülfrath wegen Bauarbeiten bis 5 Uhr gesperrt. Das waren die Meldungen. Kommen Sie gut an.
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3: Das Ganze von MDR Sachsen aus Dresden. Ich bin Frank-Michael Bauer und jetzt geht's rein in diese Stunde mit Belinda Carlisle, I Get Weak, und gleich danach die Lumières.

Life is a Flower, Ace of Base aus Schweden. Die Band gibt's ja nicht mehr. Na, Jonas Berggren arbeitet heute hauptsächlich im Hintergrund als Produzent und Songwriter in seinem eigenen Studio in Göteborg. Und sein Kumpel Ulf Eckbert, der auch zur Band gehörte, ist heute ein erfolgreicher Tech-Unternehmer und Berater in Stockholm. Sängerin Lynn Berggren lebt ganz in Familie, privat also. Und nur noch einzig Jenny Berggren startet eine Solo-Karriere und tritt nach wie vor auf. Oft sogar auf 90er-Jahre-Festivals mit den Hits von 1, wie gerade gehört, Life is a Flower. Und das waren also Ace of Base. Und jetzt werden wir ganz sanft mit Styx und Babe. Und bitte keine Hektik aufkommen lassen, schon gar nicht beim zeitigen Aufstehen, so wie Rita aus Osnabrück, die gerade aus dem Bett gehüpft ist, wie sie uns geschrieben hat. Und nachher geht's zum Zeitung sortieren und austragen. Oder Daniel aus Mindenstämmer hat uns auch geschrieben, 3.30 Uhr ist bei ihm Schichtbeginn, geht dann bis 13 Uhr und er zieht noch durch bis Donnerstag und dann ist Wochenende. Beide grüßen alle Frühaufsteher und Nachtschwärmer.

Rod Stewart, unverkennbar, diese Stimme. Forever Young hier bei uns in der ARD Hitnacht. Und unsere berühmte Sekunde ist jetzt nochmal zu hören, denn Sie können das neue Unheilig-Album gewinnen in einer LP-Sonderedition. Und da sind zwei LPs drin und die sind auch noch blau marmoriert. Das Doppelalbum, jawohl. Und hier ist die Sekunde. Welcher ältere Titel, der ist nicht auf dem Album drauf, steckt denn hinter diesem kurzen Schnipsel, ist da zu hören, eine Sekunde lang. Achtung! Wie heißt dieser Unheilig-Titel? Ganz einfach schreiben an ard-hitnacht@mdr.de. In gut einer Stunde lösen wir auf. ard-hitnacht@mdr.de. Und jetzt ist Zeit für einen Sonderzug, der fährt nach Pankow. Hier ist Odo Lindenberg und das Abfahrtssignal ist erteilt.

0: Take, was waren das? 2.32 Uhr. Hier ist der Verkehrsservice in der ARD-Hitnacht. Die A1 Hamburg Richtung Bremen ist zwischen Hamburg-Stillhorn und Harburg wegen einer Nachtbaustelle bis 5 Uhr gesperrt. Die Umleitung führt über die U76. Die A1 Bremen Richtung Osnabrück ist zwischen Wildeshausen West und Dreieck Ahlhorner Heide wegen einer Nachtbaustelle bis 5 Uhr gesperrt. Die Umleitung führt ab dem Dreieck Stur über die A28 nach Delmenhorst, führt weiter auf die A29 Richtung Süden und leitet am Dreieck Ahlhorner Heide zurück auf die A1. Die A4 Frankfurt Richtung Dresden ist zwischen Glauchau Ost und Hohenstein-Ernsthal wegen Bauarbeiten bis ca. 5 Uhr gesperrt. Die A8 Karlsruhe Richtung Neuenkirchen ist zwischen Kontwig und Zweibrücken Ixheim nach einem Unfall gesperrt. Die A8 München Richtung Salzburg ist zwischen Traunstein-Siegsdorf Ost und Bad Reichenhall wegen Bauarbeiten bis ca. 6 Uhr gesperrt. Die Umleitung führt über die U91. Die A31 Gronau Richtung Oberhausen ist zwischen Heeg und Lechten-Ahaus nach einem Unfall gesperrt. Die Umleitung führt über die U66. Die A44 Düsseldorf Richtung Essen ist zwischen Hetterscheid und Velbert Nord wegen Bauarbeiten bis Anfang Juli gesperrt. Die A70 Bamberg Richtung Bayreuth ist zwischen Roßdorf am Berg und Stadelhofen nach einem Unfall gesperrt. Die A71 Erfurt Richtung Suhl ist zwischen Grävenroda und Oberhof wegen Tunnelwartungsarbeiten bis ca. 6 Uhr gesperrt. Die A93 Weiden Richtung Regensburg ist zwischen Kreuz Oberpfälzerwald und Freimd nach einem LKW-Unfall gesperrt. Die A115 Dreieck Nutetal Richtung Dreieck Funkturm ist zwischen Kreuz Zehlendorf und Spanische Allee bis 5 Uhr gesperrt. Die A535 Wuppertal Richtung Velbert ist zwischen Dornap und Wülfrath wegen Bauarbeiten bis 5 Uhr gesperrt. Soweit die Meldungen. Kommen Sie gut an Ihr Ziel.
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0: Für alle aus Dresden vom MDR. Ich bin Frank-Michael Bauer. Steve Winwood haben wir jetzt. Und dann reicht er das Mikrofon weiter an Ronan Keating.

Lovin' Each Day, na, das war ja mal ein Sommerhit. Das ist auch schon wieder ein paar Jahre her. Ronan Keating hier gehört bei uns. Mit nur 16 Jahren hat er angefangen, Frontsänger zu sein von Boyzone. Mit 16, Wahnsinn. Die Band war eine der erfolgreichsten Gruppen der 90er mit Hits wie No Matter What oder auch Words von den Bee Gees. Und sein Solo-Durchbruch, der ist ihm 1999 gelungen mit dem Titel When You Say Nothing at All. Und dieses Lied fand ja auch Verwendung im Film Notting Hill, ein großer Welthit. Sein großes Soloalbum Runnin', das hat dann sozusagen seinen Status als einer der wichtigsten männlichen Popstars dieser Zeit nochmal so richtig bestärkt, das Ganze. Und kurioserweise entdeckte und managte er parallel zu seiner Karriere die Band Westlife, die später fast noch erfolgreicher wurde als seine eigene Gruppe, wie das manchmal so ist. Jetzt bei uns in der ARD Hit nach Taylor Dane, Tell It To My Heart, und leicht danach Benny King mit Stand By Me.

Die ARD-Hitnacht mit Toto und Rosanna. Das Lied wurde 1982 auf dem legendären Album Toto 4 veröffentlicht. Und ein Jahr später, 83, gab es dann gleich mal einen Grammy als Platte des Jahres in dieser Rubrik. Und wer ist Rosanna? Ja, da müssten wir den Keyboarder David Page fragen. Der hat den Song geschrieben. Und als das geschah, da war gerade der Keyboarder von Toto, Steve Porcaro, mit einer Freundin zusammen. Die nannte sich Rosanna Arquette. Und dann dachte jeder, na, die Rosanna ist es. Nein, er hat nie so richtig verraten, wer es eigentlich ist. Nur so viel, es ist seine eigene Jugendliebe gewesen. Und jetzt bei uns Cher. Ja.

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1: Um 3 Uhr mit Ronald Lessig. In der Leipziger Innenstadt hat ein Mann mit seinem Auto mindestens 2 Menschen getötet. Offenbar handelt es sich um eine Amoktat. Aus der Nachrichtenredaktion Martin Seiler.
2: Mehrere Passanten wurden verletzt, manche schwer. Viele Augenzeugen erlitten einen Schock. Bei dem Fahrer handelt es sich um einen 33-jährigen Deutschen aus dem Raum Leipzig. Er konnte festgenommen werden und habe sich dabei nicht gewehrt, hieß es. Über das Motiv des Mannes ist nichts bekannt. Hinweise auf weitere Beteiligte gibt es laut Staatsanwaltschaft nicht. Sie ermittelt wegen des Verdachts des zweifachen Mordes und des versuchten Mordes. Nach MDR-Informationen gibt es Hinweise darauf, dass der Festgenommene erst kürzlich aus einer Psychiatrie entlassen wurde.
1: Im Krieg gegen die Ukraine hat Russland eine einseitige Waffenruhe für den 8. und 9. Mai ausgerufen. Die Ukraine reagierte mit einer eigenen einseitigen Waffenruhe. Diese soll schon am 6. Mai beginnen. Wie lange sie gelten soll, ließ Präsident Zelensky offen. Am 9. Mai feiert Russland den Sieg über Nazi-Deutschland. Sollte Kiew die Feier stören, so das Verteidigungsministerium, werde es einen massiven Vergeltungsangriff geben. In der Straße von Hormus haben sich offenbar iranische und amerikanische Streitkräfte beschossen. Das US-Militär hat nach eigenen Angaben mehrere feindliche Boote versenkt und damit auf deren Attacken reagiert. Die Vereinigten Arabischen Emirate melden Angriffe durch Drohnen und Raketen. Aus Istanbul Simon Riesche.
3: Wenn sich das alles so bestätigt, dann zeigt das, dass der Iran nach diesen jüngsten Entwicklungen offenbar wieder dazu übergeht, arabische Nachbarstaaten am Golf anzugreifen. In diesem Fall die Vereinigten Arabischen Emiraten, denen der Iran ja vorwirft, ein Verbündeter der USA und Israels zu sein. Das emiratische Verteidigungsministerium spricht von Marschflugkörperangriffen, von Drohnenangriffen. Eine Ölanlage soll dabei in Brand geraten sein. Also das sind dramatische Entwicklungen. Die Zeichen stehen einmal mehr auf Eskalation und nach Waffenruhe sieht das Ganze überhaupt nicht mehr aus.
1: Bundesverkehrsminister Schnieder hat den Tankrabatt gegen Kritik verteidigt. Im Gespräch mit dem Redaktionsnetzwerk Deutschland sprach der CDU-Politiker von einer richtigen Entscheidung. Viele Menschen und bestimmte Branchen seien auf das Auto oder den LKW angewiesen und bräuchten Unterstützung. Seit 1. Mai gilt eine Steuersenkung auf Diesel und Benzin von rund 17 Cent pro Liter. Allerdings sind die Spritpreise nicht in der entsprechenden Höhe gefallen, was für Kritik sorgt. Das waren die Nachrichten. Das Wetter in Deutschland. Tagsüber im Norden und Süden oft trocken, sonst zeitweise Regen oder Gewitter, bei bis zu 12 Grad auf den Nordseeinseln und 26 Grad in Niederbayern. Am Mittwoch Wolkenschauer und Gewitter, im Norden freundlicher bis 22 Grad, am Donnerstag gebietsweise Regen bis 19 Grad. Es ist 3.03 Uhr.
4: Hier ist der Verkehrsservice in der ARD-Hitnacht. Die A1 Hamburg Richtung Bremen ist zwischen Hamburg-Stillhorn und Harburg wegen einer Nachtbaustelle bis 5 Uhr gesperrt. Die Umleitung führt über die U76. Die A1 Bremen Richtung Osnabrück ist zwischen Wildeshausen West und Dreieck Ahlhorner Heide wegen einer Nachtbaustelle bis 5 Uhr gesperrt. Die Umleitung führt ab dem Dreieck Stur über die A28 nach Delmenhorst, führt weiter auf die A29 Richtung Süden und leitet am Dreieck Ahlhorner Heide zurück auf die A1. Die A4 Frankfurt Richtung Dresden ist zwischen Glauchau Ost und Hohenstein-Ernsttal wegen Bauarbeiten bis ca. 5 Uhr noch gesperrt. Die A8 Karlsruhe Richtung Neunkirchen ist zwischen Kontwig und Zweibrücken-Ixheim nach einem Unfall gesperrt. Die A8 München Richtung Salzburg ist zwischen Traunstein-Sixdorf Ost und Bad Reichenhall wegen Bauarbeiten bis ca. 6 Uhr gesperrt. Die Umleitung führt über die U91. Die A44 Düsseldorf Richtung Essen ist zwischen Hetterscheid und Velbert Nord wegen Bauarbeiten bis Anfang Juli gesperrt. Die A71 Erfurt Richtung Suhl ist zwischen Gräfenroda und Oberhof wegen Tunnelwartungsarbeiten bis ca. 6 Uhr gesperrt. Die A93 Weiden Richtung Regensburg ist zwischen Kreuz Oberpfälzer Wald und Freimd nach einem LKW-Unfall bis 4 Uhr noch gesperrt. Die A115 Dreieck Nutetal Richtung Dreieck Funkturm ist zwischen Kreuz Zehlendorf und Spanischer Allee bis 5 Uhr gesperrt. Die A535 Wuppertal Richtung Velbert ist zwischen Dornab und Wülfrath wegen Bauarbeiten bis 5 Uhr gesperrt. Das waren Sie, die Meldungen. Ihnen eine gute Fahrt und kommen Sie gut an Ihr Ziel.
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4: Schön, dass Sie dabei sind. In dieser Stunde lösen wir das Quiz so unheilig auf. Und einmal noch hören Sie den Schnipsel und können raten, wie der Titel dann da heißt. Und in 10 Minuten das Ganze. Und jetzt erstmal die Pet Shop Boys. Und danach gibt's Leo Sayer mit seiner Ballade When I Need You.

Foreigner, urgent, dringend. Ja, zum letzten Mal gibt's die berühmte Sekunde eines Songs von Unheilig, denn sie können ja ein Doppelalbum, das neue von ihm, bei uns gewinnen. Und es gibt viele richtige, aber auch ebenso viele, sogar noch ein bisschen mehr falsche Antworten. Und ich habe auch gerade Post bekommen aus Mallorca, von der Insel Mallorca, von Heidi, die eigentlich in Duisburg zu Hause ist, gerade urlaubt. Und Heidi, vielleicht auch nochmal jetzt genau zuhören, denn die Antwort war noch nicht richtig. Und hier ist die Sekunde. Wie heißt der Titel, der in der Sekunde, die Sie jetzt hören, drinsteckt? Achtung! Welcher Titel von Unheilig ist das? In gut 20 Minuten lösen wir auf und dann erfahren Sie, wer das neue Doppelalbum in blauem Vinyl gewonnen hat. Die LP von Unheilig 2026, Liebe, Glaube, Monster. Und hier ist die Familie des Jahres, Family of the Year, mit ihrem Titel Hero in der AD-Hitnacht.

Jetzt noch eine Viertelstunde, dann lösen wir auf. Und Sie haben den Schnipsel erkannt, so wie Anton, der gleich mit seinem Kühllaster losfährt aus Kiel. Dann schreiben Sie an ard-hitnacht@mdr.de. Ich freue mich auf Ihre Post.

John Wade in der ARD-Hit nach Missing You, großer Hit von 1984. Ja, und das ist schon interessant, was in dem Titel stattfindet. Der Protagonist behauptet in dem Refrain immer wieder, I ain't missing you at all. Ich vermisse dich überhaupt nicht. Der Chor singt aber immer wieder, vermisse dich nicht. Und während er singt, dass er sie nicht vermisst, beschreiben die Strophen genau das Gegenteil. Er sieht ihr Bild, er hört ihren Namen, er kann sie einfach nicht vergessen, wie das manchmal so im Leben ist. Und dieses Lied stürzte tatsächlich in den USA sogar Tina Turner mit What's Love Got To Do With It vom Thron und erreichte selbst Platz 1 der Billboard-Charts. Und jetzt die Supremes, Stop the Name of Love, 3:24 Uhr. Hier ist die ARD-Hitnacht.

0: Glenn Medeiros mit Nothing's Gonna Change My Love For You. 3.31 Uhr, hier ist der Verkehrsservice in der ARD Hitnacht. Die A1 Hamburg Richtung Bremen ist zwischen Hamburg-Stillhorn und Harburg wegen einer Nachtbaustelle bis 5 Uhr gesperrt. Die Umleitung führt sie über die U76. Die A1 Bremen Richtung Osnabrück ist zwischen Wildeshausen West und Dreieck Ahlhorner Heide wegen einer Nachtbaustelle bis 5 Uhr gesperrt. Die Umleitung führt ab dem Dreieck Stur über die A28 nach Delmenhorst, führt weiter auf die A29 Richtung Süden und leitet am Dreieck Ahlhorner Heide zurück auf die A1. Die A2 Berlin Richtung Hannover ist zwischen Bornstedt und Eilsleben nach einem Unfall gesperrt. Die A4 Frankfurt Richtung Dresden ist zwischen Glauchau Ost und Hohenstein-Ernsthal wegen Bauarbeiten bis ca. 5 Uhr gesperrt. Die A8 Karlsruhe Richtung Neunkirchen ist zwischen Kontwig und Zweibrücken Ixheim nach einem Unfall gesperrt. Die A8 München Richtung Salzburg ist zwischen Traunstein-Siegsdorf Ost und Bad Reichenhall wegen Bauarbeiten bis ca. 6 Uhr gesperrt. Die Umleitung führt über die U91. Die A44 Düsseldorf Richtung Essen ist zwischen Hetterscheid und Velbert Nord wegen Bauarbeiten bis Anfang Juli gesperrt. Die A70 Bayreuth Richtung Bamberg ist zwischen Stadelhofen und Rosdorf am Berg nach einem Unfall gesperrt. Die A71 Erfurt Richtung Suhl ist zwischen Gräfenroda und Oberhof wegen Tunnelwartungsarbeiten bis ca. 6 Uhr gesperrt. Die A93 Weiden Richtung Regensburg ist zwischen Kreuz Oberpfälzer Wald und Freimd nach einem LKW-Unfall bis 4 Uhr noch gesperrt. Die A115 Dreieck Nutetal Richtung Dreieck Funkturm ist zwischen Kreuz Zehlendorf und Spanische Allee bis 5 Uhr gesperrt. Die A535 Wuppertal Richtung Velbert ist zwischen Dornap und Wülfrath wegen Bauarbeiten bis 5 Uhr gesperrt. Soweit unsere Meldungen. Ihnen eine gute Fahrt. Kommen Sie gut an.
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0: Aus Dresden mit Frank-Michael Bauer und in wenigen Minuten, dann lösen wir unser Unheilig-Rätsel auf. Und jetzt Mike Oldfield und Anita Hegerland.

0: 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Oh City, hier bei uns in der ARD-Hitnacht mit Fireflies. Und jetzt heißt es des Rätsels Lösung. Wie heißt der Titel von Unheilig, in dem diese Sekunde drin steckt? Tja, und da haben wir jetzt die Lösung. Jetzt das Stück ein bisschen länger.
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0: Tja, die Lichter der Stadt ist die richtige Lösung. Und so mancher hat's gewusst, so manche. Und wir haben ausgelost Ben aus Ingolstadt. Herzlichen Glückwunsch. Sie können bald die Doppel-LP Liebe, Glaube, Monster von Unheilig, blaues marmoriertes Vinyl, ihr eigen nennen und auf ihrem Plattenspieler sich das Ganze anhören und gucken, wie sich dieses blaue Etwas dort auf dem Plattenteller drehen wird. Vielen, vielen Dank. Ja, und allen, die mitgemacht haben. Und jetzt gibt's Soul Asylum mit Runaway Train.

Carl Douglas mit Kung Fu Fighting und dieses Lied ist im Grunde ein Unfall im Studio gewesen. Eigentlich sollte Carl Douglas einen ganz anderen Song aufnehmen. Als die Aufnahmen fast fertig waren, brauchte der Produzent dringend eine B-Seite für die Single. Sie hat nur noch 10 Minuten Studiozeit übrig. Carl Douglas improvisierte den Text und die berühmten Ho- und Ha-Rufe und die Musiker spielten das markante asiatische Riff, das eigentlich eine westliche Karikatur asiatischer Musik ist, eher so aus Scherz, und es dauerte gar nicht lange. Da war der Titel fertig und er ist tatsächlich ein Hit geworden, wie das manchmal so ist. Jetzt bei uns Ich und Ich in der ARD-Hitnacht und danach Tina Turner mit dem Titelsong eines James Bond Films, und zwar Golden Eye.

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1: Um 4 Uhr mit Ronald Lessig. Angesichts der Entwicklungen im Iran-Krieg hat Bundeskanzler Merz die Führung in Teheran aufgerufen, an den Verhandlungstisch zurückzukehren. Auf der Online-Plattform X schrieb er, der Iran müsse aufhören, die Region und die Welt als Geisel zu nehmen. Aus der Nachrichtenredaktion Jonas Valentin Weber.
2: Konkret forderte Merz das Regime auf, die Straße von Hormus nicht mehr zu blockieren und die Angriffe auf die Golfstaaten einzustellen. Erstmals seit knapp einem Monat hatte die iranische Armee wieder Ziele in den Vereinigten Arabischen Emiraten attackiert, offenbar als Reaktion darauf, dass das US-Militär an der Straße von Hormus mehrere kleinere iranische Boote versenkt hatte. Diese sollen dort wiederum zivile Schiffe angegriffen haben. US-Präsident Trump hatte vorher angekündigt, festsitzende Handelsschiffe aus der für den weltweiten Ölhandel wichtigen Meerenge eskortieren zu lassen, unter Militärschutz.
1: Im Krieg gegen die Ukraine hat Russland eine einseitige Waffenruhe für den 8. und 9. Mai ausgerufen. Die Ukraine reagierte mit einer eigenen einseitigen Feuerpause. Diese soll schon am 6. Mai beginnen. Aus der Nachrichtenredaktion Konstanze Semidey.
3: Wie lange die Waffenruhe gelten soll, ließ Präsident Zelensky offen. Er hatte vor der russischen Ankündigung erklärt, er halte eine eintägige russische Feuerpause für nicht ernst gemeint. Laut dem Verteidigungsministerium in Moskau hat Präsident Putin die Feuerpause für Freitag und Sonnabend angeordnet. Am 9. Mai feiert Russland den Sieg über Nazi-Deutschland. Das Ministerium teilte mit, sollte Kiew die Feier stören, werde es einen massiven Vergeltungsangriff geben.
1: Bundesverkehrsminister Schnieder hat den Tankrabatt gegen Kritik verteidigt. Im Gespräch mit dem Redaktionsnetzwerk Deutschland sagte er, viele Menschen und bestimmte Branchen seien auf das Auto oder den LKW angewiesen und bräuchten Unterstützung. Seit 1. Mai gilt eine Steuersenkung auf Diesel und Benzin von rund 17 Cent pro Liter. Allerdings sind die Spritpreise nicht in der entsprechenden Höhe gefallen. Nach der mutmaßlichen Amokfahrt in der Leipziger Innenstadt haben die Behörden erste Informationen zum Fahrer bekannt gegeben. Laut Sachsens Innenminister Schuster handelt es sich aller Wahrscheinlichkeit nach um einen Einzeltäter. Es gebe bislang keine Hinweise auf einen Anschlag. Der Mann ist demnach ein 33-jähriger Deutscher. Nach MDR-Informationen wurde er kurz vor der Tat aus einer Psychiatrie entlassen. Der Mann war gestern durch eine Fußgängerzone gerast. Zwei Menschen wurden getötet, viele weitere verletzt. Der Fahrer wurde festgenommen. Das waren die Nachrichten. Das Wetter in Deutschland. Tagsüber im Norden und Süden trocken, sonst regnerisch bei 12 Grad auf den Nordseeinseln und 26 Grad in Niederbayern. Am Mittwoch Wolken und Schauer, im Norden freundlicher, bis 22 Grad. Die Zeit, es ist 4.03 Uhr.
4: Hier ist der Verkehrsservice in der ARD-Hitnacht. Die A1 Hamburg Richtung Bremen ist zwischen Hamburg-Stillhorn und Harburg wegen einer Nachbaustelle bis 5 Uhr gesperrt. Die Umleitung führt über die U76. Die A1 Bremen Richtung Osnabrück ist zwischen Wildeshausen West und Dreieck Ahlhorner Heide wegen einer Nachbaustelle bis 5 Uhr gesperrt. Die Umleitung führt ab dem Dreieck Stur über die A28 nach Delmenhorst, führt weiter auf die A29 Richtung Süden und leitet am Dreieck Ahlhorner Heide zurück auf die A1. Die A4 Frankfurt Richtung Dresden ist zwischen Glauchau Ost und Hohenstein-Ernsttal wegen Bauarbeiten bis ca. 5 Uhr gesperrt. Die A8 Karlsruhe Richtung Neunkirchen ist zwischen Kontwig und Zweibrücken-Ixheim nach einem Unfall gesperrt. Die A8 München Richtung Salzburg ist zwischen Traunstein-Siegsdorf Ost und Bad Reichenhall wegen Bauarbeiten bis ca. 6 Uhr gesperrt. Die Umleitung führt über die U91. Die A44 Düsseldorf Richtung Essen ist zwischen Hetterscheid und Velbert Nord wegen Bauarbeiten bis Anfang Juli gesperrt. Die A70 Bayreuth Richtung Bamberg ist zwischen Stadelhofen und Rostorf am Berg nach einem Unfall gesperrt. Die A71 Erfurt Richtung Suhl ist zwischen Gräfenroda und Oberhof wegen Tunnelwartungsarbeiten bis ca. 6 Uhr gesperrt. Die A93 Weiden Richtung Regensburg ist zwischen Kreuz Oberpfälzerwald und Pfreimd nach einem LKW-Unfall bis 4 Uhr gesperrt. Vielleicht jetzt auch noch ein bisschen länger, zumindest steht erst mal bis 4 Uhr. Die A115 Dreieck Nutetal Richtung Dreieck Funkturm ist zwischen Kreuz Zehlendorf und Spanischer Allee bis 5 Uhr gesperrt. Die A535 Wuppertal Richtung Velbert ist zwischen Dornab und Wülfrath wegen Bauarbeiten bis 5 Uhr gesperrt. Soweit die Meldungen. Kommen Sie gut an, wir wünschen Ihnen eine gute Fahrt.
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4: Willkommen aus Dresden, ich bin Frank-Michael Bauer und habe hier Donna Summer, She Works Hard for the Money und gleich danach Sarah Connor.

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Could You Be Loved? Bob Marley war das, 4:16 Uhr. Hier ist die ARD-Hitnacht. Jetzt kommt gleich Billy Joel. Der musste ja etliche Konzerte absagen, gesundheitlicher Natur. Die ganze Geschichte, Gleichgewichtsstörungen hatte er, Hör- und Seheinschränkungen. Also es ging nicht, aber Anfang des Jahres, da wurde es besser. Und so wurden Nachholtermine für die ausgefallenen Konzerte schon mal bekannt gegeben. In Europa zum Beispiel. Das für 2025 geplante Konzert in Liverpool, das wird jetzt am 20. Juni stattfinden und ab Juli 2026 sind viele Stadionshows in den USA angesetzt, unter anderem in Charlotte und Salt Lake City, und es gibt sogar Berichte über eine Erweiterung seiner Tour, die dann bis nach Deutschland reicht mit möglichen Terminen, zum Beispiel in Berlin. Wir hoffen auf jeden Fall das Beste, die Gesundheit geht aber in jedem Fall vor. Hier ist Billy Joel mit Uptown Girl.

Das waren sie, die Cardigans aus Schweden. Das Trio hat seit langem keine Platte mehr rausgebracht und Live-Aktivitäten, die werden offiziell nie so richtig bekannt gegeben. Ganz kurzfristig treten die immer mal bei ausgewählten Festivals auf. Dann auch mit Erased und Rewind, was wir gerade gehört haben. Einer der großen Erfolge aus dem Jahre 1999 war der. Jetzt bei uns hier in der ARD-Hitnacht um 4:24 Uhr Milo mit You Don't Know.

0: Jennifer Rush. 4.31 Uhr. Hier ist er, der Verkehrsservice in der ARD-Hitnacht. Die A1 Hamburg Richtung Bremen ist zwischen Hamburg-Stillhorn und Harburg wegen einer Nachbaustelle bis 5 Uhr gesperrt. Die Umleitung führt über die U76. Die A1 Bremen Richtung Osnabrück ist zwischen Wildeshausen West und Dreieck Ahlhorner Heide wegen einer Nachbaustelle bis 5 Uhr gesperrt. Die Umleitung führt ab dem Dreieck Stur über die A28 nach Delmenhorst, führt weiter auf die A29 Richtung Süden und leitet am Dreieck Ahlhorner Heide zurück auf die A1. Die A4 Frankfurt Richtung Dresden ist zwischen Glauchau Ost und Hohenstein-Ernsthal wegen Bauarbeiten bis ca. 5 Uhr gesperrt. Die A8 Karlsruhe Richtung Neunkirchen ist zwischen Kontwig und Zweibrücken-Ixheim nach einem Unfall gesperrt. Die A8 München Richtung Salzburg ist zwischen Traunstein-Siegsdorf Ost und Bad Reichenhall wegen Bauarbeiten bis ca. 6 Uhr gesperrt. Die Umleitung führt über die U91. Die A44 Düsseldorf Richtung Essen ist zwischen Hetterscheid und Velbert Nord wegen Bauarbeiten bis Anfang Juli gesperrt. Die A71 Erfurt Richtung Suhl ist zwischen Gräfenroda und Oberhof wegen Tunnelwartungsarbeiten bis ca. 6 Uhr gesperrt. Die A93 Weiden Richtung Regensburg ist zwischen Kreuz Oberpfälzer Wald und Pfreimd nach einem LKW-Unfall gesperrt noch bis 5 Uhr. Die A115 Dreieck Nutetal Richtung Dreieck Funkturm ist zwischen Kreuz Zehlendorf und Spanischer Allee bis 5 Uhr gesperrt. Soweit die Meldungen. Sie kommen gut an Ihr Ziel, das wünschen wir Ihnen auf jeden Fall und gute Fahrt.
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0: Von MDR Sachsen in Dresden. Ich bin Frank-Michael Bauer. Hier ist Jimmy Somerville für Sie, To Love Somebody. Und gleich danach Cliff Richard, The Only Way Out.

Cliff Richard in der ARD-Hitnacht The Only Way Out. Und jetzt heißt es Don't Bring Me Down. Aus dem Jahre 1979 gibt's das Electric Light Orchestra. Das ist der erfolgreichste Song des ELOs in den USA. Bis zu diesem Song war übrigens das Markenzeichen des Electric Light Orchestras der große Einsatz von echten Streichern. Bei dem Titel keine Streicher mehr, keine orchestralen Instrumente. Stattdessen wollte Jeff Lynne einen härteren, geradlinigen Rocksound, der da auch in Diskotheken funktioniert. Und das hat auch funktioniert. Hier ist das Electric Light Orchestra, Don't Bring Me Down, und gleich danach Calvin Jones.

Sandra hier bei uns in der ARD Hitnacht. Und diese Hitnacht geht langsam aber sicher für einige zumindest zu Ende. Einige Stationen verlassen uns um 5, machen ihr eigenes Ding. Gute Unterhaltung gleich mit ihrem Frühprogramm. Und jetzt haben wir noch Jermaine Jackson und Pierce Adora, When the Rain Begins to Fall, und danach Jimmy Cliff.

0: Besten Dank an Frank-Michael Bauer in der ARD-Hitnacht. Schönen guten Morgen.
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0: Heute anfangs oft neblig, sonst stark bewölkt mit Regenschauern. Am Vormittag lockert es auf. Die Sonne zeigt sich gelegentlich. Am Nachmittag entstehen erneut Schauer. Starke Gewitter sind auch möglich. Temperaturen bei 18 bis 23 Grad. Und jetzt die Nachrichten des Morgens.
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2: Um 5 Uhr mit Ronald Lessig. Angesichts der Entwicklungen im Iran-Krieg hat Bundeskanzler Merz die Führung in Teheran aufgerufen, an den Verhandlungstisch zurückzukehren. Auf der Online-Plattform X schrieb er, der Iran müsse aufhören, die Welt und die Region als Geisel zu nehmen. Aus der Nachrichtenredaktion Jonas Valentin Weber.
3: Konkret forderte Merz das Regime auf, die Straße von Hormus nicht mehr zu blockieren und die Angriffe auf die Golfstaaten einzustellen. Erstmals seit knapp einem Monat hatte die iranische Armee wieder Ziele in den Vereinigten Arabischen Emiraten attackiert, offenbar als Reaktion darauf, dass das US-Militär an der Straße von Hormus mehrere kleinere iranische Boote versenkt hatte. Diese sollen dort wiederum zivile Schiffe angegriffen haben. US-Präsident Trump hatte vorher angekündigt, festsitzende Handelsschiffe aus der für den weltweiten Ölhandel wichtigen Meerenge eskortieren zu lassen, unter Militärschutz.
2: Im Krieg zwischen Russland und der Ukraine haben beide Konfliktparteien jeweils eine Feuerpause in Aussicht gestellt. Moskau rief eine einseitige Waffenruhe rund um die Gedenkfeier zum Weltkriegsende am 8. und 9. Mai aus. Der ukrainische Präsident Zelensky erklärte wenig später, sein Land werde seinerseits bereits am 6. Mai eine Feuerpause beginnen. Bundesverkehrsminister Schnieder hat den sogenannten Tankrabatt gegen Kritik verteidigt. Er schloss außerdem nicht aus, dass die Regelung verlängert wird. Aus der Nachrichtenredaktion Johanna Schultheiß.
4: Im Gespräch mit dem Redaktionsnetzwerk Deutschland sagte der Bundesverkehrsminister, viele Menschen und bestimmte Branchen seien auf das Auto oder den LKW angewiesen. Sie bräuchten Unterstützung. Der Tankrabatt sei dabei ein wichtiges Signal. Mit Blick auf eine mögliche Verlängerung der auf 2 Monate befristeten Maßnahme sagte der CDU-Politiker, man behalte die Lage im Blick. Seit dem 1. Mai gilt eine Steuersenkung auf Diesel und Benzin von rund 17 Cent pro Liter. Allerdings sind die Spritpreise bislang nicht in der entsprechenden Höhe gefallen.
2: Nach der mutmaßlichen Amokfahrt in der Leipziger Innenstadt haben die Behörden erste Informationen zum Fahrer bekannt gegeben. Laut Sachsens Innenminister Schuster handelt es sich aller Wahrscheinlichkeit nach um einen Einzeltäter. Es gebe bislang keine Hinweise auf einen Anschlag. Der Mann ist demnach ein 33-jähriger Deutscher. Nach MDR-Informationen wurde er kurz vor der Tat aus einer Psychiatrie entlassen. Der Mann war gestern durch eine Fußgängerzone gerast. 2 Menschen wurden getötet, viele weitere verletzt. Der Fahrer wurde festgenommen. Das waren die Nachrichten.
0: Wir schauen, was auf den Straßen los ist. Hier kommt der MDR Sachsen Verkehrsservice. Vorsicht auf der A4 Frankfurt Richtung Dresden, am Dreieck Dresden-West in der Überfahrt zur A17 Richtung Prag. Da liegt ein totes Reh auf der linken Fahrspur und A4 Görlitz Richtung Dresden. Die Abfahrt Kudersdorf, die wird heute und morgen zwischen 9 bis voraussichtlich 18 Uhr wegen Bauarbeiten gesperrt. Für mehr Tipps unsere kostenlose Verkehrshotline 0800 637 5637. 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
5: Guten Morgen.

0: 5 vor 9 Minuten, hier ist das Sachsenradio. Noch bin ich im Studio, nachher geht es ja dann wieder los auf die Baustelle. Und ich war ja gestern wirklich richtig draußen bei, muss man echt sagen, Kaiserwetter. Ne? Das war herrlich in der Sonne. Auf einer richtigen Baustelle, so mit Baggern und allem drum und dran. Heute geht es aber rein in eine Werkstatt. Und zwar fahre ich heute in eine Tischlerei in Wildenfels, Landkreis Zwickau. Also es ist wieder ein Familienbetrieb. Mhm. Und was ich ganz amüsant finde, der Tischlermeister, der betreibt nebenher noch einen Schlüsseldienst. Also weil so nach dem Motto, okay, wer Türen aus Holz anfertigen kann,
1: der braucht auch das Schloss dann
0: der
1: dazu.
0: Der kann sich auch gleich noch um die Schlösser kümmern. Nee, er hat gesagt am Telefon, also der Schlüsseldienst im Ort, der hat wohl aufgegeben und dann hat man ihm nahegelegt, es wäre doch schön, wenn er das jetzt
2: aber
0: noch mitmachen könnte.
2: Aber macht er dann auch so Notfalldienste, wenn du deinen Schlüssel verloren, der kommt dann mit der Axt und macht die Tür kaputt und sagt, so, jetzt brauchst du eine neue Tür.
0: Und kostet 1000 Euro. Na, das frage ich nochmal nach. Genau.
2: Also, du düst dann, wann düst du los?
0: Ist noch ein bisschen, so anderthalb Stündchen habe ich noch Zeit.

0: Guten Morgen mit dem Sachsenradio, 5.18 Uhr haben wir es. Und normalerweise sind Elena und ich ja eigentlich für die gute Laune am Morgen zuständig. Manchmal fällt das nicht ganz so leicht, gerade wenn wir auf das gucken, was da gestern Abend in Leipzig passiert ist, nämlich in der Leipziger Innenstadt. Sie haben es vielleicht alle mitbekommen, es gab eine mutmaßliche Amokfahrt und da gab es dann gestern Abend auch noch eine Pressekonferenz dazu. Leipzigs Polizeipräsident René Demmler, der hat sich dort auch zu dem mutmaßlichen Täter geäußert.
1: Vom Geschehensablauf her ist die männliche Person, die schon angesprochen wurde, mit einem Fahrzeug vom Augustusplatz kommend über die Grimmerische Straße bis nahezu Höhe Commerzbank über den Markt gefahren. Es kam dort zu zwei schweren Kollisionen, wo zwei Personen verstorben sind. Und dann müssen wir leider auch von einer großen Anzahl von verletzten Personen ausgehen. Der Täter wurde durch uns im Fahrzeug dingfest gemacht und befindet sich derzeit im zentralen Polizeigewahrsam der Polizeidirektion. Es besteht keine Gefahr für die Stadt Leipzig, für die Leipziger Innenstadt.
2: Aber auch Leipzigs Oberbürgermeister Jung hat ein paar Worte an die Stadtbevölkerung gerichtet.
3: Man findet gar nicht die richtigen Worte für diese fürchterliche Amokfahrt. Gedanken sind natürlich jetzt bei den Opfern, bei den Angehörigen, bei den Menschen, die auch psychisch das kaum ertragen können. Wir haben ein Kriseninterventionsteam gebeten, die Menschen zu begleiten, da zu sein für die Opfer und für die Angehörigen. In der Oper ist dort ein Stützpunkt eingerichtet worden. Ja,
0: also man hört wirklich die Betroffenheit auch. Und zum Stand der Ermittlungen, da hat Leipzig Oberstaatsanwältin Claudia Laube gesagt:
4: Wir haben eine hohe Vielzahl von Verletzten und deswegen hat die Staatsanwaltschaft Leipzig ein Verfahren eingeleitet wegen versuchten Mordes in zwei Fällen und mindestens zwei Fällen und Mordes in zwei vollendeten Fällen, neben weiterer Delikte. Wir werden uns gleich auch wieder zum Tatort begeben und bei der Spurensicherung und bei der schweren Pflicht der Leichenschau das tun, was eine Staatsanwaltschaft zu tun hat. Wir bitten Sie, wie gesagt, nochmal um Verständnis. Wir bitten Sie auch darum, keine überflüssigen Ängste zu schüren. Es gibt keinerlei Anhaltspunkte für einen weiteren Tatbeteiligten.
0: Ja, so viel zu den Informationen aus der Pressekonferenz gestern in Leipzig. Die gab es nach der Amokfahrt. Ein mutmaßlich 33-jähriger Deutscher ist dort in eine Menschenmenge gefahren.

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1: Um 5.31 Uhr einen schönen guten Morgen bei aktuell 13 Grad zwischen Nahsdorf und Naunhof. Heute ist es anfangs stark bewölkt mit Regenschauern. Dann gibt es vorübergehend Sonne und am Abend wieder Regen. Temperaturen bis 22 Grad. Nach der mutmaßlichen Amokfahrt gestern im Leipziger Stadtzentrum ist die Identität der Todesopfer geklärt. Wie die Polizei mitteilte, handelt es sich um eine 63-jährige Frau und einen 77-jährigen Mann, beide deutsche Staatsangehörige. Unterdessen hat die Polizei ein Hinweisportal und ein Hinweistelefon freigeschaltet. Dort können Zeugen unter anderem Fotos und Videos hochladen oder Hinweise zum Hergang geben. Die Polizei geht nach bisherigen Erkenntnissen nicht von einem politischen oder religiösen Motiv des Täters aus. Aktuell sind die Bereiche um den Thomaskirchhof sowie die Grimmasche Straße weiterhin gesperrt. Leipzig eröffnet heute im Stadtteil Möckern eine neue Unterkunft für obdachlose Frauen. Das ehemalige Hotel in der Scharnhorststraße verdoppelt die bisherige Zahl von Übernachtungsmöglichkeiten, erklärt Franz Müller vom Sozialamt in Leipzig.
2: Insgesamt haben wir bisher 24 Plätze gehabt, bauen unsere Kapazität jetzt auf 46 aus. Die Planungen dafür laufen schon seit mehreren Jahren. Es ist ein deutlich geräumigeres Objekt. Jedes Zimmer ist mit einem eigenen Bad ausgestattet. Es gibt deutlich größere Aufenthaltsbereiche für die Frauen. Die Sicherheitssituation im Eingangsbereich konnte deutlich verbessert werden und wir können erstmals auch kostenlose Notübernachtungsplätze für Frauen anbieten. Das war in der Vergangenheit nicht so einfach möglich. 6 Plätze als kostenfreie Notunterbringung.
1: Normalerweise kostet ein Übernachtungsplatz für Wohnungslose 5 Euro. Ein Viertel der Obdachlosen in Leipzig sind inzwischen Frauen. Am Klinikum Borna arbeitet jetzt die erste Hebamme mit abgeschlossenem Hochschulstudium. Das teilte das Klinikum anlässlich des heutigen Tages der Hebamme mit. Ziel ist es, wissenschaftliche Erkenntnisse stärker in die tägliche Geburtshilfe einzubinden. In Borna gibt es bereits seit 2024 einen hebammengeführten Kreißsaal mit mehr Selbstbestimmung für werdende Mütter. Dabei kommt ein Arzt nur in dringenden Notfällen zum Einsatz. Soweit regionale Informationen.
3: Und hier kommt der MDR Sachsen Verkehrsservice. Vorsicht auf der A4 Frankfurt Richtung Dresden am Dreieck Dresden-West in der Überfahrt zur A17 Richtung Prag. Da liegt ein totes Reh auf der linken Fahrspur und A4 Görlitz Richtung Dresden, die Abfahrt Kodersdorf. Die wird heute und morgen zwischen 9 und voraussichtlich 18 Uhr wegen Bauarbeiten gesperrt. Die Umleitung erfolgt als Wendefahrt über die Anschlussstelle Niederseifersdorf. Ja, und auf der B6 Richtung Wurzen zwischen Mehltau und Seerhausen liegt ein totes Reh auf der Fahrbahn. Für mehr Tipps unsere kostenlose Verkehrshotline 0800 637 5637. 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
1: Guten Morgen.

0: Guten Morgen mit dem Sachsenradio, 5.41 Uhr.
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0: Mit Diana Weise. Diana, wie wird's Wetter heute?
2: Heute haben wir es sehr wechselhaft. Schon in den Frühstunden haben wir es mit Regen zu tun, derzeit vor allem im Kreis Zwickau und im Vogtland. Und dieses Schauergebiet zieht einmal von West nach Ost durch. Dann gibt es am Vormittag wieder Auflockerung und die nächsten Schauer werden sich dann im Laufe des Nachmittags entwickeln. Und da kann es dann auch mal stark gewittern. Auch Richtung Abend ist das noch möglich. Die Temperaturen heute aber erneut recht warm, 18 bis 23 Grad.
3: Und wie geht's dann weiter?
2: Morgen kommen wir mit einem größeren Regengebiet aus der Nacht durchaus. Das bringt auch nochmal recht starken Regen. Tagsüber wird es aber auch da ein paar Auflockerungen für die Sonne geben und dann am Nachmittag wieder Schauer und Gewitter. Und die Temperaturen sind dann nicht mehr so hoch, 14 bis 19 Grad.
0: Besten Dank, Diana Weise bei uns im MDR Sachsen Wetterstudio.

0: Die Backstreet Boys. Show me the meaning of being lonely.
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2: Wie kommt es, dass Gedichte über Jahrhunderte hinweg unmittelbar trösten können? Für viele Verse des Dichters Paul Gerhardt gilt das. Liegt es am Reim? Vielleicht vermittelt der Reim, dass hinter allem, was geschieht, ein tieferer Sinn liegt und alles Geschehen zwischen Himmel und Erde sich am Ende irgendwie zusammenreimt. Hinzu kommt, dass die Geschichte von Paul Gerhardt zu Liedern vertont wurden. Singen gibt der Klage eine eigene Farbe und trägt den Schmerz nach außen. Manche Musik ermöglicht erst das Weinen. Der tiefste Grund aber für den Trost in den Gedichten von Paul Gerhardt liegt wohl im spürbaren Gottvertrauen des Dichters selbst. Das bewegendste Trostlied von Paul Gerhardt ist für mich ein Adventslied. Wie soll ich dich empfangen und wie begegne ich dir? O aller Welt Verlangen, o meiner Seelen Zier. O Jesu, Jesu, setze mir selbst die Fackel bei, damit, was dich ergötze, mir kund und wissend sei. Es muss gerade eine schwere Adventszeit für den Liederdichter gewesen sein, denn das Schlimmste, was Eltern geschehen kann, ist wohl der Tod des eigenen Kindes, egal wie alt es ist. 4 von 5 Kindern hat Paul Gerhardt zu Grabe tragen müssen. Auch wenn die Kindersterblichkeit in früheren Zeiten deutlich höher war als heute, ist der Schmerz wohl kaum zu ermessen. Was hast du unterlassen zu meinem Trost und Freud, als Leib und Seele saßen in ihrem größten Leid? Als mir das Reich genommen, da Fried und Freude lacht, da bist du mein Heil kommen und hast mich froh gemacht. Was für ein Glaube, wenn der Schmerz so groß ist, dass man eigentlich meint, nie mehr richtig fröhlich sein zu können. Adventliche Freude schöpft Paul Gerhardt aus dem Glauben an einen Gott, der selbst weiß, was es heißt, das Kostbarste hergeben zu müssen, den eigenen Sohn Jesus Christus. Gott wird wissen, wie es Eltern geht, die ein Kind verloren haben, weil er seinen Sohn in diese Welt gibt, um an der Seite der Menschen zu sein, auch im Sterben. Das ist der Trost, der aus dem Glauben kommt. In Gedicht und Musik sucht dieser Glaube Halt zu finden.
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1: Weil ich immer unserem MDR Sachsen Wetterstudio zuhöre, habe ich gestern Rasen ausgesät, weil ich wusste, es kommt jetzt der nötige Regen dazu, Diana Weise bei uns im MDR Sachsen Wetterstudio. Ich hoffe, es bleibt dabei.
4: Der Regen, ja, ist auf dem Weg. Und wird sich schon jetzt am Morgen über Sachsen ausbreiten. Dann gibt es auch mal eine Regenpause zur Mittagszeit und am Nachmittag kommen wieder Schauer und Gewitter hinzu. Die Gewitter können auch mal stark sein. Also es ist dann manchmal an einigen Stellen auch zu viel Regen. Aber
1: nicht, dass mit Rasensamen weggespült wird.
4: Ja, also die Gefahr besteht durchaus. Aber es sind ja nicht überall so starke Gewitter. Müssen wir mal gucken, wo das dann passiert. Heute bei 18 bis 23 Grad.
1: Zur Not stelle ich mich mit dem Schirm über meinen Rasen und schütze ihn.
4: Das ist auch eine komische Vorstellung. Aber mal gucken, ob es hilft.
1: Danke an Diana Weise und jetzt rüber zu unseren Nachrichten des Morgens.
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5: Mit Andrea Hille. Guten Morgen. Nach der Todesfahrt in der Leipziger Innenstadt ermittelt die Staatsanwaltschaft wegen Mordes und versuchten Mordes. Den Angaben nach war ein Mann am späten Nachmittag mit bis zu 80 km/h durch eine belebte Straße der Leipziger Fußgängerzone gefahren. Eine 63 Jahre alte Frau und ein 77 Jahre alter Mann kamen ums Leben. Drei weitere Menschen wurden schwer verletzt. Weitere Informationen von MDR Sachsen-Redakteur Arndt Groß.
6: Der mutmaßliche Fahrer des Wagens wurde von der Polizei festgenommen. Dabei handelt es sich um einen 33 Jahre alten Deutschen, der in der Region Leipzig wohnen soll. Der sächsische Innenminister Armin Schuster von der CDU sagte, es sei von einem Amoktäter auszugehen. Bisher gibt es keinen Hinweis auf einen Anschlag. Möglicherweise ist der mutmaßliche Täter psychisch erkrankt. Es gibt Hinweise, dass der Mann erst vor kurzem aus der Psychiatrie entlassen wurde. Das meldet MDR Investigativ. Der mutmaßliche Täter war am späten Nachmittag mit einem weißen Auto vom Leipziger Augustusplatz kommt, mehrere hundert Meter durch die Fußgängerzone bis zum zentralen Marktplatz gerast und hat dabei zahlreiche Menschen angefahren. Die Leipziger Polizei hat ein Hinweisportal freigeschaltet. Zeugen können Videos oder Fotos hochladen mit Hinweisen zum Tathergang.
5: In Sachsen sollen die Widerspruchsverfahren gegen zahlreiche Behördenentscheidungen abgeschafft werden. Einen entsprechenden Gesetzentwurf hat das Kabinett zur Anhörung freigegeben. Der Landtag soll bis Ende des Jahres darüber entscheiden. Ziel ist, Verfahren zu beschleunigen und Bürokratie abzubauen. Wer Behördenentscheide anfechten will, kann dann direkt vor die Verwaltungsgerichte ziehen. Die Linken befürchten, dass der Klageweg für Bürger, Vereine und Verbände teurer werden könnte. Das Versorgungsunternehmen Sachsen Energie hat seinen bislang größten Solarpark in Dresden eröffnet. Dieser steht auf einer ehemaligen Mülldeponie, wie das Unternehmen mitteilte. Es seien rund 4.500 Solarpaneele auf knapp einem Hektar installiert worden. Flächen für Sonnenstrom seien in einem Stadtgebiet nur schwer zu finden, da sie eine Mindestgröße benötigten, sagte Vorstand Axel Kuno. Die Anlage produziert demnach Strom, der rechnerisch für ungefähr 1.000 Haushalte reicht. Sachsen Energie hat für den Bau rund 1,5 Millionen Euro investiert. Die 208 Bundestagsabgeordneten von CDU und CSU wählen am Nachmittag ihre Führung neu. Fraktionschef Spahn stellt sich erneut zur Wahl. Er war vor einem Jahr mit 91% der Stimmen zum Nachfolger von Merz gewählt worden. Mit einer Gegenkandidatur ist bei der Wahl zum Fraktionsvorsitzenden nicht zu rechnen. Das waren Nachrichten von MDR Sachsen. 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
1: Hier kommt der MDR Sachsen Verkehrsservice. A4 Görlitz Richtung Dresden, die Abfahrt Kudersdorf, die wird heute und morgen zwischen 8 und bis voraussichtlich 18 Uhr wegen Bauarbeiten gesperrt. Die Umleitung erfolgt als Wendefahrt über die Anschlussstelle Niederseifersdorf. Auf der B6 Richtung Wurzen zwischen Mehlteuer und Seerhausen, da liegt ein totes Reh auf der Fahrbahn. Und wir haben aktuelle Blitzer stehen auf der B183A zwischen Reibitz und Wellaune und in Reinoldshain in der Wolkenburger Straße stadteinwärts. Für mehr Tipps, unsere kostenlose Verkehrshotline ist die 0800 637 5637. Schnell und aktuell der MDR Sachsen Verkehrsservice.
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1: Guten Morgen.

0: Es ist 6.11 Uhr. Sie hören das Sachsenradio und sicherlich haben Sie auch schon die Meldung gehört, dass es gestern eine Amokfahrt in Leipzig gab, gerade in der Innenstadt. Ne? Bei diesem wunderschönen Wetter, man geht vielleicht einfach raus, man möchte nur noch mal ein Eis essen, man möchte einfach die Woche genießen und gut anfangen und dann erlebt man sowas und wir haben auch Augenzeugen gehabt, die uns erzählt haben.
1: Das hat ja richtig, der Mutter hat ja richtig aufgeheult, aber nochmal richtig beschleunigt und dann, das ging sehr, sehr schnell an einem vorbei.
2: Ich habe meine beste Freundin geschnappt. Wir sind aufgestanden und schnell in den einen Schmuckgeschäft reingegangen. Wir haben gefragt, ob wir rein dürfen, um Schutz zu suchen. Hat sie gesagt, ja klar, kein Ding. Also es ging dann alles viel zu schnell. Die Menschen, die wussten selber gerade nicht, was nun passiert ist. Dann haben wir schon die Polizei gehört. Also die waren wirklich binnen Sekunden waren die dann da. Ja, also halt der Freund von meiner besten Freundin, der ist dann halt hingegangen. Hat halt geguckt, ob er irgendwie Hilfe holen kann, weil es lagen auch viele am Boden. Also ich habe halt nach hinten, wir haben halt geguckt und da lagen einige am Boden und da wusste man nur.
3: Augenzeugen waren das nach der Amokfahrt in Leipzig gestern Nachmittag. Zwei Menschen sind dabei ums Leben gekommen, mehrere wurden verletzt.

0: So, Elena macht sich gleich wieder auf dem Weg.
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0: Das sind ja so zwei Herzen, die gerade in meiner Brust schlagen. Weißt du, weil einerseits möchte ich dich gern hier behalten, andererseits gönne ich das natürlich jedem. Ja, erstmal hast du Spaß draußen, aber ich gönne das auch jedem, der dich bekommt.
2: Genau, ich bringe ja was mit.
0: Ja,
2: ich bringe ja auch ein Baustellenradio mit und ein schönes Frühstück. Dafür möchte ich aber auch ein bisschen was gezeigt kriegen. Okay. Marco Schirak hat das gestern schon ganz gut gelöst. Der hat mir das gezeigt auf der Baustelle. Die haben ein Fundament gemacht und wie das so mit Lego-Bausteinen quasi abgegrenzt wird, dass man dann das Fundament da reingießen kann. Und er hat mir auch erklärt, warum es so viel Spaß macht, auf dem Bau zu arbeiten.
3: Hört man mal gerne mal solche Sprüche wie, wo kein Schnee liegt, wird gerannt. Oder wenn ich mal niemanden brauche, dann melde ich mich bei dir. Es ist einfach herrlich, dieser Baujargon. Jeder drückt mal halt jeden im Spruch, aber dafür liebe ich es halt auch hier.
0: Ich hoffe, dass du aber nicht angepackt hast gestern. Du hast mir das mit den Lego-Bausteinen gestern nämlich auch schon erzählt. Du hast gesagt, bei dir fällt immer alles drin zusammen zu Hause. Ich habe Angst, dass
2: keiner muss da Angst haben. Außerdem wird da eine Kita in Kuhnewalde gebaut. Also da lasse ich die Finger weg, keine Sorgen.
0: Zum Glück.
2: So, und heute kann ich aber nicht versprechen, dass ich die Finger ganz weglasse. Denn es geht in eine Tischlerei nach Wildenfels. Freue ich mich, ist auch ein Familienbetrieb. Gibt seit bald 60 Jahren. Zwei Brüder, Frank und Gunther, haben den Betrieb von ihrem Vater übernommen. Einer der beiden ist inzwischen in Rente, der Gunther. Und der hat seinen Bruder angemeldet und ist danach direkt in den Urlaub gefahren. Ich fand das super. Ich habe da angerufen letzte Woche. Und da hat er gesagt, Mensch, das ist gut, dass Sie sich jetzt noch melden, weil die nächsten 3 Tage bin ich überhaupt nicht mehr erreichbar. Ich bin jetzt weg.
0: Sehr schön.
2: Vorher noch den Bruder angemeldet und zugesehen, dass ich da vorbeikomme. Das klappt heute. Also ich mache mich jetzt auf den Weg nach Wildenfels.
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5: Mit Andrea Hille. Bei der Amokfahrt in der Leipziger Innenstadt sind gestern eine 63 Jahre alte Frau und ein 77 Jahre alter Mann ums Leben gekommen. 3 weitere Menschen wurden schwer verletzt. Der mutmaßliche Täter wurde festgenommen. Gegen den Deutschen wird wegen Mordes und versuchten Mordes ermittelt. In Sachsen sollen die Widerspruchsverfahren gegen zahlreiche Behördenentscheidungen abgeschafft werden. Einen entsprechenden Gesetzentwurf hat das Kabinett zur Anhörung freigegeben. Der Landtag soll bis Ende des Jahres darüber entscheiden. Die rund 200 Bundestagsabgeordneten von CDU und CSU wählen am Nachmittag ihre Fraktionsspitze neu. Fraktionschef Jens Spahn stellt sich erneut zur Wahl. Er war vor einem Jahr mit 91% der Stimmen zum Nachfolger von Friedrich Merz gewählt worden.
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6: Einen schönen guten Morgen bei aktuell 13 Grad in Dahlen, 14 Grad in Böhlen. Heute ist es anfangs stark bewölkt mit Regenschauern. Dann gibt's vorübergehend Sonne. Am Abend wieder Regen, Temperaturen bis 22 Grad. Nach der mutmaßlichen Amokfahrt in der Leipziger Innenstadt hat die Polizei ein Hinweisportal und ein Hinweistelefon freigeschaltet. Dort können Zeugen unter anderem Fotos und Videos hochladen oder Hinweise zum Hergang geben. Die Polizei geht nach bisherigen Erkenntnissen nicht von einem politischen oder religiösen Motiv des Täters aus. Meine Kollegin Susanne Blum ist heute Morgen in der Leipziger Innenstadt und hat im Morgenmagazin erste Eindrücke geschildert.
7: Also ehrlich gesagt, ich nehme hier so eine gespenstische Stille wahr in der Stadt. Das liegt natürlich zum einen an der Uhrzeit. Die Geschäfte sind ja auch regulär noch nicht geöffnet hier in Leipzig. Zum anderen liegt es aber auch daran, dass hier einfach auch noch gar keiner durchkommt. Die Grimmersche Straße ist nach wie vor nicht zugänglich und von der Polizei quasi noch abgesperrt. Aber auch im Hintergrund sehen wir dort diesen Bereich, der mit einer weißen Plane abgesperrt ist. Dahinter steht ein Zelt. Dort befand sich bis vor etwa 2 Stunden noch das mutmaßliche Tatfahrzeug. Es wurde inzwischen aber abtransportiert. Trotzdem ist die Polizei noch dabei, Spuren zu sichern. Insofern wird es hier auch den ganzen Tag wahrscheinlich noch weitere Einschränkungen in der Innenstadt geben.
6: Soweit Susanne Blum aus Leipzig. Der Seelhausener See bei Löbnitz wird heute offiziell zum Badesee. Baden ist damit an ausgewiesenen Stellen erlaubt, vor allem am neuen, rund 1 Kilometer langen Sandstrand in Löbnitz. Auch Wassersport ohne Motor ist möglich, wie Kanufahren oder Stand-up-Paddling. Teile des Sees bleiben aus Sicherheits- und auch aus Naturschutzgründen allerdings noch gesperrt. Und im Leipziger Oberholz starten heute die Waldjugendspiele im Forstbezirk Leipzig. Insgesamt nehmen an 8 Spieltagen rund 800 Kinder teil, wie der Sachsenforst mitteilte. Sie sollen den Wald spielerisch kennenlernen an verschiedenen Stationen mit Förstern und Waldpädagogen. Dabei geht es um Pflanzen und Tiere, aber auch um die Bedeutung des Waldes für den Menschen und um nachhaltige Waldbewirtschaftung. Soweit waren das die regionalen Informationen aus unserem Studio in Leipzig. Wir blicken jetzt auf die Straßen in Sachsen.
8: Blick auf Sachsenstraßen mit dem MDR Sachsen Verkehrsservice. Die A4 Görlitz Richtung Dresden, die Abfahrt Kodersdorf, die wird heute Morgen und zwischen 8 und voraussichtlich 18 Uhr wegen Bauarbeiten gesperrt. Die Umleitung erfolgt als Wendefahrt über die Anschlussstelle Niederseifersdorf. Und in Delitzsch ist die August-Bebel-Straße zwischen Kohl- und Elberitz-Straße nach einem Unfall gesperrt. Aktuelle Blitzer auf der B183a zwischen Reibitz und Wellaune, dann in Reinoldshain in der Wolkenburger Straße stadteinwärts. Für mehr Tipps unsere kostenlose Verkehrshotline 0800 637 5637, schnell und aktuell der MDR Sachsen Verkehrsservice.

0: 6.41 Uhr, hier ist das Sachsenradio und normalerweise starten wir hier gemeinsam mit Ihnen gut gelaunt in den Tag. Mit einem Lächeln, bisschen Witz darf auch nicht fehlen. Heute ist das schon anders, denn gestern hat ein Ereignis unsere Stadt Leipzig erschüttert, das viele von uns noch nicht richtig fassen können. In der Leipziger Innenstadt ist ein Auto in eine Menschenmenge gefahren. Zwei Menschen sind dabei ums Leben gekommen, drei wurden schwer verletzt. Roland Kühnke steht für uns in der Leipziger Innenstadt. Roland, guten Morgen.
1: Guten Morgen.
0: Wie sieht es denn eigentlich vor Ort aus? Also sieht man noch irgendwas von der Amokfahrt von gestern?
1: Also ich stehe hier direkt am Augustusplatz am Eingang zur Grimmerschen Straße. Die ist immer noch abgesperrt. Da stehen Polizeiwagen quer. Die werden natürlich auch bewacht. Also die Grimmersche Straße, da wurde ja in der Nacht komplett gearbeitet. Ein riesiges Ermittlerteam war da am Arbeiten. Die versuchen jetzt diese Amokfahrt, diese mutmaßliche, natürlich zu rekonstruieren. Und zwar wirklich Meter für Meter. Wie ist der da reingekommen? Wie ist der weitergefahren? Mit welcher Geschwindigkeit? Um daraus dann vielleicht möglicherweise auch ein paar Rückschlüsse ziehen zu können, warum das alles passieren konnte und wie es jetzt weitergehen soll.
0: Roland, mich hat es ja gestern fassungslos gemacht, wie ich glaube viele, viele andere auch. Wie ist momentan so die Stimmung in der Leipziger Innenstadt? Wie nimmst du es auf?
1: Na, im Moment ist es einfach so, dass die Leute hier sehr interessiert vorbeigehen. Viele wollten natürlich auch durch die Grimmersche Straße zur Arbeit, drehen dann bestürzt wieder ab, wechseln vielleicht noch ein paar Worte mit den Polizisten, die hier stehen. Es ist eine merkwürdige Stimmung. Gestern Abend schon, es haben ja viele Leipziger Anrufe bekommen von Verwandten, von Bekannten, von Freunden. Geht's euch gut und so weiter. Und die Leute hier, die sind natürlich bestürzt. Die können sich das nicht vorstellen. Man hat natürlich bei irgendwelchen Großereignissen immer irgendwie so ein dunkles Gefühl, da könnte was passieren. Aber jetzt so komplett aus der Kalten hat es die Stadt erwischt und das macht man natürlich was mit den Leuten. Und ich persönlich, muss ich ganz ehrlich sagen, habe auch so ein bisschen die Sorge, dass sich das Leben hier verändert. Leipzig mit der Innenstadt, das war immer so schön, so gemütlich, auch wenn es natürlich oft sehr, sehr voll war. Aber trotzdem hatte das irgendwie Flair. Und ich hoffe nicht, aber ich fürchte so ein bisschen, dass das jetzt vielleicht verloren gehen könnte.
0: Vielen Dank an Roland Kühnke live aus der Leipziger Innenstadt, in der gestern bei einer Amokfahrt eines mutmaßlich 33-jährigen Deutschen zwei Menschen ums Leben gekommen sind. Drei wurden dabei schwer verletzt.

0: 6.52 Uhr mit dem Sachsenradio. Fußball-Zweitligist Dynamo Dresden hat am Wochenende eine beeindruckende Rückrunde gespielt, steht nach dem Sieg gegen Kaiserslautern auf Rang 12 mit 38 Punkten. Sven Rohrbach vom Sport hat die Partie gesehen und weiß, was Dynamo noch zum Klassenerhalt fehlt.
1: Praktisch wegen des guten Torverhältnisses noch 2, theoretisch noch 3 Punkte. Kommenden Sonnabend könnten diese Zähler in Braunschweig eingefahren werden. Braunschweig ist ein Konkurrent um den Klassenverbleib, hat als 15. 34 Punkte. Also das wird nicht einfach. Am letzten Spieltag, am Sonntag, 17. Mai, kommt Kiel nach Dresden. Spätestens dann sollte es klappen. Und nur mal so, Dynamo war zum Jahreswechsel mit nur 13 Punkten abgeschlagener Letzter. Sie haben sich sehr, sehr gut verstärkt, diese Klasse auch auf den Platz gebracht und nun sollte man es gegen Braunschweig und Kiel vollenden.
0: Tja, da wird die Woche bestimmt nochmal gut drauf hintrainiert, damit dann am Samstag alles sitzt gegen Braunschweig. Wir werden berichten.

0: dir.
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3: Tja, heute anfangs neblig, sonst stark bewölkt. Es kann Regen, Schauer geben. Am Vormittag lockert es noch mal ein bisschen auf. Sonne zeigt sich gelegentlich am Nachmittag. Da entstehen dann aber erneut Schauer. Auch starke Gewitter sind heute möglich. Das Ganze bei 18 bis 23 Grad. Morgen starker Regen, der über die Dübner Heide zieht und auch über die Muskauer Heide dann abzieht. Dann gibt es ein paar Auflockerungen und im Laufe des Nachmittags kommen dann aber schon wieder Schauer und Gewitter auf uns zu. Das Ganze bei 14 bis 19 Grad. Donnerstag überwiegend stark bewölkt, regnet zeitweise Temperaturen, dann nur noch 11 bis 15 Grad. Die Nachrichten des Morgens hier bei uns jetzt mit Andrea Hille.
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4: Guten Morgen. Nach der Amokfahrt in Leipzig soll der Fahrer des Autos heute einem Haftrichter vorgeführt werden. Die Staatsanwaltschaft ermittelt wegen Mordes und versuchten Mordes gegen den 33 Jahre alten Deutschen. Er soll gestern mit hoher Geschwindigkeit durch eine Fußgängerzone gefahren sein und dabei zahlreiche Menschen erfasst haben. Eine 63-jährige Frau und ein 77 Jahre alter Mann kamen ums Leben. Drei weitere Menschen wurden schwer verletzt. Nach MDR-Informationen war der mutmaßliche Täter kurz zuvor aus der Psychiatrie entlassen worden. In der Leipziger Nikolaikirche und in der Thomaskirche können Menschen heute der Opfer gedenken. In Sachsen sollen die Widerspruchsverfahren gegen zahlreiche Behördenentscheidungen abgeschafft werden. Einen entsprechenden Gesetzentwurf hat das Kabinett zur Anhörung freigegeben. Bis Ende des Jahres soll der Landtag darüber entscheiden. MDR Sachsen-Reporterin Beate Dietze mit Einzelheiten.
5: Um Behördenbescheide anzufechten, können Betroffene dann direkt vor die Verwaltungsgerichte ziehen, ohne erst das Widerspruchsverfahren durchlaufen zu müssen. Damit sollen Verfahren beschleunigt und Bürokratie abgebaut werden. Man habe Verfahren unter anderem aus dem Versammlungs- und dem Landesplanungsgesetz, aber auch das Wohngeldgesetz ausgewählt, wo die Widerspruchsverfahren bisher kaum Aussicht auf Erfolg hatten, sagte CDU-Justizministerin Constanze Geiert. Die Linken befürchten, dass es für Bürger, Vereine und Verbände teurer werden könnte, wenn sie sofort den Klageweg beschreiten müssen.
4: Das Versorgungsunternehmen Sachsenenergie hat seinen bislang größten Solarpark in Dresden eröffnet. Dieser steht auf einer ehemaligen Mülldeponie, wie das Unternehmen mitteilte. Es seien rund 4.500 Solarpaneele auf knapp einem Hektar installiert worden. Flächen für Sonnenstrom seien in einem Stadtgebiet nur schwer zu finden, da sie eine Mindestgröße benötigten, sagte Vorstand Axel Kuno. Die Anlage produziert demnach Strom, der rechnerisch für ungefähr 1.000 Haushalte reicht. Sachsenenergie hat für den Bau rund 1,5 Millionen Euro investiert. Nach einem möglichen Ausbruch des Hantavirus an Bord eines Kreuzfahrtschiffs müssen die Passagiere an Bord bleiben. Das teilte die Reederei mit. Eigentlich sollten die etwa 150 Menschen auf Kap Verde vor Westafrika von Bord gehen. Es werde nun geprüft, ob das Schiff in Richtung der Kanarischen Inseln weiterfahren könne. Auf dem Kreuzfahrtschiff waren drei Passagiere gestorben, ein niederländisches Ehepaar und ein Deutscher. Bei der toten Niederländerin war das Hantavirus nachgewiesen worden. Das waren Nachrichten von MDR Sachsen. 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
3: Blick auf Sachsens Straßen mit dem MDR Sachsen Verkehrsservice. A4 Görlitz Richtung Dresden, die Abfahrt Kodersdorf. Die wird heute und morgen zwischen 8 und bis voraussichtlich 18 Uhr wegen Bauarbeiten gesperrt. Die Umleitung erfolgt als Wendefahrt über die Anschlussstelle Niederseifersdorf. In Delitzsch, da ist die August-Bebel-Straße zwischen Kohl- und Elberitz-Straße nach einem Unfall gesperrt und wir haben Blitzer stehen auf der B183a zwischen Reibitz und Belaune und in Reinholzhain in der Wolkenburger Straße stadteinwärts. Für mehr Tipps unsere kostenlose Verkehrshotline 0800 637 5637. 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
3: Guten Morgen.

0: 7.11 Uhr mit dem Sachsenradio und nach der tödlichen Fahrt eines Autos durch die Leipziger Innenstadt, da laufen die Ermittlungen weiter. Zwei Menschen sind dabei gestern Abend ums Leben gekommen, mehrere wurden schwer verletzt. Polizei, Innenminister und Staatsanwaltschaft haben gestern bei einer Pressekonferenz erste Details bekannt gegeben, was bislang feststeht, wie die Lage eingeschätzt wird. Darüber spreche ich jetzt mit unserer Kollegin Ine Dippmann. Ine, was wissen wir denn genau zum Ablauf der Tat?
1: Nach jetzigem Stand ist ein 33 Jahre alter Mann mit seinem Fahrzeug vom Augustusplatz durch die Grimmaische Straße bis Richtung Markt gefahren, also mitten durch die Fußgängerzone in der Leipziger Innenstadt. Augenzeugen sprachen von hoher Geschwindigkeit, mit der er unterwegs gewesen sein soll. Dieser mutmaßliche Täter erfasste bei seiner Fahrt mehrere Menschen. Zwei sind tödlich verletzt worden. Außerdem gibt es mehrere Schwerverletzte und auch eine größere Zahl weiterer Verletzter. Der Täter wurde dann direkt im Fahrzeug festgenommen und zwar laut Polizei ohne Widerstand.
0: Und wie bewerten die Behörden die Tat? Also was sagen Sie zu den Hintergründen?
1: Die Behörden sprechen aktuell davon, dass es mit hoher Wahrscheinlichkeit die Amoktat eines Einzeltäters ist. Es gibt keine Hinweise auf weitere Beteiligte oder andere Tatvarianten. Der mutmaßliche Täter ist deutscher Staatsbürger, der auch in der Region lebt. Zu möglichen Motiven halten sich die Ermittler derzeit bewusst zurück, weil die Untersuchungen ja noch ganz am Anfang stehen. Sicherheitskreise haben MDR investigativ aber am Abend bestätigt, der mutmaßliche Täter soll bis zum Sonntag in einer psychiatrischen Einrichtung gesessen haben.
0: Okay, wie geht's denn jetzt weiter mit den Ermittlungen und auch für die Betroffenen?
1: Die Staatsanwaltschaft hat ein Verfahren wegen zweifachen Mordes und mehrere Fälle von versuchtem Mord eingeleitet. Gleichzeitig laufen die Spurensicherung und weitere Ermittlungen am Tatort. Betroffene und Angehörige wurden von Kriseninterventionsteams betreut, am Abend unter anderem mit Anlaufstellen in der Oper und im Gewandhaus, die ja direkt am Augustusplatz in der Leipziger Innenstadt liegen. Die Verantwortlichen betonten außerdem die große Hilfsbereitschaft. Viele Passanten hätten sofort reagiert und geholfen. Für Zeugenaussagen hat die Polizei inzwischen ein Hinweisportal eingerichtet.
0: Vielen Dank an Ine Dippmann bei einer Amokfahrt in Leipzig. Da wurden gestern zwei Menschen getötet, drei wurden dabei schwer verletzt.

0: Herbert Grönemeyer, Alkohol hier bei uns beim Sachsenradio 7:22.
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2: 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Die Lebensart, wie die Leute dort leben, ist ganz anders wie in Deutschland. Ja.
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8: Mit Andrea Hille. Bei der Amokfahrt in der Leipziger Innenstadt sind gestern eine 63 Jahre alte Frau und ein 77 Jahre alter Mann ums Leben gekommen. Drei weitere Menschen wurden schwer verletzt. Der mutmaßliche Täter wurde festgenommen. Gegen den Deutschen wird wegen Mordes und versuchten Mordes ermittelt. In Sachsen sollen die Widerspruchsverfahren gegen zahlreiche Behördenentscheidungen abgeschafft werden. Einen entsprechenden Gesetzentwurf hat das Kabinett zur Anhörung freigegeben. Der Landtag soll bis Ende des Jahres darüber entscheiden. Die rund 200 Bundestagsabgeordneten von CDU und CSU wählen am Nachmittag ihre Fraktionsspitze neu. Fraktionschef Jens Spahn stellt sich erneut zur Wahl. Er war vor einem Jahr mit 91% der Stimmen zum Nachfolger von Friedrich Merz gewählt worden.
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9: Einen schönen guten Morgen bei aktuell 14 Grad zwischen Rackwitz und Pödelwitz. Heute ist es anfangs noch stark bewölkt mit Regenschauern. Dann gibt's vorübergehend Sonne und am Abend wieder Regen. Temperaturen bis 22 Grad. Nach der mutmaßlichen Amokfahrt in der Leipziger Innenstadt hat die Polizei ein Hinweisportal und ein Hinweistelefon freigeschaltet. Dort können Zeugen unter anderem Fotos und Videos hochladen oder Hinweise zum Hergang geben. Die Polizei geht nach bisherigen Erkenntnissen nicht von einem politischen oder religiösen Motiv des Täters aus. Meine Kollegin Susan Blum ist heute Morgen in der Innenstadt und hat im Morgenmagazin erste Eindrücke geschildert.
10: Also ich nehme die Innenstadt heute wirklich gespenstisch wahr. Denn man hat das natürlich normalerweise nicht, dass hier so ein hohes Polizeiaufkommen nach wie vor ist und vor allem, dass weite Teile der Innenstadt immer noch abgesperrt sind. Und das hieß vorhin auch, die Geschäfte entlang dieser Strecke werden heute wohl erstmal nicht öffnen. Aber nur ein paar Meter weiter hier auf dem Marktplatz bauen derweil Markthändler ihre Stände auf. Heute ist Markttag und ich habe mit einigen gesprochen, einigen Händlern. Sie waren überrascht, dass heute Markt stattfindet. Aber sie bauen natürlich auf, sagten aber auch mal gucken, ob überhaupt jemand kommt.
9: Soweit Susanne Blum aus der Leipziger Innenstadt. Am Klinikum Borna arbeitet jetzt die erste Hebamme mit abgeschlossenem Hochschulstudium. Das teilte das Klinikum anlässlich des heutigen Tages der Hebamme mit. Sie hat ihr Hochschulstudium im Frühjahr abgeschlossen und ist seit April Teil des Teams. Ziel ist es, wissenschaftliche Erkenntnisse stärker in die tägliche Geburtshilfe einzubinden. In Borna gibt es bereits seit 2024 einen hebammengeführten Kreissaal mit mehr Selbstbestimmung für werdende Mütter. Dabei kommt ein Arzt nur in dringenden Notfällen zum Einsatz. Und im Leipziger Oberholz starten heute die Waldjugendspiele im Forstbezirk Leipzig. Insgesamt nehmen an 8 Spieltagen rund 800 Kinder teil. Wie der Sachsenforst mitteilte, sie sollen den Wald spielerisch kennenlernen an verschiedenen Stationen mit Förstern und Waldpädagogen. Dabei geht es um Pflanzen und Tiere, aber auch um die Bedeutung des Waldes und für den Menschen und eine nachhaltige Waldbewirtschaftung. Soweit die regionalen Informationen aus Ihrem Studio in Leipzig.
2: Hier kommt der MDR Sachsen Verkehrsservice. A4 Görlitz Richtung Dresden, die Abfahrt Kottersdorf, die wird heute und morgen zwischen 8 und voraussichtlich 18 Uhr wegen Bauarbeiten gesperrt. Eine Umleitung erfolgt als Wendefahrt über die Anschlussstelle Niederseifersdorf. Dann Vorsicht auf der A4 Dresden-Frankfurt. Zwischen Siebenlehn und Hainichen sind Personen auf der Fahrbahn und in Delitzsch ist die August-Bebel-Straße zwischen Kohl- und Elberitz-Straße nach einem Unfall gesperrt. Aktuelle Blitze auf der A13 Richtung Berlin in Höhe Kittlitz und auf der B183a zwischen Reibitz und Wellaune sowie in Reinholzhain in der Wolkenburger Straße stadteinwärts und in Wüstenbrand in der Hohensteiner Straße Richtung Hohenstein. Für mehr Tipps unsere kostenlose Verkehrshotline 0800 637 5637 schnell und aktuell unser MDR Sachsen Verkehrsservice. Guten Morgen.

0: 7.41 Uhr mit dem Sachsenradio. Schönen guten Morgen.
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0: Und ich war gestern fleißig im Garten. Ich habe den Rasen vertikutiert. Danach habe ich neu ausgesät, weil Diana Weise bei uns im MDR Sachsen Wetterstudio, ihr habt ja immer gesagt, es kommt der Regen die nächsten Tage. Und ich dachte, das ist doch perfekt. Bleibt's dabei?
2: Tja, wenn es dann drauf regnet, kann das alles gut wachsen. Und wir haben es fast überall jetzt schon mit Regenschauern zu tun. In der Sächsischen Schweiz kommt es gerade an, auch in der Oberlausitz sind noch viele trockene Orte, aber am Vormittag wird es auch hier regnen und dann am Nachmittag gibt es erstmal eine trockene Phase mit ein paar Sonnenstrahlen, aber es werden noch Schauer und Gewitter dann im Laufe des Nachmittags entstehen und auch am Abend kann es mal starke Gewitter geben vom Erzgebirge her. Die Temperaturen dazu trotzdem noch im warmen Bereich 18 bis 23 Grad.
0: Okay, wie geht's denn weiter?
2: Morgen und am Donnerstag gehen die Temperaturen erstmal zurück und vor allem die nächste Nacht bringt sehr kräftigen Regen. Auch morgen früh kann es da noch schütten, dann tagsüber gibt es auch wieder Regenpausen, dann später wieder ein paar Schauer und Gewitter bei 14 bis 19 Grad. Der Donnerstag nur noch 11 bis 15 Grad, ein recht grauer Tag, auch an dem wird es ab und zu mal regnen und dann wird es wieder freundlicher und wärmer.
0: Danke an Diana Weise bei uns im MDR Sachsen Wetterstudio.

0: Guten Morgen mit dem Sachsenradio und wir schauen mal schon auf das kommende Wochenende, denn da ist es wieder soweit. Im Leipziger Neuseenland um Mark Leberg gibt es über 70 geführte und ungeführte Touren. Es geht um die Siebenseenwanderung. Also da gibt es eine kürzere Familienwanderung bis zu den beiden 100 Kilometer Langstrecken. Ja, Sie haben richtig gehört, 100 Kilometer. Jedes Jahr kommen tausende Teilnehmer an. Organisiert wird das Ganze von den Sportfreunden Neuseenland e.V. Und ich spreche jetzt mit Ursula Blaschke von den Sportfreunden. Ja, Frau Blaschke, guten Morgen erstmal. Ne?
1: Schönen guten Morgen.
0: So, wer um Himmels Willen kommt denn auf die Idee, 100 Kilometer durch die Nacht zu wandern? Da schläft man eigentlich.
1: Das ist richtig, aber das sind doch ganz schön viele, die sich angemeldet haben. Ja. Also knapp 700 Leute für die 200er-Touren, die wir anbieten. Das ist schon eine Hausnummer, ja.
0: Sie haben das ja auch selbst schon mal gemacht, ne?
1: Ich habe das selber auch schon mal gemacht im letzten Jahr. Ich habe mich an unserem eigenen Event erstmal versucht. Da musste ich leider nach 80 Kilometern aufgeben. Aha. Und habe es dann 14 Tage später nochmal in München probiert und dann bin ich angekommen.
0: Und was war das Geheimnis, dass es dann geklappt hat?
1: Ja, es war doch eine etwas bessere Vorbereitung. Ich bin beim ersten Mal wirklich an den Blasen gescheitert. Okay. Und ich habe nochmal meine Schuhe gewechselt und wirklich auch die Füße getaped. Das war so ein kleines Learning. Trotz bequemer Schuhe, ja, man unterschätzt das.
0: Also so ganz, ich sag's mal so, einfach nur so hinkommen und ich mache jetzt mit, sagen sie eher, nee, ein bisschen trainiert muss man schon sein und vorbereitet
1: also
0: auch.
1: Ein bisschen trainiert sollte man schon sein. Also wir empfehlen auch immer, schon mal die ein oder andere längere Tour auch im Vorfeld gemacht zu haben, sich da so langsam ranzutasten und auf jeden Fall auch mal die Erfahrung einer Nachtwanderung machen. Weil das ist das, was, glaube ich, wirklich die meisten unterschätzen, so eine komplette Nacht durchzuwandern.
0: Wenn ich jetzt mitmache und ich gebe auch nach 50 Kilometern auf, so, ich kenne das jetzt, wenn ich so eine große Wanderung mal irgendwie so mache, ja, Sächsische Schweiz, ich kann ja dann nicht einfach aufhören, ich muss ja immer wieder zum Auto zurücklaufen. Wie ist denn das bei Ihnen? Kommt ein Auto mit, dass ich da sagen kann, so, hier komm, fahr mich mal nach Hause.
1: Also es gibt zwischendrin natürlich auf jeden Fall immer wieder Punkte, auch Verpflegungspunkte, wo Helfer da sind, die einem auch weiterhelfen. Natürlich gibt es auch Punkte, wo man in öffentliche Verkehrsmittel einsteigen kann, die einen dann an den Startort zurückbringen. Es empfiehlt sich natürlich auch immer irgendwie ein Backup im Hintergrund zu haben, Familie, Freunde, die man vielleicht anrufen kann, die einen dann einsammeln.
0: Ach so, die ich dann
1: so
0: nachts 2 Uhr wecke. Hol mich ab.
1: Aber auch wenn man das nicht hat, es sind genügend Helfer auf der Strecke unterwegs und ist natürlich auch medizinische Versorgung unterwegs, wenn irgendwas ist. Man ist nie alleine gelassen.
0: Ist noch keiner irgendwo im Wald verschollen?
1: Es ist noch keiner im Wald verschollen.
0: Gut, und angemeldet werden kann sich auch noch, also einfach mal auf der Internetseite der Siebenseenwanderung reinklicken.

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5: Die Natur sehnt sich danach, nämlich Regen. Und Diana Weise bei uns im MDR Sachsen-Wetterstudio sagt, ja, er kommt.
6: Heute haben wir es mit einem Tief zu tun. Genau, da kommt Regen auf uns zu. Und auch morgen folgt nochmal ein Tief mit Regen. Und das ist allerdings jetzt erstmal bis zum Vormittag ein Schauergebiet, das dann wegzieht. Der Nachmittag kann durchaus auch erstmal ein paar Sonnenstrahlen bringen. Aber im Laufe des Nachmittags gibt es dann doch wieder neue Schauer und auch Gewitter. Die können auch mal sehr stark ausfallen. Zum Abend und in der Nacht kann da doch reichlich Regen auf uns zukommen. Die Temperaturen, die sind allerdings auch noch im warmen Bereich, 18 bis 23 Grad.
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7: Mit Andrea Hille. Guten Morgen. Nach der Amokfahrt in Leipzig soll der Fahrer des Autos heute einem Haftrichter vorgeführt werden. Die Staatsanwaltschaft ermittelt wegen Mordes und versuchten Mordes. Bei der Tat waren am Nachmittag eine 63-jährige Frau und ein 77 Jahre alter Mann ums Leben gekommen. Drei weitere Menschen wurden schwer verletzt. Die Gesamtzahl der Verletzten ist noch unklar. MDR Sachsen-Redakteur Arndt Groß berichtet.
8: Der mutmaßliche Täter ist nach Polizeiangaben 33 Jahre alt und ist ein deutscher Staatsbürger und auch in Deutschland geboren. Die Bild-Zeitung meldet, dass der Mann als Boxtrainer aktiv war. Es gibt Hinweise darauf, dass der Mann erst vor kurzem aus der Psychiatrie entlassen worden war. Das meldet MDR investigativ. Die deutsche Presseagentur berichtet, dass der mutmaßliche Amokfahrer polizeibekannt sei. Bisher geht die Polizei nicht davon aus, dass es sich um einen Anschlag handelt. Die Leipziger Innenstadt rund um die Fahrstrecke des Tatfahrzeugs ist in Teilen weiterhin gesperrt. Die Polizei sichert Spuren. Die Nikolaikirche und die Thomaskirche in unmittelbarer Umgebung haben ihre Türen geöffnet, um der Opfer zu gedenken.
7: In Sachsen sollen die Widerspruchsverfahren gegen zahlreiche Behördenentscheidungen abgeschafft werden. Einen entsprechenden Gesetzentwurf hat das Kabinett zur Anhörung freigegeben. Der Landtag soll bis Ende des Jahres darüber entscheiden. Ziel ist, Verfahren zu beschleunigen und Bürokratie abzubauen. Wer Behördenentscheide anfechten will, kann dann direkt vor die Verwaltungsgerichte ziehen. Die Linken befürchten, dass der Klageweg für Bürger, Vereine und Verbände teurer werden könnte. In Deutschland gibt es immer weniger Apotheken. Wie aus Daten der Bundesvereinigung Deutscher Apothekenverbände hervorgeht, sank die Zahl Ende März auf rund 16.540. Das sind 60 weniger als noch zum Jahreswechsel. Damit sei die Versorgung der Bevölkerung mit Arzneimitteln zwar weiterhin gesichert, jede geschlossene Apotheke bedeute jedoch weite Wege für tausende Patienten. Die Branche fordert seit Jahren, das Honorar der Apotheke anzuheben. Die schwarz-rote Koalition plante dies, stellte es jedoch wegen der angespannten Finanzlage der gesetzlichen Krankenkassen bislang zurück. Nach einem möglichen Ausbruch des Hunter-Virus auf einem niederländischen Kreuzfahrtschiff müssen die Passagiere an Bord bleiben. Das teilte die Reederei mit. Eigentlich sollten die etwa 150 Menschen auf Kap Verde vor Westafrika von Bord gehen. Es werde nun geprüft, ob das Schiff in Richtung der Kanarischen Inseln weiterfahren könne. Auf dem Kreuzfahrtschiff waren drei Passagiere gestorben, ein niederländisches Ehepaar und ein Deutscher. Bei der Frau war das Virus nachgewiesen worden. Hunter-Viren werden über die Ausscheidungen von Nagetieren übertragen. Sie lösen schwere Atemwegserkrankungen aus. Das waren Nachrichten von MDR Sachsen. 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
5: Hier kommt der MDR Sachsen Verkehrsservice. A4 Görlitz Richtung Dresden, die Abfahrt Kodersdorf. Die wird heute und morgen zwischen 8 und voraussichtlich 18 Uhr wegen Bauarbeiten gesperrt. Die Umleitung erfolgt als Wendefahrt über die Anschlussstelle Niederseifersdorf. Dann Vorsicht auf der A38 Richtung Göttingen. Zwischen Leipzig Südost und Leipzig Süd liegen Holzteile auf allen Spuren. Und in Delitzsch ist die August-Bebel-Straße zwischen Kohl- und Elberitz-Straße nach einem Unfall gesperrt. Blitzer auf der A9 Richtung München zwischen Hermsdorf Süd und Lederhose. Auf der A13 Richtung Berlin in Höhe Kittlitz, auf der B183a zwischen Reiwitz und Wellaune, in Chemnitz in der Oberfrohnaer Straße stadteinwärts, in Reinholzhain in der Wolkenburger Straße stadteinwärts und in Wüstenbrand in der Hohensteiner Straße Richtung Hohenstein. Auf der A17 Richtung Prag zwischen Dresden-Gorbitz und Dresden-Südvorstadt steht auch noch ein Blitzer. Für mehr Tipps unsere kostenlose Verkehrshotline 0800 637 5637. Schnell und aktuell der MDR Sachsen Verkehrsservice.
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5: Guten Morgen.

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1: Tja, und Elena ist ja mittlerweile angekommen in Wildenfels. Der Tischlerei Fritsch bringt sie nämlich heute Frühstück und auch ein Baustellenradio mit. Wie sich das als guter Gast gehört, Elena, wie sieht's aus bei dir?
2: Ja, ich bin angekommen in der Tischlerei und ja, so im ersten Moment ist es natürlich heute so wie wahrscheinlich überall, wo sich jetzt Menschen begegnen, treffen, eine Frühstückspause, vielleicht die erste schon zusammen machen. Natürlich redet man erstmal über Leipzig, steht sich so ein bisschen ratlos gegenüber, weil man einfach nicht verstehen kann, was jemanden dazu treibt, sowas zu machen, so eine Wahnsinnstat zu begehen wie gestern. Aber am Ende des Tages, ja, weiß ich nicht, schlauer werden wir in diesem Moment da wahrscheinlich nicht mehr. Also guckt man sich an und dann geht's an die Arbeit und dann wird erstmal weitergemacht. Und ich muss sagen, hier ist so unheimlich viel Holz natürlich, wie zu erwarten war. Und danach riecht es hier auch und nach Leim. Und es ist eine ganz schöne Atmosphäre. Ich freue mich total, mir das jetzt hier alles angucken zu dürfen.
1: Danke an Elena und du bleibst noch ein bisschen vor Ort.
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0: Sie hören Guten Morgen Sachsen hier beim Sachsenradio. Und Guten Morgen Sachsen, ja, das steht für Spaß, das steht für gute Laune, das steht für einfach einen guten Start in den Tag. Aber es gibt Tage, da fällt genau das schwerer. Und so einer ist heute. Denn gestern, da hat ein Ereignis unsere Stadt Leipzig erschüttert, das viele von uns noch nicht so richtig fassen können. In der Innenstadt in Leipzig, da ist ein Auto in eine Menschenmenge gerast. Zwei Menschen sind dabei ums Leben gekommen, drei wurden schwer verletzt. Roland Kühnke steht für uns in Leipzig, in der Innenstadt. Roland, wie sieht's denn gerade bei dir aus, wo du da jetzt stehst?
1: Also ich stehe am Ende des Marktplatzes, ungefähr an der Stelle, wo die Amokfahrt gestern am späten Nachmittag ihr Ende fand. Also quasi am Rand des Marktplatzes, und auf dem wird gerade der Wochenmarkt aufgebaut. Also Business as usual, möchte man meinen, aber wir hatten gerade Gelegenheit, mit dem Marktamtsleiter zu sprechen, mit Walter Ebert, und er sagte, es ist natürlich eine schwierige Situation auch für die Händler, aber man wolle zum einen ein Stück weit Normalität anbieten, heute am Tag nach diesem Schock, nach dieser Amokfahrt, und zum anderen den Menschen auch einen Platz, wo sie miteinander reden können, vielleicht über das Erlebte, ja, über das, was gestern passiert ist. Und so bauen im Moment die Händler ihre Stände auf, sind alle ein bisschen bedrückt, sonst passiert das immer hier unter fröhlichem Gepfeife und dann wird sich gegenseitig geneckt und so. Das ist heute gar nicht, sehr gedrückt, so ein bisschen wie unter Watte. Also auch diese haben natürlich gehört, was passiert ist, und stehen auch so ein bisschen unter Schock. Andererseits müssen sie natürlich ihrem Geschäft nachgehen und ja, vielleicht kommen sie ja dann tatsächlich mal mit den Leuten, mit ihren Kundinnen und Kunden ins Gespräch und können über das Erlebte reden und das dann damit auch ein Stück weit verarbeiten.
0: Roland, was denkst du, wird es Leipzig verändern jetzt in den nächsten Tagen, in den nächsten Wochen?
1: Das ist eine sehr gute Frage, die ich mir gestern Abend schon immer wieder mal gestellt habe. Ich könnte mir vorstellen, ja, oder ich fürchte ja, weil vor Großereignissen wie der Fußball-Europameisterschaft oder auch dem Weihnachtsmarkt, da ist man ja so ein bisschen gewarnt. Man sieht die ganzen besonderen Sicherheitsvorkehrungen, hat so ein bisschen mulmiges Gefühl, ist froh, wenn da nichts passiert ist. Und jetzt aber so komplett aus heiterem Himmel ein Wahnsinniger, entschuldige den Ausdruck, der da mitten durch die Fußgängerpassage rast, und das kann immer wieder passieren. Das merkt man jetzt erst so richtig, wie nah das ist. Sonst hat man das immer irgendwie aus dem Fernsehen erfahren. Da war Leipzig nicht betroffen. Es war wie so eine kleine Insel der Glückseligkeit. Jetzt ist es hier direkt passiert. Und ich fürchte, das wird das Leben vielleicht nicht auf Dauer, aber doch erstmal ein Stück weit verändern. Die Leute werden hier mit anderen Gefühlen als noch gestern durch die Straßen laufen, einkaufen gehen, vielleicht auch im Café oder vorm Café sitzen.
0: Vielen Dank für deine Gedanken. Roland Kühnke, ein 33-jähriger Deutscher, ist gestern festgenommen worden. Er ist mutmaßlich mit einem Auto in Leipzig durch die Innenstadt gerast. Zwei Menschen sind dabei ums Leben gekommen. Drei wurden schwer verletzt. Weitere Angaben liegen uns noch nicht vor.

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2: Mit Andrea Hille. Nach der Amokfahrt in Leipzig mit zwei Toten soll der mutmaßliche Täter heute dem Haftrichter vorgeführt werden. Gegen den 33 Jahre alten Deutschen wird wegen Mordes und versuchten Mordes ermittelt. Er soll erst vor kurzem aus der Psychiatrie entlassen worden sein. In Sachsen sollen die Widerspruchsverfahren gegen zahlreiche Behördenentscheidungen abgeschafft werden. Einen entsprechenden Gesetzentwurf hat das Kabinett zur Anhörung freigegeben. Der Landtag soll bis Ende des Jahres darüber entscheiden. Die Zahl der Apotheken in Deutschland ist auf rund 16.540 gesunken. Das sind 60 weniger als noch zum Jahreswechsel, wie die Bundesvereinigung Deutscher Apothekenverbände mitteilte. Damit sei die Versorgung der Bevölkerung mit Arzneimitteln zwar weiterhin gesichert, jede geschlossene Apotheke bedeutet jedoch weite Wege für tausende Patienten.
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3: Einen schönen guten Tag. Heute zunächst noch Schauer, am Nachmittag dann aufgelockert mit Sonne und am Abend erneut Schauer und vielleicht auch kräftige Gewitter. Das alles bei Temperaturen bis 22 Grad. Nach der mutmaßlichen Amokfahrt gestern im Leipziger Stadtzentrum ist die Identität der Todesopfer geklärt. Wie die Polizei mitteilte, handelt es sich um eine 63 Jahre alte Frau und einen 77-jährigen Mann. Außerdem gab es zahlreiche Verletzte. In Lebensgefahr schwebe derzeit niemand. Leipzigs Branddirektor Axel Schuh.
4: Also die Leipzigerinnen und Leipziger haben hier hervorragend reagiert. Wir hatten sofort hier Ersthelfer an den Einsatzstellen, die begonnen haben, die Verletzten zu versorgen, Medizinstudenten, Ärzte, aber auch Zivilbevölkerung, die hier unmittelbar die Verletztenversorgung eingeleitet haben und wir haben dann quasi direkt übernommen.
3: Die Nikolaikirche und auch die Thomaskirche haben heute ihre Türen geöffnet. Dort könne der Opfer gedacht werden. Um 17 Uhr soll es eine ökumenische Andacht in der Nikolaikirche geben. Das Berufsinformationszentrum der Agentur für OSCHATS hat einen neuen Standort. Es befindet sich jetzt in Wurzen im Agenturgebäude in der Nischwitzer Breite. Die bisherigen Räume in OSCHATS waren zu klein geworden. Im Informationszentrum in Wurzen könne vor Ort Bewerbungen erstellt und gedruckt sowie Online-Bewerbungen verschickt werden. Außerdem unterstützt das BITS bei der Suche nach Ausbildungs- und Arbeitsstellen und bietet in losem Abstand auch Informationsveranstaltungen an. Und weil er sein Auto widerrechtlich vom Hof einer Abschleppfirma geholt hatte, muss sich heute ein Mann vor dem Landgericht Leipzig verantworten. Das Amtsgericht Leipzig hatte ihn dafür wegen sogenannter Pfandkehr in Tateinheit mit Hausfriedensbruch und Sachbeschädigung zu einer Gesamtgeldstrafe in Höhe von 2.250 Euro verurteilt. Gegen das Urteil hatte der Angeklagte Berufung eingelegt. Der 36-Jährige wollte die Abschleppkosten nicht bezahlen und hatte deshalb das Auto vom Hof gefahren und dabei noch eine Schranke beschädigt. Diesen Tipp für Sie. Das Gaitheiner Museum steht heute wieder allen Freunden kreativer Handarbeit offen. Das Handarbeitskränzchen im Museum beginnt 14 Uhr und geht bis 17 Uhr. Soweit die regionalen Informationen.
5: Und hier kommt der MDR Sachsen Verkehrsservice mit den aktuellen Informationen von Sachsen Straßen. A4 Görlitz Richtung Dresden. Die Abfahrt Kodersdorf, die ist bis voraussichtlich 18 Uhr wegen Bauarbeiten gesperrt. Die Umleitung erfolgt als Wendefahrt über die Anschlussstelle Niederseifersdorf. Dann im Landkreis Bautzen ist die zwischen Feldschössen und Seifersdorf Straße wegen herunterhängenden Stromkabeln gesperrt. Und in Delitzsch ist die August-Bebel-Straße zwischen Kohl- und Elberitz-Straße nach einem Unfall gesperrt. Blitze haben wir auch noch, und zwar auf der A9 Richtung München zwischen Hermsdorf Süd und Lederhose, auf der A13 Richtung Berlin in Höhe Kittlitz, auf der A14 Richtung Dresden zwischen Leipzig Nordost und Leipzig Ost, auf der A17 Richtung Prag zwischen Dresden-Gorbitz und Dresden-Südvorstadt, auf der B183a zwischen Reibitz und Wellaune, in Chemnitz in der Oberfrohnaer Straße stadteinwärts, in Reinoldshain in der Wolkenburger Straße stadteinwärts und in Wüstenbrand in der Hohensteiner Straße Richtung Hohenstein. Für mehr Tipps unsere kostenlose Verkehrshotline 0800 6375 637, schnell und aktuell, der MDR Sachsen Verkehrsservice.

0: Ich bin ganz allein im Studio, denn Elena ist mal wieder unterwegs.
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0: In Wildenfels freut sich die Tischlerei Fritsch heute über Elenas Besuch. Elena, arbeitest du denn schon?
2: Ja, bevor ich hier zur eigentlichen Arbeit komme, muss ich mich erstmal mit der Wanddekoration hier in der Tischlerei beschäftigen.
0: Okay.
2: Also zum einen hängen hier ein paar Kalender, die erinnern mich stark an Feuerwehr. Näher möchte ich darauf jetzt nicht eingehen. Und dann haben wir hier Poster, zum einen vom FSV Zwickau. Und da habe ich gerade zu dem Frank Fritsch gesagt, naja, ist auch kein leichtes Leben so als FSV-Fan, aber das sieht ja ganz anders.
3: Nein, wir sind im Moment sehr glücklich. Wir sind in einer Liga, wo wir gut mitspielen können. Haben jetzt 30 Heimspiele am Stück nicht verloren. Es läuft. Finde ich jetzt, ist eine Liga, da gehört Zwickau hin. Wenn es mal wieder besser läuft, vielleicht. Aber da sind die Gegner auch nicht mehr ganz so attraktiv dann wie jetzt.
2: Ja, jetzt super attraktiver Gegner kommt ja nur leider dazu.
3: Ja, da freuen wir uns drauf. Erstmal im Pokalfinale, da werden wir es das erste Mal schlagen. Nächstes Jahr nochmal hinterher.
2: gleich eine freundliche Ansage hier nach Aue. Und noch ein Fußballthema. Der Spielplan der Fußballweltmeisterschaft hängt hier. Aber nicht der Spielplan der Fußballweltmeisterschaft 2026, sondern 2022. Hat da jemand so besonders gut getippt?
3: Wir haben da schon getippt, ja, das stimmt. Und wir haben dann hier bei uns in der Werkstatt auch das Finale oftmals als Public Viewing alles ausgeräumt und dann hier mit Beamer und Leinwand das Finale angeschaut.
2: Ach cool, und deswegen hängt das noch so da als Erinnerung. Aber und dieses Jahr macht ihr das dann wieder?
3: Schauen wir mal. Die Anschlusszeiten in Amerika sind ja so nicht ganz optimal für unsere Verhältnisse.
2: Ja, könnte ein bisschen spät werden. Aber die deutschen Spiele liegen ja zumindest die ersten erstmal noch ganz gut.
3: Ja, schauen wir mal.
2: Mal gucken. Okay, also damit haben wir das jetzt erstmal abgearbeitet, dann können wir uns jetzt um die eigentliche Arbeit mal kümmern.
0: Ja, da sind wir sehr gespannt, Elena, ne?
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2: Wie kommt es, dass Gedichte über Jahrhunderte hinweg unmittelbar trösten können? Für viele Verse des Dichters Paul Gerhardt gilt das. Liegt es am Reim? Vielleicht vermittelt der Reim, dass hinter allem, was geschieht, ein tieferer Sinn liegt und alles Geschehen zwischen Himmel und Erde sich am Ende irgendwie zusammenreimt. Hinzu kommt, dass die Geschichte von Paul Gerhardt zu Liedern vertont wurden. Singen gibt der Klage eine eigene Farbe und trägt den Schmerz nach außen. Manche Musik ermöglicht erst das Weinen. Der tiefste Grund aber für den Trost in den Gedichten von Paul Gerhardt liegt wohl im spürbaren Gottvertrauen des Dichters selbst. Das bewegendste Trostlied von Paul Gerhardt ist für mich ein Adventslied. Wie soll ich dich empfangen und wie begegne ich dir? O aller Welt Verlangen, o meiner Seelen Zier. O Jesu, Jesu, setze mir selbst die Fackel bei, damit, was dich ergötze, mir kund und wissend sei. Es muss gerade eine schwere Adventszeit für den Liederdichter gewesen sein, denn das Schlimmste, was Eltern geschehen kann, ist wohl der Tod des eigenen Kindes, egal wie alt es ist. 4 von 5 Kindern hat Paul Gerhardt zu Grabe tragen müssen. Auch wenn die Kindersterblichkeit in früheren Zeiten deutlich höher war als heute, ist der Schmerz wohl kaum zu ermessen. Was hast du unterlassen zu meinem Trost und Freud, als Leib und Seele saßen in ihrem größten Leid? Als mir das Reich genommen, da Fried und Freude lacht, da bist du mein Heil kommen und hast mich froh gemacht. Was für ein Glaube, wenn der Schmerz so groß ist, dass man eigentlich meint, nie mehr richtig fröhlich sein zu können. Adventliche Freude schöpft Paul Gerhardt aus dem Glauben an einen Gott, der selbst weiß, was es heißt, das Kostbarste hergeben zu müssen, den eigenen Sohn Jesus Christus. Gott wird wissen, wie es Eltern geht, die ein Kind verloren haben, weil er seinen Sohn in diese Welt gibt, um an der Seite der Menschen zu sein, auch im Sterben. Das ist der Trost, der aus dem Glauben kommt. In Gedicht und Musik sucht dieser Glaube Halt zu finden.

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8: Ich kenne so viele Gärtnerinnen und Gärtner, die sagen, ja, endlich kommt da was von oben runter. Die Anna Weise bei uns im MDR Sachsen Wetterstudio. Es bleibt beim Regen, oder?
9: Heute, ja, starten wir erstmal mit Schauern, die von West nach Ost durchziehen. Dann gibt es auch mal eine trockene Phase zu Beginn des Nachmittags mit ein paar Sonnenstrahlen. Und dann kommen neue Schauer und Gewitter. Auch die nächste Nacht bringt reichlich Regen mit. Und es ist heute noch warm dabei mit 18 bis 23 Grad.
8: Vielen Dank an Jana Weise im Wetterstudio und jetzt rüber zu den Nachrichten mit Andrea Hille.
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10: Der mutmaßliche Amokfahrer in Leipzig soll heute einem Haftrichter vorgeführt werden. Die Staatsanwaltschaft ermittelt wegen Mordes und versuchten Mordes gegen den 33 Jahre alten Deutschen. Er soll gestern mit hoher Geschwindigkeit durch eine Fußgängerzone gefahren sein und dabei zahlreiche Menschen erfasst haben. Eine 63-jährige Frau und ein 77 Jahre alter Mann kamen ums Leben. Drei weitere Menschen wurden schwer verletzt. Nach MDR-Informationen war der mutmaßliche Täter kurz zuvor aus der Psychiatrie entlassen worden. In der Leipziger Nikolaikirche und in der Thomaskirche können Menschen heute der Opfer gedenken. Nach einem Tötungsdelikt in Neustadt in Sachsen vor einer Woche mit zwei Toten ist eine weitere Frau an ihren schweren Verletzungen gestorben. Das teilte die Staatsanwaltschaft in Dresden mit. Demnach handelt es sich bei den Opfern um die ehemalige Lebensgefährtin des Täters und um eine vor Ort tätige Sozialpädagogin. Die Schüsse seien in den Räumen einer offenen Begegnungsstätte gefallen während eines Gesprächs. Dabei habe der Mann auf die beiden Frauen geschossen und anschließend sich selbst getötet. Das Paar hatte sich wenige Wochen zuvor getrennt. In Lauter im Landkreis Bautzen startet am Nachmittag die Modernisierung der Trinkwasserversorgung. Wie der Verbund Lausitzer Revier mitteilte, ist eine neue, knapp 4 Kilometer lange Fernleitung geplant. Diese soll das brandenburgische Senftenberg mit Netzen in den sächsischen Gebieten um Königsbrück, Bernsdorf, Wittichenau und Hoyerswerda verbinden. Mit dem Bau werde die Versorgung mit Trinkwasser nach dem Kohleausstieg und in Zeiten des Klimawandels gesichert. Für den ersten Teil der Modernisierung stellt der Bund Finanzhilfen in Höhe von mehr als 3,6 Millionen Euro bereit. Die Stadt Meißen veranstaltet heute einen Seniorentag. Über die Angebote informiert MDR Sachsen-Redakteurin Kerstin Schreiber.
11: Im großen Rathaussaal werden am Vormittag Informationen rund um Gesundheit, Pflege, Sicherheit und Freizeit angeboten. Außerdem sind alle Besucherinnen und Besucher eingeladen, selbst aktiv zu werden, Neues auszuprobieren und gemeinsam Freude an Bewegung und Begegnung zu erleben. Es gibt Workshops, Tanzvorführungen und ab 14.30 Uhr auch ein Mitmachkonzert. Die Stiftung Soziale Projekte sorgt am Nachmittag für Kaffeekuchen und Snacks im Foyer des Rathauses, wo es auch eine Ausstellung zum Thema 25 Jahre Seniorenvertretung der Stadt Meißen gibt.
10: Das waren Nachrichten von MDR Sachsen. 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
8: Hier kommt der MDR Sachsen Verkehrsservice. A4 Görlitz Richtung Dresden. Die Abfahrt Kodersdorf ist bis voraussichtlich 18 Uhr wegen Bauarbeiten gesperrt. Die Umleitung erfolgt als Wendefahrt über die Anschlussstelle Niederseifersdorf. Im Landkreis Bautzen ist die zwischen Feldschlösschen und Seifersdorfstraße wegen herunterhängenden Stromkabeln gesperrt. Und in Delitzsch ist die August-Bebel-Straße zwischen Kohl- und Elberitz-Straße nach einem Unfall gesperrt. In Dresden ist die Meißner Landstraße zwischen an der Wasserschöpf- und Bahnstraße nach einem Straßenbahnunfall im Kreuzungsbereich gesperrt und Blitzer. Auf der A9 Richtung München zwischen Hermsdorf Süd und Lederhose. Auf der A13 Richtung Berlin in Höhe Kittlitz. Auf der A14 Richtung Dresden zwischen Leipzig Nordost und Leipzig Ost. Auf der A17 Richtung Prag zwischen Dresden-Gorbitz und Dresden-Südvorstadt sowie auf der B183a zwischen Reipitz und Wellaune. Und in Chemnitz in der Oberfrohner Straße stadteinwärts. Frauenhain gibt es einen Blitzer in der Hauptstraße Richtung B101. In Reinoldshain in der Wolkenburger Straße stadteinwärts und in Wüstenbrand in der Hohensteiner Straße Richtung Hohenstein. Für mehr Tipps, unsere kostenlose Verkehrshotline ist die 0800 637 5637. Schnell und aktuell unser MDR Sachsen Verkehrsservice.
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8: Ja, wunderschönen guten Morgen.

Michael Bublé hier bei uns beim Sachsenradio. Glückwünsche nach Dresden, Johannstadt. Irmgard Dahlitz wird heute 90 Jahre alt. Familie wünscht Gesundheit, weiterhin viel Freude am Rätsel und noch viele gemeinsame Jahre. Ja, da kann Martha Klammer aus Bernsdorf vielleicht müde lächeln, denn sie sagt, hey, ich werde heute 100 Jahre alt. Familie sagt danke für die Liebe, wünscht ihnen weiterhin alles Gute, dass sie weiterhin so aktiv und lustig sind. Und Ehrenfried Drechsel, heute 75 Jahre, alles Gute, viel Glück und viel Gesundheit. Das wünscht die komplette Familie. Und Detlef, der wird heute 70, alles Gute. Das sagen ihnen Marion und Sohn Philipp. Vor allem viel Spaß beim Skatspielen und im nächsten Urlaub.

0: Guten Morgen mit dem Sachsenradio, 9.14 Uhr haben wir es. Sie hören MDR Sachsen und heute Morgen ist vieles anders als sonst. Eigentlich stehen wir um diese Zeit ja für gute Laune, für den bunten Start in den Tag, für Musik, Gespräche, für Leichtigkeit. Aber heute fällt uns das auch schwer, denn der Grund, die tödliche Autofahrt gestern am späten Nachmittag mitten in der belebten Leipziger Innenstadt. Ein Ereignis, das viele Menschen auch direkt miterlebt haben. Menschen, die gesehen haben, wie da eben ein Auto in eine Menschenmenge raste, die unter Schock stehen, die auch noch versuchen zu begreifen, was da geschehen ist. Bilder und Eindrücke von gestern lassen viele nicht los, auch heute Morgen nicht. Augenzeugen sagten uns...
1: Der Motor hat richtig aufgeheult, aber dann nochmal richtig beschleunigt und dann... Das ging sehr, sehr schnell an einem vorbei.
2: Ich habe meine beste Freundin geschnappt. Wir sind aufgestanden und schnell in dann den einen Schmuckgeschäft reingegangen. Wir haben gefragt, ob wir rein dürfen, um Schutz zu suchen. Hat sie gesagt, ja klar, kein Ding. Also es ging dann alles viel zu schnell. Die Menschen, die wussten selber gerade nicht, was nun passiert ist. Dann haben wir schon die Polizei gehört. Also die waren wirklich in Binnensekunden waren die dann da. Ja, also halt der Freund von meiner besten Freundin, der ist dann halt hingegangen, hat halt geguckt, ob er irgendwie Hilfe holen kann, weil es lagen auch viele am Boden. Also ich habe halt nach hinten, wir haben halt geguckt und da lagen einige am Boden. Und da wusste man nur...
0: Ja, Augenzeugen der Ereignisse gestern in Leipzig. Ein 33-jähriger Deutscher rast mutmaßlich durch die Leipziger Innenstadt, tötet dabei zwei Menschen. Drei werden schwer verletzt.

0: 9:19 Uhr mit dem Sachsenradio und wir gehen mal wieder auf die Baustelle.
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0: Ja, da ist Elena heute mit Frühstück und Baustellen und Handwerkerradio in der Tischlerei Fritsch in Weißenfels. Und sie muss jetzt wirklich ran in der Werkstatt, ne?
2: Oh Mann, ja, da habe ich gar nicht mit gerechnet. Ich sage ja immer, ich versuche möglichst wenig durcheinander zu bringen, wenn ich vorbeikomme. Aber offensichtlich habe ich auch mal irgendwann gesagt, dass ich was arbeiten möchte.
0: Ja, hast du, heute früh. Ja,
3: heute Morgen hast du das gesagt im Radio. Das ist noch gar nicht so lange her.
0: Siehst du? Siehst du?
2: Ich bin da manchmal sehr vergesslich. So, und deswegen hast du jetzt wirklich was vorbereitet, ja?
3: Ja, ich habe mal was vorbereitet. Und zwar möchte ich gerne, dass die Elena mal sich am Hobel ausprobiert.
2: Und du hast gesagt, ihr macht es manchmal auf Märkten und alle Frauen sind ganz verrückt darauf. Das musst du mir jetzt nochmal erklären.
3: Zum Beispiel auf dem historischen Handwerkermarkt in Zwickau, der jährlich einmal stattfindet, sind ganz viele Frauen immer sehr heiß drauf, sich Späne zu hobeln als Dekoartikel für zu Hause. Die riechen dann dran, die freuen sich, dass sie es geschafft haben, den Span von dem Holz loszukriegen. Und das schauen wir jetzt mal, ob es die Elena hinbekommt.
2: Da bin ich ja mal gespannt. Also Silvio, ne? Wo gehobelt wird, da fallen Späne. Hoffentlich.
0: Da kommt nichts wie los, will ich jetzt auch sehen oder besser hören.
2: Genau, dann würde ich das Mikrofon mal schnell an den Frank weitergeben. Du darfst es auch gerne kommentieren.
3: Ja, hallo. Ich bin jetzt echt gespannt, ob die Elena mit dem Hobel zurechtkommt.
2: So war das?
3: Also, es sieht schon erstmal ganz gut aus. Aber
2: hinten soll man anfangen, oder?
3: Ja. Sehr schön, sehr schön.
2: Nee,
3: naja,
2: das ist nicht schön.
3: Es war der zweite Platz. Also
2: von hinten. Warte mal.
3: Naja, da geht noch was. Ich glaube, da geht noch was.
2: So, jetzt,
3: ja.
2: Ah, ja. So.
3: Endlich hat es geschafft.
0: Endlich.
2: Das jetzt so halbwegs. Sauber.
0: Halbwegs.
2: Also ich glaube, mein Job ist das nicht.
3: Ich glaube, du bist beim Radio besser aufgehoben, Elena.
2: So charmant wie du, hättest ja sonst niemand sagen können.
0: Ich bin ja froh, dass du wieder zurückkommst, aber ich bin wirklich, also ne, mit dem Mikrofon, Elena, kannst du besser. So. Übrigens, Musikwunsch, der fehlt noch.
2: Ja, die Musik, das ist ein bisschen schwierig. Wobei ich habe ja gehört, hier läuft MDR Sachsen wirklich rauf und runter, ne?
3: Ja, so ist es. Früh wird eingeschalten und nachmittags wieder aus.
2: Sehr gut. Und jedem wird auf die Finger gehauen, der da was am Radio verstellen will. Genau. So, jetzt sagst mir deinen Namen nochmal.
4: Falk.
2: Du hast entschieden, welcher Künstler gespielt wird.
4: Genau. Udo Lindenberg.
2: Weil den findest du so gut.
4: Ja, genau. Ja.
2: Und das Lied soll jetzt aber der Chef entscheiden. Na dann.
3: Ja, ich denke mir, wir machen hinterm Horizont geht's weiter.
2: Okay, sehr schönes Lied. Bist du damit einverstanden?
5: Natürlich.
2: Dann ist das der Musikwunsch, bitteschön, heute. Udo Lindenberg hinterm Horizont.
0: Dann schicken wir doch eben jetzt den Lindenberg nach Wildenfels. Hat Weißenfels gesagt. Nee, Wildenfels. Bei Zwickau, ne? Jetzt hier Lindenberg, Horizont.

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2: Mit Andrea Hille. Nach der Amokfahrt in Leipzig mit zwei Toten soll der mutmaßliche Täter heute dem Haftrichter vorgeführt werden. Gegen den 33 Jahre alten Deutschen wird wegen Mordes und versuchten Mordes ermittelt. Er soll erst vor kurzem aus der Psychiatrie entlassen worden sein. In Sachsen sollen die Widerspruchsverfahren gegen zahlreiche Behördenentscheidungen abgeschafft werden. Einen entsprechenden Gesetzentwurf hat das Kabinett zur Anhörung freigegeben. Der Landtag soll bis Ende des Jahres darüber entscheiden. Die Zahl der Apotheken in Deutschland ist auf rund 16.540 gesunken. Das sind 60 weniger als noch zum Jahreswechsel, wie die Bundesvereinigung Deutscher Apothekenverbände mitteilte. Damit sei die Versorgung der Bevölkerung mit Arzneimitteln zwar weiterhin gesichert, jede geschlossene Apotheke bedeute jedoch weite Wege für tausende Patienten.
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3: Einen schönen guten Tag heute. Zunächst Schauer, am Nachmittag dann aufgelockert mit Sonne und am Abend erneut Schauer oder auch kräftige Gewitter. Temperaturen bis maximal 22 Grad. Nach der Amokfahrt gestern in der Leipziger Innenstadt haben erste Passanten Kerzen und Blumen in Anteilnahme an die Todesopfer und Verletzten niedergelegt. Stadtsprecher Matthias Hasberg sagte, der betroffene Bereich der stark frequentierten Einkaufsmeile werde voraussichtlich den gesamten Tag über weiter gesperrt bleiben. Unterdessen soll aber der Wochenmarkt vorm Alten Rathaus wie geplant stattfinden. Händler und Passanten sind mit gemischten Gefühlen heute in der Stadt.
4: Warum machen das solche Menschen? Das verstehe ich nicht. Und wenn andere Unschuldige darunter leiden müssen.
5: Nachdem wir gestern aus dem Büro live gesehen haben, was passiert ist, es ist sehr beklemmend. Und ich habe hier auf dem Markt geguckt, ob ich einen Blumenstrauß schon bekommen kann, um den an der Stelle niederzulegen, wo das eine Opfer lag. Es wird heute kein schöner Arbeitstag.
6: Es ist ein Scheißgefühl. Sorge mache ich mir dahingehend mehr, dass die Stadt nicht wirklich sicher ist. Man kann hier von so vielen Seiten reinfahren und die schönsten Böller nützen nichts, wenn sie nicht genutzt werden.
3: Soweit einige Passanten heute Morgen in der Leipziger Innenstadt. Der Seelhausener See bei Löbnitz wird heute offiziell zum Badesee. Baden ist damit an ausgewiesenen Stellen erlaubt, vor allem am neuen rund einen Kilometer langen Sandstrand in Löbnitz. Auch Wassersport ohne Motor wie Kanufahren oder Stand-up-Paddling ist möglich. Teile des Sees bleiben aus Sicherheits- und Naturschutzgründen allerdings gesperrt. Das Tagebauloch in unmittelbarer Nachbarschaft der Bitterfelder Geutsche ist bereits seit mehreren Jahren geflutet. Eine offizielle Freizeitnutzung war durch die LMBV aber bislang verboten. Und weil er sein Auto widerrechtlich vom Hof einer Abschleppfirma geholt hat, muss sich heute ein Mann vor dem Landgericht Leipzig verantworten. Das Amtsgericht hatte ihn dafür schon wegen sogenannter Pfandkehr in Tateinheit mit Hausfriedensbruch und Sachbeschädigung zu einer Gesamtgeldstrafe in Höhe von 2.250 Euro verurteilt. Gegen das Urteil hatte der Angeklagte Berufung eingelegt. Soweit die regionalen Informationen aus Ihrem Studio in Leipzig.
7: Wir schauen, was auf den Straßen los ist. Hier kommt der MDR Sachsen Verkehrsservice. A4 Görlitz Richtung Dresden. Die Abfahrt Kodersdorf ist bis voraussichtlich 18 Uhr wegen Bauarbeiten gesperrt. Die Umleitung erfolgt als Wendefahrt über die Anschlussstelle Niederseifersdorf. A4 Richtung Frankfurt in der Abfahrt Merane. Behinderungen nach einem Unfall. Und A17 Richtung Prag zwischen Dresden-Gorbitz und Abfahrt Dresden-Südvorstadt gibt Stau. 15 Minuten brauchen Sie ja länger. Im Landkreis Bautzen ist die Straße zwischen Feldschlösschen und Seifersdorf wegen herunterhängenden Stromkabeln gesperrt. Und in Delitzsch ist die August-Bebel-Straße zwischen Kohl- und Elberitzstraße nach einem Unfall gesperrt. In Dresden ist die Meißner Landstraße zwischen an der Wasserschöpfe- und Bahnstraße nach einem Straßenbahnunfall im Kreuzungsbereich gesperrt. Und Blitzer haben wir auf der A9 Richtung München zwischen Hermsdorf Süd und Lederhose, dann auf der A13 Richtung Berlin in Höhe Kittlitz, auf der A14 Richtung Dresden zwischen Leipzig Nordost und Leipzig Ost, auf der A17 Richtung Prag zwischen Dresden-Gorbitz und Dresden-Südvorstadt in beiden Richtungen, in Chemnitz in der Oberfrohnaer Straße stadteinwärts, dann in Frauenhain in der Hauptstraße Richtung B101 und in Wüstenbrand in der Hohensteinstraße Richtung Hohenstein. Für mehr Tipps unsere kostenlose Verkehrshotline 0800 6375 637. Schnell und aktuell, der MDR Sachsen Verkehrsservice.

0: ich mag pur, weißt du nicht, hier bei uns beim Sachsenradio. 9:41 Uhr. Wandern, das ist ja so eins der Lieblingshobbys der Sachsen, also kann man, denke ich, so sagen, ne? Und da sind spezielle Wanderevents nur willkommen. Dieses Wochenende gibt's gleich eins, die 7-Seen-Wanderung rund um Leipzig mit geführten und ungeführten Touren und sogar 200 Kilometer langen Strecken. Organisiert wird das Ganze von den Sportfreunden Neuseenland e.V. Ich habe ja schon vorab mit Cordula Blaschke von den Sportfreunden sprechen können. Sie hat mir erzählt, dass sie sich an der Langstrecke auch schon mal versucht hat.
1: Ich habe das selber auch schon mal gemacht im letzten Jahr. Ich habe mich an unserem eigenen Event erstmal versucht. Da musste ich leider nach 80 Kilometern aufgeben.
0: Aha.
1: Und habe es dann 14 Tage später nochmal in München probiert und dann bin ich angekommen.
0: Irgendwas war da also anders?
1: Es war doch eine etwas bessere Vorbereitung. Ich bin beim ersten Mal wirklich an den Blasen gescheitert und ich habe noch mal meine Schuhe gewechselt und wirklich auch die Füße getaped. Das war so ein kleines Learning. Trotz bequemer Schuhe, ja, man unterschätzt das.
0: Ich weiß ja nicht, was es an 100 Kilometern zu unterschätzen gibt. Aber gut, Cordulas Tipp, also vorbereitet sein.
1: Ein bisschen trainiert sollte man schon sein. Also wir empfehlen auch immer, schon mal die ein oder andere längere Tour auch im Vorfeld gemacht zu haben, sich da so langsam ranzutasten. Und auf jeden Fall auch mal die Erfahrung einer Nachtwanderung machen, weil das ist das, was, glaube ich, wirklich die meisten unterschätzen, so eine komplette Nacht durchzuwandern.
0: So, wenn es jetzt nicht abschreckt, man kann sich noch anmelden zur 7-Seen-Wanderung. Es gibt natürlich auch kürzere Strecken und Familientouren. Man muss nicht direkt die 100 Kilometer laufen, aber es geht, sagt Cordula von den Sportfreunden Neuseenland.

0: Guten Morgen mit dem Sachsenradio 9:49 und am 8. Mai könnte RB Leipzig feiern. Also am 8. Mai vor 10 Jahren ist die Mannschaft, damals noch von Ralf Rangnick trainiert, in die erste Bundesliga aufgestiegen nach einem 2:0 Erfolg gegen den KSC. In 10 Jahren ist viel passiert, vor allem in der Fanszene. Da gibt es ja durchaus unterschiedliche Fansichtweisen auf den Verein. Ne?
1: Also was ich gut finde, ist das Gesamtkonzept bei RB. Fängt bei der Nachwuchsförderung an, fängt mit den Investitionen hier für Leipzig an. Sehr wichtig.
2: Kommen ja Leute her, die sonst nie nach Leipzig kommen würden. Das hört man immer wieder.
3: Nee, aber das, was richtig geil ist, ist halt das Familiäre. Dass halt jeder, egal welcher Fan, darf herkommen.
4: Also wir finden es gut, dass sie so viel für die Kinder machen.
0: Ja, und dann gibt es ja auch Fans, die nach 10 Jahren erste Bundesliga nicht mehr ganz so euphorisch sind und denen beispielsweise die Wertschätzung oder die Fanbetreuung fehlt.
5: Wir reisen RB hinterher, wo es geht, ne, opfern jede Minute unserer Freizeit für den Verein und es kommt eigentlich sehr, sehr wenig von RB zurück.
6: Dann hat man mal einen tollen Fanbetreuer, der redet mit einem, der versucht auf das alles einzugehen, was man so mitbekommt während des Spiels, und plötzlich ist er nicht mehr da. Und das gefühlt fast jedes Jahr.
0: Ja, und viele finden auch das Ein- und Verkaufsmodell von RB Leipzig längst nicht mehr gut.
7: Ja, dass sie ein Jahr keine Mannschaft zusammenhalten, dass sie immer neue Spieler kaufen und dann weggeben.
0: Ja, so eine Mannschaft zu formen ist natürlich schwierig und über all das und noch mehr spricht Thomas Lopau heute mit seinen Gästen bei Dienstags direkt hier 18 Uhr beim Sachsenradio.

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1: Tja, heute ist es am Anfang noch stark bewölkt mit Regenschauern. Am Vormittag lockert es dann auf. Sonne zeigt sich gelegentlich. Nachmittag entstehen aber erneut Schauer und auch starke Gewitter sind möglich. Das Ganze bei 18 bis 23 Grad. Morgen starker Regen, der über die Dübener Heide und die Muskauer Heide abzieht. Dann gibt es ein paar Auflockerungen, aber im Laufe des Nachmittags. Schon wieder einige Schauer und Gewitter, die drin sind. Das Ganze bei 14 bis 19 Grad. Donnerstag überwiegend stark bewölkt, regnet zeitweise. Temperaturen erreichen nur noch 11 bis 15 Grad und Freitag Nebelwolken und schon wieder wärmer bis 20 Grad. Hier geht's jetzt weiter mit den Nachrichten und Andrea Hille. Und dann heute viel Spaß im Vormittag mit Thomas Hede.
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8: Die Stadtverwaltung von Leipzig hat ihre Flaggen nach der tödlichen Amokfahrt auf Halbmast gesetzt. Nach Behördenangaben bleibt der betroffene Innenstadtbereich wegen der Ermittlungen voraussichtlich den ganzen Tag über abgesperrt. Gestern waren zwei Menschen getötet worden, als ein Auto mit hoher Geschwindigkeit durch die Fußgängerzone gefahren war. Drei Opfer wurden schwer verletzt. Die Staatsanwaltschaft ermittelt wegen Mordes und versuchten Mordes gegen einen 33-jährigen Deutschen. Der mutmaßliche Täter soll heute einem Haftrichter vorgeführt werden. In der Leipziger Nikolaikirche und in der Thomaskirche können Menschen heute der Opfer gedenken. Der Waldbrand im Nationalpark Böhmische Schweiz an der Grenze zu Sachsen ist unter Kontrolle. Wie die tschechische Feuerwehr mitteilte, konnte das Einsatzgebiet von rund 100 auf 20 Hektar verkleinert werden. Die Zahl der Kräfte soll demnach von knapp 550 auf 370 verringert werden. Jedoch würden die Löscharbeiten noch bis Ende der Woche andauern. Der Waldbrand war am Samstag ausgebrochen. Die Nationalparkverwaltung vermutet, dass das Feuer von Menschen ausgelöst wurde, etwa durch eine achtlos weggeworfene Zigarettenkippe oder ein Lagerfeuer. In Lauda im Landkreis Bautzen startet am Nachmittag die Modernisierung der Trinkwasserversorgung. Wie der Verbund Lausitzer Revier mitteilte, ist eine neue, knapp 4 Kilometer lange Fernleitung geplant. Diese soll die Leitung im brandenburgischen Senftenberg verbinden mit Netzen in den sächsischen Gebieten um Königsbrück, Bernsdorf, Wittichenau und Hoyerswerda. Mit dem Bau werde die Versorgung mit Trinkwasser nach dem Kohleausstieg und in Zeiten des Klimawandels gesichert. Für den ersten Teil der Modernisierung stellt der Bund Finanzhilfen in Höhe von mehr als 3,6 Millionen Euro bereit. Nach einem möglichen Ausbruch des Hunter-Virus auf einem niederländischen Kreuzfahrtschiff müssen die Passagiere an Bord bleiben. Eigentlich sollten die etwa 150 Menschen auf Kap Verde vor Westafrika von Bord gehen. Für eine bessere medizinische Versorgung soll das Schiff nun in Richtung Kanarische Inseln weiterfahren. Drei Passagiere waren gestorben, darunter ein Deutscher, wie Julia Macher berichtet.
9: Zwei Patienten mit schweren Atemwegsbeschwerden befinden sich noch an Bord. Sie sollen nun in die Niederlande ausgeflogen werden. Ein Ärzteteam aus Kap Verde habe die erkrankten Menschen mehrere Male an Bord betreut und Sicherheitsmaßnahmen verhängt. Eine Evakuierung der gesamten Passagiere und der Crew hatten die kapverdischen Behörden nicht gestattet, um die Inselbevölkerung nicht zu gefährden. Das Hunter-Virus wird über Ausscheidungen von Nagetieren übertragen und kann schwere Lungenerkrankungen und Nierenversagen verursachen.
8: Das waren Nachrichten von MDR Sachsen. 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
10: MDR Sachsen Verkehrsservice und wir schauen für Sie wieder auf die Straßen. Da haben wir folgende Situation. Der Verkehrsservice aktualisiert sich noch. Jetzt A4 Frankfurt Richtung Dresden. In der Abfahrt Merane Behinderung nach einem Unfall. Und A4 Görlitz Dresden. Die Abfahrt Kodersdorf ist bis voraussichtlich 18 Uhr wegen Bauarbeiten gesperrt. A4 Görlitz Dresden zwischen Salzenforst und Uhüst. Stau an einer Baustelle. 15 Minuten hier. Und A9 Richtung Berlin. Vorsicht, in der Abfahrt Eisenberg steht ein defekter LKW. In Dresden ist die Meißner Landstraße an der Wasserschöpfe und der Bahnstraße nach einem Straßenbahnunfall im Kreuzungsbereich gesperrt. Geblitzt wird auch auf der A9 zum Beispiel Richtung München zwischen Hermsdorf Süd und Lederhose, auf der A14 Richtung Dresden zwischen Leipzig Nordost und Leipzig Ost. Dann haben wir einen Blitzer auf der A17 Richtung Dresden am Dreieck Dresden West in der Überfahrt zur A14 Richtung Görlitz. Auf der A17 Richtung Prag zwischen Dresden-Gorbitz und Dresden-Südvorstadt in beiden Richtungen. In Chemnitz in der Leipziger Straße stadtauswärts und der Oberfrohnaher Straße stadteinwärts. Außerdem noch in Frauenhain ein Blitzer in der Hauptstraße Richtung B101. Für Ihre Tipps die kostenlose Verkehrshotline 0800 637 5637. Schnell und aktuell der MDR Sachsen Verkehrsservice.
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10: Und bei mir im Studio ist die nächsten zwei Stunden Martin Gebler. Sie wissen, das ist unser Autoexperte und mit dem Auto durch den Sommer ist heute unser Thema. Alle Autofragen am Telefon 0800 637 7272.
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0: MDR Sachsen ist hier. Rund ums Auto geht es heute und vor allen Dingen um das Fahren im Sommer, was uns ja aus finanziellen Gründen teilweise gar nicht so leicht gemacht wird im Moment. Sie muss das gar nicht erwähnen, das wissen Sie natürlich alle selbst. Die Spritpreise sind ja unerträglich, wie ich finde, selbst wenn sie jetzt durch die Steuervergünstigung, die gekommen ist, ein bisschen zurückgegangen sind, nicht um 17%, aber zumindest an vielen Tankstellen etwa um 10%. Ich hoffe, der Rest kommt dann auch noch. Bei unser Experte Martin Gebler ist jemand, der fährt ja teilweise elektrisch, das weiß ich. Aber die Hörer, die nicht den Luxus haben, auf Elektroenergie teilweise zumindest umzuschwenken, wie kann man denn selber durch die Fahrweise seinen Verbrauch verändern? Geht das überhaupt oder ist das?
1: Ja, na selbstverständlich, na klar. Also da gelten immer noch die alten Weisheiten. Vorausschauend fahren, na, Kurzstrecken möglichst vermeiden. Das Auto wirklich mal ausräumen, jedes Kilo Gewicht, ne, kostet Energie und damit Kraftstoff und vielleicht doch mal bei Kurzstrecken, weil dort wird am meisten Benzin oder Diesel verbraucht, das Auto mal stehen lassen und vielleicht mal zu Fuß gehen.
0: Mhm. Ja. Zu mir hat ein Tankwart gesagt, da habe ich gesagt, Mensch, irgendwann können wir wirklich nur noch in Polen tanken. Dann hat er gesagt, na, das würde ich aber nicht machen, gerade bei Diesel. Das ist ja so schlechter Kraftstoff. Okay. Will er nur seinen eigenen Sprit verkaufen?
1: Naja, das ist, sei mal dahingestellt. Ne? Aber wir brauchen es nicht vormachen. Also ich erlebe es ja selber, dass gerade im tschechischen Grenzgebiet die Tanklaster aus Deutschland rüberfahren und dort die Tankstellen beliefern. Im Grenzgebiet sollte man sich dort keine Gedanken machen. Ne?
0: Mhm. Welche Alternativen gibt es eigentlich für Menschen, die sich jetzt überlegen, doch nochmal auf elektrisch betriebene Fahrzeuge umzusteigen? So ein Dreh- und Angelpunkt ist ja eigentlich immer der Stromanschluss, den man zu Hause haben muss.
1: Genau.
0: Können Sie nochmal erklären, wie das genau funktioniert? Ich habe ja außen zum Beispiel an meinem Haus so eine Außensteckdose für ein Rasenmäher und so. Könnte ich damit mein Auto laden oder ist das eher doof?
1: Natürlich kann man sein Auto damit laden. Ist natürlich so, man muss beachten, was man sich für einen Elektroantrieb holt, ob man dann wirklich ein reines Elektroauto holt, ne, und mit dem Stromanschluss, mit dem 220 Volt Hausanschluss, dauert das natürlich ewig. Ne. Also da braucht man für so ein großes Elektroauto also mindestens 16, 18, 19 Stunden.
0: Das könnte knapp werden, wenn ich mal rechne.
1: Ja. Aber da lohnt sich dann vielleicht ein Plug-in-Hybrid mit einem kleineren Akku. Der wird dann, sag mal, über Nacht auf alle Fälle voll und da hat man auch mittlerweile eine Reichweite zwischen 50 und 80 Kilometer. Mhm. Und das reicht ja für einen täglichen Verkehr.
0: Ich wohne ja im dörflichen Umfeld, da haben jetzt einige schon Elektroautos und die haben eine sogenannte Wallbox sich angeschafft. Muss ich da mit meinem Energieversorger erstmal eine Verabredung treffen oder kann ich dem Elektromeister meines Vertrauens einfach sagen, bau mir mal so ein Ding dahin?
1: Nee, das muss man schon mit dem Energieversorger absprechen, dass auch die entsprechende Leitung für die Ladeleistung auch vorhanden ist, also sag ich mal an der Erde liegt.
0: Ja.
1: Ne? Und dann macht man ja meistens auch eins, man spricht mit dem Energieversorger und handelt dort einen günstigen Tarif aus für die Elektroautos. Das kann man durchaus machen. Mhm. Ja, früher sagte man Tagstrom, Nachtstrom, sowas. Das gibt's ja heute auch. Und wenn das Auto über Nacht am Strom hängt, kann man dort schon mit dem Energieversorger sprechen und einen gesonderten Tarif aushandeln, ja.
0: Ja, ich muss mal was ganz Doofes fragen, was ich mich immer schon gefragt habe. Ich habe es nicht geschafft, meinen Nachbarn zu fragen, der schon sowas hat. Aber könnte ich nicht, wenn ein Stromausfall bei uns im Dorf ist und mein Auto ist vollgeladen, das als Notstrom benutzen?
1: Also das war bis vor kurzem nicht erlaubt. Mittlerweile die neue Elektrofahrzeuggeneration. Dort kann man wirklich bidirektional laden. Das heißt, man kann das Auto laden an der Wallbox, aber auch Strom entnehmen. Das ist natürlich jetzt nicht so viel, dass es für eine Waschmaschine reicht, aber mal so ein Handy laden oder sowas, das ist durchaus möglich. Da gibt es bestimmte Stecker, ja, so Adapter und da kann man eine 220 Volt Kabel anschließen und damit verschiedene Elektrogeräte betreiben. Also ab, sage ich mal, vor einem halben Jahr oder so ist das gesetzlich möglich. Und ich habe auch schon die ersten Fahrzeuge gesehen, wo man das wirklich machen kann. Ja.
0: Das ist eine spannende Information.
1: Man kann sein Auto als Akku nutzen, genau.
0: Wenn Sie Fragen haben an unseren Autoexperten Martin Gebler, melden Sie sich bei uns am Telefon 0800 637 7272. Und es muss nicht unbedingt eine Elektrofrage sein.

0: MDR Sachsen ist hier. Autofahren macht Spaß, mir zumindest. Und ich bin ganz sicher, unserem Autoexperten Martin Gebler auch. Oder sehen Sie das eher als notwendiges Übel, ins Auto zu steigen?
1: Also ja, Autofahren Spaß machen. Also Langstrecken machen mir keinen Spaß mehr, muss ich ganz ehrlich sagen.
0: Ja.
1: Das ist mir zu eintönig geworden. Aber wie gesagt, man kann sich ja dann abwechseln, wenn man noch einen Fahrer hat. Aber ansonsten, was wirklich Spaß macht, ist mit dem Elektroauto zu fahren, weil dort die Beschleunigung ja ganz anders ist und auch das leise Fahren. Und ja, aber ansonsten, ja, der Spaß macht das eigentlich nicht mehr. Nein.
0: Wie sieht es eigentlich aus mit alternativen Antrieben? Ja. Wir haben über Elektro, da reden wir ja auch andauernd drüber. Ja. Gibt ja Benzin, Diesel, Gas in zwei unterschiedlichen Formen, Erdgas und LPG. Ja. Wann kommen denn endlich mal neue Sachen? Es ist uns ja schon vor Jahren Wasserstoff immer wieder angepriesen worden als Antrieb. Dann hört man immer mal wieder in Wissenschaftsmagazinen, dass auch an ganz anderen Antriebstechniken weltweit schon geforscht und gearbeitet wird. Wird sich da noch mal groß was tun oder ist tatsächlich Elektro das, womit wir in Zukunft leben?
1: Ja, also ich denke mal, mit Elektro werden wir leben müssen. Es gab ja mal wirklich, Toyota waren die Vorreiter dort mit dem Wasserstoffauto, mit diesem Mirai, den bin ich selber auch gefahren. Ist ja auch ein Elektroauto, das heißt, der Wasserstoff wird verbrannt und in Elektroenergie umgewandelt. Ja. Aber ansonsten, weil einfach der Wirkungsgrad bei Elektroautos fast bei 100% liegt. Ja, und da kommt kein alternativer Kraftstoff hin.
0: Ja, ich selber bin ja, und da würde ich manchmal tatsächlich denken, dass man mich so als Umweltschwein vielleicht ein bisschen bezeichnet, weil ich einen Diesel fahre. Ich meine, die sind wirklich schon wesentlich sauberer geworden. Ja. Ich habe zwischendurch mal einen Benziner probiert, aber ich bin ein Fan von richtigen Motoren. Und da ist ja Mehrzylinder-Autos so nicht mehr gibt, also 8 oder 12 Zylinder, das würde ich gut finden.
1: Wieder.
0: Vielleicht bald wieder, genau. Bin ich dann irgendwann zum Diesel, weil der einfach durchzockt, stärker ist und mir persönlich mehr Spaß macht. Könnte man sich heute noch problemlos einen gebrauchten Diesel kaufen oder sollte man da vielleicht wirklich jetzt noch die Finger von lassen?
1: Naja, das kommt drauf an, wie alt das sein soll. Ne? Also Diesel ist immer mit der neuen Abgasnorm Euro 6 mit Partikelfilter. Die sind schon sehr anfällig auf Kurzstrecken, Verkokung und so weiter. Ne? Aber wenn man viel Langstrecke fährt und das Auto immer betriebswarm wird und dort regelmäßig den Service macht, Ölwechsel und alles, dann kann man sich wirklich einen Diesel kaufen, ne? Weil die machen schon Spaß. Und die sind zum Teil so sauber, da kommt aus dem Auspuff nichts mehr raus. Kein Partikel, gar nichts mehr. Ne? Ich erlebe das tagtäglich beim Abgastest zum Beispiel. Ne? Da gibt es ein Partikel-Zählmessgerät, so nennt sich das. Wenn das daneben liegt, neben dem Auto, haben wir um eine 10-fach höhere Partikelmessung, als wie wenn der Abgasschnorchel, sage ich jetzt mal, ne, im Auspuff drin steckt. Also dort hinten kommt wirklich nichts mehr raus. Und wenn Sie einen modernen Diesel mal hinten am Auspuff anfassen mit dem Finger, der Finger bleibt sauber.
0: Das ist so.
1: Metallisch,
0: das ist wirklich so.
1: Sauber. Ne, wenn alles funktioniert. Ne. Und ich habe, meine Meinung ist, dass wir im Moment mit den modernen Autos die Umgebungsluft eher filtern, als dass wir sie verschmutzen.
0: Ja, das werde ich das nächste Mal als Argument benutzen, wenn jemand was sagt.

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3: Um 10.31 Uhr einen schönen guten Tag. Heute zunächst Schauer, am Nachmittag dann aufgelockert mit Sonne und am Abend erneut Schauer und auch kräftige Gewitter. Temperaturen um 20 Grad in Schkeuditz, 22 in Ballrode. Nach der Amokfahrt durch die Grimmarsche Straße in Leipzig hat die Stadtverwaltung die Flaggen auf dem Vorplatz des neuen Rathauses auf Halbmast gesetzt. Das sei bereits am frühen Morgen geschehen, sagte Stadtsprecher Matthias Haßberg, MDR Sachsen. Erste Passanten haben Kerzen und Blumen in Anteilnahme an die Todesopfer und Verletzten niedergelegt. Wegen andauernder Ermittlungsarbeiten bleibt der betroffene Innenstadtbereich voraussichtlich den gesamten Tag über weiter gesperrt. Der Wochenmarkt vor dem alten Rathaus wurde nicht abgesagt. Das Marktamt stellte den Händlern jedoch frei, ob sie daran teilnehmen möchten. Die Stadt Leipzig eröffnet zur Stunde im Stadtteil Möckern eine neue Unterkunft für obdachlose Frauen. Das ehemalige Hotel in der Scharnhorststraße verdoppelt die bisherige Zahl von Übernachtungsmöglichkeiten. Das erklärte Franz Müller. Er ist Abteilungsleiter Wohnen im Sozialamt.
4: Insgesamt haben wir bisher 24 Plätze gehabt, bauen unsere Kapazität jetzt auf 46 aus. Die Planungen dafür laufen schon seit mehreren Jahren. Es ist ein deutlich geräumigeres Objekt. Jedes Zimmer ist mit einem eigenen Bad ausgestattet. Es gibt deutlich größere Aufenthaltsbereiche für die Frauen. Die Sicherheitssituation im Eingangsbereich konnte deutlich verbessert werden und wir können erstmals auch kostenlose Notübernachtungsplätze für Frauen anbieten. Das war in der Vergangenheit nicht so einfach möglich. 6 Plätze als kostenfreie Notunterbringung.
3: Normalerweise kostet ein Übernachtungsplatz für Wohnungslose 5 Euro. Ein Viertel der Obdachlosen in Leipzig sind inzwischen Frauen. Die S38 in Grethen bei Grimma ist seit gestern für den Durchgangsverkehr vollgesperrt. Anlieger und Linienbusse dürfen passieren. Die Staatsstraße wird seit Mitte April ausgebaut. Geplant sind zudem neue Gehwege, barrierefreie Bushaltestellen sowie neue Beleuchtung, Markierungen und Beschilderungen. Die Arbeiten dauern bis Dezember und kosten rund 1,8 Millionen Euro, größtenteils bezahlt vom Freistaat. In der Kulturbastion in Torgau ist Kino. 19 Uhr kommt der Film Für immer ein Teil von dir.
5: MDR Sachsen Verkehrsservice, A4, Frankfurt Dresden, in der Abfahrt Merane, Behinderung nach einem Unfall. A4, Görlitz Dresden, die Abfahrt Kodersdorf ist voraussichtlich bis 18 Uhr wegen Bauarbeiten gesperrt. Und A4, Görlitz Dresden, zwischen Seizenforst und Uhüst, Stau an einer Baustelle, hier brauchen Sie 15 Minuten länger. Nochmal A4, diesmal Richtung Frankfurt, Vorsicht zwischen Hermsdorf Ost und Hermsdorfer Kreuz. Hier liegen Fahrzeugteile auf der linken Spur. Und A9 Richtung Berlin. Vorsicht, an der Abfahrt Eisenberg steht ein defekter LKW. In Dresden ist die Meißner Landstraße zwischen an der Wasserschöpfe und Bahnstraße nach einem Straßenbahnunfall im Kreuzungsbereich gesperrt. Geblitzt wird auch auf der A4 zum Beispiel, Frankfurt Richtung Görlitz, zwischen Dresden West und Altstadt. Außerdem auf der A9 Richtung München zwischen Hermsdorf Süd und Lederhose. Auf der A14 Richtung Dresden zwischen Leipzig Nordost und Leipzig Ost. Dann auf der A17 Dresden-Prag zwischen Dresden-Gorbitz und Dresden-Südvorstadt. In Chemnitz in der Leipziger Straße stadtauswärts und in der Oberfrohnaer Straße stadteinwärts. Und einen Blitzer haben wir noch in Frauenhain in der Hauptstraße Richtung B101. Für Ihre Tipps die kostenlose Verkehrshotline 0800 637 5637. Schnell und aktuell der MDR Sachsen Verkehrsservice.
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0: Autofahren im Sommer. Heute unser Thema mit unserem Autoexperten Martin Gebler, der bei uns im Studio zu Gast ist, immer wenn es um vier Räder am Auto geht. Heute, also manchmal hatten wir auch schon was mit drei Rädern, da war eins abgefallen, aber gut, das wollen wir jetzt mal nicht beschreien. Wir kommen mal zu einer Frage, die ich auch ganz interessant finde. Wir kommen irgendwie auch nicht weg vom Elektrofahrzeug. Hier ist ein Hörer, der hat die Werbung für den neuen Mercedes, für das neue Mercedes Elektroauto gesehen. Und da wird massiv, schreibt er, damit geworben, dass das Fahrzeug über 600 Kilometer Reichweite hat, was ich wirklich enorm fände, wenn das wirklich so ist. Und auch er hat Zweifel. Er hat nämlich schon Erfahrung mit Elektroautos, mit einem kleinen Tesla, kleinste Ausführung, und da hat es nie gestimmt, mit was die Werksangaben angeht. Er findet es interessant, 600 Kilometer wäre für ihn ein Grund, bei Elektro zu bleiben, sonst würde er eher wechseln. Und er fragt, wie verlässlich sind so eine Angaben heutzutage?
1: Ja, das sind ja Werksangaben, ne? Und die sind unter optimalsten Bedingungen getestet und ermittelt worden. Ne? Das ist wie mit dem Kraftstoffverbrauch früher, ne, wenn man da sagt, 5,5 Liter auf 100 Kilometer.
0: Das hat ja auch niemand
1: geschafft. Ne? Das ist ja wirklich dann nach diesem Mess Zyklus ermittelt worden. Ne? Und dann spielen ja auch viel die persönlichen Eigenschaften mit rein, das Fahrprofil, wann man fährt, im Winter, im Sommer, ne? Ob man viel Kurzstrecken fährt, Klimaanlage an, Sitzheizung, ne? Da spielt so viel zusammen. Ne? Und auch wie man das Auto lädt, ob man das wirklich schnell lädt an der Wallbox bis 80% oder bis 100%. Ja, da spielen so viele Sachen rein, das muss man dann wirklich mit sich selber austesten. Aber allgemein kann man sagen, dass die Reichweiten schon wirklich besser geworden sind und auch die Ladezeiten wesentlich kürzer geworden sind.
0: Dann kommen wir hier gleich zur nächsten Frage. Da geht es, bleiben wir doch auch nochmal beim Elektrofahrzeug. Wenn man im Elektrofahrzeug Geräte wie das Smartphone anschließt oder auch mal das Laptop lädt, was hier bei dem Fahrzeug ja möglich ist, das ist ein BYD. Das ist auch ein elektrisches, glaube aus dem asiatischen Raum kommt das, wenn ich es richtig weiß. Er fragt, welche Auswirkungen haben denn solche zusätzlich angeschlossenen Geräte, was den Batterieverbrauch angeht, oder fällt das gar nicht ins Gewicht?
1: Ach, das ist so minimal. Also ich weiß nicht, was die Ladegeräte heute haben von so einem Handy, die 2 Ampere haben, 2 Milliampere. Viel, ne? 2 Ampere, sorry, dann glüht das Kabel. Nee, aber das fällt absolut nie ins Gewicht. Also das ist so wenig, das merkt man selber nicht. Nee.
0: Auch spannend hier die Frage, die gekommen ist, würden Sie nicht eigentlich einem umweltbewussten Autokäufer zu einem guten gebrauchten Fahrzeug raten? Der Hörer schreibt, er findet es wesentlich ökologischer, ein Fahrzeug, das ohnehin schon produziert ist, so lange wie möglich zu fahren, als den Markt mit einem neuen Fahrzeug zu belasten, wo ja gar nicht gewährleistet ist, dass dafür wirklich ein anderes Fahrzeug stillgelegt wird. Finde ich einen interessanten Gedanken.
1: Ja, selbstverständlich. Also das Thema Nachhaltigkeit spielt da schon eine große Rolle. Ja, also ich bin auch wirklich ein Verfechter dafür, lieber ein Fahrzeug zu reparieren, als wie dann wirklich zu sagen, okay, ein funktionierendes Auto, wo vielleicht nur ein Defekt ist, der mal ein bisschen Geld kostet, zu verschrotten. Ne? Und wenn wir ehrlich sind, die meisten Fahrzeuge gehen ja nicht in Schrott. Ne? Die gehen dann meistens in Export oder was auch immer und fahren dann irgendwo weiter. Ne? Also wir erleben das auch jetzt bei uns verstärkt, dass die Autos älter werden, länger gefahren werden und auch höhere Summen investiert werden in diese Fahrzeuge. Ne? Und abgastechnisch und so weiter sind die ja alle super. Ne? Also ab 2000 haben wir die G-Cut-Regelung, da braucht man sich auch keine Gedanken machen.
0: Wobei Cut natürlich auch interessant ist bei der Weiterverwertung von Fahrzeugen, ist die Fahrzeuge, die auf die großen Containerschiffe kommen und nach Afrika verschifft werden, die kommen dort meist ohne Katalysator.
1: Ohne Katalysator, ja, die werden vorher verkauft.
0: Ne? Ja, genau. So, dann haben wir hier eine Frage. Meine Werkstatt hat mir, mein Fahrzeug ist zur Durchsicht bei Renault und der Hörer sagt, mir ist empfohlen worden, einen Urlaubscheck zu machen, einen Sommerurlaubscheck. Was gehört denn üblicherweise dazu und ist sowas notwendig, wenn man ohnehin die Durchsicht gerade machen lässt? Ist das da nicht dabei?
1: Naja, das kommt drauf an, wie lange die Durchsicht weg ist. Ne? Also ich sag mal so.
0: Nee, das Auto ist, glaube ich, gerade zur Durchsicht.
1: Ach so, na, dann braucht man es nicht machen. Also das wäre Quatsch. Man sollte nur dazu sagen, dass man vielleicht in Urlaub fahren möchte. Dann wird auch mal der Reifenluftdruck vielleicht ein bisschen angeglichen. Ne? Meistens nimmt man ja ein bisschen Gepäck mit. Dann wird das Auto schwerer und da sollte man den Reifenluftdruck auch erhöhen. Ne? Aber ansonsten, wenn man gerade zur Durchsicht ist, ist es Quatsch.
0: Ja, spannende nicht. Frage ist hier gerade reingekommen in diesem Moment. Hier ist jemand an die Verkehrskontrolle gekommen und dabei hat sich herausgestellt, dass das Fernlicht auf der linken Seite nicht funktioniert hat. Also so eine ganz normale allgemeine Verkehrskontrolle. Ja. Der Polizist hat gesagt, eigentlich dürfte er nicht weiterfahren auf diese Art und Weise, und hat ihn dann doch weiterfahren lassen bis zur nächsten Tankstelle. Aber der Hörer fragt hier, muss ich denn eine Ersatzglühlampe vorhalten, um das zu gewährleisten? Und ich wüsste nicht mal, wie ich die wechseln kann.
1: Also das ist ja eine rechtliche Frage, ob er weiterfahren darf. Also wegen dem defekten Fernlicht habe ich noch nie...
0: Wenn das Abblendlicht noch geht.
1: Ja, ne? Genau. Also darf man das Auto nicht stehen lassen. Na, es kann sein, man bekommt einen Mängelschein, dass man den Mangel bei Zeiten abstellen muss und das dann melden muss. Na, aber die meisten Fahrzeuge, neue, moderne Fahrzeuge, haben ja gar keine Lampen im herkömmlichen Sinne mehr drin. Ne? Also wir reden da von Xenon oder LED, ne? Audi oder Mercedes, die haben Laser drin. Da kann man gar nichts mehr selber machen. Ne? Und zum Teil ist das so verbaut, da muss man dann wirklich in die Werkstatt fahren und das wechseln lassen.
0: Ne? Okay, na gut. Er durfte ja am Ende auch weiterfahren. Na,
1: Gott sei Dank.
0: Vielleicht sollte das nur der erhobene Zeigefinger sein. Ihre Fragen zum Thema Auto können Sie loswerden am Telefon. Martin Gebler ist für Sie hier im Studio. 0800 637 7272. Ich kenne deine Kommen.

weil wir wollen, dass Sie mit Ihrem Auto nicht liegen bleiben. Die Kfz-Sprechstunde mit Martin Gebler. Sie können auch Ihre Fragen nach wie vor weiter stellen am Telefon. Er ist noch bis 12 Uhr hier. Unsere Nummer 0800 637 7272.

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7: Heute kann es hier und da am Nachmittag mal ein paar dichtere Wolken geben, aus denen auch ein bisschen Regen fällt. Ansonsten ist es ein schöner Frühlingstag, fast schon sommerlich. 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
8: Mit Andrea Hille. Die Stadtverwaltung von Leipzig hat ihre Flaggen nach der tödlichen Amokfahrt auf Halbmast gesetzt. Nach Behördenangaben bleibt der betroffene Innenstadtbereich wegen der Ermittlungen voraussichtlich den ganzen Tag über abgesperrt. Gestern waren zwei Menschen getötet worden, als ein Auto mit hoher Geschwindigkeit durch die Fußgängerzone gefahren war. Drei Opfer wurden schwer verletzt. Die Staatsanwaltschaft ermittelt wegen Mordes und versuchten Mordes gegen einen 33-jährigen Deutschen. Der mutmaßliche Täter soll heute einem Haftrichter vorgeführt werden. Der Waldbrand im Nationalpark Böhmische Schweiz an der Grenze zu Sachsen ist unter Kontrolle. Wie die tschechische Feuerwehr mitteilte, konnte das Einsatzgebiet von rund 100 auf 20 Hektar verkleinert werden. Die Zahl der Kräfte soll demnach von knapp 550 auf 370 verringert werden. Jedoch würden die Löscharbeiten noch bis Ende der Woche andauern. Der Waldbrand war am Samstag ausgebrochen. Die Nationalparkverwaltung vermutet, dass das Feuer von Menschen ausgelöst wurde, etwa durch eine achtlos weggeworfene Zigarettenkippe oder ein Lagerfeuer. In Dresden ist am Vormittag eine Straßenbahn mit einem Bus zusammengestoßen. Nach Polizeiangaben wurden 15 Personen verletzt. Die Straßenbahn sei durch den Zusammenstoß entgleist. Derzeit werden die Verletzten ärztlich versorgt. Im Stadtteil Kotta kommt es zu Umleitungen und Verkehrsbehinderungen. Im Leipziger Stadtteil Möckern wird heute eine neue Unterkunft für obdachlose Frauen eröffnet. Mit dem ehemaligen Hotel wird die Zahl der Übernachtungsmöglichkeiten verdoppelt, wie Franz Müller vom Sozialamt Leipzig MDR Sachsen sagte.
9: Insgesamt haben wir bisher 24 Plätze gehabt, bauen unsere Kapazität jetzt auf 46 aus. Die Planungen dafür laufen schon seit mehreren Jahren. Es ist ein deutlich geräumigeres Objekt. Jedes Zimmer ist mit einem eigenen Bad ausgestattet. Es gibt deutlich größere Aufenthaltsbereiche für die Frauen. Die Sicherheitssituation im Eingangsbereich konnte deutlich verbessert werden. Und wir können erstmals auch kostenlose Notübernachtungsplätze für Frauen anbieten. Das war in der Vergangenheit nicht so einfach möglich. 6 Plätze als kostenfrei. Notunterbringung.
8: In Deutschland gibt es immer weniger Apotheken. Wie aus Daten der Bundesvereinigung Deutscher Apothekenverbände hervorgeht, sank deren Zahl Ende März auf rund 16.540. Das sind 60 weniger als zum Jahreswechsel. Die Versorgung der Bevölkerung mit Arzneimitteln sei weiterhin gesichert. Tausende Patienten müssten jedoch längere Wege in Kauf nehmen. Die Branche fordert seit Jahren, das Honorar der Apotheke anzuheben. Die schwarz-rote Koalition stellte ihre Pläne dazu wegen der angespannten Finanzlage der Krankenkassen bislang zurück. Das waren Nachrichten von MDR Sachsen. 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
7: MDR Sachsen Verkehrsservice A4 Görlitz Richtung Dresden in der Abfahrt Kodersdorf, voraussichtlich bis 18 Uhr, Sperrung wegen Bauarbeiten. A4 Görlitz Richtung Dresden zwischen Seizenforst und Uist, Stau an einer Baustelle, 15 Minuten hier die Verzögerung. Und A4 Richtung Frankfurt, Vorsicht zwischen Hermsdorf Ost und Hermsdorfer Kreuz, liegen Fahrzeugteile auf der linken Fahrspur. A9 Richtung Berlin, Vorsicht an der Abfahrt Eisenberg, steht ein defekter LKW. In Dresden ist die Meißner Landstraße zwischen An der Wasserschöpfe und Bahnstraße nach einem Straßenbahnunfall im Kreuzungsbereich gesperrt. Und die aktuellen Blitzer haben einen auf der A4 Frankfurt Richtung Görlitz zwischen Dreieck Dresden-West und Dresden-Altstadt, auf der A9 Richtung München zwischen Hermsdorf Süd und Lederhose und auf der A17 Dresden-Prag zwischen Dresden-Gorbitz und Dresden-Südvorstadt. Für Ihre Tipps die kostenlose Verkehrshotline 0800 637 5637. Schnell und aktuell der MDR Sachsen Verkehrsservice.
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7: Und bei uns im Studio ist immer noch unser Autoexperte Martin Gebler. Und wenn Sie eine Frage zu Ihrem Fahrzeug haben oder gerade mal ein Problem, dann melden Sie sich einfach, er kann Ihnen bestimmt helfen, 0800 637 7272.
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0: Genesis und Out of Touch. MDR Sachsen ist hier, mein Leben, eine Musik. Und Martin Gebler ist bei uns und er sorgt für Musik unter der Motorhaube, dass die Autos gut laufen, wobei man ja bei Elektroautos so gut wie nichts hört. Kommen wir gleich zur nächsten Kfz-Frage für Sie. Hier ist ein Hörer, der möchte gerne von Ihnen wissen, wie das denn ist. Sein Zyklus für die Durchsichten, der nächste Service nach 50.000 Kilometern fällig, aber für 50.000 Kilometer braucht er ganz lange, weil er eben nicht so viele Kilometer runterreist mit dem Auto. Und er macht sich so ein bisschen Sorgen, dass der Zyklus dann trotzdem reicht oder dass ihm da zu viel Zeit vergeht. Wie soll er sich verhalten?
1: Also prinzipiell bin ich ein Freund davon, einmal im Jahr eine Durchsicht. Na, man muss ja nicht eine vollumfängliche Durchsicht machen, sondern eine Kurzinspektion zum Beispiel. Na. Das ist genau wie mit einem Ölwechsel. Also ich bin ein Verfechter, einmal im Jahr Motoröl wechseln. Na, ganz klar.
0: Hier ist ein Hörer, der hat sich einen Steinschlag auf der Autobahn eingefangen. Vor ihm ist ein LKW gefahren. Da muss was auf die Scheibe gekommen sein. Das befindet sich oben rechts in der Scheibe. Und er fragt, muss er, da das wirklich nur so ein kleiner Plups ist, der in der Scheibe ist, ob er da was machen muss. Es ist ja nicht im Sichtbereich, schreibt er.
1: Ja, hat er recht. Also Sichtbereich ist, wenn man drinnen sitzt, übers Lenkrad schaut, so eine A4-Seite groß, das ist der Sichtbereich. Dort darf man nicht reparieren. Aber ansonsten ein Steinschlag, wenn er noch nicht ausreißt, großflächig, den kann man durchaus reparieren lassen. Und viele Teilkasko-Versicherungen übernehmen das auch kostenfrei für den Kunden.
0: Wenn er sich sagt, ich kann damit leben, könnte er beim TÜV dann ein Problem bekommen?
1: Nein, wenn es nicht im Sichtbereich ist, nicht, aber er beschädigt sich dann über lang oder kurz die Scheibenwischer, beziehungsweise in die Schadstelle dringt dann Schmutz und Wasser ein und dann wird die Schadstelle natürlich größer, weil die Frontscheibe besteht ja aus zwei Scheiben mit einer Folie dazwischen, ne, und dort kann es dann wirklich zu Beeinträchtigungen kommen der Folie, ne.
0: Dann haben wir hier einen Hörer, der hat ein relativ modernes Auto, das ist ein Audi A3 aus dem vorletzten Jahr, 2024, ja genau, das ist das vorletzte Jahr. Und er hat eine automatische Kennzeichenerkennung drin. Das ist eine tolle Sache, ich habe das auch. Und er sagt, die ist aber nicht so zuverlässig. Und manchmal, er verlässt sich da immer drauf, was die Geschwindigkeit angeht. Und manchmal stimmt es nicht überein. Okay. Kann er sich darauf berufen bei einer Verkehrskontrolle? Ich ahne schon die Antwort.
1: Nee, also er meint bestimmt nicht Kennzeichen, sondern Verkehrsschilder.
0: Ja, genau. Ich meinte, genau.
1: Verkehrsschilderkennung. Ne? Also es ist ja nur ein Assistenzsystem. Ne? Also verantwortlich ist immer noch der Fahrer selber. Er muss selber schauen, was das Schild anzeigt. Ne? Es ist natürlich eine Hilfe, wenn man mal, was auch nicht passieren sollte, abgelenkt ist oder wie auch immer, dass man dann halt sieht, okay, hier waren halt wirklich 30, ne? Und die neuen Systeme, die vorgeschrieben sind von der EU, dass also auch eine Geschwindigkeitsüberschreitungswarnung dann ertönt, ne? Dafür ist die Schilderkennung auch zusätzlich. Also wenn man jetzt 30, das Fahrzeug erkennt ein Schild mit 30, man fährt 35, dann kommt ja bei den neuen Autos so ein Warnton. Na, da geht dann zwar wieder weg, aber bei manchen ist es schon echt nervig. Aber wie gesagt, alle Assistenzsysteme sind Hilfen, verantwortlich ist der Fahrer.
0: Jetzt steigen wir mal gemeinsam ein in einen A170, das ist ein Mercedes A-Klasse, schon ein etwas älteres Fahrzeug. Der Hörer macht den Reifenwechsel Sommer- zu Winterreifen immer selbst und diesmal ist ihm aufgefallen beim Abnehmen der Winterreifen, dass das Profil innen deutlich stärker abgelaufen ist als außen bei den Reifen. Er hat sich überlegt, naja, dann lässt er die Räder einfach rotieren und dann stimmt's. Und hat seine Frau aber zu ihm gesagt, das ist ja Blödsinn. Denn wenn du das von vorne rechts nach hinten links machst, dann ist immer noch die Schrägstellung dieselbe. Ja, das hat er dann auch eingesehen und er fragt sich, wo kommt denn sowas her, dass das Laufbild so komisch aussieht?
1: Also wenn es wirklich auf der Hinterachse ist, dann würde ich mal in Richtung Achskonstruktion gucken. Die A-Klasse hat hinten so eine Einzelschwingungsaufhängung und die ist gelagert quer zur Fahrzeugachse und wenn dort ein Lagerdefekt ist, was sehr häufig passiert, ne, dann steht die Achse natürlich schief, ne, und dann fährt er sich natürlich innen das Profil ab, ne. Und das kann man eigentlich nur prüfen in der Werkstatt, dass die mal schauen, ob die Achse alles fest ist, ne, gegebenenfalls mal eine Achsvermessung machen, dass man dort den Sturz kontrolliert, weil das ist dann, sag mal, das, wo das Rad sich abfährt, ist die falsche Sturzeinstellung. Durchschnitt defekte Achse, ne? Das kann aber nur die Werkstatt prüfen.
0: Ja, Sturz ist, wie das Rad steht, sozusagen im Verhältnis zur Straße, oder wie darf ich mir das vorstellen?
1: Waagerechte nach oben, nach links oder nach außen oder nach innen.
0: Genau. Ach so, also
1: wenn
0: quasi
1: man von oben
0: schräg
1: drauf
0: steht.
1: Schaut. Genau.
0: Ja, ja, verstehe.
1: Wenn man von oben schaut.
0: Unsere Nummer 0800 637 7272.

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0: MDR Sachsen ist hier, Wild World, das war Musik von Cat Stevens, ein Song, der dann auch im Laufe der Zeit von vielen anderen Künstlern aufgenommen worden ist. Jeden Dienstag bei MDR Sachsen haben wir 2 Stunden ein Thema und heute kümmern wir uns ums Auto. Unser Experte ist Martin Gebler, kommt gerade vom Telefon zurück. Frage ich direkt mal, Herr Gebler, was war draußen so los?
1: Ja, das Thema Batterien war jetzt gerade bei, also ganz normale Starterbatterien im Auto.
0: Ja.
1: Na, weil viele haben Probleme mit die Kurzstrecken fahren, dass die Batterien dann halt nicht mehr vollgeladen sind und was sie da machen können, ob sie die nachladen sollen, wie sie nachladen sollen. Na, und da muss man natürlich beachten, es gibt ja verschiedene Batteriearten, Bleibatterien, na, dann die AGM- oder EFB-Batterien. Na, und da muss man dann natürlich aufpassen, wenn man sich so ein Ladungserhaltungsgerät zulegt, dass das auch für die Batterie geeignet ist.
0: Ach, das passt nicht immer.
1: Nein, das passt nicht immer, ne? Weil die Ladezyklen sind anders.
0: Ah.
1: Ne? Und da muss man schon wirklich genau schauen. Ne? Und wir hatten einen Hörer, der ist nach 4 Wochen, ja, ist die Batterie halt runter und hat schon eine neue Batterie, aber die ist wieder nach 4 Wochen runter.
0: Ne?
1: Und da gibt's halt nur die Möglichkeit zu sagen, okay, wenn am Fahrzeug alles in Ordnung ist, ne, das kann man ja messen, ob der einen Stromverbraucher drin hat, dann wirklich mit einem Ladeerhaltungsgerät arbeiten, ne, oder die Batterie einfach abklemmen.
0: Hm. Ja. Dann haben wir hier eine Frage von einem Hörer hinbekommen, die in eine ganz andere Richtung geht. Ich finde es aber total spannend. Er hat sich nämlich ein gebrauchtes Auto gekauft von einem Raucher und das wusste er auch. Den Geruch hat er ziemlich gut aus den Polstern herausbekommen mit einem Mittel, was ich jetzt nicht nenne, das wäre Werbung. Aber was er nicht in den Griff bekommt, ist die Frontscheibe. Die ist, wie er schreibt, wie verklebt.
1: Ja.
0: Er hat schon mit Verdünnungen versucht, hat aber auch ein bisschen Angst, seine Scheibe zu schädigen dadurch. Und er fragt, ob sie nicht einen Tipp haben
1: würden. Ja, also wenn herkömmliche Mittel nicht mehr reichen, so Zitrusreiniger und sowas, kann er wirklich mal Autopolitur probieren.
0: Ach so.
1: Ja, man kann die Scheiben mit Autopolitur polieren. Natürlich muss das ganz feine sein. Ne? Und da haben wir schon wirklich gute Ergebnisse.
0: Das ist damit. Total spannend.
1: Mhm. Zahnpasta geht auch, kann er auch mal probieren. Ne? Da sind auch kleine feine Schleifmittel drin. Ne? Für eine Scheibe braucht natürlich eine ganze Tube. Deswegen sage ich Autopolitur, aber das geht auch. Ne?
0: Ja. Diesen Sommer geht's los für ein Paar, das kurz vor der Rente steht und sich vorgenommen hat, in diesem Sommer bis zu Weihnachten auf dem Campingplatz zu verbringen. Mhm. Nicht in Deutschland, sondern in Fontana, das ist in Kroatien. Und sie waren da schon mal und das Wohnmobil, was sie ja haben, hatte damals danach einen ganz stumpfen Lack, standen mitten in der Sonne. Sie haben denselben Platz gebucht, wird also dieselbe Situation, nur in lang. Der Urlaub geht im August los und dann eben ein ganzes halbes Jahr. Und die Sonne in Kroatien, die ist ja im Oktober noch volle Kanne.
1: Ja,
0: und er fragt, kann ich irgendwas tun, um meinen Lack vorab zu schützen, damit er nicht wieder so stumpf wird? Der Aufwand, das nämlich wieder glänzend zu kriegen, war echt groß.
1: Ja. Also, wenn ihm da wirklich was dran liegt, dann empfehle ich ganz klar eine Keramikversiegelung.
0: Ah, sowas kann helfen, ja.
1: Ja, genau. Das kann man sogar für Handy-Display

0: Ne, aber diese Keramik, das ist wirklich ein mechanischer Schutz, ne, gegen äußere Umwelteinflüsse. Ne? Das hilft gegen Steinschläge, gegen Fliegendreck und halt gegen Sonne und was da immer so passiert.
1: Ich muss jetzt wirklich mal ganz doof fragen. Bei Keramik denke ich immer an meine Obstschale zu Hause, die ist aus Keramik. Da wüsste ich jetzt gar nicht, wie ich die ans Auto kriege.
0: Ne, das ist ein flüssiges Mittel.
1: Ach, das ist flüssig. Also,
0: vorher wird der Lack ordentlich gesäubert. Ne? Der wird richtig clean gemacht. Die Jungs benutzen da sogar so eine Knete dafür, um wirklich die letzten Staubpartikel da raus zu kneten, so heißt das wirklich. Ne? Und dann wird er flüssig aufgetragen, dann härtet der aus und dann wird er aufpoliert.
1: Ne? Ja, und das geht auch Metall und Kunststoff, weil ja so Wohnmobile oft Kunststoffteile haben.
0: Ja, selbstverständlich. Ne? Die Lacke sind ja ähnlich, genau. Ne?
1: Oh, das wird der Hörer glücklich sein,
0: dass das Auto schick bleibt. Oberflächen. Ne? Wie gesagt, wir machen sogar bei unseren Handys zum Teil. Ne? Das ist eigentlich wirklich gut.
1: Super Ratschlag. Vielen Dank. Unsere Nummer 0800 637 7272.

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2: Einen schönen guten Tag um 11.31 Uhr. Heute zunächst Schauer, am Nachmittag dann aufgelockert mit Sonne, am Abend dann erneut wieder Schauer, vielleicht auch Gewitter, Temperaturen bis 22 Grad. Die Stadt Leipzig will die Zufahrtsstelle prüfen, an der die Amokfahrt durch die Grimmersche Straße gestern begonnen hatte. Das sagte Stadtsprecher Matthias Hasberg. Der 33 Jahre alte Autofahrer konnte ungehindert in die Fußgängerzone einfahren. Poller gibt es an dieser Stelle nicht. Nun solle das gesamte Sicherheitskonzept der Innenstadt noch einmal auf den Prüfstand gestellt werden, so Hasberg. Die Stadtverwaltung hatte heute Morgen die Flaggen auf dem Vorplatz des neuen Rathauses auf Halbmast gesetzt. Passanten haben Kerzen und Blumen in Anteilnahme an die Opfer niedergelegt. An der Universitätskirche St. Pauli findet in einer Stunde eine offene Andacht statt. Der Seelhausener See bei Löbnitz wird heute offiziell Badesee. Das Tagebauloch in unmittelbarer Nachbarschaft der Bitterfelder Geutsche ist bereits seit mehreren Jahren geflutet. Eine offizielle Freizeitnutzung war durch die LMBV aber bislang verboten. Wenige Wochen nach Spatenstich für die Ferienhaussiedlung am Seeufer seien nun aber alle behördlichen Genehmigungen erteilt. Das erklärte der Löbnitzer Bürgermeister Detlef Hofmann.
3: Dass wir dann offiziell den See dann in Betrieb nehmen, ich nenne es mal so, also dann ist das Baden hier erlaubt. Der größte Teil des Sees ist natürlich Naturschutzgebiet, aber in diesen Bereichen hier ist die Nutzung dann freigegeben. Das heißt, Baden, Surfen, begrenzte Anzahl an elektrobetriebenen Motorbooten dürfen drauf. Also dann geht's offiziell alles genehmigt weiter.
2: Sagt der Löbnitzer Bürgermeister Detlef Hofmann. Und die S38 in Grethen bei Grimma ist seit gestern für den Durchgangsverkehr voll gesperrt. Anlieger und Linienbusse dürfen passieren. Die Staatsstraße wird seit Mitte April ausgebaut. Geplant sind zudem neue Gehwege, barrierefreie Bushaltestellen sowie neue Beleuchtung, Markierungen und Beschilderungen. Die Arbeiten dauern bis Dezember und kosten rund 1,8 Millionen Euro, größtenteils bezahlt vom Freistaat. Banjo und Gitarre, das nach Amerika, das ist in Bad Lausick möglich. Start ist 19 Uhr in der Sachsenklinik.
4: MDR Sachsen Verkehrsservice A4, Görlitz Richtung Dresden. Die Abfahrt Kodersdorf ist voraussichtlich bis 18 Uhr wegen Bauarbeiten gesperrt. Und A14, Görlitz Richtung Dresden, zwischen Salzenforst und Uhüst Stau an einer Baustelle. 10 Minuten hier die Verzögerung. A4 Richtung Dresden zwischen Dresden-Nossen, Dreieck-Nossen und Wilsdruf steht ein defekter LKW auf der rechten Spur. Und A9 Richtung Berlin, Vorsicht, in der Abfahrt Eisenberg ein defekter LKW. A17 Richtung Dresden zwischen Grenzübergang Breitenau-Schönwald und Bad Gottleuba, Stau und stockender Verkehr, Verzögerung 10 Minuten. Und in Dresden in der Meißner Landstraße zwischen an der Wasserschöpfe und Bahnstraße nach einem Straßenbahnunfall im Kreuzungsbereich Sperrung. Blitzer stehen aktuell auf der A4 Frankfurt Richtung Görlitz zwischen Dresden-West und Altstadt, auf der A9 Richtung München zwischen Hermsdorf-Süd und Lederhose, auf der A17 Dresden-Prag zwischen Dresden-Gorbitz und Dresden-Südvorstadt, in Chemnitz in der Leipziger Straße stadtauswärts und in Coswig in der Salzstraße. Für Ihre Tipps die kostenlose Verkehrshotline 0800 637 5637. Schnell und aktuell der MDR Sachsen Verkehrsservice.
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4: und Bonnie M. Sunny. Schön, dass Sie dabei sind.

0: MDR Sachsen, mein Leben, meine Musik und Ihre Autos sollen fahren, möglichst ohne Probleme. Unser Autoexperte im Studio ist Martin Gebler. Wer ist was für Musik läuft bei Ihnen vorzugsweise eigentlich im Auto?
1: Ach, ich höre viel Spotify.
0: Also Querbeat.
1: Radio eher weniger. Ne? Ich habe da so meine Lieblingsinterpreten, ja. Aber ansonsten ist es...
0: Verraten Sie uns doch mal einen, das interessiert
1: mich. Das ist ganz unterschiedlich. Also ich bin Apache-Fan, Apache ja. 207.
0: Finde ich auch gut.
1: Höre auch gerne mal Michel Schlager.
0: Aha.
1: Ja. Prima. Ja, das ist so bunt gemischt.
0: Dann gehen wir gleich mal rein in die nächste Frage. Hier geht es nochmal um die Keramikversiegelung. Da haben wir eine Tür aufgerissen vorhin. Mhm. Hier fragt eine Hörerin aus Großenhain, wo kann man das dann machen lassen und was muss man da finanziell in etwa rechnen für ein normales Auto?
1: Mhm. Also machen ganz normal im Internet googeln, Fahrzeugaufbereiter. Ne? Wir bei unserem Autohaus machen es auch, bei den Waschprofis zum Beispiel. Die machen das wirklich super. Das muss wirklich ein Profi machen. Ja, damit das auch wirklich lange hält.
0: Das kann ich mir vorstellen, ja.
1: Kosten, also wenn man wirklich sagt, okay, man macht das ganze Auto, muss man schon wirklich so um die 600 Euro rechnen. Ja. Das ist dann wirklich eine komplette Lackversiegelung mit Lackreinigung. Ja. Und da hat man dann hinterher wirklich also mindestens 3 bis 4 Jahre einen richtig optimalen Schutz.
0: Gehen wir nach Leipzig. Da haben wir eine Frage von einem Hörer reinbekommen. Bei einer über 700 Kilometer langen Autofahrt, zum Teil bei Nacht, ist bei meinem Ford Focus kurz vorm Ziel an beiden Scheinwerfern das Abblendlicht ausgefallen, sodass ich den Rest der Strecke nur mit Fernlicht fahren konnte, was den entgegenkommenden Verkehr nicht erfreut hat. Wie kann dann sowas passieren und lässt sich so eine Panne vermeiden, fragt der Hörer.
1: Ja, schwierig. Da müsste man natürlich wissen, was hat er denn für Licht verbaut? Ob es normale H7-Lampen sind, ob es schon LED-Licht
0: oder Fokus gibt es ja auch schon lange. Ne,
1: na klar. Ne? Und es meistens ist es so, dass wenn eine Lampe kaputt geht, bei normalen H7-Lampen geht die zweite Lampe meistens kurz hinterher auch kaputt. Also ich empfehle wirklich und bin da auch ein Freund davon, dass man, wenn eine defekt ist, wirklich gleich beide wechselt. Verhindern kann man es, ja. Man kann, wenn es wirklich H7 ist, mal eine rausnehmen, sich die anschauen. Wenn die schon ein bisschen schwarz ist, dann unbedingt erneuern. Man sieht das, wenn die altern. Ne? Aber ansonsten muss man dann wirklich fahren, bis es nicht mehr geht. Das ist ja wirklich so. Ne?
0: Aus Radeberg habe ich eine Frage für Sie. Da geht es um ein wirklich schönes Auto, nämlich den Hyundai i30. Den habe ich mal als Leihwagen gefahren. Mhm. Der ist 9 Jahre alt, hat den TÜV ohne Mängel bestanden, gerade im Februar diesen Jahres. Jetzt hat der Hörer aber festgestellt, dass beim Kuppeln ein kurzes Poltergeräusch entsteht. Das ist dann aber wieder weg. Was kann das sein, fragt er.
1: Na, die erste Vermutung ist da direkt Schwungmasse. Na, also man hat ja die Kupplung an sich. Ne? Und zwischen Kupplung und Kurbelwelle hat man früher ein großes Schwungrad gehabt, wo der Anlasserzahn ganz drauf ist. Und das ist jetzt neuerdings eine, nennt sich ZMS, eine Zwei-Massen-Schwungmasse. Ne? Das soll die Motorschwingung vom Getriebe weghalten, die Motorschwingung auch ein bisschen in den Innenraum verringern. Und diese ZMS sind federgelagert und die schlagen gerne aus. Und das kann schon das Poltergeräusch sein.
0: Das klingt teuer, muss ich sagen.
1: Oh ja, muss das Getriebe raus, Kupplung raus, ZMS an sich, Materialkosten 1.000 Euro.
0: Ja, 9 Jahre altes Auto.
1: Ja.
0: Unsere Nummer 0800 637 7272.

0: MDR Sachsen ist hier. Schön, dass Sie bei uns sind. Heute ist unser Autoexperte Martin Gebler bei uns und wir wollen natürlich auch nochmal zurückkommen auf unser Thema mit dem Fahren im Sommer, wenn man in den Urlaub fährt. Was sind denn so Dinge, die wir alleine machen können, außer dass das Auto schön gewaschen ist und schick ist und die Familie drin sitzt, sollte man ja vielleicht doch noch auf ein paar Dinge gucken.
1: Ja, also das hängt ja von jedem persönlich selber ab, was er da machen kann, ne? Was er sich zutraut. Ne? Aber auf alle Fälle die kompletten Flüssigkeiten prüfen kann man, ja. Ne? Die Reifen kann man prüfen, den Luftdruck kann man selber einstellen an der Tankstelle. Ja, man muss natürlich aufpassen mit dem RDKS-System, dass das auch dementsprechend zurückgesetzt wird, das Reifenluftdrucküberwachungssystem. Ne? Und ansonsten wirklich aufpassen, dass man das Fahrzeug ordentlich belädt. Ne? Also Lastverteilung, den Sanikasten aus der Kofferraummulde rauснehmen und dann vielleicht oben drauflegen, genauso das Warndreieck, ja, dass das griffbereit ist, die Warnwesten vorne platzieren in Griffnähe, ne? Dass man wirklich, wenn man einen Unfall hat oder einen Stau, dass man da wirklich schnell rankommt und den ersten Kofferraum ausräumen muss. Na, das sind so Sachen, wo man da wirklich selber schauen kann. Ne?
0: Ja, hier haben wir jemanden, der hat gerade einen Markenwechsel vollzogen. Er ist vom Volkswagen Passat Kombi zum Audi A4 Kombi gewechselt. Naja, ja, ist ja dasselbe eigentlich. Derselbe
1: gleiche
0: Konzern.
1: Technik, ne?
0: Genau. Und es ist so, dass er in dem Volkswagen hatte er für den Hund hinten so eine Unterteilung. Sowas kennt man bei Kombis, dass der Hund nicht nach vorne springen kann.
1: Ja, so ein Trenngitter, ne?
0: Genau. Und er bekommt das irgendwie nicht für den A4. Das ist kein Neufahrzeug, sondern er hat einen neuen Gebrauchten sich geholt. Einen guten. Das gab's mal zu kaufen, aber er kriegt es nicht im Moment gebraucht. Gibt es andere Sicherungsmöglichkeiten? Für Hunde, haben Sie da Erfahrung, die man selber einbauen kann?
1: Für den Kofferraum?
0: Ja.
1: Ja, müssen wir schauen. Also man kann ja nicht, man hat ja rechts und links solche Zurösen. Dort kann man zum Beispiel den Hund, sag ich mal, an den Zurösen befestigen, sodass er nie großartig sich bewegen kann beim starken Bremsen oder so. Ansonsten bleibt da nur so ein Käfig übrig, ne,
0: der im Kofferraum passt. Das nimmt ja so viel Platz, weil im Urlaub.
1: Ja.
0: Ne? Hat alles seinen Preis.
1: Ja. Genau. Also der Hund muss schon ordentlich gesichert sein. Ne? Das klingt ja auch, als wäre es ein größerer Hund. Ne? Und den kann man schon mit der Leine dann, sage ich mal, an so einer Zurösse befestigen, dass da nichts passieren kann. Aber das Sicherste wirklich dann so ein Käfig, wo er dann drinnen sitzt und sich wohlfühlt.
0: Ich habe hier einen Handyverweigerer, der sich bei uns gemeldet hat. Die Entscheidung trifft ja jeder für sich.
1: Lecker.
0: Aber er hat jetzt eine längere Fahrt zu den Enkelkindern, 400 Kilometer ungefähr. Nee, Nürnberg sogar ein bisschen weniger, wenn er hier in Leipzig losfährt. Und hat kein Auto dabei. Ihm ist erzählt worden, dass es gar nicht mehr diese Notrufsäulen an den Autobahnen gibt. Ist das so, fragt er?
1: Boah, da bin ich völlig überfragt.
0: Ich bin auch überfragt, ehrlich gesagt. Da habe ich wirklich nicht drauf geachtet.
1: Ich auch nicht mehr in letzter Zeit, nee. Also ich war jetzt auch sehr lange nie auf einer Autobahn. Das letzte Mal, glaube ich, zu Weihnachten.
0: Aber wenn man kein Handy hat, ist natürlich wirklich doof.
1: Ich kann mir das nicht vorstellen, weil es muss immer eine Notruffunktion geben. Also immer ein Backup. Also wir sind ja in Deutschland.
0: Vielleicht einfach beim ADAC mal nachfragen. Ne? Also die werden das
1: oder einfach mal ein Stück auf der Autobahn fahren und mal gucken, ob wir eine finden.
0: Kleine Testfahrt machen.
1: Ja, aber da bin ich wirklich, man schaut da nicht mehr, ne? Das ist verrückt. Ja.
0: Dann haben wir eine Frage, die will ich zum Schluss noch machen. Ein Hörer, der mit dem Wohnmobil in diesem Sommer unterwegs sein wird. Das geht auch über Spanien und dann aber weiter noch. Und der hat gehört, dass es so viele Überfälle gibt. Welche Sicherheitsmaßnahmen kann man denn treffen, wenn man mit dem Wohnmobil unterwegs ist und auch mal eine Nacht auf einem Rasthof verbringt? Er möchte nicht überfallen werden. Ich weiß nicht, ob das wirklich so ein großes Problem ist, aber gehört habe ich davon schon, dass sowas passiert.
1: Ja. Also man hört ja da viele Sachen, die eben nicht gefallen. Ne? Die schlimmsten sind ja wirklich, wo sie dann Gas einführen in das Wohnmobil, dass die Leute einschlafen. Ne? Da gibt es Gasdetektoren, die das erkennen. Ne? Dazu würde ich dann auf alle Fälle raten. Ne? Und dann wirklich schauen, dass man von außen wirklich nichts sieht. Ne? Also wirklich die Scheiben zuhängen, alles. Also, ne, dass man da gar nicht erst in Versuchung kommt, da irgendwo was aufbrechen zu wollen. Ne?
0: Bei LKWs habe ich gesehen, manche haben jetzt so Aufkleber drauf, dass die Satelliten überwacht sind. Mhm. Das könnte ja abschreckend wirken.
1: Ist
0: aber
1: eher gegen Diebstahl vom Fahrzeug selber. Ne? Ja, aber das Problem ist ja wirklich, dass die in die Wohnmobile Gas einführen. Man schläft dort ein und dann wird das Wohnmobil ausgeräumt. Ne? Also das habe ich selber schon gehört.
0: Das ist
1: natürlich schon gefährlich. Ne?
0: Da wacht man nächsten Tag mit Kopfschmerzen raus und alles ist weg.
1: Leider,
0: im günstigsten Fall.
1: Mhm, ja.
0: Wenn Sie noch eine Frage haben, melden Sie sich am Telefon schnell noch 0800 637 7272. Vielen Dank an Martin Gebler für die Zeit im Studio.
1: Bitte, bitte, schöne Woche noch.

0: Sieh an, sieh an, sieh an. Da bist du ja, Anna. 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
3: Heute gibt es Wolken und klaren Himmel im Wechsel. Zum Nachmittag hin kann es Regen, zum Teil auch Gewitter geben. Die Temperaturen heute zwischen 13 und 8 Grad in der Nacht, vorher 18 bis 22 Grad. Morgen zieht der Regen dann ab und dann gibt es Auflockerungen. Ein paar Schauer sind trotzdem noch drin. Temperaturen morgen bis 19 Grad.
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4: Mit Andrea Hille. Nach der Amokfahrt in Leipzig soll der Tatverdächtige heute dem Haftrichter vorgeführt werden. Die Staatsanwaltschaft ermittelt wegen Mordes in zwei Fällen sowie wegen versuchten Mordes, wie MDR Sachsen-Redakteurin Silke Michaelis berichtet.
5: Der 33 Jahre alte Deutsche war unmittelbar nach der Tat in seinem Wagen festgenommen worden. Bei der Amokfahrt starben zwei Menschen, eine 63 Jahre alte Frau und ein 77-jähriger Mann. Die genaue Zahl der Verletzten ist weiter unklar. Die Staatsanwaltschaft erklärte, viele Menschen hätten sich selbstständig zum Arzt begeben. Die Stadt will ihr gesamtes Sicherheitskonzept noch einmal prüfen. Der Tatverdächtige war ungehindert in die Fußgängerzone eingefahren. Erst am Ende der belebten Einkaufsstraße wurde er durch Poller gestoppt.
4: Die Stadtverwaltung von Leipzig hat ihre Flaggen auf Halbmast gesetzt. In der Leipziger Nikolaikirche und in der Thomaskirche kann heute der Opfer gedacht werden. Der Waldbrand im Nationalpark Böhmische Schweiz an der Grenze zu Sachsen ist unter Kontrolle. Wie die tschechische Feuerwehr mitteilte, konnte das Einsatzgebiet von rund 100 auf 20 Hektar verkleinert werden. Die Zahl der Kräfte soll demnach von knapp 550 auf 370 verringert werden. Jedoch würden die Löscharbeiten noch bis Ende der Woche andauern. Der Waldbrand war am Samstag ausgebrochen. Die Nationalparkverwaltung vermutet, dass das Feuer von Menschen ausgelöst wurde, etwa durch eine achtlos weggeworfene Zigarettenkippe oder ein Lagerfeuer. In Lauter im Landkreis Bautzen startet am Nachmittag die Modernisierung der Trinkwasserversorgung. Wie der Verbund Lausitzer Revier mitteilte, ist eine neue, knapp 4 Kilometer lange Fernleitung geplant. Diese soll die Leitung im brandenburgischen Senftenberg mit Netzen in den sächsischen Gebieten um Königsbrück, Bernsdorf, Wittichenau und Hoyerswerda verbinden. Für das Vorhaben stellt der Bund Finanzhilfen in Höhe von mehr als 3,6 Millionen Euro bereit. In Dresden sind eine Straßenbahn und ein Bus zusammengestoßen. Nach Angaben der Feuerwehr wurden dabei 30 Menschen verletzt. Unter ihnen sind auch Kindergartenkinder. 5 Verletzte wurden in umliegende Krankenhäuser gebracht. Die Bahn entgleiste durch den Zusammenprall. Um sie wieder auf die Schienen zu heben, wurde Spezialtechnik angefordert. Laut Feuerwehr könnte der Einsatz noch mehrere Stunden dauern. Im Dresdner Stadtteil Kotta kommt es zu Umleitungen und Verkehrsbehinderungen. Das waren Nachrichten von MDR Sachsen. 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
3: MDR Sachsen Verkehrsservice A4 Görlitz Richtung Dresden. Die Abfahrt Kodersdorf ist noch bis 18 Uhr wegen Bauarbeiten gesperrt und A4 Richtung Görlitz zwischen Salzenforst und Uhüs 7 Kilometer Stau. Dort gibt es eine Baustelle und Sie brauchen hier etwa 30 Minuten, um durchzukommen. A4 Richtung Dresden zwischen Dreieck-Nossen und Wilsdruff steht ein defekter LKW auf der rechten Fahrspur und in Dresden ist die Meißner Landstraße zwischen an der Wasserschöpfe und Bahnstraße nach einem Straßenbahnunfall im Kreuzungsbereich gesperrt. Blitzer stehen auf der A4 Frankfurt Richtung Görlitz zwischen Dresden-West und Altstadt, auf der A17 Dresden-Prag zwischen Dresden-Gorbitz und Dresden-Südvorstadt und auf der B6 in Holtendorf Richtung Markersdorf. Für Ihre Tipps die kostenlose Verkehrshotline 0800 637 5637. 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
3: Girls Just Wanna Have Fun aus den 80ern mit Cyndi Lauper macht den Anfang in dieser Stunde.
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Und auch große Stars können Fans sein, zum Beispiel Dieter Bohlen. Der saß zu Hause nichts ahnend, als sein Telefon klingelte in den 80er Jahren. Von seinem Musikverlag war der Manager am Telefon und sagte, du pass mal auf, der Norddeutsche Rundfunk, der wünscht sich, dass Chris Norman im neuen Tatort die Musik singt und ich denke, du könntest es machen. Und im Hintergrund hörte Dieter Bohlen am Telefon dann Chris Norman sagen, Hi Dieter. Auf Englisch. Dieter Bohlen hat sie ins Auto gesetzt, war 20 Minuten später mit in der Konferenz, hat ihn festgehalten als Fan und den Song mit ihm gemacht. Und das war genau dieser hier, Midnight Lady. Das war der Tatort, der Tausch.

0: Aber, und wir bleiben noch einen Moment in Skandinavien, zumindest gedanklich, denn die Olsen Brothers, die Olsen-Bande kommt ja von dort. Und Sie können sich bestimmt erinnern, immer wenn der Tresor in Augenschein genommen wurde und es waren Franz Jäger, dann war Egon Olsen immer froh, weil sich der leicht knacken ließ. Zumindest für ihn natürlich. Tresore kennen wir natürlich aus großen Firmen, aus Banken und Unternehmen, gibt es aber auch für zu Hause oder in Hotelzimmern, da hat man das ja öfter schon gesehen. Und dieser Markt für Heimtresore, der wächst sogar im letzten Jahr um 6%. Die Frage ist nur, was taugen die Dinger? Sven Sümmer aus unserer Verbraucherredaktion.
1: Wir testen drei zufällig ausgewählte Modelle. Ein günstiger für 37 Euro von der Firma Kessa, einer als feuerfest beworbener Safe für 100 Euro der Marke Miask und ein schwerer Markentresor mit Schutzklasse für 279 Euro von Burg Wächter. Der kleine Safe für 37 Euro, kaum größer als ein Schuhkarton. Tresorexperte Nils Trexler ist spezialisiert auf Notöffnungen von Tresoren und ist bei dem Günstigmodell eher skeptisch.
2: Man kann die zum Teil öffnen, indem man einfach draufhaut.
1: Und tatsächlich, ein kräftiger Schlag reicht und die Tür springt auf.
2: In dem Schloss ist nichts anderes als ein federgelagerter Pin. Und wenn man in der richtigen Sekunde dreht, können wir den Tresor einfach aufschließen.
1: Der 100-Euro-Safe hat da eine andere Schwachstelle.
2: Bei den billigen Modellen ist das so, die haben häufig Notschlösser, da die Batterien der Elektronik im Innenbereich montiert sind. Und falls die leer sind, kann man darüber mit einem Ersatzschlüssel das Schloss nochmal öffnen.
1: Nils steckt jetzt einfach einen handelsüblichen Schraubenzieher ins Schloss und dreht einmal. Der Safe geht einfach auf.
2: Und schon ist er offen. Eine Sache von Sekunden, gibt's in jedem Baumarkt für 2 Euro.
1: Sicherheit aus Sicht des Fachmanns gleich null, bleibt der große Tresor. Der Experte versucht es mit dem Brecheisen. Ohne Erfolg.
2: Mit den einfachen Handwerkzeugen werden wir das so nicht schaffen.
1: Erst mit der Flex kommen die Profis weiter. 12 Minuten dauert es, bis der Safe offen ist. Dieser hat die Sicherheitsklasse S2, die ein Tresor auch mindestens haben sollte, erklärt uns Nils Deuter von der Essener Geldschrankfabrik, die seit Jahren Tresore baut.
3: Und ohne Prüfplakette ist es kein zertifiziertes Produkt, nicht in Europa getestet, kann nicht versichert werden, akzeptiert auch keine Versicherung.
1: Doch was passiert im Brandfall? Im TÜV-Labor setzt Brandsachverständiger Philipp Gut die Safes bei 800 Grad 30 Minuten unter Feuer.
4: Papier zersetzt sich oder fängt an zu brennen ab ungefähr 200 Grad.
1: Wir zünden eine Benzinwanne. Die günstigen Safes geben nach 4 Minuten komische Geräusche von sich. Die Batterien der Zahlenschlösser fangen Feuer. Nach 30 Minuten die Auswertung. Der günstige Safe komplett verbrannt. Der 100-Euro-Tresor ebenfalls ein Totalschaden. Und der teure?
4: Also es ist alles sehr warm, aber es ist noch da. Scheint unbeschädigt zu sein.
5: Ich hätte jetzt nicht gedacht, dass das noch so gut intakt ist. Also ein bisschen angekokelt ist es in der Tat. Aber tatsächlich, wenn man sich jetzt hier den Notarvertrag anschaut, den könnte man jetzt noch lesen.
1: Wir haben die Hersteller der Tresore, die durchgefallen sind, um Stellungnahme gebeten. Doch keiner hat sich bisher zu den Testergebnissen geäußert. Unser Fazit? Erst Modelle mit geprüfter Sicherheitsklasse wie S2 halten Einbruch und Feuer stand. Und ein Safe sollte immer fest verankert sein.
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2: Es ist 12.30 Uhr. Ich grüße Sie aus dem Studio Leipzig. Ein kurzer Blick aufs Wetter. Bis zum Abend teils aufgelockert mit Sonne, teils stark bewölkt. Gelegentlich Schauer und später auch kräftige Gewitter. Die Werte 20 bis 22 Grad. In Leipzig wird heute vielerorts an die Opfer der Amokfahrt erinnert. In diesen Minuten beginnt im Paulinum eine Andacht der Universität. Am Nachmittag ist eine weitere Gedenkveranstaltung in der Nikolaikirche geplant, zu der auch Sachsens Ministerpräsident Michael Kretschmer erwartet wird. Getrauert werden kann auch in der Thomaskirche. Unterdessen findet der Wochenmarkt vorm alten Rathaus wie geplant statt. Händler und Passanten sind heute mit gemischten Gefühlen in der Stadt.
3: Warum machen das solche Menschen? Das verstehe ich nicht. Und wenn andere Unschuldige darunter leiden müssen.
4: Nachdem wir gestern aus dem Büro live gesehen haben, was passiert ist, ist sehr beklemmend. Und ich habe hier auf dem Markt geguckt, ob ich einen Blumenstrauß schon bekommen kann, um den an der Stelle niederzulegen.

0: zerlegen, wo das eine Opfer lag. Es wird heute kein schöner Arbeitstag.
1: Es ist ein Scheißgefühl. Sorge mache ich mir dahingegen mehr, dass die Stadt nicht wirklich sicher ist. Man kann hier von so vielen Seiten reinfahren und die schönsten Böller nützen nichts, wenn sie nicht genutzt werden.
2: Im neuen Rathaus liegt mittlerweile ein Kondolenzbuch aus. Vor dem Gebäude wurden die Fahnen auf Halbmast gesetzt. In einem Mehrfamilienhaus in Oschatz hat es in der Nacht gebrannt. Laut Polizei brach das Feuer im Eingangsbereich aus und wurde noch vor Eintreffen der Streifenbeamten durch Anwohner gelöscht. Dabei wurde eine 27-Jährige leicht verletzt und zur Behandlung in ein Krankenhaus gebracht. Die Brandursache ist noch unklar. Im Taucherer Ortsteil Merkwitz werden die Trink- und Schmutzwasserleitungen ausgetauscht. Im Zuge dessen sind einige Straßen kurzzeitig gesperrt. Bis zum Freitag betrifft es die Straße am Ring und im zweiten Bauabschnitt dann von Freitag bis Ende Juli die Bereiche Schmale Gasse und Schulgasse. Anwohner und Verkehrsteilnehmer werden gebeten, die ausgeschilderten Umleitungen zu nutzen und mehr Zeit für ihre Wege einzuplanen. Und dieser Tipp noch für Sie: In der Kulturbastion in Torgau ist Kino. 19 Uhr kommt dort der Film Für immer ein Teil von dir. Und das waren die Meldungen aus der Leipziger Region.
3: MDR Sachsen Verkehrsservice, A4, Görlitz Richtung Dresden. Die Abfahrt Kodersdorf ist bis voraussichtlich 18 Uhr wegen Bauarbeiten gesperrt. A4 Görlitz-Dresden zwischen Salzenfurt und Uhüs, 7 Kilometer Stau an einer Baustelle, 30 Minuten die Verzögerung. Und A4 Richtung Dresden zwischen Dreiknossen und Wilsdruff, ein defekter LKW auf der rechten Fahrspur. Gehen wir nach Dresden, ist dort in der Meißner Straße zwischen an der Wasserschöpfe und Bahnstraße gibt es eine Sperrung im Kreuzungsbereich nach einem Straßenbahnunfall. Blitzer haben wir auch, zum Beispiel auf der A4 Frankfurt-Görlitz zwischen Dresden-West und Altstadt, auf der A17 Dresden-Prag zwischen Dresden-Gorbitz und Dresden-Südvorstadt, auf der B6 in Holtendorf Richtung Markersdorf und in Ortslage Steindörfel in beiden Richtungen. Außerdem noch ein Blitzer in Dorf Chemnitz Richtung Thalheim. Für Ihre Tipps die kostenlose Verkehrshotline 0800 637 5637. 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
3: Schön, dass Sie dabei sind.

0: Rod Stewart und Rhythm of My Heart. Die besten Handwerker gibt's natürlich bei uns in Sachsen. Und Elena aus unserer Morgensendung, die ist unterwegs und besucht diese Handwerker. Und sie kommt nicht mit leeren Händen.
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0: Tja, und heute war Elena wieder unterwegs auf Baustellentour. Sie war bei der Tischlerei Fritsch in Wildenfels. Sie hat Frühstück mitgebracht und ein neues Radio für die Werkstatt. Und sie durfte sogar mal ein bisschen rumprobieren, wie man zum Beispiel mit einem Hobel umgeht und Schlösser knackt. Denn Tischlermeister Frank Fritsch ist nicht nur Tischler, sondern er hat auch einen Schlüsseldienst.
2: Dass du das überhaupt noch nebenher machst mit dem Schlüsseldienst, wie ist denn das gekommen?
3: Ja, wir hatten vor vielen Jahren bei uns im Ort einen Schlüsseldienst, der geschlossen hat. Und dann haben mich eigentlich fast die Leute dazu genötigt, dass irgendwo bei uns mit reinpasst. Wir haben zum einen die Schlösser und die ganze, und auch ein kleines bisschen Wissen schon voraus. Und ja, es hat mir dann einfach Spaß gemacht.
2: Also wer so nach dem Motto die Tür bauen kann, der kann das Schloss auch knacken.
3: Genau so ist es. Und außerdem wollte ich auch mal die Gilde der Schlüsseldienste, die oftmals in Misskredit gehört, mal ein bisschen wieder in den Vordergrund schieben mit ehrlicher Arbeit.
2: Das heißt, du nimmst nicht 580 Euro, wenn Nein. ich mich samstags abends ausgeschlossen habe?
3: Nein, ich bin kein Abzocker. Manchmal wundern sich die Leute, wie schnell das geht, aber ich habe auch schon geschwitzt und eigentlich die Hoffnung fast verloren und habe es dann noch geschafft. Ich habe aktuell noch eine 100%-Quote in 20 Jahren öffnen. Irgendwann ist die mal vorbei, weil die neuen Hightech-Türen, die ich jetzt auch selber verkaufe, die werden irgendwann mal verhindern, dass der Schlüsseldienst dort durchkommt.
2: Und gibt's irgendeinen Tipp, wenn ich mich ausgesperrt habe, was ich vielleicht alleine mal versuchen kann, bevor ich einen Schlüsseldienst rufe?
3: Das ist ganz schwierig. Jede Tür ist anders. Also ich habe einen ganzen Koffer voller Werkzeuge und jede Tür verlangt ein anderes Werkzeug. Also die berühmte Scheckkarte, wie viele denken, die hat mir selber nur Unglück gebracht. Ich selber habe mich im Urlaub an der Ostsee ausgesperrt, hatte natürlich kein Werkzeug dabei, habe meine EC-Karte im Urlaub abgebrochen, die Ecke abgebrochen. Damit war der Urlaub für die EC-Karte zu Ende, aber die Tür blieb zu.
2: Ja, gut. Das heißt, du kannst dir auch nicht in jeder Situation helfen, wenn du dein Werkzeug nicht dabei hast.
3: So sieht's aus, ja.
0: Elena ist auf Baustellentour. Heute war sie in der Tischlerei Fritsch in Wildenfels, wo künftig das neue MDR Sachsen Baustellenradio digitalen Sound verbreitet.
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0: Pünktlich 13 Uhr bei MDR Sachsen, da gibt es den Radioreport. Die Themen des Tages hat heute Mario Hille für Sie. Mario, was für ein Thema hast du dir vorgenommen?
1: Ja, der Schock sitzt immer noch tief nach der Amokfahrt eines 33-jährigen Deutschen. Gestern in der Leipziger Innenstadt, 2 Menschen wurden dabei getötet. Es gibt viele Verletzte, auch Schwerverletzte. Natürlich gedrückte Stimmung in der Stadt. Und wir fragen gleich unseren Reporter, ob es Neuigkeiten zum mutmaßlichen Täter gibt und wie die Leipziger mit dieser Situation einen Tag nach dieser schrecklichen Tat umgehen.
0: Gleich im Radioreport.

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6: Es gibt heute Abend kurze Gewitter, die aber durchaus heftig sein können. Die Temperaturen 18 bis 22 Grad. Morgen zieht dann der Regen, den es in der Nacht auch nochmal geben wird, langsam ab. Danach wird es freundlicher. Gewitter sind im Laufe des Tages aber trotzdem möglich. Und die Temperaturen morgen bis 19 Grad.
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7: Nach der Amokfahrt in Leipzig, Teile der Innenstadt wegen Spurensicherung weiter abgesperrt. Offenbar Gefechte in Straße von Hormus. Trump droht Iran mit Vernichtung. Und für sichere Einsätze in Sachsens Wäldern, BSW fordert bessere Schutzausrüstung und Einsatztechnik. Schreckliche Szenen gestern in der Leipziger Innenstadt. Bei einer mutmaßlichen Amokfahrt sind 2 Menschen getötet und 3 schwer verletzt worden. Es gibt viele weitere Verletzte. Bei dem festgenommenen Fahrer handelt es sich um einen Einzeltäter, einen 33-jährigen Deutschen. Roland Kühnke war für uns heute in Leipzig unterwegs. Roland, Teile der Innenstadt sind ja immer noch abgesperrt, richtig?
8: Genau, die komplette Grimmersche Straße ist immer noch gesperrt. Da wird immer noch untersucht, da wird immer noch ermittelt. Die Leute müssen einen Bogen machen. An allen Zugängen stehen Polizeifahrzeuge mit Beamten, die die Situation erklären. Das läuft alles auch ganz reibungslos.
7: Der Wochenmarkt hat aber geöffnet, aber da ist die Stimmung sicher nicht wie immer, oder?
8: Ja, das hat man gemerkt schon beim Aufbau. Normalerweise sind die Händler da sehr aufgekratzt, necken sich untereinander, sind sehr laut. Und diesmal, das war wirklich wie unter Watte, sehr zurückhaltend und dann auch die ersten Gäste. Aber der Marktamtsleiter sagte, wir wollen hier auch wieder ein Stück Normalität in die Stadt bringen und außerdem einen Raum schaffen für die Leute, über das Geschehene, über das Erlebte zu reden. Und das hat nach meiner Meinung zumindest am Vormittag recht gut funktioniert. Da hat man gesehen, wie die Leute zusammenstehen und diskutieren und vielleicht ja das Gesehene, das Erlebte, das Gehörte, das Unfassbare irgendwie aufzuarbeiten.
7: Gibt es denn neue Einzelheiten zum mutmaßlichen Amokfahrer?
8: Neues nicht. Er war in psychiatrischer Behandlung, freiwillig in einer Klinik. Die hat er aber Ende April dann verlassen. Zu den Motiven wissen wir noch nichts. Er wird heute dem Haftrichter vorgeführt. Vielleicht gibt es dann mehr.
7: Gestern schon in der Diskussion, wieso gibt es so wenig Poller im Zentrum, auch gerade in dem betroffenen Bereich der Amokfahrt?
8: Es ist komischerweise die einzige Stelle an der Grimmerschen Straße, wo es solche Poller nicht gibt. An allen Zufahrten, auch am westlichen Ende, gibt es die. Man wollte eigentlich die Stadt so ein bisschen offen halten. Da steht ja so ein kleines Denkmal. Und ja, dass es nun ausgerechnet dort passiert, dass dort jemand reinfährt, das führt natürlich die Verantwortlichen zum Überdenken des Sicherheitskonzeptes. Und das hat die Stadtverwaltung heute schon klar gemacht. Da wird sich auf jeden Fall was tun.
7: Heute Abend wird es noch Gottesdienste zum Gedenken an die Opfer geben. Was ist da geplant?
8: Auf jeden Fall ab 17 Uhr in den städtischen Kirchen und auch in der Aula der Universität. Und den Gottesdienst in der Nikolaikirche, den überträgt der Mitteldeutsche Rundfunk. Das Fernsehen live.
7: Danke für die Information, Roland Kühnke aus Leipzig.
8: Sehr gern.
7: Ein neuer US-Militäreinsatz in der Straße von Hormus hat die Spannungen zwischen Teheran und Washington weiter verschärft. US-Kriegsschiffe haben die wichtige Seehandelsroute passiert und dabei 2 Handelsschiffe zum Schutz begleitet. Iran sieht darin eine Provokation. Uwe Lüb.
9: Außenminister Arakchi schrieb auf der Plattform X, die Gespräche unter Vermittlung Pakistans machten Fortschritte. Daher sollten die USA darauf achten, Zitat, nicht erneut in einen Sumpf hineingezogen zu werden. Dasselbe gelte für die Vereinigten Arabischen Emirate. Aus den Emiraten sind gestern Angriffe mit Raketen und Drohnen aus Iran gemeldet worden. Das Regime in Teheran behauptet, der Angriff sei nicht geplant gewesen. Vielmehr habe man auf den Bruch der Blockade der Straße von Hormuz reagiert. Die USA versuchen seit gestern in der Straße von Hormuz wieder freie Schifffahrt zu ermöglichen. Dafür stehen bis zu 15.000 Soldaten, 100 Flugzeuge und etliche Kriegsschiffe bereit. Nach Beginn der sogenannten Operation Freiheit der USA ist es zu wechselseitigem Beschuss gekommen. Die USA sprechen von ersten Schiffen, die durch die Meerenge gelangt seien. Iran behauptet, US-Schiffe seien zur Umkehr gezwungen worden. US-Präsident Trump hat Iran mit Vernichtung gedroht, sollten US-Schiffe angegriffen werden. Das Regime in Teheran wirft den USA vor, nicht wie behauptet Schnellboote der Revolutionsgarde, sondern zivile Boote versenkt zu haben. Dabei seien mehrere Menschen gestorben.
7: Und weitere Tagesmeldungen jetzt kurz und kompakt mit Andrea Hille.
10: Nach einem Tötungsdelikt in Neustadt in Sachsen vor einer Woche mit zwei Toten ist eine weitere Frau ihren schweren Verletzungen erlegen. Das teilte die Staatsanwaltschaft Dresden mit. Bei den Opfern handelt es sich um die ehemalige Lebensgefährtin des Täters und eine Sozialpädagogin. Der Mann hatte während eines Gesprächs in einer Beratungsstätte auf die beiden Frauen geschossen und sich anschließend selbst getötet. In Lauter im Landkreis Bautzen startet am Nachmittag die Modernisierung der Trinkwasserversorgung. Wie der Verbund Lausitzer Revier mitteilte, ist eine neue, knapp 4 Kilometer lange Fernleitung geplant. Diese soll die Leitung im brandenburgischen Senftenberg mit Netzen in den sächsischen Gebieten um Königsbrück, Bernsdorf, Wittichenau und Hoyerswerda verbinden. Der Bund stellt dafür mehr als 3,6 Millionen Euro bereit. Die sächsischen Hochschulen verzeichnen mehr Studierende. Insgesamt seien im zu Ende gegangenen Wintersemester fast 108.000 Studentinnen und Studenten immatrikuliert gewesen, teilte das Statistische Landesamt mit, 3,8% mehr als im gleichen Zeitraum des Vorjahres. Einen Zuwachs verzeichneten vor allem die Fachhochschulen im Freistaat. An den Universitäten ging die Zahl der Studierenden dagegen leicht zurück.
7: Danke, Andrea. Nach dem Großbrand in der Gorischheide im vergangenen Jahr soll die Brandbekämpfung gerade in kampfmittelbelasteten Wäldern optimiert werden. Den Anstoß hat die BSW-Fraktion im Landtag gegeben und sich dazu die Minderheitskoalition ins Boot geholt. Die gemeinsame Forderung, die Landesregierung soll bis Ende des Jahres einen Maßnahmeplan erarbeiten. Beate Dietze berichtet.
11: Es brennt immer häufiger, auch in munitionsbelasteten Wäldern wie der Königsbrücker und der Gorischheide. Die Löscharbeiten dort sind für die Feuerwehrleute potenziell lebensgefährlich und aus Sicht der Experten gibt es aktuell deutliche Sicherheitsdefizite. Eine vollständige Beräumung der Kampfmittel ist aus Kostengründen unrealistisch. Entscheidend sei daher ein risikobasiertes Vorgehen und eine bessere Einsatzfähigkeit der Feuerwehren, betont Jens Henschel-Töricht, parlamentarischer Geschäftsführer des BSW.
12: Das bedeutet konkret, dass wir die Staatsregierung auffordern, die örtlichen Brandschutzbehörden massiv bei der Schutzausstattung zu unterstützen. Wir brauchen Spezialtechnik statt Improvisation. Das heißt, wir prüfen die Förderung geschützter Einsatztechnik. Wir brauchen Fahrzeuge, die auch dort löschen können, wo herkömmliche Technik kapituliert.
11: Bisher ist die Anschaffung dieser Technik am Geld gescheitert. Ein Fahrzeug schlägt mit rund 2,5 Millionen Euro zu Buche. Ein weiterer Punkt ist das sogenannte Kampfmittelkataster. Es zeigt, womit Munition zu rechnen ist. Diese Belastungskarten sollen zu einem praxistauglichen Instrument weiterentwickelt werden.
12: Wir brauchen ein Kataster, ein Kampfmittelbelastungskataster, was auch funktioniert, nicht nur theoretisch auf dem Papier, sondern die Wehrleiter müssen auf Knopfdruck wissen, wo ist geräumt, wo sind die Wege sicher oder wo lauern möglicherweise Blindgänger. Sie müssen also wissen vor dem Einsatz, worauf sie sich konkret einlassen.
11: Die Beräumung der Waldwege und die Pflege der Brandschneisen hat bisher der Sachsenforst finanziert, und zwar aus dem laufenden Betrieb. Dieser Posten bis zu 1 Million Euro im Jahr müsse perspektivisch aus dem Landeshaushalt finanziert werden, fordert das BSW. Kommende Woche stimmt der Landtag über den gemeinsamen Antrag zur Verbesserung der Handlungsfähigkeit der Feuerwehren ab. Auch unter den Bedingungen einer Minderheitskonstellation arbeite man verantwortungsvoll und konstruktiv zusammen, heißt es von der CDU.
7: Tja, und da war dann noch diese österreichische Familie, die wollte beim Italiener für die beiden kleinen Kinder eine Pizza zum Teilen bestellen. Doch laut Karte geht das in dem Lokal nur mit Aufpreis von 11 Euro, Mike.
8: Oh.
7: Für einen leeren Teller.
8: Ei.
7: Geht doch gar nicht, oder?
13: 11 Euro ja. Für warme Luft auf ja. Porzellan, also ja. Wirklich. Aber dann kostet jetzt aber auch diese Stille extra in unseren Musiktiteln, wenn wir Reinhard Lacumi spielen zum Beispiel. Sie kennen den Titel. 10 Euro.
7: Oh.
13: Und hier ist der MDR Sachsen Verkehrsservice. Schönen Gruß ins Auto. A4 Görlitz Richtung Dresden zwischen Salzenforst und Uist. Stockender Verkehr an einer Baustelle. 10 Minuten plus. A4 Richtung Dresden zwischen Dreieck-Nossen und Wilsdruf steht ein defekter LKW auf der rechten Spur. A14 Richtung Dresden in der Auffahrt Leipzig Nordost steht ein defekter PKW. Im Erzgebirgskreis zwischen Zwönitz und Geier gibt es eine ungesicherte Unfallstelle. In Dresden ist die Meißner Landstraße zwischen an der Wasserschöpfe und Bahnstraße nach einem Straßenbahnunfall im Kreuzungsbereich gesperrt und Blitzer stehen. Auf der A4 Frankfurt Richtung Görlitz zwischen Dreieck Dresden-West und Dresden-Altstadt, auf der B6 in Holtendorf Richtung Markersdorf, auf der B6 in Steindörfel in beiden Richtungen, in Dorf Chemnitz Richtung Thalheim. Für weitere Tipps rufen Sie bitte an, kostenfrei 0800 6375 637. Eine gute Fahrt wünschen wir.
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13: Schönen Dienstagnachmittag mit uns. Grüße in den Dienst. Die Jungs von CCR schmeißen jedenfalls hin, ja, haben schlichtweg keine Lust mehr, im Hamsterrad für den Boss zu schuften und heuern auf der Proud Mary an, einem Schaufelraddampfer, und finden dort die absolute Freiheit. Grüße damit auch auf die Elbe. Nope.

0: Die Bee Gees mit den Inseln im Strom. Und in Sachsen hieße das wunderschöne Seen im ehemaligen Kohlerevier. Ja, egal ob in der Lausitz oder südlich von Leipzig, wo früher ohrenbetäubender Lärm war und riesige Bagger die Erde aufgerissen haben, da blühen heute traumhafte Wanderoasen. Und genau dort im Leipziger Neuseenland, da geht es ab Freitag wieder richtig rund. Die 7-Seen-Wanderung startet. Da ist für jeden was dabei. Tolle Angebote für Kinder und Familien. Wer will, geht aufs Boot oder aufs Sub. Und für die ganz Harten gibt es natürlich auch wieder die legendären XXL-Wandertouren. 100 Kilometer zu Fuß. Start ist am Abend und dann geht es komplett durch die Nacht. Kurtula Balaschke von den Sportfreunden Neuseenland organisiert das Event mit und sie sagt, der Andrang ist riesig.
1: Das sind doch ganz schön viele, die sich angemeldet haben. Also knapp 700 Leute für die 200er-Touren, die wir anbieten. Das ist schon eine Hausnummer. Und ich habe das selber auch schon mal gemacht im letzten Jahr. Ich habe mich an unserem eigenen Event erstmal versucht. Da musste ich leider nach 80 Kilometern aufgeben und habe es dann 14 Tage später nochmal in München probiert. Und dann bin ich angekommen. Und ich bin beim ersten Mal wirklich an den Blasen gescheitert. Und ich habe nochmal meine Schuhe gewechselt und wirklich auch die Füße getaped. Das war so ein kleines Learning. Trotz bequemer Schuhe, ja, man unterschätzt das. Und ein bisschen trainiert sollte man schon sein. Also wir empfehlen auch immer, schon mal die ein oder andere längere Tour auch im Vorfeld gemacht zu haben, da so langsam ranzutasten. Und auf jeden Fall auch mal die Erfahrung einer Nachtwanderung machen, weil das ist das, was, glaube ich, wirklich die meisten unterschätzen, so eine komplette Nacht durchzuwandern.
0: Das glaube ich auch. Gut vorbereiten, nicht zu viel vornehmen beim ersten Mal. Und sollten Sie Lust bekommen haben, alle Touren, Startzeiten und Infos finden Sie im Netz unter 7seen.de.

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1: Woran denkst du jetzt? Und jetzt? 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
2: Halb zwei ist es, 13.30 Uhr.
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4: Einen schönen guten Tag aus dem Studio in Leipzig. Ein Blick aufs Wetter, bis zum Abend teils aufgelockert mit Sonne, teils auch stark bewölkt. Gelegentlich Schauer und später auch kräftige Gewitter, das Ganze bei 20 bis 22 Grad. Einen Tag nach der Amokfahrt mit zwei Toten lädt die Nikolaikirche in Leipzig heute zu einem ökumenischen Gedenkgottesdienst ein. Dazu werden unter anderem Ministerpräsident Michael Kretschmer und Oberbürgermeister Burkhard Jung erwartet. Außerdem soll die Nikolaikirche den ganzen Tag Raum zum Trauern bieten, wie Pfarrer Sebastian Veit sagt.
5: Wir öffnen heute den ganzen Tag die Kirche, um Menschen, die betroffen sind von dem, was gestern ein Unglück in dieser Stadt geschehen ist, hier in der Grimmerschen Straße, die Möglichkeit zur Begegnung, zur Ruhe, zum Gebet zu geben. Und um 17 Uhr feiern wir eine Gedenkandacht. Wir müssen beklagen können, was geschehen ist, und wir müssen beieinander sein und zusammenstehen. Und mir hat geholfen, dass ich so viel Hilfsbereitschaft und so viel Zuwendung von Menschen erlebt habe. Das zeigt, dass wir gemeinsam stärker sind als alle Gewalt.
4: MDR aktuell überträgt den Gottesdienst ab 17 Uhr live im Fernsehen, im Radio und online. Der Seelhausener See bei Löbnitz wird heute offiziell zum Badesee. In etwa einer halben Stunde geben der Landkreis Nordsachsen und der Bergbausanierer LMBV das Gewässer teilweise frei. Baden ist dann an ausgewiesenen Stellen erlaubt, vor allem am neuen rund einen Kilometer langen Sandstrand bei Löbnitz. Auch Wassersport wie Kanufahren oder Segeln ist möglich, ohne Motor und auf eigene Gefahr. Teile des Tagebaurestsees bleiben aus Sicherheits- und Naturschutzgründen gesperrt. Bei einem Verkehrsunfall in Delitzsch sind heute früh zwei Menschen schwer verletzt worden. Laut Polizei war ein 20 Jahre alter Autofahrer in der Leipziger Straße

0: von der Fahrbahn abgekommen und erst gegen ein Verkehrsschild und dann gegen einen Baum geprallt. Er selbst und sein 26 Jahre alter Beifahrer wurden mit schweren Verletzungen ins Krankenhaus gebracht. Die Straße war für Unfallaufnahme und die Bergungsarbeiten bis zum Mittag gesperrt. Soweit für den Moment. Die Meldungen aus der Leipziger Region. Es folgt für Sie wie gewohnt ein Blick auf die Straßen in Sachsen.
1: 13.32 Uhr, hier ist der MDR Sachsen Verkehrsservice. A4 Richtung Dresden zwischen Dreiecknossen und Wilsdruf steht ein defekter LKW auf der rechten Spur. A9 Richtung München zwischen Halle und Wiedemar 3 Kilometer Stau nach einem Unfall, Viertelstunde Verzögerung. A14 Richtung Dresden in der Auffahrt Leipzig Nordost steht ein defekter PKW. A72 Richtung Leipzig zwischen Stolberg Nord und Chemnitz Süd stockt es an einer Baustelle. 10 Minuten kommen hier drauf. Im Erzgebirgskreis zwischen Geier und Zwönitz gibt es eine ungesicherte Unfallstelle. In Dresden ist die Meißner Landstraße zwischen an der Wasserschöpfe und Bahnstraße nach einem Straßenbahnunfall im Kreuzungsbereich gesperrt. Und Blitzer stehen aktuell auf der A4 Frankfurt Richtung Görlitz zwischen Dreieck Dresden West und Dresden Altstadt. Auf der B6 in Holtendorf Richtung Markersdorf, nochmal B6 Ortslage Steindörfel in beiden Richtungen. In Dorf Chemnitz Richtung Thalheim Blitzer zwischen Seuslitz und Merschwitz. Wenn Sie weitere Tipps haben, gern her damit. 0800 6375 637. Der Service ist gut, ist kostenfrei. Und eine gute Fahrt wünschen wir mit WEM.
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1: Am 8. Mai 2016 stieg Rasenballsport Leipzig in die Fußball-Bundesliga auf. Das ist also fast 10 Jahre her und immer noch gehen die Meinungen über diesen Verein auseinander. Für die einen ist es super purer Kommerz, für die anderen ein Segen für die Region. Sven Rohrbach vom Sport ist bei uns. Sven, wie siehst du RB Leipzig?
2: Ach, ich mag guten Fußball und ich habe seit 2016 großartige Spiele mit RB erlebt, national wie international. Die Mannschaft hat ca. 40.000 Fans, die nicht nur aus Leipzig kommen, zu Tausenden auch aus dem Umland, wo man ja seit 1995 keine Bundesligaspiele erleben konnte. Andererseits, klar, ist das natürlich Kommerz im Fall von RB, aber auch im Fall von Leverkusen, Wolfsburg oder Hoffenheim liegt das Prä nicht darauf, Sponsoren mit dem unterhaltsamen Wettbewerb Fußball zu vermarkten, sondern hier geht es mehr darum, dass quasi ein Konzern allein mittels der Bundesliga, der Champions League seine Produkte verkauft. Dazu haben wir einen Experten gefragt, Professor Henning Zülch von der Handelshochschule Leipzig.
3: Bei unserem Bereich geht es vornehmlich darum, wie unabhängig sind beispielsweise die Führungsstrukturen und wie transparent ist das Unternehmen. So, Transparenz ist nahezu nicht existent und die Führungsgremien, ich meine, die bestücken sich natürlich hauptsächlich aus dem Kosmos Red Bull und Mitgliederpartizipation existiert auf dem Papier, aber nicht in dem Maße wie bei anderen Clubs und das ist im Vergleich zu anderen auch ein Schwachpunkt.
2: Ja, gegen diese Fakten steht natürlich der fußballerische Erfolg.
1: Ja, du hast ja anderen Werksmannschaften angesprochen, Wolfsburg, Hoffenheim, Leverkusen. Man hat das Gefühl, die werden schon lange akzeptiert.
2: Ja, das Gefühl habe ich auch. Ich habe vor 2 Jahren einen Online-Artikel geschrieben mit der zugegebenen etwas steilen These, dass RB Leipzig viel mehr gehasst wird als Wolfsburg und Co., weil der Verein im Osten angesiedelt ist. Hätte sich Red Bull in Nord- oder Süddeutschland einen Verein angelacht, wäre der heute längst akzeptiert, meine ich. Gerade in der Hinrunde 2016 war RB unter Ralf Rangnick so stark, dass sie der erste Bayernjäger waren. Das heizte die Stimmung gegen Leipzig so richtig an. Ich denke an die Hatz gegen Timo Werner nach seiner Schwalbe. Ich denke an die Jagdszenen in Dortmund gegen RB-Anhänger Anfang 2017. Vorausgegangen waren Attacken von BVB-Würdenträgern und vieles mehr. Geliebt ist dieser Verein natürlich auch im Osten nicht. Das muss ich zugeben, insbesondere nicht bei den Fans, die Traditionsvereine mögen, die aber eben ihre eigene Vergangenheit mit sich tragen.
1: Okay. RB Leipzig polarisiert immer noch. Weiter diskutiert wird das Thema heute bei uns ab 18.08 Uhr in der Sendung Dienstags direkt. Moderator Thomas Lobau ist da unter anderem mit dem ehemaligen Kapitän und jetzigen RB-Mitarbeiter Dominik Kaiser im Gespräch. Ihre Meinung zum Thema ist gefragt. Hören Sie rein, diskutieren Sie gern mit. Danke Sven Rohrbach. Jetzt die Beatles. Wer zählt an? 1, 2, 3.

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1: Der Name ist tatsächlich Programm. Wir verpacken diese Woche ein geschichtliches Ereignis in eine kleine verschlüsselte Collage. Und Sie dürfen herausfinden, worum es geht. Ich sag's gleich, das ist nichts für nebenbei. Da muss man genau hinhören, bisschen um die Ecke denken, vor allem bei den Stones gleich. Aber ich gebe heute nur wenige Tipps, sonst wird es ein leichtes Rätsel. Was passierte heute vor x Jahren?
2: Wir wollen erreichen, dass es euch bald etwas besser geht. Dafür müsst ihr aber auch selber etwas tun.
3: I see a red door and I want it painted black.
4: Dieser Bart war tiefschwarz. Und ebenso rabenschwarzes Haar fiel dem Herrn unter dem Hut beinahe bis auf die Schulter.
5: Ich vollziehe den feierlichen Akt der Umbenennung dieser Stadt.
1: Falls Sie noch auf dem Schlauch stehen, der Mann hat zwar das berühmteste Werk der Welt über Geld geschrieben, war aber privat eigentlich chronisch pleite, ständig klamm. Sein bester Kumpel musste ihn fast sein halbes Leben lang finanziell durchfüttern. Wen suchen wir und warum? Wenn bei Ihnen der Groschen gefallen ist, können Sie uns gern schreiben unter mdrsachsenradio.de oder per App mit Ihrer Telefonnummer oder Sie rufen an für 14 Cent die 01375 800 800. Als kleine Belohnung zum Kaffee verschenken wir zwei unserer schicken MDR-Kaffeebecher in der Artemis-Edition, ja, mit Hitzeschild.

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5: 2-3 Grad wärmer soll es heute Nachmittag noch werden. Einige Schauer haben wir, Schwerpunkte Grad Pockau, Olbernau, Niederzwönitz. Am Abend entwickeln sich in den Bergen dann erste Gewitter und eine Regenwand zieht ins Land. In der Nacht wird es dann zum Teil ergiebig regnen, 13 bis 8 Grad dabei. Morgen früh zieht der Regen nach Norden ab. Am Nachmittag sind dann wieder vereinzelte Schauer und Gewitter möglich bei 14 bis 19 Grad. Donnerstag wird es auch regnen bei 11 bis 15 Grad. Am Freitag bleibt es meist trocken bei bis zu 20 Grad.
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6: Mit Andreas Kalb. Schönen guten Tag. Die Stadt Leipzig will ihre Sicherheitsvorkehrungen in der Innenstadt nach der Amokfahrt in den Blick nehmen. Geprüft werden müsse die östliche Zufahrtsstelle der Grimmarschenstraße, aber auch das gesamte Sicherheitskonzept, sagte ein Stadtsprecher. Das Auto war gestern erst am westlichen Ende der Fußgängerzone durch Poller gestoppt worden. Zwei Menschen wurden bei der Amokfahrt getötet, drei weitere schwer verletzt. Die Staatsanwaltschaft ermittelt wegen Mordes und versuchten Mordes gegen einen 33-jährigen Deutschen. Die Stadtverwaltung von Leipzig hat ihre Flaggen auf Halbmast gesetzt. In der Leipziger Nikolaikirche und in der Thomaskirche kann heute der Opfer gedacht werden. Im Dresdner Stadtteil Kotta ist am Vormittag eine Straßenbahn mit einem Bus zusammengestoßen. Nach Angaben der Feuerwehr wurden dabei 30 Menschen verletzt. Unter ihnen sind auch Kindergartenkinder. 5 Verletzte wurden in umliegende Krankenhäuser gebracht. Zum weiteren Vorgehen sagte der Sprecher der Feuerwehr Dresden, Michael Klare, MDR Sachsen.
7: Jetzt ist für uns die Herausforderung, die Straßenbahn, die ausgegleist ist, wieder einzugleisen. Das bedeutet, dass wir mit Spezialtechnik, die von den Kräften der Wachen Striesen und Albertstadt vorgenommen werden, die Straßenbahn anheben werden, um sie dann wieder an das Gleis zurückzubringen. Wir haben da spezielle hydraulische Heber und Hydraulikzylinder. Das sind hydraulische Elemente, die sehr große Lasten bewegen können. Und so eine Straßenbahn wiegt ja ganz viele Tonnen. Wir gehen auf jeden Fall von mehreren Stunden aus.
6: Der Waldbrand im Nationalpark Böhmische Schweiz an der Grenze zu Sachsen ist unter Kontrolle. Wie die tschechische Feuerwehr mitteilte, konnte das Einsatzgebiet von rund 100 auf 20 Hektar verkleinert werden. Die Zahl der Einsatzkräfte soll demnach von knapp 550 auf 370 verringert werden. Die Löscharbeiten werden voraussichtlich noch bis zum Ende der Woche andauern. Der Waldbrand war am Samstag ausgebrochen. Die Nationalparkverwaltung vermutet, dass das Feuer von Menschen ausgelöst wurde, etwa durch eine achtlos weggeworfene Zigarette oder ein Lagerfeuer. Die sächsischen Hochschulen verzeichnen mehr Studenten. Wie das Statistische Landesamt mitteilte, waren im zu Ende gegangenen Semester fast 108.000 Studentinnen und Studenten immatrikuliert. Das sind fast 4% mehr als im gleichen Zeitraum des Vorjahres. Einen Zuwachs verzeichneten vor allem die Fachhochschulen im Freistaat. An den Universitäten ging die Zahl der Studierenden dagegen leicht zurück. Besonders gefragt waren Studiengänge der Ingenieurs-, Sozial- und Verhaltenswissenschaften. Etwa jeder 5. Student kam aus dem Ausland, vor allem aus Indien, China und Österreich. Das waren Nachrichten von MDR Sachsen. 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
5: Danke, Andreas. Bis um 3 nachher. Und hier ist der MDR Sachsen Verkehrsservice. A9 Richtung München zwischen Halle und Wiedemar 3 Kilometer Stau, ein Unfall hier, 20 Minuten Verzögerung. Auch 20 auf der A17 Richtung Dresden zwischen dem Grenzübergang Breitenau-Schönwald und Bad Gottleuber 4 Kilometer Stau. A72 Richtung Leipzig zwischen Stolberg Nord und Chemnitz Süd. Stockender Verkehr, Baustelle hier 10 Minuten plus. Im Erzgebirgskreis zwischen Geier und Zwönitz Behinderung nach einem Unfall. In Dresden ist die Meißner Landstraße zwischen an der Wasserschöpfe und Bahnstraße nach einem Straßenbahnunfall im Kreuzungsbereich gesperrt. Blitzer stehen auf der A4 Frankfurt Richtung Görlitz zwischen Dreieck Dresden West und Dresden Altstadt. In Dresden in der Radeburger Straße stadteinwärts zwischen Seuslitz und Merschwitz. Wenn Sie noch einen Tipp haben, können Sie gerne anrufen. 0800 6375 637. Der Service ist kostenfrei. 0800 6375 637. 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
5: Eine gute Fahrt wünschen wir heute am 5. Mai. Unser Geburtstagskind des Tages ist heute das Parkhaus. 125 wird es, geboren in London, mehrgeschossig damals auch schon. Und seitdem gibt es wahrscheinlich den Satz, boah, ist das eng. Ja, und seitdem gibt es auch Karosseriewerkstätten.

Diesen Boss sieht und hört man doch gern. Bruce Springsteen hier beim Sachsenradio heute am 5.5. Ihnen ist heute ein aufgemalter Bart. Um die Alterskontrolle in sozialen Netzwerken zu umgehen, sind Kinder und Jugendliche ziemlich erfinderisch. Mit aufgemalten Bärten und Augenbrauen kann die Gesichtserkennung überlistet werden. Schlummis. Deswegen war meine Tochter im Bad verschwunden. Und out ist künstliche Intelligenz, die zu freundlich ist. Wissenschaftler haben bei einem Test rausgefunden, KI-Modelle, die freundlich sind, liegen mit ihren Antworten häufiger daneben. Die Krux an der Sache, unfreundlich, also sachlich eingestellte KI-Modelle, liefern auch falsche Antworten. Aber nicht so häufig.

0: Westernhagen, Sänger, Buchautor. Mein Herz der Blut hat er zum Beispiel geschrieben oder Versuch dich zu erinnern. Das ist ein fast 400 Seiten dicker Bildband mit privaten Polaroids, alten Verträgen, handschriftlichen Originalmanuskripten seiner Songtexte und. Und mein Nachbar, der Boschertanz, war heute auch im Buchladen.
1: Ja, ich musste doch mal ein neues Kochbuch holen, mein Gutster. Ja. Ich hatte da eins von der weggehauen, weil ich dachte, das ist auf Spanisch.
0: Ein Kochbuch auf Spanisch? Wieso das?
1: Ja, da stand immer irgendwas von El Mehl und El Zucker, weißt du?

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10: 14.30 Uhr.
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11: Einen schönen guten Tag aus dem Studio in Leipzig. Wir schauen kurz aufs Wetter. Bis zum Abend teils sonnig, teils stark bewölkt. Gelegentlich gibt's Schauer und später auch kräftige Gewitter bei 20 bis 22 Grad. Nach der Amokfahrt durch die Leipziger Innenstadt schwebt keine der schwer verletzten Personen mehr in Lebensgefahr. Das hat Oberbürgermeister Burkhard Jung am Rande einer Gedenkveranstaltung im Paulinum der Universität mitgeteilt. Mehr als 1000 Menschen haben in der Universitätskirche der Opfer der Amokfahrt gedacht. 17 Uhr ist eine weitere Gedenkveranstaltung in der Nikolaikirche geplant. Das MDR-Fernsehen überträgt die Veranstaltung live. In einem Mehrfamilienhaus in Oschatz hat es in der Nacht gebrannt. Laut Polizei brach das Feuer im Eingangsbereich aus und wurde noch vor Eintreffen der Streifenbeamten durch Anwohner gelöscht. Dabei wurde eine 27-Jährige leicht verletzt und zur Behandlung in ein Krankenhaus gebracht. Die Brandursache ist noch unklar. Die Sauna in der Eilenburger Schwimmhalle wird wie geplant Ende Juni geschlossen. Die AfD-Fraktion hatte einen Weiterbetrieb gefordert, das wurde aber vom Stadtrat abgelehnt. Laut Verwaltung wäre dafür eine grundlegende Sanierung nötig, die rund 400.000 Euro kosten würde. Gleichzeitig sei das Kundeninteresse gering und es gäbe alternative Angebote.
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11: Und da sind wir noch einmal in Leipzig. Dort wurde heute eine weitere Unterkunft für obdachlose Frauen eröffnet. Dafür hat die Stadt ein ehemaliges Hotel in der Georg-Schumann-Straße gekauft und umgebaut. Wir haben darüber gesprochen mit Franz Müller, dem Abteilungsleiter Wohnen im Sozialamt. Herr Müller, das neue Haus bietet nun 46 Plätze, doppelt so viele wie bisher. Ist der Bedarf so groß? Den Eindruck hat man ja gar nicht im Stadtbild.
12: Also insgesamt gehen wir davon aus, dass ein Viertel aller obdachlosen Personen Frauen ist. Frauen sind natürlich oft eine besonders vulnerable Zielgruppe. Frauen sind, das haben Sie ja auch schon gesagt, seltener im Stadtbild zu sehen. Umso wichtiger ist es dann natürlich auch Angebote zu machen, die die Frauen annehmen können, die genügend Kapazitäten aufweisen können und die sich dann auch um den Schutz dieser Zielgruppe ganz speziell kümmern können.
11: Bisher befand sich das Übernachtungshaus für Frauen in der Südvorstadt und es war ja insbesondere in den Wintermonaten regelmäßig ausgelastet.

0: Was bietet denn das neue Heim?
1: Die Planungen dafür laufen schon seit mehreren Jahren. Es ist ein deutlich geräumigeres Objekt. Jedes Zimmer ist mit einem eigenen Bad ausgestattet. Es gibt deutlich größere Aufenthaltsbereiche für die Frauen. Die Sicherheitssituation im Eingangsbereich konnte deutlich verbessert werden. Und wir können erstmals auch kostenlose Notübernachtungsplätze für Frauen anbieten. Das war in der Vergangenheit nicht so einfach möglich. 6 Plätze als kostenfreie Notunterbringung.
0: Ja, und trotzdem, der Kauf und Umbau des Hotels kosteten zusammen ja fast 3 Millionen Euro. Wäre es nicht billiger gewesen, Wohnungen anzumieten, so nach dem Konzept Housing First?
1: In der Stadt Leipzig haben wir ein sehr großes und breites Angebot für sehr viele unterschiedliche Zielgruppen. Wir haben einerseits die Übernachtungshäuser für wohnungslose Männer, jetzt auch neu die Erweiterung des Angebotes für wohnungslose Frauen. Wir haben aber auch Objekte für Drogenkonsumierende, für wohnungslose Personen mit psychischen Beeinträchtigungen, aber eben auch das Angebot Housing First, was sich an Menschen richtet, die lange Zeit auf der Straße gelebt haben und direkt wieder in eine Wohnung einziehen können. Und wir haben auch sogenanntes Trägerwohnen für Menschen, die sich vorher in Einrichtungen befunden haben und dann wieder den Weg in die eigene Wohnung wählen können. Also das ist ein sehr, sehr breites Netz, was wir gespannt haben. Verheiratete Paare und Paare insgesamt bringen wir in sogenannten Gewährleistungswohnungen unter, wenn sie obdachlos werden, sodass Kinder von ihren Eltern nicht getrennt werden müssen.
0: Das sagt Franz Müller, der Abteilungsleiter Wohnen im Sozialamt, über die neue Unterkunft für obdachlose Frauen in Leipzig. Und hier noch ein kurzer Tipp für Sie. Im Landratsamt in Borna wird um 16 Uhr eine Fotoausstellung eröffnet. Zu sehen sind Arbeiten von Thomas Kube. Seine Ausstellung Zwischen An- und Abflug zeigt Vogel- und Naturfotos.
2: 5:05 zum MDR Sachsen Verkehrsservice. Vorsicht auf der A4 Richtung Görlitz. Hier liegt eine Metallplatte auf der rechten Spur zwischen Dreieck Dresden Nord und Hermsdorf Richtung Görlitz. A9 Richtung München zwischen Halle und Wiedemar stockt es nach einem Unfall. 10 Minuten kommen drauf. Auch 10 Minuten mehr auf der A72 Richtung Leipzig. Zwischen Stolberg Nord und Chemnitz Süd stockt es an einer Baustelle. Im Erzgebirgskreis zwischen Geier und Zwönitz Stau wegen Bergungsarbeiten. In Dresden ist die Meißner Landstraße zwischen an der Wasserschöpfe und Bahnstraße nach einem Straßenbahnunfall im Kreuzungsbereich gesperrt. 2 Blitzer. In Dresden einer in der Radeburger Straße stadteinwärts und in Neuseuslitz Richtung Merschwitz Blitzer. Ergänzen können Sie gern, entwarnen auch unter 0800 6375 637 und eine unfallfreie Fahrt mit Robert Hammond.
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1: Wir sind mittendrin in unserer kniffligen Knobelei und wir suchen da heute einen Mann und das historische Ereignis dazu. Einen echten Historienpromi, bekannt von Büchern, von Bannern und Wandzeitungen. Ja, der hat auf den Tag genau heute Punkt, Punkt, Punkt.
2: Wir wollen erreichen, dass es euch bald etwas besser geht. Dafür müsst ihr aber auch selber etwas tun.
3: I see a red dog and I want it painted black.
4: Dieser Bart war tiefschwarz. Und ebenso rabenschwarzes Haar fiel dem Herrn unter dem Hut beinahe bis auf die Schulter.
5: Ich vollziehe den feierlichen Akt der Umbenennung dieser Stadt.
1: Gerüchte gehen, dass es eine Zeit im Londoner Exil gab, in der er tagelang das Haus nicht verlassen konnte. Nicht aus politischen Gründen, sondern weil er seine einzige Hose ins Pfandhaus bringen musste, um Essen zu kaufen. Wen suchen wir und was passierte heute vor x Jahren? Sie können uns gern schreiben unter mdrsachsenradio.de oder per MDR Sachsen App mit Telefonnummer oder Sie rufen kurz an für 14 Cent 01375 800 800. Als kleine Anerkennung verlosen wir zwei unserer blauen MDR-Kaffeebecher, nur echt mit Deckel.

Billy Joel, der Pianoman, ein Song, der diese typische, leicht melancholische Stimmung in einer abendlichen Bar perfekt auf den Punkt bringt. Kein Wunder, der Mann wusste, wovon er singt. Nach seinem ersten Flop-Album hat er sich monatelang genauso als Barpianist in Los Angeles über Wasser gehalten, als Bill Martin. Und am Samstag, da darf der Pianoman dann selbst mal die Gläser heben, da feiert Billy seinen 77. Wir bleiben bei den echten Nachtschwärmern, rein in die deutsche Nacht. Hier sind Spliff. Heute

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4: 1-2 Grad wärmer soll's, kann's heute Nachmittag noch werden. Einige Schauer haben wir, Schwerpunkte grad Oberwiesenthal, auch Holzhau. In Seifen muss es grad geschüttet haben. Am Abend entwickelt sich dann in den Bergen eine erste Gewitterfront. Eine Regenwand zieht dann ins Land. In der Nacht wird's dann zum Teil auch ergiebig regnen, bei 13 bis 8 Grad. Morgen früh zieht der Regen nach Norden ab. Am Nachmittag sind dann wieder vereinzelte Schauer und Gewitter möglich bei 14 bis 19 Grad maximal. Donnerstag wird es auch regnen bei nur noch 11 bis 15 Grad. Freitag geht es wieder hoch auf bis zu 20 Grad. Da bleibt es meist trocken.
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5: Mit Andreas Kalb. Schönen guten Tag. Die Stadt Leipzig will ihre Sicherheitsvorkehrungen in der Innenstadt nach der Amokfahrt in den Blick nehmen. Geprüft werden müsse die östliche Zufahrtsstelle der Grimmarschenstraße, aber auch das gesamte Sicherheitskonzept, erklärte ein Stadtsprecher. Das Auto war gestern am westlichen Ende der Fußgängerzone erst durch Poller gestoppt worden. 2 Menschen wurden bei der Amokfahrt getötet, 3 weitere schwer verletzt. Die Staatsanwaltschaft ermittelt wegen Mordes und versuchten Mordes gegen einen 33-jährigen Deutschen. Die Stadtverwaltung von Leipzig hat ihre Flaggen auf Halbmast gesetzt. In der Leipziger Nikolaikirche und in der Thomaskirche kann heute der Opfer gedacht werden. Feuerwehren in Sachsen sollen bei Waldbränden auf ehemaligen Militärgrundstücken besser geschützt werden. Das fordert ein gemeinsamer Antrag der Landtagsfraktionen von BSW, CDU und SPD. MDR Sachsen-Reporterin Beate Dietzel informiert.
6: Brände auf munitionsbelasteten Waldflächen seien Hochrisikoeinsätze für die Feuerwehren, so BSW-Fraktionschef Ronny Kupke. Im Ernstfall seien die Einsatzkräfte ohne ausreichenden Schutz. Ziel ist es daher, die Feuerwehren mit geschützter Löschtechnik auszurüsten. Weiter wird eine verlässliche Finanzierung für die Beräumung der Waldwege und Brandschneisen gefordert. Bisher bestreitet der Sachsenforst die Kosten aus dem laufenden Betrieb. Ferner soll das Kampfmittelkataster zu einem praxistauglichen Instrument entwickelt werden, damit die Einsatzkräfte ein genaues Lagebild erhalten, so die CDU. Politik müsse die Arbeit der Einsatzkräfte bestmöglich absichern, heißt es von der SPD.
5: Hintergrund ist ein Waldbrand in der Gorischheide im vergangenen Sommer. Auf dem ehemaligen Truppenübungsplatz war immer wieder Munition explodiert. Die sächsischen Hochschulen verzeichnen mehr Studenten. Wie das Statistische Landesamt mitteilte, waren im zu Ende gegangenen Semester fast 108.000 Studentinnen und Studenten immatrikuliert. Fast 4% mehr als im gleichen Zeitraum des Vorjahres. Einen Zuwachs verzeichneten vor allem die Fachhochschulen im Freistaat. An den Universitäten ging die Zahl der Studenten dagegen leicht zurück. Besonders gefragt waren Studiengänge der Ingenieurs-, Sozial- und Verhaltenswissenschaften. Etwa jeder 5. Student kam aus dem Ausland, vor allem aus Indien, China und Österreich. Der Pharmakonzern BioNTech schließt mehrere seiner Standorte, den Großteil davon in Deutschland. Wie das Unternehmen mitteilte, sollen damit rund 500 Millionen Euro pro Jahr eingespart werden. Demnach sollen unter anderem Produktionsstandorte in Idar-Oberstein, Marburg und Tübingen verkauft werden. Betroffen seien rund 1.900 Mitarbeiter. BioNTech hatte den ersten zugelassenen Impfstoff gegen das Coronavirus entwickelt und war in der Folge zu einem der wertvollsten Unternehmen in Deutschland aufgestiegen. Der Umsatz war nach der Pandemie eingebrochen, hohe Verluste waren die Folge. Das waren Nachrichten von MDR Sachsen. 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
4: Und damit kurz nach drei zum MDR Sachsen Verkehrsservice. Vorsicht weiter auf der A4 Richtung Görlitz. Hier liegt offenbar immer noch eine Metallplatte auf der rechten Spur zwischen Dreieck Dresden-Nord und Hermsdorf. A9 Richtung München zwischen Halle und Wiedemar stockt es nach einem Unfall. A72 Richtung Leipzig zwischen Stolberg Nord und Chemnitz Süd stockt es an einer Baustelle, 10 Minuten plus. Im Erzgebirgskreis zwischen Geier und Zwönitz Stau wegen Bergungsarbeiten. In Dresden ist die Meißner Landstraße zwischen an der Wasserschöpfe und Bahnstraße nach einem Straßenbahnunfall im Kreuzungsbereich auch immer noch gesperrt. Blitzer stehen in Dresden in der Radeburger Straße stadteinwärts in Neusäuslitz Richtung Merschwitz. Sie können weitere Tipps durchgeben an unsere Kollegen unter 0800 6375 637. Der Service ist kostenfrei. Und eine gute Fahrt wünschen wir.
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4: Schöne Grüße heute am 5. Mai. Da haben Menschen ihren Ehrentag, die bei den allergrößten Wundern unseres Lebens in der allerersten Reihe stehen. Es ist der Weltehrentag der Hebammen. Ja, Knochenjob, Schichtdienst, Stress. Und trotzdem schaffen sie es jeden Tag wieder Ruhe reinzubringen und Ängste zu nehmen. An alle Hebammen hier bei uns in Sachsen viele Grüße. Und wir spielen gleich Silbermond, das Beste, der wahrscheinlich das Gefühl am allerbesten beschreibt, wenn Eltern zum ersten Mal auf dieses kleine Wunder gucken.
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1: Zeit für die Auflösung. Wir haben heute einen echten Historienpromi gesucht. Großer Denker, noch größerer Bart, noch größere Erinnerung an Ostzeiten. Ein Mann, der schlaue, weltberühmte Bücher über das Geld geschrieben hat.
2: Wir wollen erreichen, dass es euch bald etwas besser geht. Dafür müsst ihr aber auch selber etwas tun.
3: I see a red door and I want it painted black.
4: Dieser Bart war tiefschwarz. Und ebenso rabenschwarzes Haar fiel dem Herrn unter dem Hut beinahe bis auf die Schulter.
5: Ich vollziehe den feierlichen Akt der Umbenennung dieser Stadt.
1: Das waren die versteckten Hinweise. Seine Mutter soll über ihn mal genervt geseufzt haben. Hätte er das Kapital doch mal angehäuft, anstatt immer nur darüber zu schreiben. Wer ist der Mann, den wir heute suchen und was war mit ihm heute vor x Jahren? Danke für alle Nachrichten per Mail, per App und alle Anrufe. Und ausgelost wurde heute
6: Stieglitz.
1: Glück auf nach Semmertal.
6: Ach, was für eine bekannte Stimme.
1: Ach, hört man am Telefon?
6: Ja,
1: oder? Gibt's doch nicht.
6: Ja gut, wenn das den ganzen Tag hier läuft, dann weiß ich das schon. Natürlich.
1: Schön, hallo Frau Stieglitz.
6: Ja, herrlich, ja? Das war halt eine Erinnerung, sag ich Ihnen. Ja, wir haben
1: wirklich
6: natürlich an unseren Papa gedacht und nicht an Karl Marx. Ne?
1: Ach, Sie haben die Lösung schon rausgeplaudert.
6: Ja,
1: Karl Marx.
6: Natürlich,
1: und
6: ja.
1: Welches historische Ereignis?
6: Der hätte heute Geburtstag.
1: Ja, und welche Verbindung hat er zu Ihrem Vater?
6: Mein Vater hätte heute auch Geburtstag. Heute seinen 89. Geburtstag hätte mein Vater.
1: Und die Geschichte dazu?
6: Das ist die, dass ich am 5. Mai 1980 in der Staatsbürgerkunde, in dem Unterricht, ich weiß nicht, hatten Sie auch noch
1: das? Selbstverständlich, viel zu viele Jahre.
6: Ja, und da wurde natürlich die Frage gestellt von unserem Stabilehrer, welche große Persönlichkeit denn heute Geburtstag hätte oder hat, wie auch immer, ne?
1: Ja.
6: Na, ich habe zu meiner Nachbarin gesagt, nur gequatscht natürlich. Na, Sabine, kannst du das nun jetzt mal sagen? Dann habe ich gesagt, ja, mein Vater. Aber er wollte was anderes hören.
1: Oh Gott, ich hätte sie rausgeschmissen.
6: Ne, der hat mich vor die Türe gestellt.
1: Ach, tatsächlich?
6: Ja, natürlich.
1: Ah, das
6: natürlich.
1: War ja.
6: Da musste man den Rest der Stunde dann eben mal im Gang verbringen. Das war dann manchmal so. Ja.
1: Ja, aber auch nicht schlecht, oder? Lieber im Gang als bei Stabi.
6: Ja, aber es ist schon herrlich. Ne?
1: Ja. Was hat Ihnen geholfen bei unseren Ausschnitten oder was hat Ihnen überhaupt geholfen bei der Lösung?
6: Karl-Marx-Stadt halt, ne? Die Umbenennung.
1: Ja. Ah, die Umbenennung, was? Otto Grote wohl, der Ausschnitt.
6: Ja, das ist ja nicht so weit. Aber ich weiß ja, wie gesagt, was heute für ein Datum ist.
1: Und dann na ja, klar.
6: Ja.
1: Schön,
6: aber
1: Frau Stieglitz.
6: Das schreibe ich mal einfach.
1: Ja, haben Sie richtig gemacht und herzlichen Glückwunsch. Zwei Kaffeebecher für Sie.
6: Oh, super. Na, danke schön. Dann.
1: Prost, Kaffee.
6: Danke, vielen, vielen Dank.
1: Und noch einen schönen Nachmittag. Danke fürs Mitspielen, hat es Spaß gemacht.
6: Ja,
1: danke.
6: Tschüss.
1: Und morgen Nachmittag gibt es ein drittes schweres Geschichtsrätsel für zwei Kaffeebecher und jetzt die angespielten Stones mit der Anspielung aufs Schwarze Tor in Karls Geburtsstadt Trier.

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1: Mit Frühstück und einem neuen Baustellenradio im Gepäck besucht unsere Morgenfrau diese Woche Handwerker in Sachsen. Heute Morgen war sie in der Tischlerei von Frank Fritsch in Wildenfels bei Zwickau. Ich sag mal so, angestellt wird sie dort wohl eher nicht.
2: Ja, ich bin jetzt echt gespannt, ob die Elena mit dem Hobel zurechtkommt.
3: So war das?
2: Also, naja, da geht noch was. Ich glaube, da geht noch was.
3: So, jetzt!
2: Jetzt, ja!
3: Ah,
2: ja.
4: Das jetzt so halbwegs. Also, ich glaube, mein Job ist das nicht.
2: Ich glaube, du bist beim Radio besser aufgehoben, Elena.
4: So charmant wie du, hätt's ja sonst niemand sagen können.
1: Ja, zumindest ist Frank Kummer gewohnt. Er betreibt neben der Tischlerei auch noch einen Schlüsseldienst. Bislang hat er noch jede Tür aufbekommen, aber einmal war's knapp.
2: Ja, eine lustige Geschichte ist mir mal passiert. Es waren ältere Leute, die haben im zweiten Stock gewohnt. Die Tür geht von innen nicht mehr auf. Ich komme dorthin, die werfen mir den Schlüssel zum Fenster runter. Ich nehme den Schlüssel, gehe hoch, probiere. Von außen geht die Tür auf. Wunderbar. Geh nach innen, weil ich denke, was ist jetzt los? Probier's von innen, die Tür geht nicht auf. Natürlich stand mein Werkzeugkoffer mit meinem kompletten Werkzeug vor der Tür, also hatte ich mich selber mit eingesperrt. Es lief darauf hinaus, ich habe gewartet, bis ein Passant auf der Straße vorbei ist, dann habe ich den Schlüssel wieder runtergeworfen und der Passant hat dann die Tür zum zweiten Mal geöffnet.
4: Wie viele Leute wart ihr am Ende in der Wohnung? Nein, ist dabei geblieben.
2: Nein, das ist dabei geblieben.
4: Das hätte man ja noch munter so fortsetzen können eine Weile.
1: Schöne Geschichte. Morgen geht's weiter mit dem Baustellenstopp. Dann ist Elena in Thum. Wo genau, das hören Sie morgen früh.
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4: 15.30 Uhr.
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6: Einen schönen guten Tag aus dem Studio in Leipzig. Wir schauen kurz aufs Wetter. Bis zum Abend teils sonnig, teils stark bewölkt. Gelegentlich gibt's Schauer und später auch kräftige Gewitter bei 20 bis 22 Grad.
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6: Nachdem gestern in Leipzig ein Auto in eine Menschengruppe gefahren ist, liegt die Stadt in einem Schockzustand. Zwei Menschen hat die Amokfahrt das Leben gekostet. Caroline Fröhlich berichtet über den Tag danach.
7: Grabkerzen und Blumen säumen die Wand vor dem Paulinum am Augustusplatz. Immer wieder kommen Menschen, knien sich nieder, legen Blumen ab. Sie gedenken der Opfer der Amokfahrt, die hier gestern Nachmittag begann und auf dem Thomaskirchhof endete. Ein 77-jähriger Mann und eine 63-jährige Frau verloren dabei ihr Leben. Auch die Leipzigerin Cornelia Busch ist heute hier.
8: Ich war im Kino, meine Tochter hat versucht, mich anzurufen, mein Schwiegersohn, die Familie. Und dann kommt man da raus und da ist alles anders. Also es hätte auch mich treffen können. Ich denke, das war auch eine Oma, ein Opa, die da sinnlos sterben. Aber man ist machtlos gegenüber solchen Taten. Und was mich positiv berührt, ist diese unwahrscheinliche Organisation von Polizei, von Betreuung, wo wirklich ganz viel in Leipzig geleistet wird.
7: Auch Leipzigs Branddirektor lobt das schnelle Eingreifen. Ersthelfer, Einsatzkräfte und Ärztinnen und Ärzte seien sofort vor Ort gewesen. Auch viele Menschen aus der Zivilbevölkerung hätten geholfen. Die polizeilichen Ermittlungen zur Tat dauern weiter an. Viele suchen heute Orte der Stille. Auch die Nikolaikirche ganz in der Nähe des Tatorts öffnet ihre Türen. Pfarrer Sebastian Veit.
9: Wir öffnen heute den ganzen Tag die Kirche, um Menschen, die betroffen sind von dem, was gestern ein Unglück in dieser Stadt geschehen ist, hier in der Grimmerschen Straße, die Möglichkeit zur Begegnung, zur Ruhe, zum Gebet zu geben. Und um 17 Uhr feiern wir eine Gedenkandacht. Wir müssen beklagen können, was geschehen ist. Und wir müssen beieinander sein und zusammenstehen. Und mir hat geholfen, dass ich so viel Hilfsbereitschaft und so viel Zuwendung von Menschen erlebt habe. Das zeigt, dass wir gemeinsam stärker sind als alle Gewalt.
7: Nach der Tat rückt auch die Sicherheitsfrage in den Fokus. Wie gut sind Fußgängerzonen in Leipzig geschützt? Oberbürgermeister Burkhard Jung betont, dass es vor der Tat keine konkreten Hinweise auf eine Gefährdung gegeben habe.
10: Wir werden jetzt nochmal sehr, sehr genau uns den gesamten Zufahrtsschutz für die Innenstadt anschauen. Wir haben Sicherheitskonzepte für Veranstaltungen, wir haben gut abgesprochene Rettungskonzepte mit der Feuerwehr besprochen. Aber die Frage muss natürlich jetzt gestellt werden, können wir es noch besser machen? Können wir nicht nur bei Großveranstaltungen, sondern für die alltägliche Nutzung der Innenstadt?
7: Sehr schnell will die Stadt Konsequenzen ziehen, noch bevor die Ermittlungen abgeschlossen sind.
10: Als erste Maßnahme habe ich jetzt veranlasst,

0: dass wir bis morgen die Klimische Straße zum Augustusplatz ganz absperren. Und dann überlegen wir in aller Ruhe, in gebotenen Sorgfalt, wie können wir die Zufahrtsschutzwege noch einmal systematisch verbessern, auf der Basis des jetzt vorliegenden Sicherheitskonzepts für Großveranstaltungen.
1: Leipzig trauert und hält zusammen. Kerzen, Gebete und viele stille Gesten zeigen heute, die Stadt lässt die Opfer nicht allein.
2: Der Beitrag kam von Caroline Fröhlich. Weitere Meldungen. Bei einem Verkehrsunfall in Delitzsch sind heute früh zwei Menschen schwer verletzt worden. Laut Polizei war ein 20-Jähriger in der Leipziger Straße von der Fahrbahn abgekommen und erst gegen ein Verkehrsschild und dann gegen einen Baum geprallt. Die Straße war bis zum Mittag gesperrt. Der Seelhausener See bei Löbnitz ist ab sofort offiziell Badesee. Der Landkreis Nordsachsen und der Bergbausanierer LMBV gaben das Gewässer heute teilweise frei. Baden ist an ausgewiesenen Stellen erlaubt, vor allem am neuen Sandstrand bei Löbnitz. Und auch Wassersport wie Kanufahren oder Segeln ist möglich. In Eilenburg werden an der Wallstraße und am Nordring Parkgebühren eingeführt. Das hat der Stadtrat beschlossen. Ab Anfang kommenden Jahres soll Parken werktags und am Samstagvormittag gebührenpflichtig sein. Die ersten 15 Minuten sind frei, danach werden 50 Cent pro halbe Stunde fällig. Ein Tagesticket kostet 5 Euro. Soweit die Meldungen aus der Leipziger Region für diesen Moment.
3: 4,5 zum MDR Sachsen Verkehrsservice. A4 Richtung Görlitz zwischen Dreieck Dresden Nord und Hermsdorf stockender Verkehr wegen eines defekten Pkw. A4 Richtung Frankfurt zwischen Chemnitz-Glöser und Kreuz Chemnitz stockender Verkehr nach einem Unfall. 10 Minuten kommt drauf. 10 Minuten auch auf der A9 Richtung München zwischen Halle und Wiedemar stockender Verkehr nach einem Unfall auch. A13 Richtung Berlin zwischen Dreieck Dresden-Nord und Marsdorf. Stau auch nach einem Unfall 10 Minuten plus. In Dresden ist die Meißner Landstraße zwischen an der Wasserschöpfe und Bahnstraße weiter gesperrt. Nach einem Straßenbahnunfall im Kreuzungsbereich. Es wird geblitzt auf der B2 in Rüssenklein-Storkwitz Richtung Zeitz und in Dresden in der Radeburger Straße stadteinwärts. 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
1: 19 Uhr, heute mit Julian Mengler, er ist schon mal bei uns. Hallo Julian.
2: Grüß dich, Hallöchen.
1: Das Mitgefühl, die Betroffenheit, die Anteilnahme sind wirklich groß nach der Amokfahrt in Leipzig gestern mit 2 Toten und 3 Schwerverletzten. Heute versammeln sich Menschen zu einer Gedenkveranstaltung in der Nikolaikirche. Ein Thema bei euch.
2: Ja, und zwar aus ganz vielen verschiedenen Blickwinkeln, weil erst nach und nach setzt sich da so ein Bild zusammen. Und das gilt ja auch für die Ermittler. Mhm. Wir schauen noch einmal auf das, was da gestern mitten am Tag und mitten in Leipzig geschehen ist. Und damit ja auch dort, wo jeder von uns sicher schon einmal war. Unser Reporter hat die Stimmung in der Stadt heute auf sich wirken lassen und ich spreche heute Abend live mit Sachsens Innenminister Armin Schuster. Ich möchte wissen, was die Sicherheitsbehörden über das Motiv des Täters sagen können und wieso werden unsere Innenstädte beim Weihnachtsmarkt förmlich zu Festungen und an einem Montag kann ein Auto quer durch die Fußgängerzone fahren. Was bedeutet das für die Sicherheitskonzepte im Alltag und zwar im ganzen Freistaat? Antworten hoffentlich heute Abend bei uns. Mhm.
1: Ihr habt weitere Themen in der Sendung. Ja. Unter anderem geht es bei euch auch ums Brot.
2: Ja. Ja, heute ist offizieller Tag des Brotes. Ja. In Bautzen wird auch gefeiert. Zum ersten Mal sogar mit einem ganzen Brotmarkt, bei dem sich 4 Bäckereien vorstellen. Doch wer Brot will, muss früh aufstehen. Das gilt für die Bäckerinnen und Bäcker und für unsere Sachsenspiegel-Reporterin. Es ging also mitten in der Nacht in die Backstube nach Bautzen. Bäckermeister Sebastian Marx schwärmt schon in 4. Generation.
3: Das Schönste an dem Beruf ist, mit wenigen einfachen Zutaten so ein schmackhaftes Produkt herzustellen. Die Leute freuen sich und der Duft in der Backstube, ja, es macht immer wieder Spaß und man sieht, was man schafft und geht zufrieden nach Hause sozusagen. Na,
1: das glaube ich.
2: Ja, und es zeigt sich mal wieder, dem Duft von frischem Brot, dem kann man kaum widerstehen. Fernsehen für alle Sinne nachher.
1: Hast du einen schönen Toast. Ausgesprochen.
2: Oh Mensch, richtig gut.
1: Julian Mengler, 19 Uhr am Sachsenspiegel. Bis dann.
2: Danke dir.

0: 10 vor 4, hier ist der Sachsenradio und Sie haben es vielleicht schon gehört, heute bei uns dienstags direkt schaut heute auf den Rasenballsport. Im Mai vor 10 Jahren feierte RB Leipzig den Aufstieg in die Belle Etage des deutschen Fußballs. Die Roten Bullen sind seitdem erstklassig. Ein Jahrzehnt Bundesliga, wie sehr prägt RB die Region? Wir haben mal einige Fans gefragt.
1: Also was ich gut finde, ist das Gesamtkonzept bei RB. Das finde ich schon mal sehr gut. Fängt bei der Nachwuchsförderung an, fängt mit den Investitionen hier für Leipzig an. Sehr wichtig, überhaupt für Leipzig und die Region.
2: Kommen ja Leute her, die sonst nie nach Leipzig kommen würden, das hört man immer wieder.
3: Nee, aber das, was richtig geil ist, ist halt das Familiäre. Dass halt jeder, egal welcher Fan, darf herkommen.
4: Also wir finden es gut, dass sie so viel für die Kinder machen, mit der Buddies-Bande, die öffentlichen Trainings. Wir fahren recht weit, aber wir kommen gerne her.
5: Ja, die spielen klasse Fußball, finde ich ja auch sympathisch.
0: RB ist Sympathieträger, ein Aushängeschild, aber Sie wissen, der Verein spürt auch Gegenwind wegen der fehlenden Tradition und dem Konzern dahinter, Dosenclub, Sie kennen die Begriffe. Was hat RB Leipzig der Region gebracht? Das ist die Frage also bei dienstags direkt ab 18.08 Uhr nachher hier beim Sachsenradio. Wenn Sie auch eine Antwort haben, können Sie die dann gern verkünden bei uns.

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3: Es gibt einige Unwetterwarnungen vor starkem Gewitter für den Erzgebirgskreis, den Vogtlandkreis, den Kreis Sächsische Schweiz-Osterzgebirge. Bis jetzt sieht es erstmal nach Regen aus, Gewitter sollen folgen. In der Nacht wird es dann zum Teil auch ergiebig regnen, bei 13 bis 8 Grad. Morgen früh, am Vormittag, zieht der Regen nach Norden ab. Am Nachmittag sind dann wieder vereinzelt Schauer und Gewitter drin, 14 bis 19 Grad. Am Donnerstag wird es auch regnen, bei 11 bis 15 Grad maximal. Am Freitag bleibt es meist trocken, bei bis zu 20 Grad wieder.
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4: Mit Andreas Kalb. Schönen guten Tag. Nach der Amokfahrt in Leipzig schwebt keiner der drei Schwerverletzten mehr in Lebensgefahr. Das hat Leipzigs Oberbürgermeister Burkhard Jung, mitgeteilt. Unterdessen hat die Stadt angekündigt, dass das Sicherheitskonzept für die Innenstadt noch einmal überprüft werden soll. MDR Sachsen-Reporterin Silke Michaelis informiert.
5: Jung, der auch Städtetagspräsident ist, sieht nur begrenzte Möglichkeiten für schärfere Sicherheitsvorkehrungen. Die Städte täten ihr Bestes, um für größtmögliche Sicherheit zu sorgen. Klar sei aber auch, die Innenstädte könnten nicht zu Festungen umgebaut werden. Ein 33-jähriger Deutscher war gestern mit seinem Auto ungehindert in eine Leipziger Fußgängerzone gefahren. Der Eingang dort ist nicht durch Barrieren geschützt. Bei der Amokfahrt wurden zwei Menschen getötet, eine 63 Jahre alte Frau und ein 77-jähriger Mann. Die genaue Zahl der Verletzten ist weiter unklar. Die Staatsanwaltschaft erklärte, viele Menschen hätten sich selbstständig zum Arzt begeben.
4: Sachsens Feuerwehr soll bei Einsätzen auf munitionsbelasteten Grundstücken besser geschützt werden. Einen entsprechenden Antrag haben die Fraktionen von BSW, CDU und SPD in den Landtag eingebracht. Darin heißt es, die Einsatzkräfte sollten mit geschützter Löschtechnik ausgestattet werden. Außerdem wird eine Finanzierung für die Beräumung von Waldwegen und Brandschneisen gefordert. Bisher muss der Sachsenforst die Kosten alleine begleichen. Löscharbeiten auf ehemaligen Militärgrundstücken gelten als Hochrisikoeinsätze. Bei einem Waldbrand in der Goroscheide im vergangenen Jahr war immer wieder alte Munition explodiert. In Chemnitz ist ein 75-jähriger Mann offenbar Opfer eines Gewaltdelikts geworden. Wie die Polizei MDR Sachsen bestätigte, fanden Beamte die Leiche des Mannes gestern Abend auf einem Balkon eines Mehrfamilienhauses im Stadtteil Schloss Chemnitz. Der Körper weise deutliche Spuren von Gewalteinwirkung auf. Zuvor hatten Nachbarn die Polizei gerufen. Zwei 51 und 63 Jahre alte Männer wurden nach Angaben eines Polizeisprechers in der Wohnung angetroffen und vorläufig festgenommen. Gegen sie werde derzeit ermittelt. Für weitere Erkenntnisse zum Tathergang ordnete die Staatsanwaltschaft Chemnitz eine Obduktion der Leiche an. Der Pharmakonzern BioNTech schließt mehrere seiner Standorte, den Großteil davon in Deutschland. Wie das Unternehmen mitteilte, sollen damit rund 500 Millionen Euro pro Jahr eingespart werden. Demnach sollen unter anderem Produktionsstandorte in Idar-Oberstein, Marburg und Tübingen verkauft werden. Betroffen seien rund 1.900 Mitarbeiter. BioNTech hatte den ersten zugelassenen Impfstoff gegen das Coronavirus entwickelt und war in der Folge zu einem der wertvollsten Unternehmen in Deutschland aufgestiegen. Der Umsatz war nach der Pandemie eingebrochen. Hohe Verluste waren die Folge. Es waren Nachrichten von MDR Sachsen. 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
3: Die können Sie gerne aufs Handy laden, ist kostenfrei und hier ist der MDR Sachsen Verkehrsservice. A4 Frankfurt Richtung Dresden. Hier stockt es wegen eines defekten LKW zwischen Glauchau West und Glauchau Ost. Die A4 Richtung Görlitz ist zwischen Bautzen Ost und Weißenberg nach einem Unfall blockiert, zurzeit Stau. A4 Richtung Frankfurt zwischen Chemnitz-Glöser und Kreuz-Chemnitz stockt es nach einem Unfall, 10 Minuten plus. A9 Richtung München zwischen Halle und Wiedemarsch stockender Verkehr nach einem Unfall. Zwischen Kolbnitz und Klingenberg öffnet die Bahnschranke nicht mehr. In Dresden ist die Meißner Landstraße zwischen an der Wasserschöpfe und Bahnstraße immer noch gesperrt. Ein Straßenbahnunfall hier im Kreuzungsbereich. Und wir haben mittlerweile 6 Blitzer auf der A38 Richtung Göttingen an der Abfahrt Leipzig Südwest, auf der B2 in Rüssenklein-Storkwitz Richtung Zeitz, auf der B6 am Abzweig Neuböhla Richtung Uschatz, auf der 173 zwischen Schönfels und Lichtentanne und in Dresden in der Radeburger Straße stadteinwärts. Sie können sehr gerne ergänzen, und zwar kostenfrei unter 0800 6375 637. Gute Fahrt wünschen wir.
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3: Schöne Grüße heute am 5. Mai. Gute Fahrt wünschen wir. Gute Preise an den Tankstellen bei uns in Sachsen. Der April war ja wohl der teuerste Tankmonat aller Zeiten, laut ADAC. Aber ich glaube, eines Tages werden wir zurückblicken und sagen, weißt du noch, wie der Sprit damals billig war im April 26?

0: 10 nach 4 mit dem Sachsenradio nochmal zurück zum Thema Sprit. Hier beim Sachsenradio mit einer Art Autodiät können wir Sprit sparen. Unser Sachsenradio Kfz-Profi Martin Gebler war heute zu Gast beim Kollegen Thomas Hede im Expertenrat. Und Gebler mahnte beim Autofahren, bitte kein Übergewicht.
1: Jedes Kilo Gewicht kostet Energie und damit Kraftstoff. Und vielleicht doch mal bei Kurzstrecken, weil dort wird am meisten Benzin oder Diesel verbraucht. Das Auto mal stehen lassen und vielleicht mal zu Fuß gehen.
0: Oder mit dem Radfahren. Mein Nachmittagskollege Heiko hat es tatsächlich geschafft. Er war 2 Monate nicht an der Tankstelle. Andere Idee, aufs E-Auto umsatteln. Die Nachfrage soll nach Angaben der Autobranche steigen. Aber auch ein E-Auto braucht Kraftstoff. Reicht da vielleicht die normale Schuko-Steckdose zum Aufladen?
1: Natürlich kann man sein Auto damit laden. Ist natürlich so, man muss beachten, was man sich für einen Elektroantrieb holt. Ob man dann wirklich ein reines Elektroauto holt. Na, und mit dem Stromanschluss, mit dem 220 Volt Hausanschluss, dauert das natürlich ewig. Na, also da brauchen wir für so ein großes Elektroauto also mindestens 16, 18, 19 Stunden. Aber da lohnt sich dann vielleicht ein Plug-in-Hybrid mit einem kleineren Akku. Der wird dann, sag mal, über Nacht auf alle Fälle voll. Und da hat man auch mittlerweile eine Reichweite zwischen 50 und 80 Kilometern.
0: Alle Tipps von unserem Kfz-Meister Martin Gebler haben wir online gestellt. Können Sie gerne in Ruhe nachhören auf mdrsachsenradio.de oder per MDR Sachsen App.

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0: Cliff Richard aus dem Jahre 1980. Da hatten wir noch mit Alu-Chips bezahlt. Ja, und jetzt ist es passiert. Es hat mehr als 60 Jahre gedauert. Das Plastikgeld überholt laut einer neuen Studie auch in Deutschland Münzen und Scheine. Bargeld ist weiter auf dem Rückzug. Jörg Marksteiner aus der ARD Verbraucherredaktion. Wie kommt das?
1: Ja, das ist ein Trend, den sehen wir schon einige Jahre. Das Bargeld verliert jedes Jahr etwas mehr an Bedeutung, wenn es ums Bezahlen geht. Im vergangenen Jahr, da wurden noch knapp 50% der Einkäufe bar bezahlt. Aber in diesem Jahr, da wird diese wichtige Marke wohl geknackt, sagen die Handelsforscher. Da wird dann zum allerersten Mal beim Einkaufen öfter mit Karte als mit Bargeld bezahlt. Und das liegt unter anderem an den Folgen von Corona. Damals haben ja viele Kunden zum ersten Mal kontaktlos bezahlt und viele sind eben auch dann dabei geblieben. Ja, und für einen zusätzlichen Schub sorgen dann auch junge Kunden, die es von vornherein gewohnt sind, eben mit ihrem Smartphone oder ihrer Uhr zu bezahlen und die ans Lesegerät zu halten. Dieses mobile Zahlen, das boomt auch. So werden schon 10% aller Einkäufe erledigt.
0: Können wir uns also schrittweise schon mal vom Bargeld verabschieden?
1: Also den Abschied vom Bargeld sehen wir noch nicht. Das ist sicher noch zu früh. Da gibt's auch keine Anzeichen. Und das erklärt sich auch, wenn man sich die Zahlen mal genau anschaut. Rein rechnerisch steht jeder von uns 240 Mal im Jahr an einer Kasse und bezahlt. Das macht dann laut Studie insgesamt rund 20 Milliarden Bezahlvorgänge pro Jahr. Wirklich eine gigantische Zahl. Und selbst wenn der Anteil von Bargeld weiter sinkt, unter dem Strich wird eben dann doch noch sehr, sehr oft mit Bargeld bezahlt. Da würde sich der Handel sicher keinen Gefallen tun, das auszuschließen. Wobei auch Verbraucherschützer sagen, rein rechtlich ist das natürlich möglich, dass Geschäfte einzelne Bezahlmethoden ausschließen. Sie müssen die Kunden nur dann auch deutlich darauf hinweisen, also zum Beispiel Schilder am Eingang aufhängen.
0: Immer mehr Plastikgeld, macht das am Ende aber nicht alles teurer?
1: Das stimmt, ja, die Kartennutzung ist nicht kostenlos. Als Beispiel, bei einem Einkauf von 100 Euro können da zwischen 20 Cent oder 1 bis 2 Euro an Gebühren anfallen, je nach Kartentyp und je nachdem, welche Konditionen die Läden dann verhandelt haben. Und da ist es so, große Ketten mit zigtausend Filialen, die zahlen da in der Regel weniger als ganz kleine Geschäfte. Aber man darf ja nicht vergessen, auch das Bargeld ist für den Handel nicht kostenlos. Diese ganze Logistik dahinter, die Münzen und Scheine, die müssen ja abgeholt werden, die müssen transportiert und gezählt werden. Das heißt, durch die Kartenzahlung entstehen zwar Gebühren, aber andererseits spart der Handel natürlich dann auch ein wenig bei den Kosten fürs Bargeld.
0: Also, auch das Geld hat seinen Preis. Besten Dank, Jörg Marksteiner.

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3: 17.30 Uhr.
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5: Einen schönen guten Abend aus dem Studio Leipzig. Wir schauen aufs Wetter. In der Nacht gibt's mehr Regen, auch gewittrig, 13 bis 10 Grad. Und morgen meist wechselhaft, zeitweise ergiebiger Regen bis 19 Grad. Nach der Amokfahrt durch die Leipziger Innenstadt schwebt keine der schwer verletzten Personen mehr in Lebensgefahr. Das hat Oberbürgermeister Burkhard Jung mitgeteilt. Nach Angaben der Ermittler gab es neben den beiden Todesopfern 6 Verletzte im Alter zwischen 21 und 87 Jahren. Insgesamt seien nach der Tat 80 Personen psychologisch betreut worden. In Eilenburg werden an der Wallstraße und am Nordring Parkgebühren eingeführt. Das hat der Stadtrat beschlossen. Ab Anfang kommenden Jahres soll Parken werktags und am Samstagvormittag gebührenpflichtig sein. Die ersten 15 Minuten sollen frei sein. Danach werden 50 Cent pro halbe Stunde fällig. Ein Tagesticket kostet 5 Euro. Einige Stellplätze bleiben kostenlos. In einem Mehrfamilienhaus in Oschatz hat es in der vergangenen Nacht gebrannt. Laut Polizei brach das Feuer im Eingangsbereich aus und wurde noch vor Eintreffen der Streifenbeamten durch Anwohner gelöscht. Dabei wurde eine 27-Jährige leicht verletzt und zur Behandlung in ein Krankenhaus gebracht. Die Brandursache ist noch unklar.
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5: Am Leipziger Landgericht ist heute der Movie2K-Prozess fortgesetzt worden. Ein Prozess um ein illegales Filmportal. Er begann schon Ende Februar und sorgte vor allem für viel Interesse wegen des enormen Bitcoin-Vermögens. 2,6 Milliarden Euro, die derzeit bei der sächsischen Landesjustizkasse in Verwahrung liegen. Heute sagte ein früherer Ermittler als Zeuge aus. Silvia Stadler berichtet.
6: Die ohnehin meist unbewegte Miene des Hauptangeklagten Josef F. versteinerte zusehends noch mehr, als nun ein früherer Ermittler als Zeuge aussagte. Detlef Walser war viele Jahre für die Gesellschaft zur Verfolgung von Urheberrechtsverletzungen tätig, deren Hauptziel im Auftrag der Filmbranche der Kampf gegen illegale Raubkopierer. Auch an Ermittlungen gegen die Portale Kino.to und den Nachfolger Kinox.to war der frühere Kriminalist beteiligt. Als diese aufflogen, war sich die Szene untereinander nicht grün, sagte er nun vor Gericht.
7: Die haben sich gegenseitig bekämpft. Und wenn solche Streitereien in solchen illegalen Szenebereichen stattfinden, dann kommt es schon öfter mal vor, dass ein vermeintlich unterlegener Konkurrent den anderen anzeigt, auf gut Deutsch gesagt anscheißt, um selber voranzukommen, indem der andere von den Behörden belangt wird.
6: So gab es auch anonyme Hinweise zu dem jetzt angeklagten 42-Jährigen.
7: Wir haben die teilweise auch versucht, selbst abzuklären. Eine Adresse von dem Josef F., die wir hatten in Hamburg, wurde abgeklärt. Da war aber nichts oder nichts Erkennbares, was auf ihn geschlossen hätte. Und diese Dinge, die verfassen wir dann in diesem Bericht und geben den dann zur Staatsanwaltschaft. Weil Staatsanwalt und Polizeibehörden haben natürlich ganz andere ermittlerische Möglichkeiten als wir als Privatorganisation.
6: Josef F. konnte erst 2023 in Spanien verhaftet werden. Seine Verteidiger, aber auch die des Mitangeklagten Dustin O., eines 39-jährigen Polen, sind in dem Prozess bislang nicht auf einen Vorschlag der Wirtschaftsstrafkammer für ein Rechtsgespräch eingegangen. Der sogenannte Deal würde eine mildere Strafe im Gegenzug für ein Geständnis vorsehen. Außerdem würden nicht nur die bereits übergebenen 2,6 Milliarden Euro komplett eingegangen, gezogen, sondern Josef F. soll Zugang

0: Zugangsdaten für weitere rund 50.000 Bitcoins, die noch bei ihm vermutet werden, preisgeben. Das Gericht plant für die Verhandlungen nun in längeren Zeiträumen. Statt nur bis Mai sind noch bis Ende August weitere Verhandlungstage anberaumt worden.
1: Aus dem Leipziger Landgericht berichtete Silvia Stadler. Und hier noch ein Tipp. Im Kristallpalast Varieté in Leipzig gibt's heute einen ABBA-Revival-Abend. Die Show ABBA for You beginnt um 19.30 Uhr. Soweit die Meldungen für den Moment.
2: Gleich 5:05 zum MDR Sachsen Verkehrsservice. A4 Richtung Görlitz. Zwischen Dreieck Dresden-Nord und Hermsdorf ist die rechte Spur wegen Bergungsarbeiten gesperrt. Die B101 Richtung Freiberg ist am Abzweig Kröges nach einem Unfall gesperrt. Im Landkreis Sächsische Schweiz-Osterzgebirge zwischen Kolmnitz und Klingenberg öffnet die Bahnschranke nach wie vor nicht. Blitzer stehen auf der A4 Richtung Görlitz zwischen Dresden-Neustadt und Dresden-Wildermann, auf der A17 Richtung Prag zwischen Dresden-Gorbitz und Dresden-Südvorstadt, auf der B107 zwischen Glaucha und Wellaune in Annaberg-Buchholz, im Barbara-Uttmann-Ring Richtung B101, in Auerbach Richtung Ellefeld, in Leipzig in der Philipp-Rosenthal-Straße stadteinwärts. Dankeschön für die Tipps. Eine gute Fahrt wünschen wir mit Supertramp.
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0: zwischen Hirn und Herz mit Liebe versetzt.
1: Herbert Grönemeyer beim Sachsenradio, 12:30. Hier ist der MDR Sachsen Verkehrsservice. Vorsicht auf der A14 Richtung Dresden. In Höhe Mutschen liegt ein Reifen auf der Fahrbahn Richtung Dresden auf der A14. Eine gute Fahrt wünschen wir und warme Campergrüße von Camper zu Camper auf die Plätze bei uns im Lande zwischen Bad Sonnenland, Trixi und Silberbach zum Beispiel. Die meisten sind noch mit Wohnmobil oder Wohnwagen unterwegs, aber man kann ja auch zelten. Da ist man noch mehr draußen. Allerdings gibt es da bei uns in Deutschland klare Regeln. Wildcampen ist zum Beispiel verboten, kostet sogar Bußgeld. Andere Länder, wie zum Beispiel Schweden, haben ein sogenanntes Jedermannsrecht. Das heißt, Zelten in freier Natur ist erlaubt. Das wissen Campingfans. Aber Christian Stichler hat mal nachgefragt, wie weit dieses Recht reicht.
2: My name is Jonas. I love to spend time in the nature.
3: Mit Videoclips wie diesen erklärt die schwedische Tourismusbehörde, wie frei man sich im Land der Wälder und Seen wirklich bewegen kann. Die rechtliche Grundlage dafür ist das sogenannte Allemannsrecht, also das Jedermannsrecht. Ein Recht, das weit in die schwedische Vergangenheit zurückreicht. Sanja Kurosovic von der schwedischen Naturschutzbehörde erklärt es ganz einfach.
4: Simply put, you can say that Allemannsrecht means that everyone is welcome to enjoy the Swedish nature, but you have to do it responsibly.
3: Jeder ist in Schweden eingeladen, die Natur zu genießen, aber bitte mit Verantwortung. Los geht es mit dem Übernachten. Bivakieren oder Zelten ist praktisch überall erlaubt, zumindest für eine Nacht. Aber auch da gibt es eine Regel.
4: It's all about keeping distance, okay. So you don't disturb the people that live there.
3: Es dreht sich alles um den richtigen Abstand. Den gilt es einzuhalten zu Grundstücken, Gärten oder Weideflächen. Direkt vor einem roten Häuschen im Wald sein Zelt aufschlagen? Lieber nicht. Oder nur, wenn man vorher fragt. Und dann geht es an die Schätze der Natur, wie Sanja ihrem Kollegen Jonas erklärt.
5: Picking flowers, mushrooms and berries.
4: Yes, it's allowed.
3: Beeren, Pilze und Blumen pflücken? Alles erlaubt. Allerdings muss man sich vorher informieren, welche Arten geschützt sind. Übrigens, Fischen oder Jagen ist ausdrücklich nicht Teil des Jedermannsrechts. Dafür braucht man auch in Schweden eine Angelkarte oder eine Jagdlizenz. Und wenn es abends vor dem Zelt kühl wird, dann ist auch Feuermachen erlaubt. Vorausgesetzt, die Waldbrandgefahr ist nicht so groß. Beim Holzsammeln muss man jedoch aufpassen.
5: Now we can build a fire. This is dead and on the ground.
4: We are actually not allowed to pick this large tree.
3: Auch wenn ein Baum quer im Wald liegt, darf man an ihm nicht einfach Äste absägen. Beim Holzsammeln zum Feuermachen ist nur erlaubt, das zu nehmen, was auf dem Boden liegt. Und campen im Wohnmobil? Einfach mal so von der Straße abfahren? Das machen zwar viele, erlaubt ist es nicht. Aber zu Fuß, mit dem Rad oder auch mit dem Pferd darf man in Schweden fast überall hin, um sein eigenes Stück Natur zu finden.

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The Sweets sind komisch verknallt, am liebsten beim Sachsenradio. 18 Uhr gibt's den Radioreport mit den Themen des Tages hier bei MDR Sachsen. Und die kürzeste Nachricht des Tages kommt aus Köln. Und ich sag schon mal vorab, danke Köln für diese Einsicht. Die Stadt verzichtet nämlich darauf, ihre Spielplätze umzubenennen in Spiel- und Aktionsflächen. Das wurde vorgeschlagen, damit sich keiner ausgegrenzt fühlt. Und nach heftiger Kritik wurde jetzt also die Notbremse gezogen. Spielplatz, wie schön das klingt. Ja. Komiker Guido Kanz hatte seine Heimat schon als Hauptstadt der Bekloppten bezeichnet.

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7: Die Schauerzellen des Nachmittags werden größer, es regnet intensiver schon, aktuell rund um Hartenstein, Rittersgrün, Pfaffroda. In der Nacht soll es dann ergiebig regnen, öfter auch gewittern, in ganz Sachsen dann bei 13 bis 8 Grad. Morgen früh am Vormittag zieht der Regen nach Norden ab, am Nachmittag sind dann wieder vereinzelte Schauer und Gewitter möglich bei 14 bis 19 Grad. Am Donnerstag wird es weiter regnen bei nur noch 11 bis 15 Grad. Am Freitag bleibt es meist trocken bei bis zu 20 Grad.
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8: Mit Andreas Kalb und diesen Themen. Schwerverletzte nach Leipziger Amokfahrt außer Lebensgefahr. Vorstoß. Feuerwehr soll schwere Technik für gefährliche Einsätze erhalten und schlechte Stimmung bei VW in Sachsen nach vertagter Eingliederung in den Mutterkonzern. Nach der Amokfahrt in Leipzig schwebt keiner der Schwerverletzten mehr in Lebensgefahr. Das hat Oberbürgermeister Jung mitgeteilt. Der mutmaßliche Amokfahrer, ein 33 Jahre alter Deutscher, soll heute dem Haftrichter vorgeführt werden. Nach Angaben des Sozialministeriums saß der polizeibekannte Mann bis wenige Tage vor der Tat freiwillig in einem psychiatrischen Krankenhaus. Es hätten aber keine medizinischen Gründe vorgelegen, ihn gegen seinen Willen festzuhalten. Nach bisherigen Erkenntnissen war er gestern mit einem Auto durch eine beliebte Leipziger Fußgängerzone gefahren. Zwei Menschen kamen ums Leben, mindestens 6 weitere wurden verletzt. In Leipzig ist am Nachmittag mit einem Gottesdienst der Opfer gedacht worden. Meine Kollegin, MDR Sachsen-Reporterin Barbara Brehler, hat die Veranstaltung verfolgt. Barbara, was sind deine Eindrücke?
9: Die Stimmung in der Kirche war gedrückt, die Trauer war förmlich spürbar und auch die Ohnmacht. Auch spürbar war aber auch der Wunsch des Zusammenhaltens, des Beieinanderseins. Das beschrieb Superintendent Sebastian Veit auch mit den Worten, gut, dass alle da sind.
8: Mit welcher Botschaft haben die Bischöfe versucht, den trauernden Menschen Halt zu geben?
9: Der evangelische Landesbischof Tobias Bilz nahm den Psalm 31, meine Zeit steht in deinen Händen, Herr, und verband damit Wünsche, dass die Bilder der starken Hand Gottes die Bilder ablösen, die gerade vorherrschen, und dass wir nicht ohnmächtig sein sollen angesichts der Geschehnisse, sondern stark und eben von Gott gelenkt. Vor Bilz sprachen Augenzeugen, darunter der ehemalige Thomaspfarrer Christian Wolf und eine Händlerin aus der Grimmaischen Straße. Christian Wolf sprach davon, wie es sich anfühlte, als das Auto an ihm vorbeiraste, und die Händlerin berichtete davon, wie eigentlich die Situation in der Grimmaischen Straße war und wie sie jetzt ist. Und sie hofft eben, dass dieses Miteinander, dieser Zusammenhalt, der sich auch gestern in der Grimmaischen Straße gezeigt hat, dass der wiederkommt.
8: War das Sicherheitskonzept der Stadt denn ebenfalls Thema?
9: Es gab keinen Unmut über fehlende Poller um den Gottesdienst. Es gab auch keine Stimmen, die jetzt schon darüber geschimpft haben, dass die Grimmaische Straße vom Augustusplatz her befahrbar ist. Was spürbar war und was die Menschen eben umtreibt, ist eben diese Ohnmacht, diese Hilflosigkeit vor solchen Tätern, vor solchen Geschehnissen. Und das war eben das, was die Menschen auch heute eben in die Nikolaikirche getrieben hat und die eben dorthin wollten, um einfach den Verstorbenen, den Opfern, den Verletzten, aber auch den Familien zu gedenken und sich nicht mehr ohnmächtig zu fühlen. Die Pollerfrage wird sicher noch kommen. Die Stadt Leipzig hat ja schon angekündigt, ihr Konzept zur Sicherheit in der Innenstadt zu überdenken und zu optimieren.
8: Danke für die Information aus Leipzig, Barbara Brehle. Sachsens Feuerwehr soll bei Einsätzen auf munitionsbelasteten Grundstücken besser geschützt werden. Einen entsprechenden Antrag haben die Fraktionen von BSW, CDU und SPD in den Landtag eingebracht. Darin heißt es, die Einsatzkräfte sollten mit geschützter Löschtechnik ausgestattet werden. Außerdem wird eine Finanzierung für die Beräumung von Waldwegen und Brandschneisen gefordert. Bisher muss der Sachsenforst die Kosten allein übernehmen. Löscharbeiten auf ehemaligen Militärgrundstücken gelten als Hochrisikoeinsätze. Bei einem Waldbrand in der Goroscheide im vergangenen Jahr war immer wieder alte Munition explodiert. Die Volkswagen AG vertagt die geplante Eingliederung ihrer sächsischen Standorte in den Mutterkonzern. Das sorgt für großen Frust bei der Gewerkschaft und den Beschäftigten. Mein Kollege MDR Sachsen-Reporter Matthias Wetzel hat sich in Zwickau umgehört.
10: Für Jan Otto, den IG Metall Bezirksleiter Berlin-Brandenburg-Sachsen, ist die Verschiebung der Eingliederung der sächsischen VW-Standorte in den Mutterkonzern keine Kleinigkeit, sondern ein gravierender Rechtsbruch.
11: Das ist ein nicht hinnehmbarer Vertragsbruch für die gesamte Volkswagen-Familie hier in Sachsen. Ein Vertrauensbruch am Ende auch mit all dem, was in den vergangenen Jahren uns auch zugemutet wurde. Und unsere klare Forderung ist, dass wir den Konzern daran erinnern wollen, sie haben hier einen Vertrag unterschrieben, der ist einzuhalten.
10: Ursprünglich sollten die drei sächsischen Standorte am 1. Januar 2027 in den VW-Konzern eingegliedert werden. Doch dieser Termin ist nun verschoben worden. Auf Nachfrage des MDR teilte der Konzern mit:
12: Die Volkswagen Sachsen GmbH wird wie geplant vollständig in die Volkswagen AG integriert. Voraussetzung dafür ist eine technische Systemintegration. Durch die notwendige Umstellung zahlreicher Systeme in der Volkswagen AG kam es in den vergangenen Monaten zu Verzögerungen, sodass der Prozess mehr Zeit in Anspruch nehmen wird als ursprünglich geplant.
10: Für die Beschäftigten an den sächsischen Standorten habe die Verzögerung keine materiellen Auswirkungen, so Volkswagen. Die Nachricht der Verschiebung hat die ohnehin schon nervöse Belegschaft weiter verunsichert. Viele fragen sich, wenn ein Vertrag so einseitig gebrochen wird, wie sieht es dann mit anderen Zusagen wie Arbeitszeitvereinbarungen oder Tariflöhnen aus? Die Stimmung in der Belegschaft sei angespannt, erklärt Olaf Glöckner, Betriebsratsvorsitzender im Volkswagen-Motorenwerk Chemnitz.
13: Also die Kollegen sind sauer darüber, dass es jetzt kurz vor Vertragsende so eine Information gibt, dass jetzt Volkswagen diesen Vertrag nicht einhalten möchte. Die sind echt sauer, die haben alles gebracht, was notwendig war und jetzt ist die Erwartung sehr groß, dass auch Volkswagen sich an diesen Vertrag hält.
10: Die Frage GmbH oder Volkswagen AG sei eben nicht nur eine rein juristische, sagt Glöckner. Viele Kollegen erhofften sich durch die Eingliederung in den Konzern auch eine größere Sicherheit für ihren Standort und den Arbeitsplatz.
8: Ein Beitrag von Matthias Wetzel. Jens Spahn bleibt Vorsitzender der Bundestagsfraktion von CDU und CSU. Für den 45-jährigen CDU-Politiker stimmten rund 87% der Abgeordneten. Vor einem Jahr hatte Spahn noch mehr als 91% der Stimmen erhalten. Er nannte seine Wiederwahl einen Vertrauensbeweis. Spahn soll die Unionsfraktion bis zum Ende der laufenden Wahlperiode führen. Einen Gegenkandidaten hatte er nicht. Das war der Radioreport mit Andreas Kalb. 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
14: Danke, Andreas. Hier ist der MDR Sachsen Verkehrsservice. Die A14 Richtung Magdeburg ist zwischen Halle Ost und Halle Peißen nach einem Unfall gesperrt. Vorsicht auch auf der A14 Richtung Dresden Höhe Mutschen. Hier liegt nämlich ein Reifen auf der Fahrbahn. Die B101 Richtung Freiberg ist am Abzweig Kröges nach Unfall gesperrt. Und im Landkreis Sächsische Schweiz Osterzgebirge zwischen Kolmnitz und Klingenberg öffnet die Bahnschranke nicht mehr. Auch da gibt's halt Behinderung. Und alle neuen Blitzer, die stehen auf der A4 Richtung Görlitz zwischen Dresden Neustadt und Dresden Wildermann. Auf der A17 Richtung Prag wird zwischen Dresden-Gorbitz und Dresden-Südvorstadt geblitzt. Auf der B107 zwischen Glauchau und Wellnaune, in Annaberg-Buchholz im Barbara-Uttmann-Ring Richtung B101, in Auerbach Richtung Ellefeld und in Leipzig in der Philipp-Rosenthal-Straße stadteinwärts. Für mehr Tipps, unsere kostenlose Verkehrshotline ist die 0800 6375 637. 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
14: Sie hören dienstags direkt unsere Gesprächssendung am Dienstagabend. Und vor 10 Jahren, fast auf den Tag genau, da war es klar, RB Leipzig steigt in die erste Fußball-Bundesliga auf. Und dort dann gleich ein 2. Platz, Euphorie, das Jahr drauf nur 6. Ein bisschen Ernüchterung, danach 2-mal 3., 2., 4., 3., 4. und vorige Saison 7. 10 Jahre Bundesliga, für uns ein Grund, mal ausführlicher über und auch mit dem Verein zu sprechen, heute hier bei Dienstags direkt. Und natürlich fragen wir Sie auch, was sagen Sie als Fan oder vielleicht auch als Nicht-Fan? Schreiben Sie uns gerne eine E-Mail an dienstagsdirekt@mdr.de, dienstagsdirekt als ein Wort, oder kommen Sie auf unsere Internetseite www.sachsenradio.de, da sehen Sie auch gleich, wer meine Gäste sind, die stelle ich gleich vor. Über die MDR Sachsen-App geht es natürlich auch und kostenfrei am Telefon, das ist die 0800 637 7272.

0: Sie hören dienstags direkt unsere Gesprächssendung am Dienstagabend. Heute haben wir uns das Thema RB Leipzig vorgenommen und das hat einen Grund. Wir gehen da auf jeden Fall noch drüber. Reden wir noch drüber und gehen drauf ein. Aber ich möchte Ihnen natürlich jetzt meine Gäste vorstellen. Zum einen freue ich mich, dass jemand aus dem Verein zu uns gekommen ist. Dominik Kaiser ist da. Also alle Fans sagen jetzt, ach der. Und allen anderen erklären wir dann gleich noch, wer Dominik Kaiser ist. Schönen guten Abend.
1: Guten Abend.
0: Und da ich erklärtermaßen ein Fußball-Randfan bin, also das heißt nur sehr selten in Berührung damit mit dem Thema komme, immer nur dann, wenn alle gucken und deswegen nicht so viel weiß, habe ich gedacht, es ist cool, jemanden dabei zu haben, der das schon von Anfang an verfolgt hat. Und deswegen ist bei uns Ulrich Krömer, Sportjournalist und unter anderem für RB Live, also ein Online-Portal, zuständig oder dort arbeitet dort. Hallo.
2: Richtig, hallo. Gute Idee.
0: Naja, ich habe mir gedacht, so ein Joker im Ärmel ist gar nicht ganz schlecht, wenn man jemanden was fragt und dann sagt, ich weiß mal, wie so ein Fußballspiel funktioniert, aber ansonsten habe ich diese ganzen Dimensionen, wer, wann, gegen wen, wie hingewechselt und wo sind wir gerade. Ich muss immer erstmal die Kollegen fragen, welche Liga spielt gerade dieser Verein, jener Verein, aber heutzutage ist man ja schnell informiert. Was man auf jeden Fall wissen muss zur zeitlichen Einordnung, ist das auch wichtig zu erwähnen. Die Live-Sendung jetzt und damit natürlich auch die Aufzeichnung des Podcasts ist am 5. Mai 2026 und zwar am frühen Abend. Das heißt, wir sind so ungefähr 24 Stunden nach den schrecklichen Ereignissen in der Leipziger City. Die Amokfahrt eines 33-jährigen Deutschen, die zwei Menschen das Leben gekostet hat, drei Schwerverletzte, viele weitere Verletzte sind zu beklagen, zahlreiche Menschen sind traumatisiert. Wir haben dennoch entschieden, an unserem Thema und an dieser Sendung heute festzuhalten. Ja, es gibt den Raum für Trauer, wir haben darüber berichtet, Inhalten ist wichtig, Gedenken, Flaggen auf Halbmast. Doch das gesellschaftliche Leben geht eben auch weiter. Der Wochenmarkt hatte heute auch, da musste jeder die Entscheidung treffen auf und man konnte zumindest weiter das Leben in der Stadt annähernd so gehen, wie man es kennt. Es ist natürlich ein anderer Tag. Und zumindest noch in der Planung ist ja auch schon bald ein Fest für Fußballfans mitten in der Stadt. Über die Ermittlungen zur Tat informieren wir Sie im Programm von Sachsen, also von MDR Sachsen ja fortlaufen. Das heißt, Sie wissen auf jeden Fall Bescheid. Ich möchte zum Einstieg in unser Thema, deswegen meine beiden Gäste, die ja beide in Leipzig zu Hause sind, mal die Frage stellen, wie Sie den Tag erlebt haben. Wir haben uns übrigens aufs Du geeinigt, weil das so in der Sportwelt üblich ist und als Älterer darf ich das, glaube ich, auch anbieten. Ich frage mal Dominik Kaiser als erstes. Dominik, wie war der Montagabend? Warst du bei RB in der Zentrale? Warst du in der Stadt? Wie hast du es erfahren?
1: Nee, ich war in der Zentrale. Also ich war noch im Büro und wir saßen dort zusammen. Und dann hat ein Kollege in eine WhatsApp-Gruppe die Nachricht reingestellt, dass in den Medien von dieser Amokfahrt berichtet wurde und dann haben wir uns natürlich auch schnell erkundigt. Der erste Gedanke war natürlich schon ein großer Schock. Es gab dann auch die ein oder andere Nachricht von Freunden, von Familie, wo ich gerade bin und dann wusste ich schon, okay, das ist was sehr, sehr Ernstes und dann bekommt man die ein oder andere Info mit und es ist tragisch und wirklich auch für mich persönlich, weil Leipzig schon mehr als eigentlich nur ein Arbeitsplatz ist. Ich fühle mich auch in dieser Straße so wohl und es ist eine Heimat geworden und da bin ich sehr, sehr dankbar. Und dann sowas schon aus der Nähe mitzubekommen, war echt schwierig und ich hoffe einfach, dass zum einen natürlich die Gedanken jetzt bei den Opfern liegen und die anderen, die Verletzten jetzt da gut durchkommen und die vielen anderen, die drumherum das mitbekommen haben, da auch durch diese Zeit, durch diese schwere Zeit jetzt durchkommen. Also es war echt ein Schock gestern Abend es hängt immer noch ein bisschen in den Kleidern.
0: Ja, es bedrückt auf jeden Fall. Ulrich, wie war es bei dir?
2: Ja, ich habe es dann auch durch Nachrichten mitbekommen. Leute erkundigten sich, wie geht's dir? Und dann war der erste Impuls war natürlich dann erstmal zu gucken, wo sind deine Nächsten, deine Lieben. Mein Sohn ist 16, der wollte eigentlich an dem Tag mit Freunden in die Stadt gehen. Das war so der Plan. Dann versucht man natürlich schnell ihn zu erreichen und glücklicherweise kam da die Nachricht, er hat sich dann doch anders entschieden. Sie sind im Park gewesen oder sonst wo, jedenfalls nicht direkt dort und dann ist das natürlich erstmal privat, sozusagen im privaten Umfeld beruhigend, aber dann denkt man natürlich sofort an die Menschen, die da eben betroffen sind Und dann hat das für mich als Journalist hat's ja irgendwie auch eine berufliche Komponente. Ne? RB Leipzig hat dann zum Beispiel kondoliert den Opfern. Das haben wir dann bei uns im Portal auch vermeldet. Und dann habe ich sozusagen auch beruflich im Randaspekt damit zu tun gehabt.
0: Ja, also es fällt schwer, wieder zur Tagesordnung überzugehen. Deswegen haben wir es uns auch nicht leicht gemacht. Aber trotz alledem möchten wir natürlich über das reden, was auch 10 Jahre jetzt, das ist ja der Grund der Sendung, 10 Jahre RB Leipzig in der ersten Bundesliga. Es ist nicht der erste Spieltag in der ersten Liga, ne, sondern das, was jetzt in den nächsten Tagen am 8. Mai ist es, glaube ich, genau gewesen. Das war der Moment, an dem es klar war. Dominik Kaiser, als mittlerweile im Management tätiger, aber damals, das weiß ich gar nicht, ob in dieser Zeit schon mit auf dem Platz?
1: Ja, ich war. Ja,
0: da sieht man wieder, dass ich es nicht genau weiß, aber es ist ja gut, dass er es selber weiß.
1: Ich weiß es noch und natürlich kann ich mich an gerade in diesen Tag schon auch sehr, sehr gut erinnern. Das war sicher auch eines der Highlights in meiner Karriere, hier dieses Heimspiel vor einer grandiosen Kulisse zu spielen und dann das Spiel gegen den KSC, wo es schon auch um einiges ging einfach. Wir hatten zwar eine gute Ausgangsposition, aber man kann im Fußball geht's schnell und dann verspielt man da die Punkte am Ende. Und deshalb war es enorm wichtig, dieses Heimspiel dort vor 10 Jahren dann am 8. Mai zu gewinnen. Und dann den letzten Schritt in die Fußball-Bundesliga zu gehen.
0: Und den auch erstmal nicht wieder zurück, hoffen wir auch ewig nicht mehr.
1: Ja, also das ist sicher das klare Ziel und da müssten wir als RB Leipzig einiges falsch machen. Aber ja, im Sport ist vieles möglich und wir hatten jetzt, glaube ich, die letzten 10 Jahre sehr, sehr viel Glück, haben sicher auch gute Entscheidungen getroffen, aber es ist trotzdem kein Selbstläufer, dass du in der Fußball-Bundesliga immer vorne mit dabei bist. Das hat schon ganz andere Teams auch die letzten Jahre getroffen, die dann mal in den Abstiegskampf reingerutscht sind. Ich hoffe, ich bin auch überzeugt, dass uns das nicht passiert, sondern wir uns schon da weiterhin oben orientieren können und da auch ein gutes Wort immer um die internationalen Plätze mitspielen. Trotzdem gehört da vieles dazu und da waren wir jetzt die letzten Jahre, denke ich, immer auf einem sehr, sehr guten Weg und den wollen wir natürlich auch weitergehen.
0: Ja, Ulrich, ich sagte es in Ankündigung, du hast selber eben auch erwähnt, Sportberichterstattung ist dein Metier. Wie war das damals, als der Schalter umgelegt war und die erste Bundesliga war da schon klar, RB Leipzig ist jetzt noch stärker als bisher im Fokus für mich?
2: Auf jeden Fall. Das ist natürlich ein ganz spannender Moment, weil an RB Leipzig hat mich eigentlich immer so diese Aufstiegsgeschichte am allermeisten interessiert. Das ist ja beispiellos, wie im Laborprojekt kann man ja sozusagen beobachten, was passiert, wenn auf einmal super viel Professionalität an den Standort kommt und dann man versucht innerhalb von wenigen Jahren aus der 5. Liga dann ganz nach oben zu kommen. Und da war ja so ein vorläufiges Ziel, diese 1. Liga zu erreichen, war ja dann in dem Moment geschafft. Und das ist mir auch noch sehr präsent, vor allem viele, viele kleine Anekdoten, Geschichten rund um diesen Tag. Zum Beispiel Ralf Rangnick, der sich beim Jubeln dann Muskelbündelriss zugezogen hat, auf dem Rasen lag, von Davy Selke gejagt.
0: Ich wollte gerade sagen, der ist mit einem Glas Bier hinter mir her, habe ich in der Vorbereitung
2: gesehen. Richtig, gelesen, ja, genau. Ne? Und das war ja dann ganz kurios. Den Moment selbst hat er dann im Prinzip verletzt erlebt. Er lag dann in der Kabine auf einer Physiobank und wurde erst versorgt sozusagen. Und die Pressekonferenz dann danach hat Achim Beierlorzer geleitet. Also ganz kurios, solche Geschichten verbindet oder bleiben dann halt auch hängen von so einem Tag.
0: Da hatte man ein Verletzungsopfer, nicht in der Mannschaft, sondern auf der anderen Seite, am Spielfeldrand quasi. Übrigens, Highlights wäre sowieso noch so eine Frage. Für mich wahrscheinlich, wenn ich jetzt sagen würde, welche Highlights, dann haben wir jetzt 2 Stunden Sendezeit voll, oder Dominik? Oder gibt es irgendwas, was noch besonders heraussticht, weil es eben anekdotischen Wert hat oder eben so emotional war?
1: Ja, ich hatte natürlich das große Glück, hier viele Jahre da zu sein und wirklich nur fast positive Momente hier zu erleben. Der erste Step war sicher der Aufstieg in die 3. Liga. Aus dem Nadelöhr Regionalliga hat RB davor richtig kämpfen müssen und ich bin dann ja zur Regionalliga gekommen und das erste Jahr war absolute Pflicht, dass wir da über die Relegationsspiele in die 3. Liga aufsteigen und dieses Relegationsspiel war sicher emotional ein ganz, ganz krasses Highlight, weil so viel auf dem Spiel stand plus Verlängerung, die Emotionen schon enorm hoch waren, auch wenn es in Anführungszeichen nur die 3. Liga war. Und klar, dann ein Champions-League-Spiel hier in Leipzig zu spielen, das hat ich so nicht auf meiner Agenda gehabt. Das war so weit weg für mich, dass ich Profifußballer werden kann. Hat sich irgendwie mal dann so angefühlt, das ist zumindest möglich, das ist machbar. Aber Champions League war für mich so weit weg und einfach nur im Fernsehen Dienstag und Mittwoch zu sehen und da dann natürlich hier aufzulaufen, war sicher auch ein großes Highlight.
0: Mhm. Man hört so ein kleines bisschen an, die Heimat ist mehr so in der westlichen Region, im Schwäbischen. Du hast gerade eben gesagt, gegen den KSC ging das dann. Wann bist du aus der Heimat hierher und war Leipzig dann so eine Stadt der Wahl oder war es erstmal egal, Hauptsache ich kriege irgendwo eine Chance?
1: Ja, also es war schon eher Hauptsache ich krieg wieder eine Chance auf dem Platz zu stehen. Also ich habe in Hoffenheim ab 2009 dann so an den Profifußball heranschnuppern dürfen und habe dann auch 2011, 2012 mein Bundesliga-Debüt dort gegeben und dann kam es zu einem Trainerwechsel dort und eigentlich am Tag danach zu der klaren Aussage, okay, du spielst in unseren Planungen gar keine Rolle mehr und deshalb musste ich in dem Sommer 2012 einen Verein wechseln. Wohin war dann zu der Zeit noch ziemlich offen und irgendwann kam der Anruf von Ralf Rangnick, entscheide ich bitte jetzt noch nicht für was anderes, ich bin an was dran, das interessant sein könnte. Und so hat sich das dann entwickelt, 2012 hierher und bin natürlich glücklich, dass es dann so eine Erfolgsgeschichte in den Jahren, als ich auf dem Platz stand, war und natürlich auch dann die Jahre noch danach RB dann in der Bundesliga dann richtig für Furore gesorgt hat und auch Titel gewonnen hat. Ich habe da weiterhin auch danach noch einen engen Draht gehabt und bin jetzt sehr, sehr froh, dass ich wieder zurück bin, sowohl im Club als auch in der Stadt.
0: Genau, und dieses Zurück im Club, das müsste man so, ist jetzt ein bisschen wie so ein, wie nennt sich das mal, so eine Kurzvorstellung in einer Minute. Leiter des Career Centers ist das jetzt. Also was ist jetzt die Aufgabe und was tut man da so?
1: Ja, leider Career Center. Ich konnte damit auch nichts anfangen.
0: Schicke Name.
1: Am Ende geht's um den Übergangsbereich aus unserer Jugend raus in den Profifußball und im besten Fall in unsere Profimannschaft. Deshalb kümmere ich mich in ganz enger Abstimmung mit unserem Akademieleiter um unsere Topspieler dann auch im Altersbereich U17, U18, U19. Wie könnte deren Karriereweg aussehen, um dann einfach in der Bundesliga anzukommen, in unserer ersten Mannschaft anzukommen und da Fuß zu fassen? Und da kann es manchmal sein, dass wir nach der U19, also nach der Jugendspielzeit, einfach auch noch eine Laie als in Männerfußball brauchen, um die heranzuführen an den Männerfußball. Und deshalb bin ich auch für die Leihspieler mit verantwortlich. Also die Jungs, die jetzt gerade bei anderen Vereinen sind, dort Spielpraxis bekommen, hoffentlich viel Spielpraxis und dann natürlich in der Entscheidung, bringt es was, die bei uns zu integrieren? Haben wir einen anderen Karriereweg für diese Jungs? Da bin ich mit involviert, mit unserem Sportdirektor, mit unserem Akademieleiter und versuchen da natürlich gute Entscheidungen für die jungen Spieler zu treffen.
0: Wie der Nachwuchsbereich so gesehen wird und wie gut das funktioniert, das wird auf jeden Fall noch ein Thema sein. Darüber sprechen wir aber auf jeden Fall erst nach den Regionalnachrichten.

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4: Es ist 18.30 Uhr. Guten Abend aus Leipzig. Ein kurzer Blick aufs Wetter. In der Nacht zunehmend Regen, auch gewittrig bei 13 bis 10 Grad. Morgen wechselhaft, zeitweise erneut ergiebiger Regen bis 19 Grad. Der Amokfahrer von Leipzig kommt in ein psychiatrisches Krankenhaus. Das ordnete der Ermittlungsrichter beim Amtsgericht Leipzig auf Antrag der Staatsanwaltschaft an. Dem 33-jährigen Deutschen werden unter anderem Mord in 2 Fällen sowie versuchter Mord in 4 Fällen vorgeworfen. Er war gestern mit seinem Auto durch die Grimmaische Straße in der Leipziger Innenstadt gerast. In der Leipziger Nikolaikirche hat es am späten Nachmittag einen Gedenkgottesdienst für die Opfer der Amok-Tat gegeben. 3 Augenzeugen berichteten bewegt von ihren Eindrücken des gestrigen Vorfalls und riefen zu Zusammenhalt auf. Unter den Trauergästen waren auch Oberbürgermeister Burkhard Jung und Sachsens Ministerpräsident Michael Kretschmer. Dieser warnte vorab vor falschen Erwartungen an absolute Sicherheit.
5: Wir werden sehen in den nächsten Tagen und Wochen, was die Hintergründe waren. Man fragt sich, kann so etwas verhindert werden? Was hätte man tun können? Auf der anderen Seite bleibt gerade bei Menschen mit psychischen Erkrankungen möglicherweise auch die Situation so, dass wir tatsächlich mit einer gewissen Ohnmacht sagen können, davor kann man sich nicht ausreichend schützen.
4: Kretschmer betonte, Polizei und Kommunen täten bereits viel. In Taucha wird der neue Schulcampus mit einem Geh- und Radweg angebunden. Der Stadtrat hat der Vergabe eines entsprechenden Bauauftrags zugestimmt. Die Arbeiten sollen schätzungsweise rund 150.000 Euro kosten. Außerdem haben die Räte den Bebauungsplan für das Wohngebiet Merkwitz-Nord gebilligt. Der Plan soll im Sommer öffentlich ausgelegt werden. Und der Bauhof von Taucha bekommt ein neues Dienstfahrzeug mit Allradantrieb. Laut Vorlage wird das Fahrzeug geleast. Das sei deutlich günstiger für die Stadt als ein Kauf. Und hier noch ein Tipp für Sie. Das Gewandhaus Leipzig bringt den Preisträger des jüngsten A Cappella Festivals auf die Bühne. Das georgische Ensemble The Bookmarks. Das Konzert beginnt 20 Uhr im Mendelssohn-Saal. Soweit die Meldungen.
6: Und hier ist der MDR Sachsen Verkehrsservice. Die A14 Richtung Magdeburg ist zwischen Halle Ost und Halle Peißen nach einem Unfall gesperrt. Die B101 Richtung Freiberg ist am Abzweig Kröges ebenfalls nach Unfall gesperrt. Und im Landkreis Sächsische Schweiz-Osterzgebirge gibt es Behinderungen zwischen Kolmnitz und Klingenberg. Hier öffnet die Bahnschranke nicht mehr. Und jetzt alle neuen Blitzer. Sie stehen noch auf der A4 Richtung Görlitz zwischen Dresden-Neustadt und Dresden-Bildermann, auf der A17 Richtung Prag zwischen Dresden-Gorbitz und Dresden-Südvorstadt, auf der B107 zwischen Glaucha und Wellaune, in Annaberg-Buchholz im Barbara-Uttmann-Ring Richtung B101, in Auerbach wird Richtung Ellefeld geblitzt und in Leipzig in der Philipp-Rosenthal-Straße stadteinwärts. Für mehr Tipps hier unsere kostenlose Verkehrshotline. Das ist die 0800 637 5637. 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

0: Sie hören dienstags direkt unsere Gesprächssendung. Immer Dienstagabend, immer ein anderes Thema. Und heute reden wir über ein Jahrzehnt in der Bundesliga. Wie sehr prägt RB Leipzig denn eigentlich die Region? Was sagen die Menschen, die hier leben, dass in ihrer Stadt ein erstklassiger Fußballverein ist? Solche Dinge wollen wir besprechen. Und vielleicht frage ich erstmal Ulrich Krömer als Sportjournalisten nochmal, wie sich das, ihr seid ja auch eng mit den Fans, glaube ich, vertraut, mit diesen verschiedenen Clubs. Es gibt ja eine ganze Menge, ne? Ich weiß gar nicht, wie viele, ein paar Dutzend sind es auf jeden Fall.
1: Es gibt ganz aktuell 74 offizielle Fanclubs und dann gibt es noch ein paar sozusagen nicht offizielle. Und das sind, ich glaube, 5.500 ungefähr Fans sind in diesen 74 offiziellen Fanclubs registriert. Da muss man so ein paar Bedingungen erfüllen, um eben offizieller Fanclub zu werden. Und ja, das ist sozusagen so die Kernfanbase, die aktive Fanbase von RB Leipzig.
0: Das heißt, alles, was man macht, ist unter Beobachtung. Ist einem das eigentlich auf dem Platz immer so bewusst, dass da mehrere Leute nicht nur so zuschauen, sondern eben auch quasi alle gleichzeitig Trainer, Manager, bessere Spieler und so weiter in ihrem Mindset sind?
2: Ja, das ist einem schon bewusst. Am Ende macht's einen ja auch oder macht's den Sport schon aus, wenn viele zuschauen, wenn man weiß, das Stadion ist voll, wenn man weiß, es gucken viele am Fernseher live dann mit und deshalb ist es, glaube ich, eher eine positive Energie, die dem Spieler dann da vermittelt wird.
0: Okay, das heißt also sowas wie Shitstorms, die es so jetzt in der neueren Zeit gibt, ist eigentlich für jemanden, der so exponiert Fußball spielt, nichts Neues, weil es das in einer anderen Form dann früher auch schon gab. Ne? Schlechtes Spiel, schlechte Kritik von allen Seiten.
2: So sieht's aus. Also damit muss, glaube ich, der Profi klarkommen. Und ja, ich denke, das ist auch möglich. Trotzdem, ja, gibt's gerade jetzt durch den Aufbruch natürlich von Social Media da sicher auch schwierige Momente und auch Kommentare, die sicher bei weitem da nicht hingehören. Das ist ganz klar. Und damit muss sich dann die Sportlerin, der Sportler, die Trainerin, der Trainer und also jetzt auf den Sport bezogen natürlich auch auseinandersetzen. Ich hatte ja nie eigentlich, weil ich auf diesen Kanälen nicht unterwegs bin, wurde ich damit jetzt nie konfrontiert. Trotzdem, klar, du kriegst ja aus der Zeitung mit, aus dem Fernsehen, du wirst benotet, jeder Fehlpass, jede Aktion wird irgendwie bewertet und es gibt immer mehr Daten jetzt. Deshalb, klar, du weißt Bescheid und du musst dann natürlich als Spieler das so filtern, dass du ein gutes Gefühl hast und ja, darfst dich da, glaube ich, auch nicht zu sehr dann Kirre machen lassen.
0: Ist das auch Teil deiner neuen Rolle, dass du dann die jungen Leute da so ein kleines bisschen unterstützt und sagst, ey komm, nimm es nicht so 1:1, was da gerade erzählt wird?
2: Ja, das gehört auf jeden Fall mit dazu. Also zum einen geht's ja gerade im Nachwuchsbereich natürlich, dass wir die Jungs sportlich auf ein Top-Level bringen, aber es gehört ja auch ganz, ganz viel anderes noch zum Leben dazu. Und die Schule spielt eine große Rolle und natürlich auch, wie wir die Jungs als Persönlichkeit mit ausbilden, zusammen mit den Eltern, mit den Trainern. Und da habe ich sicher auch eine kleine Rolle mit meinen Erfahrungen, die ich so gerade in dem Übergangsbereich aus der Jugend hin zum Profifußballer gemacht habe. Die teile ich natürlich sehr, sehr gerne. Und solche Themen sind sicher da auch mit dabei, ja.
0: Okay, wir reden ja heute, weil sich in dieser Woche am 8. Mai sozusagen der Moment jährt, in dem mit Sicherheit für viele noch unvergessen, klar war mit dem 2:0 gegen den KSC, wir haben es schon angesprochen, der Aufstieg in die erste Bundesliga steht fest. Der Verein hat auch aus diesem Anlass für das Heimspiel am Samstag jetzt gegen den St. Pauli einige Ehemalige eingeladen. Ralf Rangnick, wir haben schon über ihn gesprochen, ist dabei, Fabio Coltori, Tormann ist dabei, Marcel Halstenberg. Und Ralf Rangnick war ja damals der Aufstiegsmacher, das hat ja Dominik Kaiser schon erzählt vorhin. 10 Jahre spielen die Roten Bullen also in der ersten Bundesliga. Und die Fankultur, die hat sich ja auch wahrscheinlich mitentwickelt. Und über 70 solcher offiziellen Fanclubs gibt's, haben wir eben auch gerade gesagt. Unsere Kollegin Heike Fiedler, die ist immer wieder nicht nur auf dem Platz, wenn es Spiel ist, sondern auch ganz oft, wenn trainiert wird oder wenn eben Fans sich versuchen, sehr nah mal an ihre Spieler, an ihre Idole heranzuwagen. Und die hat mal gefragt, wie die eigentlich RB Leipzig aktuell so sehen. Was ihnen gefällt, was ihnen vielleicht auch nicht gefällt.
3: Letztes öffentliche Training vor dem Saisonende. Am Geländer, ganz nah am Spielfeld, standen Schulter an Schulter die Fans, die auf Autogramm- und Selfie-Jagd waren und die mit den anderen ihre Stars freundlich begrüßten. Und als freundlich könnte man allgemein die Stimmung unter den meisten RBL-Anhängern bezeichnen.
4: Was richtig geil ist, ist halt das Familiäre.
5: Dass man dorthin gehen kann, ohne Angst zu haben, sondern viel Spaß hat.
6: Also wir finden es gut, dass sie so viel für die Kinder machen, mit der Buddies-Bande, die öffentlichen Trainings. Wir fahren recht weit, aber wir kommen gerne her.
3: Auch für die Teenager gibt's extra Angebote, so RB Leipzig-Funktionär Ulrich Wolter.
7: Das RBL Youth-Angebot, also ein Angebot, was sich an die Kinder und Jugendlichen richtet, die aus Buddies-Bande rausfallen, einfach aus Altersgründen, die natürlich dabei bleiben sollen und wollen. Und dafür gibt's jetzt auch verschiedene Angebote. Die fahren auch auswärts, die haben im Stadion jetzt extra Plätze, wo sie hingehen können.
3: Aber reicht das auch den meisten Fans nach 10 Jahren erste Bundesliga? Eher nein.
8: Wir haben 4 Dauerkarten in Sektor B. Wir haben Vielfahrerstatus. Also wir reisen RB hinterher, wo es geht, ne? Opfern jede Minute unserer Freizeit für den Verein. Es kommt eigentlich sehr, sehr wenig von RB zurück.
3: Wertschätzung ist aktuell das aufploppende Thema. Auch bei dieser jungen Frau, die mit anderen Fans RBL ins Trainingslager nach New York hinterhergereist war.
9: Ich meine, ich muss nicht auf der New York Times auf der ersten Seite drauf sein, um Gottes Willen, darum geht's nicht. Aber das wird da so gar nicht stattgefunden haben. Wir sind dann bis nach New York 9 Stunden hinterhergereist und am Ende hat es eigentlich null interessiert, dass wir da waren.
1: Kommst du dir vor wie so eine Zahlmaschine für Merchandising?
3: Ein Wunsch vieler, beispielsweise Fanbetreuer, die den Namen auch verdienen.
10: Dann hat man mal einen tollen Fanbetreuer, der redet mit einem, der versucht auf das alles einzugehen und plötzlich ist er nicht mehr da und das ist sehr ärgerlich, weil wir keinen festen Mittelpunkt haben, mit dem wir reden können.
3: Rund 1100 Mitglieder hat RB Leipzig, davon sind etwa 23 stimmberechtigt. Zum Vergleich, der BVB hat 238.000 Mitglieder. Wünschen sich RBL-Fans eine ähnliche Struktur?
4: Sicherlich könnte man ein bisschen mehr mitbestimmen, keine Frage, aber das letzte Wort hat die Geschäftsleitung und keine Fangruppierung.
11: Nach jedem Spiel gibt es ja eine Fanumfrage und dort kann man ja alles reinschreiben, was einem nicht gefällt und das gucken die sich auch an.
3: Zweigeteilt sind die Meinungen betreffs der Spielerverkäufe.
12: Ja, dass sie ein Jahr keine Mannschaft zusammenhalten, dass sie immer neue Spieler kaufen und dann weggeben.
13: Das gehört zur Philosophie dazu, einfach günstig kaufen, gut spielen, teuer verkaufen.
3: Könnte auch Jan Diamondé betreffen. An dem 19-jährigen Shootingstar sind ja Topclubs interessiert. Noch bekommt er an diesem Tag von den Leipziger Fans so eine Art Bühnenapplaus während des Trainings. Aber klar, auch solchen Spielern hat RB seinen Ruf zu verdanken.
14: Das ist halt diese Anziehungskraft einfach, ja, finde ich sehr, sehr gut.
15: Kommen ja Leute her, die sonst nie nach Leipzig kommen würden, das hört man immer wieder.
16: Ja, die spielen klasse Fußball.
4: Und nächstes Jahr wahrscheinlich international, also sehr wahrscheinlich.
0: Ein Bericht war das von Heike Fiedler, ja, und kritische Stimmen, aber trotzdem hat man das Gefühl, das ist alles ziemlich wohlwollend. Klar, man war jetzt auch an einer Stelle, wo man auch nah an den Leuten dran ist, das spielt damit auch eine Rolle. Gucken wir uns mal so ein paar Themen, die da angesprochen worden sind, an. Ich bleibe erstmal noch bei Dominik Kaiser. Gehen wir mal auf das Letzte ein, weil das ist ja so diese Nachwuchsgeschichte, da ist eben ein Spieler, an den hat man sich jetzt gewöhnt, er ist jetzt eingekauft worden, der hat sich jetzt in der Mannschaft gut entwickelt und ups, ist er wieder weg. Also ich habe das selbst, meine Enkeltochter hat sich natürlich genau ein T-Shirt von einem, also ein Trikot heißt es ja, von dem Spieler geholt, der dann kurz danach weg war. Das geht vielen so eine Verlusterfahrung dann, oder?
2: Ja, also ich kann das komplett nachvollziehen und ich glaube nicht nur den Fans, auch dem Trainer, der Mannschaft, der Geschäftsführung geht's ähnlich. Wir würden gerne häufiger die absoluten Topspieler vielleicht auch nochmal ein Jahr oder noch länger halten. Aber es gehören natürlich unterschiedliche Dinge mit dazu. Und dass ich möglicherweise jetzt einen Jan Diomande, der wirklich eine herausragende Saison spielt, dass er jetzt möglicherweise sich mit Vereinen beschäftigt, die ihn gerade anfragen und das werden absolute Topclubs sein. Da sprechen wir dann über Real Madrid, Manchester City, FC Barcelona. Dass man sich da dann als Spieler auch Gedanken macht, das kann ich auch nachvollziehen. Und deshalb sind es einfach immer viele Parameter, die da zusammenkommen. Ich glaube, wir haben es in den letzten Jahren schon geschafft, weil wir einfach Jahr für Jahr schon auch sehr, sehr weit oben mit dabei sind und sehr wettbewerbsfähig einfach sind, auch mit den DFB-Pokaltiteln gezeigt haben, dass wir Titel holen können, dass wir die absoluten Leistungsträger auch nochmal halten können. Trotzdem muss jedem RB Leipzig-Fan auch bewusst sein, dass es trotzdem noch mal eine Stufe über uns gibt. Es gibt 10, 15 Clubs in Europa, die schon noch mal eine andere Ausstrahlung auch haben, die noch mal finanziell andere Möglichkeiten haben und um die ganz, ganz großen Titel mitspielen. Und da wollen wir uns Stück für Stück auch hinentwickeln. Trotzdem müssen wir wissen, dass es einfach da schon noch ein paar andere Clubs gibt. Und deshalb ja, ist es manchmal schade. Trotzdem, glaube ich, freuen sich gerade alle, dass so ein Yann Diomedé erstmal hier ist. So performt jetzt das erste Jahr und hoffentlich, ja, da bin ich auch dabei, schließe ich mich an. Hoffentlich spielt er auch nächstes Jahr noch bei uns.
0: Wie früh weiß man das im Management? Wissen das dann alle oder ist das dann sozusagen CEO-Geheimnis? Und
2: aber ich glaube, dass es Anfragen gibt an unsere absoluten Topspieler. Das ist normal. Das ist einfach dieses Fußballgeschäft dann auch. Das gehört dazu. Das ist jedem bewusst. Wann es dann letztendlich zu der Entscheidung kommt, das ist, glaube ich, sehr, sehr offen. Jetzt ist das Transferfenster gerade noch zu. Das öffnet dann irgendwann nach der Saison. Und dann haben wir ja mit Marcel Schäfer, unseren Sportgeschäftsführer, der natürlich Entscheidungen treffen muss. Und er hat bestimmte Vorgaben, er hat bestimmte Zielsetzungen. Und ich bin mir sicher, dass wir nächstes Jahr wieder eine richtig gute Truppe auf dem Platz sehen werden. Ob dann so ein Spieler wie Yann Diomedé dort dabei ist, das kann ich gerade nicht sagen. Ich bin überzeugt, dass wir eine sehr, sehr gute Chance haben, diesen Spieler zu halten und hoffe es natürlich. Aber dass es generell im Fußball solche Geschichten gibt, dass absolute Topspieler Anfragen von anderen Clubs haben, das ist leider normal.
0: Also einfach den Podcast empfehlen und zu sagen, hier, die Hörer haben alle gesagt, da bleiben und so die Kaiser auch. Na, also den Podcast zur Sendung, den gibt's ja dann noch eine ganze Weile zum Nachhören. Wie ist es, Ulrich Kulmer, wenn RB Live, wir haben noch nicht drüber gesprochen, was das für ein Portal ist. Das hat zwar RB im Namen, ist aber jetzt keine Haus- und Hofberichterstattung des Vereins, ne?
1: Richtig, das ist ein unabhängiges Portal von der Mediengruppe Mitteldeutsche Zeitung, also Mediengruppe Mitteldeutschland, ursprünglich mal von der Mitteldeutschen Zeitung ausgehend, die gesagt hat, wir wollen auch über den mitteldeutschen Bundesligisten RB Leipzig berichten. Und das hat sich dann ja zu einem Special Interest Portal, könnte man sagen, entwickelt. Und wir berichten eigentlich so über ziemlich alles, was rund um den Club los ist, sind selber nah dran, greifen auch Geschichten von Kollegen auf. Genau, also.
0: Und sowas wie diese Fanstimmen spielt dann aber auch eine Rolle. Das wird jetzt nicht unter den Teppich gekehrt und immer fragt man wieder bei, das sieht und hören nur die offiziellen Stimmen, sondern
1: kommt auch mal vor. Wir berichten natürlich auch über die Fanszene, ne? Und treffen uns da in unregelmäßigen Abständen mal mit Vertretern der Fanszene, was es da für Bedürfnisse gibt, wie die Stimmung ist, wenn es Themen gibt.
0: Und da waren jetzt auch so zwei kritische Stimmen eben in der Umfrage mit dabei, dass es so ist, ja, auf der einen Seite sind die Fanbetreuer relativ fix wieder weg, weil man sich man daran gewöhnt hat. Man hat nicht so wirklich das Gefühl, Ansprechpartnerinnen und Ansprechpartner zu haben, die beständig sind. Das wäre diese eine Geschichte. Und die zweite, kommen wir noch drauf, dass man so das Gefühl hat, ja, also fürs Geld sind wir gut, aber alles andere ist dann eher ein bisschen sporadisch. Frage ich erstmal den Journalisten, Stimmen, die bei euch auch auftauchen?
1: Ja, also diese Tendenz, dass man hört, dass einige Fans mit den Fanbeauftragten jetzt, sagen wir mal, ein paar Problemchen haben, ne, oder dass es da Meinungsverschiedenheiten gibt, dass man da nicht auf einer Welle komplett liegt, das taucht bei uns auch auf. Und ich denke, das ist eine Aufgabe von RB Leipzig, dann immer wieder den Dialog mit den Fans zu suchen. Das versucht der Verein, ne, das machen sie auch. Da gibt's Club-Fan-Dialog, der auch tatsächlich so heißt, wo dann eben auch aktive Vertreter aus der Fanszene mit dem Verein direkt ins Gespräch kommen. Und das ist aber dennoch, glaube ich, auch immer wieder die Aufgabe, die Fans auch ernst zu nehmen. Und in den ersten Jahren, würde ich mal sagen, gab es da ziemlich wenig Bemühungen, dass RB Leipzig halt seine Fanszene partizipieren lässt, wachsen lässt. Und das ist immer noch Nachholbedarf. Also ich denke, das ist so ein Punkt, wo man als Club sich immer noch steigern kann.
0: Jetzt haben wir ein paar Fans in der Umfrage gehört. Wir haben aber natürlich auch viele Fans, die sich schon zu Wort gemeldet haben über unsere Kanäle, die wir geöffnet haben, also per Mail über unsere Internetseite oder an der kostenfreien Telefonhotline. Und Rebecca Haugwitz aus der Redaktion ist jetzt bei uns. Rebecca, kann man schon mal kurz zusammenfassen, so aus den ersten Minuten der Sendung, was es da schon so an Reaktionen gab oder im Vorfeld der Sendung?
17: Ja, das passt eigentlich schon ganz gut zu dem, was wir auch in dem Beitrag schon gehört haben. Also viele Hörerinnen und Hörer schreiben, RB Leipzig wird von den, RB Leipzig ist schon ein Glücksfall einfach für die Region, hat hier viel hergebracht. Thilo aus Leubsdorf schreibt zum Beispiel, wer tollen Bundesliga-Fußball und Champions-League-Spiele sehen will, der ist bei RB genau richtig. Und er lobt auch vor allem, dass es im Stadion immer friedlich zugeht. Oder häufig. Es gibt aber eben auch Leute, die sagen, sie sehen jetzt den Nutzen für unsere Region, aber sind trotzdem nicht so komplette Fans. Helmut Seifert aus Markranstädt zum Beispiel hat geschrieben, für unsere Region ist die Investition von RB in den Leipziger Fußball mehr als nur ein Glücksfall. Aber was ihnen noch am meisten stört, sind trotz aller Achtung für die Leistungen der Fußballer und deren Management einfach diese horrenden Gehälter und Ablösesummen. Und auch ein anderer Hörer aus Laucher findet, der Fußball kommt eigentlich aus der Arbeiterklasse und wird auch trotzdem immer mehr zu einem vorhersehbaren Marketingartikel. Also so im Rundumschlag, selbst bei denen, die RB jetzt nicht bedingungslos abfeiern, gibt es oft noch die Einschätzung, für Leipzig und den Fußball im Osten hat der Verein ganz, ganz viel bewegt. Aber das viele Geld, was in Gehälter und Marketing gesteckt wird, das, da gibt es eigentlich wenig Verständnis für.
0: Okay, gut. Dann erstmal danke für den Moment und du hältst Augen und Ohren weiter offen, was an Mails und Telefonen weiter zu uns kommt, ne? Genau. Und ich gebe die Frage gleich mal weiter an Dominik Kaiser. Vielleicht ist es eventuell so oder ist es nur mein Eindruck, dass es vielleicht mittlerweile in unserer Welt so zwei Arten von Fußball gibt. Also das, was so dieses Ground to Earth, das ist so was aus der Arbeiterklasse und man kennt das ja gerade aus Ländern in Afrika, in Südamerika, wo man erstmal mit den Lumpenbällen spielt und dann plötzlich zum Plus der Weltstar wird, ne, diese Karrieren. Und auf der anderen Seite eben dann diese Profi-Ligen, die nach ganz anderen Modellen funktionieren. Sind das mittlerweile zwei Paar Schuhe, zwei Paar Fußballschuhe?
2: Ja, schwierige Frage. Klar, der Profifußball, der hat sich natürlich zu einem Produkt entwickelt, wo sehr, sehr viel Geld fließt. Und ich kann das auch teilen, dass die Gehälter natürlich und gerade auch die Ablösesummen teilweise Summen annehmen, die unfassbar sind, also glaube ich auch für viele Sportdirektoren, die seit langem in der Branche sind, nie denkbar waren, dass das mal in solche Bereiche geht. Jetzt ist es leider so gekommen, dass Vereine bereit sind, auch so viel Geld zu bezahlen für einen einzelnen Spieler als Ablöse, für Gehälter an sich. Und dann ist natürlich die Frage, wie zieht RB Leipzig da auch mit? Wie ziehen Bundesligisten dort mit? Wollen wir weiterhin konkurrenzfähig sein? Und ja, der Markt gibt es gerade her. Das Interesse ist schon immer noch einfach sehr, sehr groß an diesem Sport, an diesem 11 gegen 11, mit dem einen Ball. Und deshalb hat sich das so entwickelt. Und es ist, ob das jetzt ein Zweiklassenbereich ist, glaube ich, würde ich so jetzt nicht komplett trennen, weil ich sehe ja auch, mit wie viel Energie, mit wie viel Power, mit wie viel Freude trotzdem auch im Profifußball Fußball gespielt wird. Also es ist ja nicht nur so, dass das dann für diese Spieler ein Geschäft ist, sondern diese Emotionen werden im Profifußball genauso getragen. Aber natürlich geht die Schere da auch ein bisschen auseinander und die Profiligen, da fließt sehr, sehr viel Geld und gerade in England natürlich noch viel, viel mehr und dort dann zu konkurrieren, das ist trotzdem natürlich der Anspruch auch von uns und auch von vielen anderen Bundesligisten. Und deshalb hat sich das jetzt finanziell natürlich entwickelt.
0: Ganz kurz dazu noch.
1: Ja, ich finde, in gewisser Weise sind diese beiden Welten ja trotzdem noch verbunden. Dominik, du bist ja selber ein Beispiel, ne? Du hast ja, also Dominik ist ja ein Spätzünder, kann man so sagen. Er hat relativ spät angefangen, tatsächlich Profifußball zu spielen, war lange auch in unteren Ligen unterwegs. Und da sieht man ja sozusagen, dass diese Aufstiegsgeschichten, für die RB Leipzig halt auch steht, dann doch immer noch funktionieren. Oder aktuell bei Yann Diomandé, der irgendwann als 15-Jähriger in Afrika entdeckt wurde und dann in die USA zur Ausbildung ging. Also diese Welten sind schon nach wie vor verbunden.

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1: In der Nacht haben wir Regen. Das kann auch mal gewittrig und auch teils ergiebig sein. Die Tiefstwerte liegen dann zwischen 13 und 8 Grad. Morgen bis zum Mittag auch noch Regen. Der zieht dann nach Norden ab und vom Vogtland und Zittauer Gebirge her wird es ein bisschen aufgelockert. Da kommt dann auch die Sonne durch. Die Höchstwerte morgen 14 bis 20 Grad.
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2: Mit Andreas Kalb, schönen guten Abend. Nach der tödlichen Amokfahrt in Leipzig ist der mutmaßliche Täter in die Psychiatrie eingewiesen worden. Ein Ermittlungsrichter hat die einstweilige Unterbringung des 33 Jahre alten Deutschen angeordnet. MDR Sachsen-Reporter Arndt Groß informiert.
3: Wie die Staatsanwaltschaft Leipzig mitteilte, liegen dringende Gründe vor, dass er die Tat mit 2 Toten und 6 Verletzten in einem Zustand der erheblich verminderten Schuldfähigkeit begangen hat. Laut Unterbringungsbefehl hat er mit dem Ziel gehandelt, möglichst viele Menschen zu töten bzw. zu verletzen. Aufschlüsse erhoffen sich die Ermittler von einer forensisch-psychiatrischen Begutachtung des Beschuldigten. Abhängig vom Ergebnis könne die Unterbringung in einen Haftbefehl umgewandelt werden. In Leipzig haben am Nachmittag hunderte Menschen der Opfer der Amokfahrt gedacht. Nach Angaben des Sozialministeriums in Sachsen ist der mutmaßliche Täter Polizei bekannt. Er befand sich bis wenige Tage vor der Tat zur Behandlung freiwillig in einem psychiatrischen Krankenhaus. Es hätten aber keine medizinischen Gründe vorgelegen, ihn gegen seinen Willen festzuhalten.
2: Sachsens Feuerwehr soll bei Einsätzen auf munitionsbelasteten Grundstücken besser geschützt werden. Einen entsprechenden Antrag haben die Fraktionen von BSW, CDU und SPD in den Landtag eingebracht. Darin heißt es, die Einsatzkräfte sollten mit geschützter Löschtechnik ausgestattet werden. Außerdem wird eine Finanzierung für die Beräumung von Waldwegen und Brandschneisen gefordert. Bisher muss der Sachsenforst die Kosten übernehmen. Löscharbeiten auf ehemaligen Militärgrundstücken gelten als Hochrisikoeinsätze. Bei einem Waldbrand in der Goruscheide im vergangenen Jahr war immer wieder alte Munition explodiert. In Chemnitz ist ein 75-jähriger Mann offenbar Opfer eines Gewaltdeliktes geworden. Wie die Polizei MDR Sachsen bestätigte, fanden Beamte die Leiche des Mannes gestern Abend auf einem Balkon des Mehrfamilienhauses im Stadtteil Schloss Chemnitz. Der Körper weise deutliche Spuren von Gewalteinwirkung auf. Zuvor hatten Nachbarn die Polizei gerufen. 2 51 und 63 Jahre alte Männer wurden nach Angaben eines Polizeisprechers in der Wohnung angetroffen und vorläufig festgenommen. Gegen sie werde derzeit ermittelt. Für weitere Erkenntnisse zum Tathergang ordnete die Staatsanwaltschaft Chemnitz eine Obduktion der Leiche an. Jens Spahn bleibt Vorsitzender der Bundestagsfraktion von CDU und CSU. Für den 45-jährigen CDU-Politiker stimmten rund 87% der Abgeordneten. Vor einem Jahr hatte Spahn noch mehr als 91% der Stimmen erhalten. Er nannte seine Wiederwahl einen Vertrauensbeweis. Spahn soll die Unionsfraktion bis zum Ende der laufenden Wahlperiode führen. Einen Gegenkandidaten hatte er nicht. Das waren Nachrichten von MDR Sachsen. 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
1: Danke, Andreas. Und hier ist der MDR Sachsen Verkehrsservice. A14 Richtung Magdeburg zwischen Gröbers und Halle Preißen nach Unfall 3 Kilometer Stau, eine Viertelstunde dauert's länger, aber es ist nicht mehr gesperrt hier. Vorsicht auf der A14 Richtung Magdeburg zwischen Halle Trotha und Lübe-Jünen liegen Fahrzeugteile auf allen Spuren. Die B101 Richtung Freiberg ist am Abzweig Kröges nach einem Unfall gesperrt. Alle neuen Blitzer, die stehen noch auf der A4 Richtung Görlitz zwischen Dresden-Neustadt und Dresden-Wildermann, auf der A17 Richtung Prag zwischen Dresden-Gorbitz und Dresden-Südvorstadt, in Annaberg-Buchholz im Barbara-Uttmann-Ring Richtung B102, in Auerbach Richtung Ellefeld, in Elterlein in der Zönitzer Straße stadteinwärts und in Leipzig in der Philipp-Rosenthal-Straße stadteinwärts. Wenn Sie noch was sehen für mehr Tipps, unsere kostenlose Verkehrshotline ist die 0800 637 5637. 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
1: Sie hören dienstags direkt unsere Gesprächssendung am Dienstagabend. Ja, und RB Leipzig seit 10 Jahren in der ersten Bundesliga. Zwischen sportlichem Erfolg und dem anhaltenden Vorwurf, ich sage jetzt mal das böse Wort, ein Brauseverein zu sein, ohne gewachsene Tradition, so ein bisschen klang das ja schon an. Wie sehr prägt der Club eigentlich die Stadt, die Region, sportlich, wirtschaftlich, im Image? Und wo knirscht es unter Umständen? Darüber sprechen wir mit Verein, mit Beobachtern, mit Stadt und Polizei auch noch in dieser Stunde. Also über Erstliga Fußball in Leipzig und wir sprechen natürlich auch gern mit Ihnen bzw. nehmen auf, was Sie uns zu sagen haben oder Fragen, die Sie uns stellen möchten. Eine Mail an dienstagsdirekt@mdr.de kommt direkt bei uns an über die Internetseite www.sachsenradio.de. Unser kurzes Formular können Sie auch zu uns ins Studio kommen oder die MDR Sachsen App nutzen. Kostenfrei telefonieren geht auch. Das ist die 0800 637 7272.
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0: Sie hören dienstags direkt unsere Talksendung am Dienstagabend und heute ist unser Thema 1 Jahrzehnt Bundesliga, wie sehr prägt RB Leipzig die Region. Als wir über das Thema nachgedacht haben, habe ich natürlich relativ fix beim Verein angefragt, wer kommt denn, wer hat denn Zeit, wer möchte denn vielleicht kommen? Und da war natürlich meine erste Wahl oder meine erste Anfrage an Tatjana Henny, die neue Vorsitzende der Geschäftsführung, CEO, wie es so schön neudeutsch heißt, seit 1. Januar ist sie ja da. Und da wurde ich dann aber erstmal kurz zurückgeholt. Nein, Frau Henny, muss ich erstmal im Verein orientieren. Ich hatte ja auch schon ziemlich früh im Jahr gefragt. Sie muss erstmal gucken, jetzt mittlerweile, sie gibt noch keine Interviews, mittlerweile hat es der LVZ dann doch schon mal gegeben. Das heißt, wir haben schon ein paar Informationen, wie sie den Verein so sieht. Und sie kommt ja ursprünglich mal auch vom Frauenfußball. Das heißt, also wenn wir über Frauenfußball reden, dann haben wir ja da eine Fachfrau jetzt an der Spitze. Bedeutet das, Dominik, auch, dass bei RB Leipzig der Frauenfußball nochmal eine andere Blick hat oder war das sowieso schon so?
1: Ich würde sagen, dass es schon davor auch der Fall war. Sicher jetzt noch nicht die 10 Jahre, die jetzt die Männermannschaft schon in der Bundesliga auf dem Buckel hat auf dem Niveau. Aber ich glaube, in den letzten Jahren hat sich da einiges getan im Bereich Professionalisierung unserer Frauenmannschaft. Wir haben mit Viola Odebrecht jemand da als Sportdirektorin, die das Ganze führt und die natürlich unfassbar viele Erfahrungen als Spielerin gesammelt hat und da, glaube ich, einen überragenden Job macht und das Stück für Stück auf eine höhere Ebene ausbaut. Wir haben uns dann jetzt in der Bundesliga etabliert. Da sind wir sicher noch nicht in der Spitze mit dabei, aber ich denke, das war jetzt auch vor Tatjana Henny schon ein ganz, ganz wichtiger Eckpfeiler unseres Vereins und wird es natürlich jetzt auch in den nächsten Jahren bleiben, ganz klar.
0: Wie ist es auf so einer Plattform wie RB Live? Messt ihr irgendwie, wie oft berichten wir über die Frauen, wie oft berichten wir über die Männer? Gibt es bestimmt auch noch ein Gefälle, denke ich mal.
2: Da gibt es ganz, also ehrlicherweise ein riesiges Gefälle, ne, weil wir auch von unserer Manpower sozusagen versuchen, vieles im Männerbereich abzudecken. Die Frauen kamen dann dazu und das findet auch statt, aber schon immer noch eher sporadisch, muss man sagen. Aber es gibt durchaus auch Texte, die da gut funktionieren, ne? Also wo man auch merkt, die Leute haben Interesse daran und generell ist ja in dem Thema ganz viel Potenzial drin, wenn man sich mal anguckt, wie die Nationalmannschaft durch die Decke geht und oder ging auch bei den vergangenen Turnieren. Ne? Das muss jetzt noch auf die Bundesliga ein bisschen umgelegt werden, aber ja, generell ist das auch ein Thema, wo RB dran ist, wo das Thema wächst und ich denke, wenn Tatjana Henny, so eine ausgewiesene Kennerin und Entwicklerin des Frauenfußballs, jetzt an der Spitze von RB Leipzig steht, dass das ja durchaus nur positiv auch für die Frauensparte sein kann.
0: Ja, sie hat zumindest im Interview gesagt, Frauenfußball soll in der Perspektive auch Geld verdienen. Da sind wir sowohl was die Frauen in den Verein hineinbringen, aber wahrscheinlich auch, was sie rauskriegen, auch noch ein Unterschied, denke ich mal.
1: Natürlich. Ich denke, Zuschauerzahlen sind ein großes Thema. Da kann natürlich die Frauenbundesliga bei weitem noch nicht mithalten, aber man sieht es. Man hat bei der Nationalmannschaft jetzt gesehen, dass die Frauen da durchaus auch in der Lage sind, nicht nur eine Euphorie zu entfachen, sondern wirklich große Stadien zu füllen und dann auch ganz, ganz viele vor den Bildschirm zu bringen. Und da war, glaube ich, das letzte Turnier beispielhaft und ich bin mir sicher, dass das
0: Ein Störgeräusch aus mir heraus.
1: Dass das auch in Zukunft bleibt. Aber klar sind die Zahlen rein finanziell schon noch weit auseinander.
0: Ja, na klar. Aber auf jeden Fall hat sie in dem Interview auch, deswegen will ich das an der Stelle noch kurz anfügen, weil wir vorhin drüber gesprochen haben, oder meine Frage, gibt es da diese zwei Welten im Fußball? Dazu hatte sie sich auch geäußert und sagt, ja klar, die gibt es, aber im Fußball vereint diese zwei Welten in gewisser Weise auch, weil diesen Spaß am Spiel, was du vorhin, Dominik, auch gesagt hast, der bleibt ja erhalten, selbst wenn es am Ende eine Geldmaschinerie dann auch dahinter steckt. Wir wollen ja, und so ist ja die Frage auch, darüber sprechen, wie RB Leipzig die Region oder eben auch die Stadt prägt und deswegen habe ich natürlich bei der Stadt nachgefragt, wie man da selbst so auf die 10 Jahre RB Leipzig in der Bundesliga schaut. Welche Rolle spielt der Verein für Image, Wirtschaft, Standortentwicklung? Darüber habe ich mit dem Bürgermeister und Beigeordneten für Umwelt, Klima, Ordnung und Sport, Heiko Rosenthal, gesprochen. Im Interview geht es um die Frage, welchen Anteil RB Leipzig in der Wahrnehmung der Stadt hat, welche wirtschaftlichen Impulse tatsächlich so spürbar sind. Man muss dazu sagen, dieses Interview entstand vor der Amokfahrt in der Leipziger City, nämlich Ende vergangener Woche. Darauf sind wir also dementsprechend im Interview nicht eingegangen. Ich wollte von ihm zuerst wissen, welche persönlichen Erlebnisse er denn eigentlich so mit RB verbindet.
3: Ich hatte das Glück, beim Supercup gegen Bayern München mit im Olympiastadion sein zu dürfen. Und das war schon ein sehr, sehr schöner sportlicher Moment, dass die Leipziger in Berlin gewonnen haben. Und ich bin ja von Anfang an dabei. Ich habe das Ganze wachsen sehen. Und es war für mich auch ein sehr, sehr schöner Moment, als wir das erste Mal im Stadtrat den Erbbaurechtsvertrag für den Kotterweg beschlossen haben. Und die Herausforderung damals war ja, dass die gesamte Fläche der Festmesseplatz der Stadt war und dass die Kleinmesse sich verkleinert hat zugunsten dieses Projektes RB Leipzig, wo man ja auch nicht genau wusste, wie erfolgreich das sein wird, wie lange das auch anhalten wird. Und diese emotionale Debatte, die man ja da auch führen musste, ja, das war im Grunde genommen dort ein Punkt, den ich auch nicht vergesse.
0: Nun hat sich's ja gut entwickelt. Können Sie einschätzen, welche Bedeutung und vielleicht auch auf welchen Ebenen so ein Erstligist für die Stadt hat?
3: Ja, zum einen natürlich eine sportliche Bedeutung. Das heißt, man sieht Bundesliga-Fußball beziehungsweise Fußball in der Champions League, europäischem Fußball. Das ist das, was sich jeder Fußballfan vor Ort im heimischen Stadion wünscht und erträumt. Und dann geht es natürlich auch darum, sich als Sportstadt zu präsentieren. Ich glaube, das war auch ein wichtiger Punkt, warum eine Europameisterschaft 2024 bei uns stattgefunden hat, warum wir auch erfolgreich die Europameisterschaft 29 der Frauen nach Deutschland und damit auch als Spielstandort nach Leipzig geholt haben. Und natürlich Einwerbungen wie die UEFA Conference League, die jetzt im Mai stattfindet, haben auch mit RB Leipzig zu tun. Ja, und wir stellen insbesondere auch öffentliche Mittel zur Verfügung, um sowas wie ein Fanfest oder Public Viewing, um eine solche Europameisterschaft dann zu organisieren.
0: Inwiefern kann denn RB Leipzig auch als Modell jetzt nicht 1:1, aber auf andere Vereine in der Stadt einwirken? Macht sich das in irgendeiner Art und Weise bemerkbar oder ist es eher vielleicht sogar erdrückend?
3: Ich glaube, viele Sportvereine partizipieren von diesem sportlichen Erfolg, sei es eine Kooperationsvereinbarung, die man mit dem ersten FC Lokomotive Leipzig im Nachwuchs eingegangen ist, sei es, dass viele Talente auch aus vielen Fußballvereinen unserer Stadt die Chance bekommen, in der Nachwuchsarbeit bei RB Leipzig ja auch als Talent gefördert zu werden und gegebenenfalls in die ersten Mannschaften mit aufgenommen wird.
0: Aber es könnte nicht sein, dass vielleicht andere Vereine sagen, wir stehen hier zu sehr im Schatten, es wird viel Aufmerksamkeit auf diesen Bundesligisten gelegt und wir sind nicht gut sichtbar?
3: Die Diskussion gibt es immer, inwieweit der Fußball generell Gelder aus dem Sponsoring abzieht. Ich glaube, das ist gar nicht so sehr ein RB Leipzig-Thema. Ich bin eher davon überzeugt, dass ein solch erfolgreicher Sportclub eher wieder dem Sport zuträglich ist und man sich darauf besinnt, als Unternehmen tatsächlich auch im Sport zu investieren. Und das nicht nur im Fußball.
0: Ich habe auch mit Professor Zülch von der Handelshochschule gesprochen. Der hatte mal am Anfang mit zwei Leuten ausgerechnet, dass an so einem Spieltag so rund 4 Millionen Euro Einnahmen für Gewerbe von Hotellerie über Gaststätten und andere Läden und so weiter in die Stadt kommen. Sind das Zahlen, wo Sie sagen, ja, so ungefähr damit rechnen wir auch?
3: Wir haben ja die Zahlen auch mal noch übertragen in die Europameisterschaft 24, um mal zu schauen, ob die öffentlichen Mittel, die wir für die Europameisterschaft eingestellt hatten, dann auch sich bei den Gewerbe Treibenden in dem Umsetzen und damit in Hotellerie und Gastronomie im positiven Sinne ausgewirkt haben. Da gibt es eine Einmütigkeit, dass das so aufgegangen ist, dass man das, was wir ausgegeben haben, durchaus mal 10 nehmen kann, was dort an Einnahmen zurückgeflossen ist. Und insofern ist das für uns auch immer ein Argument, wo einfach auch öffentliche Investitionen durchaus legitim sind.
0: Schauen wir mal in die nahe Zukunft. Sie hatten das Thema schon angesprochen. Die Conference League ist da, Leipzig ist Gastgeber. Wie ist das aus Ihrer Sicht vorbereitet? Wie freut sich die Stadt auf diesen Moment?
3: Wir haben uns sehr bewusst für die Conference League gemeinsam mit RB Leipzig beworben. Es geht eben dann nicht nur darum, ein Spiel im Stadion zu organisieren, sondern es ist auch ein Fanfest wieder auf dem Marktplatz zu organisieren gewesen. 3 Tage kann man dort Fußball erleben. Da partizipieren wir sehr von den Partnern, die ja mitwirken müssen, von der Polizei über die Feuerwehr, über die Stadtreinigung. Und jetzt hoffen wir einfach, dass wir 2 gute Mannschaften nach Leipzig bekommen, wo man dann sagen kann, der Aufwand hat sich gelohnt.
0: Ja, wer das Endspiel austrägt, das wissen wir übermorgen. Wie es mit der Vorbereitung auf das Fanfest zur Conference League weitergeht, das ist noch nicht so ganz klar. Ich habe deswegen heute nochmal im Büro vom Bürgermeister nachgefragt, ist es denn absehbar, dass sich das irgendwie auswirkt? Und die Antwort, die ich dann schriftlich bekam, ist eine abschließende Antwort, ist unmittelbar nach den gestrigen Ereignissen nicht möglich. Analog der EM gibt es jedoch ein sehr umfangreiches und konkretes Sicherheitskonzept, zum Beispiel Zufahrten von Pkw, ausgenommen Rettung und andere Hilfsfahrzeuge in die Innenstadt sind dann eben nicht möglich. Größe und Umfang des Fanfests sind auch ungefähr mit der EM vergleichbar. Und es ist hierzu in den nächsten Tagen und Wochen aber noch wichtig, dass man sich untereinander abstimmt mit der Polizei, mit der UEFA. Also das ist alles noch offen. Ich hatte auch gefragt, könnte es eine Absage geben? Und da sagte er dann von einer Absage des Fanfests, geht er zum heutigen Stand nicht aus. Also das heißt, die Vorbereitungen laufen. Dominik, Sie sind da wahrscheinlich nicht direkt involviert, oder? Aber Sie kriegen ja so ein bisschen am Rande mit, wie das besprochen wird. War das heute zum Beispiel schon Thema irgendwo auf den Fluren?
1: Nee, also da kriege ich dann aus dem Sport direkt, kriegen wir da nichts mit. Also ich bin mir sicher, klar, das Thema von gestern hat natürlich heute, glaube ich, in jedem Büro stattgefunden. Nicht nur mit Hinblick auf das Europapokal-Endspiel, sondern generell einfach allgemein auf die Situation jetzt und dann auch für unser Heimspiel jetzt am kommenden Wochenende. Aber da bin ich jetzt nicht involviert.
0: Und die anderen Dinge, die dann Bürgermeister Rosenthal angesprochen hat, also dass diese Zusammenarbeit über die Zeit gut funktioniert, dass man sich auch zusammen Gedanken macht, wie können wir die Stadt attraktiver machen, auch als Sportstandort in der Welt noch ein bisschen klarer machen. Das ist auf jeden Fall so ein Unternehmensziel auch, dass man sagt, wir machen nicht nur unser Süppchen, alles was außerhalb des Stadions ist, geht uns nichts an, sondern das schon in die Fläche zu tragen.
1: Ja, ich denke, das ist ein großes Zusammenspiel und beide Seiten brauchen einander. Das Stadion liegt auch sehr, sehr zentral in der Stadt. Da ist der Verein, glaube ich, dankbar, da sind die Fans dankbar und das macht das Ganze, glaube ich, auch sehr, sehr besonders. Das gibt's nicht mehr ganz so häufig. Gerade in Deutschland sind die Stadien oft außerhalb und deshalb muss man sich da super abstimmen über alle möglichen Themen, ob das Parken ist, ob das andere Möglichkeiten sind und klar der Kotterweg, wie wir uns da infrastrukturell einfach noch professioneller aufstellen, ist sicher auch Thema zusammen mit der Stadt. Da ist sicher Uli Wolter natürlich bei uns mitverantwortlich und ich jetzt da auch nicht voll involviert, aber natürlich kriege ich ein paar Dinge mit und der Sport hat auch Ideen und Wünsche, da bin ich auch ein Stück weit involviert, wie wir uns da noch weiter verbessern können, auch wenn wir da natürlich schon ein überragendes Trainingszentrum haben, um uns da bestmöglich zu entwickeln. Aber ja, es gibt im Sport keinen Stillstand und schon gar nicht bei RB Leipzig. Deshalb wird da immer geschaut, wo können wir nochmal uns erweitern, verbessern. Und dass wir da die Stadt dazu brauchen, das ist, glaube ich, allen bewusst. Bei solchen Umsetzungen sicher vorwiegend die Stadt und bei vielen anderen Themen natürlich auch die Fans. Ich glaube, das ist ein großes Anliegen. Deshalb nehme ich sowas auch gerne mit, weil das Feedback, was wir vorhin von den Fans gehört haben, ich glaube, das ist unserem Club sehr, sehr wichtig. Und dass wir da noch paar Dinge aufzuholen haben, das ist allen bewusst. Und ich bin mir aber sicher, dass wir da dran sind.
0: Ich frage mal den Beobachter der Szene sozusagen nochmal, Ulrich. Diese Dinge, die jetzt außerhalb des eigentlichen Spielfeldrandes passieren oder des Spielfeldes passieren, zum Beispiel soziale Projekte oder eben wie man sich in der Stadt gibt, wie man das Image mit befördert, ist das auch ein Thema, was ihr dann in eurer Berichterstattung seht oder wo ihr vielleicht auch sagt, da ist eine Entwicklung, die geht in die eine oder die andere Richtung?
2: Immer wieder, ja, ist das auch Thema. Es gab auch vor Jahren mal eine ganz schöne Studie, auch von der Handelshochschule Leipzig, wo es genau darum ging, wie wirkt eigentlich der Verein RB Leipzig in die Gesellschaft, in die Stadtgesellschaft, in die Regionalgesellschaft hinein. Und zu dem Zeitpunkt, das ist jetzt schon ein paar Jahre her, gab es da durchaus noch Nachholbedarf, weil RB Leipzig natürlich aufgrund dieser ganzen Entstehungsgeschichte war der Club erstmal auch sehr auf eigene Entwicklung fokussiert. Ne? Es ging da 24/7 drum, alle möglichen Parameter zu verbessern, um immer weiter aufzusteigen, ne? Und da drumherum auch noch die Stadt und die Menschen im Blick zu behalten, ist, glaube ich, eine Aufgabe. Hat jetzt auch Tatjana Henny sich da auf die Fahnen geschrieben, dann noch mehr Identifikation zu schaffen, noch nahbarer anfassbarer auch für die Leute zu sein und jetzt nicht bloß so ein UFO, wie das anfangs beschrieben wurde, was dann irgendwann landete, zu sein, und sondern eben tatsächlich sich auch noch mehr in der Stadt zu verankern.

0: Edition Dienstags direkt, unsere Gesprächssendung am Dienstagabend, heute 10 Jahre RB Leipzig in der ersten Bundesliga. Und Ulrich, du hast gerade angesprochen, die HHL schaut immer mal so ein bisschen aus auf die Managementleistung, auf das, was in der Stadt vielleicht auch tatsächlich partizipiert wird, auch was die wirtschaftliche Leistungsfähigkeit des Vereins für die Stadt angeht, also nicht nur, was im Verein an Geld verdient wird, sondern was das Umfeld davon hat. Und ich habe für diese Einordnung so jenseits der Emotionen mal über Zahlen hinter dem Erfolg sprechen wollen, nämlich mit Professor Dr. Henning Zülch von der Handelshochschule Leipzig. Er ist Wirtschaftswissenschaftler, hat dort den Lehrstuhl für Rechnungslegung und Bilanzierung inne. Und im Mittelpunkt unseres Gesprächs steht der sogenannte FOMA Q-Score, den er mit seinem Team seit Jahren erstellt. Wir reden dann gleich drüber, was das ist, so ein Instrument zur Bewertung von Markenwahrnehmung und Managementleistung. Ich habe ihn aber erstmal gefragt, an wen so ein Profiverein eigentlich alles denken muss, weil die Fans, die am Ende das Spiel verfolgen, die sind es ja nicht allein, ne?
1: Ja, zunächst einmal muss man feststellen, ein Fußballclub ist ja mittlerweile ein Unternehmen geworden. Und ein Unternehmen bedeutet, sie haben halt die Unternehmensführung und sie haben dann die unterschiedlichen Abteilungen, Organisation, Marketing und natürlich der sportliche Bereich. Und all diese brauchen natürlich Informationen, brauchen Entscheidungen. Das ist die innere Welt eines Fußballclubs. Und wenn wir dann nach außen gehen, kommen natürlich zuallererst wir, die wir Fußballfans sind. Sie haben den Staat, der natürlich als Regulator fungiert, zusammen mit den Verbänden. Wir sprechen über DFL, DFB. Natürlich mit dem Staat, nämlich auch die ganze Diskussion um die Polizei, Sicherheit spielt eine wesentliche Rolle. Und mittlerweile in einem Zeitalter, wenn wir uns über Nachhaltigkeit unterhalten, welche Emissionswerte hat man, wie sieht das mit der Geräuschkulisse aus und so weiter und so fort. Also im Grunde genommen sind alle daran interessiert, was passiert da bei einem Fußballclub.
0: Wenn man die Performance eines Fußballclubs anguckt, dann braucht man ja gewisse Indikatoren, über die man reden kann. Und da hat sich dieser FOMA Q-Score entwickelt, also Football Management Quality Score. Können Sie uns mal sagen, was dieser Score messen kann und wo da vielleicht auch die Grenzen des Messbaren sind?
1: Was wir gemacht haben in der BWL, gibt es eine sogenannte Balance Scorecard, die basiert auf 4 Dimensionen, die miteinander zusammenwirken. Wenn wir uns den Fußball anschauen und einen Club, dann ist es so erstmal der sportliche Erfolg. Dann haben wir die finanzielle Leistungsfähigkeit und dann, ganz wesentliche Triebfeder, insbesondere in Deutschland gerade, das Fanwohl. Loyalität spielt da eine wesentliche Rolle. Und der letzte Punkt, Leadership und Governance. Da geht es um Entscheidungen, da geht es um Führung.
0: Solange wie Sie sich RB Leipzig da schon auf diese Art und Weise anschauen, was konnten Sie da so ablesen?
1: Gehen wir mal in den sportlichen Bereich hinein. Ist zu einer festen Größe geworden. In der Bundesliga 2-mal Pokalsieger und in der ersten Saison direkt in die Champions League, ins Halbfinale. Der einzige Punkt, der verbesserungswürdig ist unseres Erachtens, ist der Nachwuchsbereich. Man muss natürlich auch sagen, erstmal ist, wenn wir uns das angucken, einer der finanziell effizientesten Clubs in Deutschland. Natürlich getrieben durch ein klares Transfermodell, buy, develop, sell. Kaufen, entwickeln, verkaufen. Und der entscheidende Hebel für die Performance ist das Red Bull Multi-Club Ownership System. Das wirkt sich finanziell aus.
0: Vielleicht, was gerade unsere Hörerinnen und Hörer vor allen Dingen interessiert, ist diese Fanwohl-Maximierung.
1: Ja, Fanwohl, das ist die größte Schwäche von RB Leipzig. Was sind die Hauptprobleme? Also sie haben eine geringe Mitgliederstruktur. Ist ja kein klassischer e.V., auch wenn es draufsteht. Und in Deutschland sprechen wir eher mal von Mitbestimmung, obwohl ich das auch sehr kritisch sehe. Mitbestimmung kann hemmend sein, wenn man strategische und unternehmerisch sinnvolle Entscheidungen treffen will. Und wir haben, ja, das ist auch so eine vergleichsweise geringe emotionale Verankerung, die sich natürlich widerspiegelt in der Anzahl der aktiven Fanszene. Nicht zuletzt hohe Ticketpreise und Trikotpreise sind eine Schwachstelle, aber dahinter steht eine klare ökonomische Entscheidung. Ne? Und das ist eigentlich die Definition des neuen Fußballs, der sagt, ich muss erstmal schauen, dass ich unternehmerisch gut aufgestellt bin, damit ich am Ende alles weitere bedienen kann.
0: Und der letzte Punkt, Führung und Governance?
1: Also bei unserem Bereich geht es vornehmlich darum, wie unabhängig sind beispielsweise die Führungsstrukturen und wie transparent ist das Unternehmen. So, Transparenz ist nahezu nicht existent und die Board Quality, so würde

0: 25 Euro pro Besucher annehmen, dass sie zusätzliche Einnahmen außerhalb des Stadions von 4,2 Millionen Euro pro Spieltag haben. Das ist sicherlich höher, wenn wir das jetzt weiter treiben würden. Also das sind also diese Punkte, die man einbeziehen kann. Dann muss man sehen, die Teilnahme an der Champions League und die guten Positionierungen in der Bundesliga führen zu einem Image-Effekt. Da kann man sagen, dass hier der Stadt Leipzig Marketingausgaben in Höhe von 2 bis 3 Millionen pro Jahr erspart bleiben durch RB Leipzig. Abends im Sportstudio, der Name Leipzig wird genannt. Die Clubs aus London, aus Madrid, aus Barcelona, die haben Leipzig mittlerweile auf der Landkarte. Das war vorher nicht der Fall. Und ich denke, dass sich alle auch bei internationalen Spielen stets sehr wohl gefühlt haben und sehr sicher gefühlt haben. Das ist ja manchmal nicht selbstverständlich.
1: Ja, soweit mein Gespräch mit Professor Dr. Henning Zülch von der Handelshochschule Leipzig. Da waren jetzt auch viele Aspekte drin, über die wir nochmal so ganz kurz nachsinnieren können. Vielleicht erstmal das eine, das mit dem Image ist wahrscheinlich so, Dominik, unterschreiben. Das ist für Leipzig ganz gut, dass es da so einen Verein gibt, der öfter mal mit positiven Nachrichten um die Ecke kommt.
2: Ja, würde ich auf jeden Fall bestätigen und das spüre ich auch. Also ich bin auch international mit meiner Rolle unterwegs und natürlich sind wir als Club präsent dann auch international, aber ich habe auch von ganz, ganz vielen gehört, dass sie natürlich über den Fußball, aber vielleicht auch andersweitig dann diese Stadt auch einfach so besuchen und sie als extrem positiv und schön wahrnehmen und da hat, denke ich, der Club schon auch einen kleinen Beitrag dazu geleistet. Deshalb würde ich das auf jeden Fall so unterschreiben.
1: Und Leipzig auf der Landkarte ist ja in dem Fall wirklich wichtig. Ich kann mich noch so erinnern, es gibt ja so verschiedene Vereine. Ich weiß zum Beispiel, Gummersbach kannte ich als Kind irgendwie, ohne jemals dort gewesen zu sein, weil da ein guter Handballverein war und so. Deswegen hat man bestimmte Namen da mal drin und dann fährt man irgendwann auf der Autobahn vorbei und sagt, ach, guck mal, kenne ich doch, ist ja klar. Du sagtest gerade international unterwegs und das Wort fiel eben so mit diesem schönen Neudenglisch, so Multi-Club-Ownership-Prinzip, also viele Clubs im Besitz einer Holding oder einer größeren Gesellschaft. Und das ist ja bei RB auf jeden Fall so, neben Leipzig, Salzburg kennt man, aber New York ist dabei, ich hätte fast Karlauer, New York, Rio, Tokio, weil es ist aber nicht Rio, aber Brasilien ist dabei, also USA, Brasilien, Japan ist dabei, Ghana mittlerweile auch. Inwiefern spielt das dann wirklich so eine Rolle auch innerhalb des Vereins, dass man sagt, wir haben einfach viele Talente, nicht nur auf dem Platz, sondern eben auch in dem Bereich Management und Entwicklung der Leute, wo wir mal sagen, wir holen einen von da nach da. Wir kennen es immer dann, wenn einer aus Leipzig plötzlich in die Zentrale abgerufen wird, ne?
2: Ja, das spielt schon eine Rolle. Also es gibt den Austausch mit den anderen Clubs und davon kann man ja auch profitieren. Also es ist schon auch für mich persönlich und glaube ich für viele Mitarbeiter, auch für die Spieler, wenn wir immer wieder mal die Möglichkeit haben, dass ein Spieler von uns bei einem anderen Club mittrainieren darf oder Spieler, wir hatten jetzt neulich einen Austausch mit New York, dass mal ein, zwei Talente von New York herkommen und sich einfach bei uns beweisen, in einem anderen Umfeld, bei einem anderen Trainer, in einer anderen Fußballkultur auch. Und da gibt's den Austausch, da geht's natürlich vorwiegend darum, sich gegenseitig auch weiter auszubilden, ein Stück weit von den Erfahrungen, von der Expertise von den anderen Clubs zu profitieren. Und deshalb, klar, ist es Thema, es ist aber trotzdem schon ein ganz, ganz klarer Fokus da, dass wir auch natürlich hier RB Leipzig erfolgreich machen wollen und ja, es ist super, dass wir die anderen Clubs um uns herum mit dabei haben. Trotzdem, klar, ist jetzt der Fokus jetzt hier auch in Leipzig, dass wir die Saison möglichst auf dem Champions League Platz beenden und da wird jetzt auch nicht nur auf die anderen Clubs geguckt, aber trotzdem, den Austausch gibt's und das ist auch gut so.
1: Man möchte sich schon nicht blamieren, neben den anderen, die das ähnliche Logo haben.
2: Genau, also klar, okay. wir sind sicher ja im Fußball auch die Speerspitze dann und der wichtigste Club und haben auch jetzt einfach auch aus den letzten Jahren viele Erfahrungen gemacht. New York hat jetzt neulich ein neues Trainingszentrum gebaut, wo es natürlich auch um unsere Expertise dann ging. Was kann man bei uns in Leipzig verbessern? Was muss man auf jeden Fall ändern, damit ja sich die Spieler noch wohler fühlen oder die Mitarbeiter und Mitarbeiterinnen ein besseres Umfeld haben? Und da kann so ein System natürlich gegenseitig sich unterstützen und hoffentlich dann auch auf Sicht profitieren.
3: Ja, Ulrich? Ja, Dominik hat natürlich recht. Das ist ein Riesenvorteil, wenn man es denn richtig nutzt, ne? Wenn also die Firma Red Bull sagt, wir nutzen auch diese ganzen Synergien an den verschiedenen Standorten.

0: Standorten. Es gibt natürlich auch andere Multi-Club-Ownerships. Da gibt es einen reichen Finanzier, der sagt so als Spielzeug, ich kaufe mir jetzt mal den Club und den, ne? Und dann gibt es da keine richtige Zusammenarbeit oftmals. Das ist natürlich bei Red Bull anders, aber man muss natürlich auch kritisch anmerken, da hat Red Bull in dem Fall den Fußball halt auch total verändert, ne? Also Red Bull war ja mit einer der Treiber dieses Multi-Club-Ownerships und da ist es schon ein massiver Vorteil gegenüber anderen Traditionsvereinen. Die haben ja nur einen, so sagen wir mal, eine Karosse im Fuhrpark, ne? Und Red Bull hat auf einmal mit sieben, wenn man jetzt mal bei dem Bild bleiben will, und kann Gas geben, ne? Das ist natürlich, der Traditionsfan würde sagen, ja, toll, aber wir sind der gewachsene Verein, haben aber eben nur einen Standort.
1: Mhm. Weil du jetzt fünfmal dieses Wort von dem Konzern genannt hast, haben wir jetzt erstmal ausreichend, glaube ich, besprochen. Fällt mir ein, wir müssen vielleicht auch mal ganz kurz darüber sprechen, dass wir ja über Rasenballsport reden. Ne? Wie ist das eigentlich so intern? Ist das was, wo man nach 10 Jahren Erste Liga und seit 2009 gibt es den Verein, immer noch drüber nachdenkt? Oder ist das eigentlich egal mittlerweile? Also weiß man, was hinter RB steht, oder ist das eigentlich für sich jetzt schon so eine Marke, wo man sagt, ob da jetzt eben dieser Konzern am Ende ursprünglich dabei war, ob es Rasenball heißt, weil es so heißen muss, oder ist RB für sich an sich schon in Anführungsstrichen die Marke, dieses RBL?
2: Also für mich ist es das RBL, also das nutze ich so und ich glaube, das ist auch gerade im Fußball für alle sehr, sehr klar, was dahinter steckt. Deshalb, ich mache mir jetzt in der Wortwahl da eigentlich nie Gedanken. Ich nutze das RB.
1: Hm. Steht und, also für sich, finde ich, auch mittlerweile, ne? Man muss
2: und,
1: es nicht immer.
2: Ich glaube, ja, da der Fußballfan an sich in Deutschland und einfach auch durch die Erfolge jetzt international in den letzten Jahren weiß dann, glaube ich, schon sehr, sehr genau, um was es geht.
0: Es ist ja auch nur ein Vehikel, ne? Also für was RB steht, weiß ja jeder. Ich darf das Wort ja nicht nochmal sagen.
1: Nein.
0: und Rasenballsport ist ja ein künstliches Gebilde. Also niemand kannte dieses Wort vorher. Mhm. Und ich habe mal mit einem der Macher, der Gründer der ersten Stunde gesprochen. Die haben sich dann so hingesetzt. Ja, was könnten wir denn mit RB, was könnte das denn heißen? Irgendwie roter Ball oder sowas war da im Gespräch als eine Option. Und da haben wir, Rasenballsport, okay, ne? Und so kam das dann.
1: Okay, richtig bewundernswert wäre noch was. Könnte man auch machen. Ja, stimmt. Also da braucht man am Anfang mal so eine kurze Idee. Und der andere Aspekt, der noch eben im Gespräch mit Professor Zülch ankam, war ja dieses, da wird viel unterm Deckel gehalten, was ja, so sagte er ja auch, klar ist, weil es ist eben ein Unternehmen im Millionenbereich. Wie ist das für dich als Journalist so? Also du warst wahrscheinlich auch nicht früher an irgendwelchen Aktenordnern und konntest Zahlen und Ideen bekommen, die noch andere nicht bekommen. Weil der Professor sagte ja, nee, also ich krieg da nicht früher Bescheid als andere.
0: Ja.
1: Habt ihr Einblick? Also seid ihr so ein bisschen Insider-mäßig dran?
0: Naja, wir bekommen halt über die Daten, die eben veröffentlicht werden müssen. Ne? Da gibt's ja Möglichkeiten, sozusagen so einen Konzernabschluss einzusehen. Und da bekommen wir eben dann auch die Zahlen immer etwas verspätet, weil dieser Konzernabschluss erst später vorliegt.
1: Ja.
0: Ansonsten ist es so, dass RB Leipzig kein großes Interesse hat, über Zahlen zu sprechen. Also konkrete Zahlen werden da meistens nicht kommentiert und es gibt jetzt auch keinen sehr offensiven Umgang, zum Beispiel mit so einem Konzernabschluss, dass da jetzt eigens eine Presserunde einberufen würde, um dann über die Zahlen zu sprechen, um das in allen Details auseinanderzunehmen. Das muss man dann schon selber sich besorgen und selber machen. Machen wir aber.
1: Okay, also ab und zu mal klingeln oder mal vor der Tür stehen und sagen, hey, stopp.
0: Geht,
1: Aktentasche auf, ich will mal gucken.
0: Geht im Internet inzwischen, ohne Türklingel.
1: Ah, okay, gut. Dann wäre noch ein Aspekt, den ich ansprechen möchte, nämlich wie so dieses Gefühl im Stadion ist, weil ich habe so für mich diesen Begriff geprägt, dass das eher so eine Art Event-Gefühl ist. Also ich fühle mich, wenn ich im Stadion bin, und ich war tatsächlich schon zweimal im Stadion, habe ich nicht so dieses Gefühl, ich gehe da jetzt in so einen Hexenkessel rein, das mag unterschiedlich sein, welches Spiel gerade ansteht, sondern ich kann da eben eher genießen, was an Show geboten wird. Ob das so gewollt ist oder nicht, kann man sehen, aber wie das zum Beispiel von Profis der Sicherheit gesehen wird, darüber müssen wir auf jeden Fall auch sprechen.

0: 80 Millionen.
1: MDR Sachsen mit dienstags direkt unsere Gesprächssendung am Dienstagabend. Und ich hatte ja gerade schon die Stimmung im Stadion oder vor und nach dem Spiel angesprochen und die Sicherheit. Und für die Leipziger Polizei, da war es ja gestern eine besondere Situation, als der Großeinsatz nach der Amokfahrt in der City begann. Pressesprecher sind dann ebenso gefordert wie die Kolleginnen und Kollegen, die direkt im Einsatz sind. Als ich vor einer Woche ungefähr für dienstags direkt mit Olaf Hoppel sprach, dem Sprecher der Polizeidirektion Leipzig, da war das alles natürlich noch kein Thema, nicht absehbar. In unserem Gespräch geht es deshalb um die Einsatzlagen rund um Heimspieler von RB Leipzig und über die Zusammenarbeit von Polizei, von Verein und Stadt insgesamt so. Wo genau die Polizei an solchen Spieltagen eigentlich gefordert ist, was sie dazu zu tun hat, das war das Erste, was ich von ihm wissen wollte.
2: Das Wichtige ist das ganze Anreiseverhalten und auch die Spielphase, die für die Polizei eigentlich eine eher ruhige Phase ist, es sei denn, der Veranstalter, in dem Fall dann RP Leipzig, kann bestimmte Dinge im Stadion nicht mehr gewährleisten. Dann sind wir auch da aktiv und dann kommt wieder die Phase der Polizei. Das ist sozusagen die Heimreise, die wir absichern müssen, zusammen mit der Bundespolizei. Also im Prinzip zwei Schwerpunktphasen, vorm Spiel und nach dem Spiel. Mhm. Während des Spiels ist es eigentlich grundsätzlich eher Ruhephase für die Polizei. Mhm. Spiele werden vorbereitet. Der Verein bereitet sie vor aus Sicherheitsaspekten heraus und die Polizei bereitet sie vor. Es gibt da Vorgespräche während des Spiels auch und gerade bei RB ist das schon fast einzigartig aus unserer Sicht. Wir haben im Stadion einen gemeinsamen Führungspunkt, das heißt alle Entscheidungsträger, die für das Thema Sicherheit notwendig sind, sitzen an einer Stelle. Und das macht auch die Besonderheit mit RB Leipzig aus, dass sie aus unserer Sicht Sicherheit leben, vor, während und nach des Spiels.
1: Aber wir haben ja in Leipzig, auch wenn wir hauptsächlich über RB jetzt sprechen, nicht nur diesen einen Verein in der Stadt, da gibt es ja noch andere Fußballvereine, da ist es zum Teil anders, oder?
2: Die Vereine selber sind alle sehr engagiert. Wenn Menschen dann einzelne den Verein in ein negatives Licht rücken, dann hat das meistens nicht mit dem Verein zu tun, sondern von dem Menschen, der das tut. Und da gibt es aber sehr gewaltige Unterschiede bei uns in der Stadt, während wir mit RB überhaupt keine Probleme haben. Bei den Spielen von Lok Leipzig gibt es einen gewissen Teil der Anhängerszene, die immer wieder Ausschreitungen begeht und auch bei der BSG Chemie findet das auch statt.
1: Aber wann kann man eigentlich von Hochrisikospielen sprechen? Hat das immer nur mit der Fans zu tun oder gibt es da noch andere Aspekte?
2: Ja, also es gibt ja drei Sicherheitskategorien bei den Spielen. Das Hochsicherheitsspiel ist die Kategorie 1, damit man erstmal ein Verständnis hat. Es gibt aktuell, wenn RB spielt, zweimal im Jahr. Das ist, wenn St. Pauli kommt und wenn Frankfurt am Main kommt. Damit sieht man schon den Unterschied, wenn Lok oder BSG spielen, sind deutlich mehr Spiele in dieser Klassifizierung eingeordnet. Und das hat tatsächlich im Schwerpunkt was mit dem Fanverhalten zu tun.
1: Das ist Klassifizierung 1. Was sind die anderen beiden?
2: 2 und 3. Bei der 3 sind wir manchmal nur noch mit Bürgerpolizisten vor Ort oder haben eine Gruppe unserer geschlossenen Einheit mit dabei. Da ist einfach das Level der Notwendigkeit des Polizeieinsatzes so gering, dass wir nur mit sehr wenigen Menschen dabei sind.
1: Das Stadion ist ja in der Stadt, vor allen Dingen dieses Waldstraßenviertel, wo Menschen leben, die auch schon dort gelebt haben, bevor das Stadion so wichtig wurde. Wie hat sich das über die Zeit entwickelt? Wie haben Sie das erlebt?
2: Naja, die Besonderheit ist die, dass dort auf einem sehr engen Raum mehrere Veranstaltungsflächen sind. Somit, dass man zum Teil über 100.000 Menschen in diesem Bereich haben. Für die ist das natürlich eine schwere Situation, wenn sie regelmäßig Menschenmassen bei sich durchs Viertel ziehen haben. Das Thema Lärm, Parken kommt dazu. Und es ist auch Stadtaufgabe. Und die Stadt hat ein sogenanntes Anwohnerschutzkonzept entworfen, wo man versucht, vor allen Dingen den Verkehr herauszuhalten. Das ist vor allen Dingen auch für das Engagement des dortigen Bürgervereins zu verdanken, dass das entstanden ist. Ich verstehe aber in Gesamtbetrachtung der Stadtgesellschaft, dass man so zentrumsnah solche Veranstaltungsflächen hat, dass das gewünscht ist, weil das einfach auch ein riesiger Wirtschaftsfaktor ist für die Stadt Leipzig.
1: Stichwort internationale Turniere, da steht ja bald die Conference League hier an, Leipzig als Gastgeber. Inwiefern ist das jetzt für Sie schon ein großes Thema für Vorbereitungsmaßnahmen? Mit wem reden Sie da so?
2: Die Besonderheit ist erstmal, dass wir seit Anfang an aus Leipziger Polizei immer die Fanszene informieren, wie kann man anreisen, was sind die Sicherheitsbestimmungen im Stadion, was ist in der Stadt zu beachten. Und das passiert in den entsprechenden Sprachen der anreisenden Mannschaften. Und Leipzig hat ja auch diesen Vorteil, dass wir immer wieder internationale Spiele haben. Aus unserer Sicht auch ein wesentlicher Aspekt, weil die Sicherheit, so wie sie hier funktioniert, das war auch Feedback nach der EM, ein extrem hohes Niveau hat. Und in den Vorbereitungen, auch für jetzt, für Mai, die laufen jetzt schon sehr intensiv. Am Einsatztag selber kann ich nicht mehr viel korrigieren bis dahin. dann muss alles gelaufen sein, sodass natürlich der Austausch mit UEFA, mit den möglichen Mannschaften schon stattfindet. Meine Kolleginnen und Kollegen sind aktuell nach Madrid geflogen, weil es darum schon geht, sich dort auszutauschen. Mit den Fanbeauftragten muss man sprechen. Also dieser regelmäßige Austausch vorher und dann den Einsatz vorzubereiten, zusammen mit der Stadt, das sind so wesentliche Elemente, die auch jetzt schon stattfinden.
1: Soweit das Gespräch mit Polizeipressesprecher Olaf Hoppe. Auch in diesem Fall nochmal sei erwähnt, wir haben vor der Amokfahrt in der City miteinander gesprochen. Ja, die Fans, die Polizei sagt, gutes Zeugnis, brave Fans in Anführungsstrichen gesagt. Dominik Kaiser, auch so erlebt?
0: Wahrscheinlich. Ja, so erlebt. Das ist ja uns auch als Spieler bewusst und das macht das Ganze schon auch besonders. Also ich glaube, wir ziehen sehr, sehr viele junge Leute, junge Familien an und ja, haben in unserem Stadion eine besondere Atmosphäre. Ich glaube, wir schaffen es gerade sehr, sehr oft, dass da sehr viele Zuschauer kommen, dass die Kapazität auf einem sehr, sehr ordentlichen bis sehr guten Level sogar ist.
1: Mhm. Und wobei die Chefin Frau Henny sagt, das könnte ruhig immer ausverkauft sein.
0: Ganz klar, ganz klar. Es gibt überall Luft nach oben und das ist sicher auch für die nächsten Jahre das ganz klare Ziel. Wie kann man es schaffen, dass auch die vermeintlichen Spiele, wo es jetzt nicht, sage ich mal, gegen Bayern, Dortmund und Leverkusen geht, dass man da natürlich dieses schöne Stadion auch komplett voll bekommt. Aber generell, glaube ich, sind wir da auf einem sehr, sehr guten Weg und ja, wir haben eine besondere Atmosphäre und eine besondere Sparte an Leute, die kommen und die das, glaube ich, wirklich mit Leben füllen und auch richtig genießen können.
1: Hm. Was sagt der Sportjournalist zu diesen unterschiedlichen Fußballwelten in Leipzig?
3: Also diese Gewaltfreiheit bei RB ist von Anfang an hervorzuheben. Ne? Das war ja auch ein wesentlicher Punkt, dass ganz viele Leipziger gesagt haben, ich gehe mal hin, ich gucke mir das an, weil die das satt hatten, dass sich die Vereine gegenseitig und auch mit anderen Vereinen, die viele Fanszenen halt da vermöbelt haben rund um die Spiele. Ne? Das war ja noch die Zeit Anfang der 2000er und dann kam irgendwann RB. Deswegen sind dann auch viele halt abgewandert und schätzen das sehr. Was natürlich interessant ist, so eine Fanszene entwickelt sich ja auch. Ne? Jetzt sieht man zum Beispiel bei RB Leipzig das Phänomen, da gibt es ja auch sogenannte ultra-affine Fans, nennen die sich, weil sie keine richtigen Ultras sind, darüber würden die anderen Fanszenen lachen, die großen, deswegen sind es ultra-affine Fans und die haben natürlich Liebäugel, die auch mit diesen ganzen Phänomenen halt dieser Ultra-Fankultur, zum Beispiel auch Pyrotechnik, das ist in Leipzig im Stadion ja selber noch nie vorgekommen, also da gab es noch keinen einzigen Pyro-Vorfall im Heimbereich, nur am Gästebereich. Auswärts allerdings, wenn die RB-Fans, die aktiven, organisierten da auswärts fahren, dann zündeln die auch immer mal und dann gibt's halt immer, es ist ein großer Zwist zwischen dem Club, der sich sehr strikt auch gegen Pyrotechnik richtet und den aktiven Fans, die aber sagen, das gehört für uns irgendwie dazu und man muss auch sagen, dass RB Leipzig auch deswegen bei einigen Jugendlichen halt unattraktiv ist. Ich sehe das beispielsweise bei meinem Sohn, der ist früher auch regelmäßig zu RB gegangen, der geht es lieber zu Chemie, weil da sieht man zwar schlechteren Fußball, aber dafür kribbelt's und kracht's und raucht's in dieser Fankurve bei den 16-Jährigen. Ne? Und das ist sicherlich auch ein Punkt, wo RB ja gucken muss, wie sie gerade die Teenager halt da bei Laune hält und trotzdem diesen Kurs beibehält.
1: Apropos, es knallt und kracht, da frage ich einfach mal wieder, wie es an der Hörertelefon und in den anderen Bereichen war. Rebecca Haukwitz aus der Redaktion, was kam da noch so? Kamen noch ein paar krachende Meinungen oder insgesamt viel Zustimmung?
4: Insgesamt eigentlich eher viel Zustimmung. Also ja, ich habe es ja vorhin auch schon gesagt, unsere Hörer gestehen RB Leipzig, ob jetzt Fans oder nicht, mindestens einen starken wirtschaftlichen Nutzen und auch ja so eine gewisse Strahlkraft zu. Also ein Hörer aus Stolberg zum Beispiel hat geschrieben, RB ist für ihn ein Aushängeschild für modernen Spitzensport in Sachsen. Und ohne RB, sagt er, wäre Sachsen auf der deutschen Fußballkarte deutlich blasser und international wohl auch kaum sichtbar. Und es gibt aber auch Stimmen wie die von Winfried Haug aus Wöllnau. Er sagt, er ist bekennender Lok Leipzig-Fan. Und trotzdem ist RB für ihn und für den ostdeutschen Fußball einfach ein Segen, weil ja zum einen das so als eine Wirtschaftskraft gesehen wird für den Großraum Leipzig, aber zum anderen eben auch, dass es diese Akademie gibt, von der auch andere Vereine in der Region noch profitieren könnten.
1: Okay, also Ein etwas gemischtes Gebild, aber im Großen und Ganzen doch eher zustimmt, selbst von dem Fan des anderen Vereins an dieser Stelle. Gut, dann Dankeschön für den Moment und wir sind sozusagen auch ein bisschen in der Schlusskurve jetzt angekommen. Nachspielzeit gibt's bei uns auf jeden Fall nicht. Wie ist das jetzt so, Dominik Kaiser, in so einer Situation hier, was ja kein Spiel ist, aber was ja trotzdem irgendwie auch eine gewisse Anspannung bringt. Kann man das irgendwie vergleichen? Ist man auf dem Platz dann so in den letzten Minuten nochmal eher so ganz hellwach und passt auf, dass nichts mehr schief geht oder dass man noch was erreicht, was bis dahin nicht geklappt hat? Ist das wirklich so eine besondere Zeit, diese letzten Minuten und Sekunden?
0: Ja, natürlich. Da geht's um alles. Vor allen Dingen, wenn es natürlich ein enger Spielstand ist und in diesem Spiel um einiges geht, dann ist es, denke ich, auch die Qualität von großen Mannschaften und auch von richtig guten Spielern, da nochmal richtig präsent zu sein, da dann auch seine Qualität zu zeigen. Und natürlich ist man da dann nochmal doppelt fokussiert, auch wenn man schon ein paar Meter in den Beinen hat. Ja, jetzt an sich glaube ich schon, dass ich auf dem Feld da fokussierter war und angespannter war als heute hier im Studio. Der Spaßfaktor, mal so, mir hat es hier auf jeden Fall auch großen Spaß gemacht, aber Fußball ist natürlich meine große Leidenschaft und deshalb würde ich wahrscheinlich immer das Stadion mit dem Studio,
1: das Stadion bevorzugen.
0: Das Stadion bevorzugen.
1: Da kann man jetzt mal hinter die Kulissen sprechen. Dann danke ich nochmal sehr, dass es heute umgekehrt war, weil heute Dienstagabend ist bei RB ein besonderer Tag. Um die Zeit wird normalerweise, wo wir jetzt hier aufzeichnen und beziehungsweise die Live-Sendung haben, rollt bei RB der Ball.
0: Nicht bei den Profis. Nicht bei den Profis. Die bereiten sich hoffentlich auf das Training morgen vor. Es rollt der Ball für alle Mitarbeiterinnen und Mitarbeiter. Da haben wir eine große Gruppe meistens zusammen und dann geht's dort zur Sache.
1: Okay, wird da eigentlich auch die Mannschaft erst an dem Abend gewählt, so mit Gänsefüßchen machen? Und wer dann die letzte Volle hat, darf sich auswählen, wer zuerst Dominik Kaiser in die Mannschaft ruft?
0: Ja, das ist komplett Freestyle und das hängt natürlich von der Teilnehmerzahl ab, von den Leuten und auch natürlich von der Qualität. Wir müssen da ja das so zusammenwürfeln, dass es auch allen Spaß macht und das kriegen wir aber meistens hin.
1: Okay, dann letzte Frage noch so quasi fachlich. Jetzt steht ja dieses Hochrisikospiel gegen St. Pauli an, was noch dazu gleichzeitig dieses 10-jährige Jubiläum ja so ein bisschen mit involviert. Wie geht's aus?
0: 2-0, hoffe ich. Bin überzeugt, dass wir den Heimsieg einfahren. Klar, Risikospiel. Ich bin überzeugt, dass das sich in einem guten Rahmen verhält. Die 10 Jahre, das ist ein schöner Side-Fact, aber am Ende geht's um die Mannschaft. Die müssen am Samstagmittag bereit sein und die 3 Punkte einfahren. Da werden alle, die beim Aufstieg dabei waren, mit unterstützen natürlich von der Tribüne, aber der Fokus liegt hoffentlich unten und die werden das Ding dann auch ziehen.
1: Ja, Ralf Rangnick ist ja auch wieder mit dabei. Was sagt der Sportjournalist? Wird er wieder mit einem großen Glas Bier gejagt und zerrt sich einen Muskel oder reißt ihn?
3: Oh, ich glaube,
0: er ist schon verletzt. Infos ist er schon verletzt.
3: Oh, okay. Ja, er hat sich ja mit einigen Wehwehchen jetzt rumgeplagt, so die letzten Monate. Ne? Also ich glaube, keine Jagd diesmal. Aber es ist natürlich eine schöne Sache, dass auch er zugesagt hat. Er ist ja durchaus mit ein paar Dissonanzen auch aus Leipzig weggegangen und jetzt, dass er da wieder zurückkommt und die Aufstiegshelden da nochmal geehrt werden, passt da schön in diesen Rahmen. Und es ist ja jetzt auch jetzt wieder genau wie damals halt richtig Druck auf den Kessel. Ne? Dieses Spiel muss es eigentlich sein, da will man das klar machen und insofern ist das, also wird das in allen Belangen richtig prickelndes Spiel.
1: Okay, wie geht's aus?
3: Ja, ich würde sagen, ich lege noch mal ein Tor drauf, Domme. Ich denke, wenn dann einmal die Dämme gebrochen sind, dann wird sich RB da noch mal in den Flow spielen. Also ich sag mal 3-0.
1: Okay, dann haben wir jetzt auf jeden Fall was dann für alle, die den Podcast später hören, wo die sagen, was die sich gedacht haben, aber das werden wir dann sehen. Ich sage an dieser Stelle Dankeschön, Dominik Kaiser, und Dankeschön, Ulrich Krömer, für diese wunderbare Zeit.
0: Ja. Okay,

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1: Um 20 Uhr mit Andreas Kalb. Nach der tödlichen Amokfahrt in Leipzig ist der mutmaßliche Täter in der Psychiatrie eingewiesen worden. Ein Ermittlungsrichter hat die einstweilige Unterbringung des 33 Jahre alten Deutschen angeordnet. Wie die Staatsanwaltschaft Leipzig mitteilte, liegen dringende Gründe vor, dass er die Tat mit 2 Toten und 6 Verletzten in einem Zustand der erheblich verminderten Schuldfähigkeit begangen hat. In Leipzig haben am Nachmittag hunderte Menschen der Opfer der Amokfahrt gedacht. Nach Angaben des Sozialministeriums befand sich der Beschuldigte bis wenige Tage vor der Tat freiwillig in einem psychiatrischen Krankenhaus. Es hätten aber keine medizinischen Gründe vorgelegen, ihn gegen seinen Willen festzuhalten. Feuerwehren in Sachsen sollen bei Waldbränden auf ehemaligen Militärgrundstücken besser geschützt werden. Das fordert ein gemeinsamer Antrag der Landtagsfraktionen von BSW, CDU und SPD. MDR-Sachsen-Reporterin Beate Dietze informiert.
2: Brände auf munitionsbelasteten Waldflächen seien Hochrisikoeinsätze für die Feuerwehren, so BSW-Fraktionschef Ronny Kupke. Im Ernstfall seien die Einsatzkräfte ohne ausreichenden Schutz. Ziel ist es daher, die Feuerwehren mit geschützter Löschtechnik auszurüsten. Weiter wird eine verlässliche Finanzierung für die Beräumung der Waldwege und Brandschneisen gefordert. Bisher bestreitet der Sachsenforst die Kosten aus dem laufenden Betrieb. Ferner soll das Kampfmittelkataster zu einem praxistauglichen Instrument entwickelt werden, damit die Einsatzkräfte ein genaues Lagebild erhalten, so die CDU. Politik müsse die Arbeit der Einsatzkräfte bestmöglich absichern, heißt es von der SPD.
1: Hintergrund ist ein Waldbrand in der Gorischheide im vergangenen Sommer. Auf dem ehemaligen Truppenübungsplatz war immer wieder Munition explodiert. Jens Spahn bleibt Vorsitzender der Bundestagsfraktion von CDU und CSU. Für den 45-jährigen CDU-Politiker stimmten rund 87% der Abgeordneten. Vor einem Jahr hatte Spahn noch mehr als 91% der Stimmen erhalten. Er nannte seine Wiederwahl einen Vertrauensbeweis. Spahn soll die Unionsfraktion bis zum Ende der laufenden Wahlperiode führen. Einen Gegenkandidaten hatte er nicht. Sachsen hat offiziell einen neuen Badesee erhalten, den Seelhausener See bei Löbnitz im Landkreis Nordsachsen. Am Nachmittag gaben Vertreter des Landkreises und des Bergbausanierers LMBV das Gewässer teilweise frei. An ausgewiesenen Stellen ist das Baden damit erlaubt, vor allem am neuen rund einen Kilometer langen Sandstrand bei Löbnitz. Auch Wassersport wie Kanufahren oder Segeln ist möglich, allerdings nur ohne Motor und auf eigene Gefahr. Teile des Sees bleiben aus Sicherheits- und Naturschutzgründen gesperrt. Das Wetter. In der Nacht regnet es, auch Gewitter sind möglich. Es kühlt sich bis auf 8 Grad ab. Morgen lockert es etwas auf, vereinzelt scheint die Sonne. Ab dem Nachmittag ziehen weitere Regenwolken über Sachsen bei maximal 20 Grad.
3: Und das ist der Verkehrsservice für den ARD-Abend. Die A71 Richtung Schweinfurt zwischen Gräfenroda und Oberhof wegen Tunnelwartungsarbeiten bis morgen früh 6 Uhr gesperrt. Die A72 Richtung Leipzig am Kreuz Chemnitz ist die Überfahrt zur A4 Richtung Dresden wegen Bauarbeiten gesperrt. A72 Richtung Leipzig in Höhe von Geithain nach einem Unfall. Die Sperrung hier, momentan staut es sich. Und die B101 Richtung Freiberg am Abzweig Kröges nach einem Unfall. Die Vollsperrung. Das war's. Ich wünsche Ihnen eine gute Fahrt durch den Abend.
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3: Mit Markus Poschlott aus Magdeburg und jetzt der Band, die sich nach einem Formular für einen Antrag in England benannt hat. Sie brauchen dafür dringend bitte noch das UB40. So muss es mal geheißen haben. So wie damals, wie war das bei Asterix und Obelix? Passierschein A38? So nach dem Motto. UB40, Kingston Town im ARD-Abend. Hallo zusammen.

Das ist Gilbert O'Sullivan mit Get Down. Heute am 5. Mai 2026 und genau an diesem 5. Mai, aber im Jahr 1922, da gab es was Neues, was Historisches. Und zwar etwas, das Sie alle heute noch benutzen, vielleicht ja auch jetzt, gerade in diesem Augenblick. Am 5. Mai 1922, vor 104 Jahren, wurde das erste Autoradio getestet. Das erste Auto, das ein eigenes Radio drin hatte. Es war in den USA, in Chicago, ein Ford T-Modell war das gewesen, mit dem ersten Autoradio. War damals was völlig Verrücktes, war dann auch, als es in die Serienproduktion dann so ein bisschen die ersten Jahre danach dann schon mal ging, auch noch was völlig Abgefahrenes. Die Geräte waren groß, sie waren teuer, sie kosteten ein Drittel des Autopreises, muss man sich mal vorstellen. Die waren sauschwer, 15 Kilo kosteten, brauchten auch eigene Batterien, weil sie mit dem Auto noch nicht so kompatibel waren. Das kam alles erst später. In den 50er Jahren wurden dann Autoradios wirklich dann auch integriert in das Auto. Kompaktere Bauweise etc. Also, heute vor 104 Jahren das erste Autoradio. Wie schön, dass es das gibt, wie schön, dass Sie beim Autofahren einfach auch Radio hören können. Und ich weiß nicht, vielleicht sitzen Sie ja gerade in einem etwas älteren Auto und haben auch noch so ein richtiges altes Autoradio drin, vielleicht noch eins ohne Display. Vielleicht auch noch eins, auf dem nicht der Sendername steht, auf dem jetzt nicht steht, hier ist der ARD-Abend, sondern auf dem Sie selber noch drehen müssen, können Sie ja gerne mal erzählen, wenn Sie noch so einen alten Schlitten haben, mit einem alten historischen Autoradio. Telefonnummer zu uns ins Studio, hier ist die 0800 80 80 110. Natürlich kostenfrei, geht auch vom Autotelefon aus, falls Sie das auch noch integriert haben.

0: Das ist Multispecial im ARD-Abend an diesem 5. Mai. An diesem Tag hat das Autoradio Geburtstag. Das habe ich gerade schon mal kurz erwähnt. Heute vor 104 Jahren wurde das erste Autoradio eingebaut. Sauteuer, kostete ein Drittel des Autopreises und war auch viel zu schwer und brauchte eine eigene Batterie etc. pp. Und jetzt wollen wir mal ein bisschen in den Erinnerungen von einst schwelgen. Wer hatte noch so ein richtig altes Autoradio? Wer baut nicht auf moderne Technik, wo alles im Display steht, sondern wer muss noch wirklich drehen? So, ARD Abend telefonisch erreichbar auf der 0800 80 80 110. So, guten Abend, wer ist denn da?
1: Ja, hallo, und hier ist der Wolfgang aus Chemnitz, ich grüße dich.
0: Na, hallo Wolfgang aus Chemnitz, guten Abend.
1: Und zwar habe ich nicht mehr, ich habe mein Auto vor 2 Jahren verkauft, da war ein schönes altes Autoradio drin.
0: So eins noch mit, wo man noch selber dran drehen musste?
1: Ja. Aber ich, wie gesagt, hab das verkauft.
0: Wie alt war das denn?
1: Ja, das war erstmal noch von Glaubung aus den 50er, 60er Jahre.
0: Ach so, richtig alt.
1: Ja.
0: Und der Klang war wahrscheinlich auch besonders, oder?
1: Ja, der Klang war, weil ich hatte Boxen dazu. Oben im Dach und an der Seite in den Türen waren überall Boxen drin.
0: Wunderbar. Tolle Geschichte. Danke, Wolfgang, für den Anruf. Und wir schwelgen gerne noch ein bisschen in Erinnerung für den Fall, dass Sie mich jetzt auch gerade in diesem Augenblick über so ein richtig schönes altes Autoradio hören. Geben Sie gerne mal ein Zeichen, rufen Sie durch.
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0: So, und jetzt natürlich Autofahrmusik. Tracy Chapman mit ihrem Fast Car. Der Song klingt besonders gut in den richtig alten Autoradios.

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0: 80 am Kreuz Chemnitz ist die Überfahrt zur A4 Richtung Dresden gesperrt, wegen Bauarbeiten. Und an die A72 Richtung Hof, einmal in Höhe Geithain, Stau nach einem Unfall. Und am Dreieck Bayerisches Vogtland in der Überfahrt zur A9 Richtung München, eine ungesicherte Unfallstelle auf der linken Fahrspur. Bitte Obacht, hier auf der 72 Fahrt Richtung Hof, am Dreieck Bayerisches Vogtland in der Überfahrt zur A9 Richtung München, ungesicherte Unfallstelle auf der linken Fahrspur. Dann die B101 Richtung Freiberg am Abzweig Krögis nach einem Unfall gesperrt. Das war's. Ich wünsche eine gute Fahrt.
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0: Mit Markus Poschlott am Mikrofon und besten Grüßen ins ganze Land. Hier aus dem Landesfunkhaus von MDR Sachsen-Anhalt in Magdeburg. Guten Abend.

0: The Corrs sagen und singen Listen to the Radio. Und das ist keine Bitte, das ist eine Ansage. Vor allem heute, wo das Autoradio 104 Jahre alt wird. Ja, und frage ich mal in die Runde hier im ARD-Amt, wer hat denn noch ein richtig schönes altes Autoradio verbaut in der Kiste? Vielleicht, was noch ein bisschen knarkt, wo man vielleicht irgendwie auch dran drehen muss. So, Wolfgang aus Chemnitz hat man eben schon am Telefon. Wer ist der oder die Nächste? Hallihallo, hier ist Markus.
1: Hallo, ich bin die Ute aus Wittenberg, Lutherstadt.
0: Na, Grüße, hallihallo.
1: Hallo, ich fand das gut mit dem Radio, 104 Jahre. Ich bin 70 Jahre und ich habe einen Toyota, der ist 28 Jahre alt, der fährt aber noch alles okay. Und das Radio ist genauso alt.
0: Es ist wirklich noch genauso alt.
1: Das ist auch ein Blaupunkt, wie der Mann eben sagt.
0: Ja, wie der Wolfgang erzählt hat, ja.
1: Ja, ja. Und der hat 5 Knöpfe von 1 bis 5 und da kann ich mir praktisch die ganzen viele Sender reinordnen und da muss ich draufdrücken und dann ist dieser Sender gespeichert. Aber 5 gehen nur rein.
0: Und die ganz alten haben ja noch eine Kassettendeck, also eine Kassette.
1: Habe ich auch drin.
0: Ist auch mit drin.
1: Ich habe auch noch alte Kassetten, die stecke ich da öfter mal rein.
0: So, jetzt will ich wissen, was für Kassetten sind das?
1: Ach, das sind ja Beat-Kassetten, alte Beat-Kassetten.
0: Aha.
1: Und so 60er Jahre, die Beatles und Bee Gees und alles sowas.
0: Oh.
1: Wie gesagt, ich bin 70 Jahre und ich hänge an den alten Dingern. Und die Kassetten, die gehen noch, man sagt immer, die verschleißen so schnell, stimmt aber nicht. Die sind im Auto bei Hitze und Kälte und die gehen immer noch.
0: Und die klingen immer noch wie damals, das ist ja auch das Schöne, oder?
1: Ja, ja, wirklich.
0: Ach, das ist auch schön. Die Kassetten noch aus dem Radio vielleicht sogar selber aufgenommen damals?
1: Ein Teil ja, aber die ich im Auto habe, das sind alles gekaufte Kassetten.
0: Ah ja, okay.
1: Ja.
0: Ach, auch nicht schlecht. Was für eine schöne Erinnerung, oder?
1: Ja, das ist schön.
0: Ich denke auch so, das kann man mit neueren Autoradios, die haben natürlich auch ihre Vorteile und sind ja auch toll und so, alles keine Frage. Aber wenn man so ein altes, richtiges Radio hat und es knarrt, ich fahre auch noch ein altes Auto, bei mir ist es auch so. Und wenn ich dann irgendwo mal irgendwo an den Tunnel oder irgendwo ranfahre oder in den Bergen bin, dann rauscht das immer auch mal noch so. Das kennen ja viele auch gar nicht mehr heute.
1: Das stimmt, wenn ich mal in die Tiefgarage fahre, sind die Sender auf.
0: Ist Feierabend, genau, so geht's mir auch. Dann ist Schluss, stimmt.
1: Ja.
0: Ach, das war sehr schön. Herzlichen Dank für den Anruf.
1: Ja, danke schön.
0: Und für
1: alles
0: die Reise
1: Gute.
0: Zurück und schöne Grüße in die Lutherstadt Wittenberg.
1: Ja, Ihnen auch, Ihrem Team auch.
0: Dankeschön, tschüss.

0: Fiction Factory und Feels Like Heaven. Das ist der ARD-Abend. Und heute können wir gratulieren recht herzlich zum Geburtstag. Happy, happy Birthday, Adele. Der Sängerin Adele. Heute wird sie 38 Jahre alt. Wir grüßen recht herzlich nach London. Ja, sie hat sich einen großen Namen gemacht. Klar, ist inzwischen jedem bekannt, seit vielen, vielen Jahren schon. Adele hat sich's immer sehr einfach gemacht, wenn es um ihre Alben ging. Und wenn es darum hieß, okay, wie nennen wir denn die Platte? Das ist ja für viele ein großer Prozess und da wird lange und kreativ überlegt. Sie hat sich's einfach gemacht. Sie hat wirklich ihre Alben immer benannt nach dem Alter, in dem sie war, als sie angefangen hat, an den jeweiligen Songs zu arbeiten. Also so erschien eben, als sie mit 19 die Songs angefangen hat, daran zu schreiben und ein Album fertig war, hat sie es 19 genannt. 19, so kam dann auch 21 für 21. Und Sie sehen, wohin das führt, ne? 25, 30, so hießen dann die Alben und heißen sie noch heute von Adele. Ihre erfolgreichste Veröffentlichung ist das zweite Studioalbum, also 21, mit fast 33 Millionen verkauften Exemplaren weltweit. 33 Millionen, irre. Wir hören jetzt Adele mit einem Song aus dem Jahr 2012. Und der ist auf keinem ihrer Alben so wirklich vertreten, nur auf einem Deluxe-Album, so als Bonus-Track. Es ist nämlich Filmmusik zu James Bond, zu Skyfall. Da war sie auch in der engeren Wahl, dass sie diesen Song singt. Eigentlich sollte es Amy Winehouse singen, aber die ist kurz vorher verstorben. Und daraufhin hat Adele diese große Nummer aufgenommen. Skyfall. Hier ist Adele aus dem Jahr 2012. Happy Birthday.
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1: Um 21 Uhr mit Andreas Kalb. Nach der tödlichen Amokfahrt in Leipzig ist der mutmaßliche Täter in die Psychiatrie eingewiesen worden. Ein Ermittlungsrichter hat die einstweilige Unterbringung des 33 Jahre alten Deutschen angeordnet. Wie die Staatsanwaltschaft Leipzig mitteilte, liegen dringende Gründe vor, dass er die Tat mit 2 Toten und 6 Verletzten in einem Zustand der erheblich verminderten Schuldfähigkeit begangen hat. In Leipzig haben am Nachmittag hunderte Menschen der Opfer der Amokfahrt gedacht. Nach Angaben des Sozialministeriums befand sich der Beschuldigte bis wenige Tage vor der Tat freiwillig in einem psychiatrischen Krankenhaus. Es hätten aber keine medizinischen Gründe vorgelegen, ihn gegen seinen Willen festzuhalten. In Berlin hat der Senat offiziell die Pläne für Olympische Spiele in der Hauptstadt vorgestellt. Gemeinsam mit Brandenburg, Sachsen und Mecklenburg-Vorpommern sollen Wettkämpfe in 30 Sportarten mit 46 Disziplinen abgehalten werden. Berlins Sportsenatorin Iris Spranger sagte, 97% aller Wettkämpfe könnten in bestehenden Sportstätten stattfinden. Der Deutsche Olympische Sportbund entscheidet im September, welche Stadt oder Region Kandidat für die Spiele wird. Außerdem bewerben sich Hamburg, München und die Region Rhein-Ruhr. Am Dresdner Landgericht wurden im Prozess wegen eines Messerangriffs in einer Dresdner Straßenbahn heute Zeugen gehört. Angeklagt sind 2 21 und 22 Jahre alte Syrer. Sie sollen im vergangenen Sommer einen US-Amerikaner mit einem Messer verletzt haben. Der Student hatte sich nach eigenen Angaben schützend vor 2 Frauen gestellt, die mutmaßlich belästigt wurden. Über den Prozess berichtet MDR Sachsen-Reporterin Annette Apfel.
2: Können wir helfen? Ist alles in Ordnung? Mit diesen Fragen sei der junge Amerikaner auf die belästigten Mädchen zugegangen, doch sie hätten abgelehnt. So jedenfalls schilderte es einer der zahlreichen Zeugen aus der Straßenbahn vor Gericht. Es sei ein unglaubliches Handgemenge gewesen. Es wurde geschlagen, getreten, gespuckt, sagte er, während Videos und Fotos auf der Wand zu sehen sind. Dabei soll einer der Syrer, laut Anklage, den US-Amerikaner mit einem Messer tiefe Schnittwunden im Gesicht zugefügt haben. Er wird am Mittwoch zum Prozess erwartet.
1: Das Landgericht Leipzig hat einen 68-Jährigen wegen Steuerhinterziehung zu 2 Jahren und 8 Monaten Haft verurteilt. Das teilte ein Gerichtssprecher mit. Nach Überzeugung der Richter hatte der Mann als Geschäftsführer eines Energieversorgers keine Steuererklärung auf Gewinne von knapp 3,4 Millionen Euro abgegeben. Das Finanzamt habe die Einkommenssteuer daraufhin zu niedrig geschätzt, wodurch ein Steuerschaden von rund 1,5 Millionen Euro entstanden sei. Das Wetter. In der Nacht regnet es, auch Gewitter sind möglich. Es kühlt sich bis auf 8 Grad ab. Morgen lockert es etwas auf. Vereinzelt scheint die Sonne. Ab dem Nachmittag ziehen dann weitere Regenwolken über Sachsen bei maximal 20 Grad. Auch am Donnerstag erwartet uns Regen bei 11 Grad.
3: Und das ist der Verkehrsservice für den ARD-Abend. Die A1 Hamburg Richtung Bremen wird zwischen Hamburg-Stillhorn und Harburg wegen einer Nachtbaustelle ab 22 Uhr gesperrt sein, wahrscheinlich bis morgen früh 5 Uhr. Bitte hier über die U76 ausweichen oder sich jetzt noch beeilen. A1 Bremen Richtung Osnabrück zwischen Wildeshausen West und Alhorner Heide wegen einer Nachtbaustelle bis 5 Uhr morgens gesperrt. Die A3 Passau Richtung Oberhausen zwischen Bad Honnef, Linz und Siebengebirge wegen LKW-Bergungsarbeiten mehrfach kurzzeitige Sperrung, zurzeit 2 Kilometer Stau. A7 Hamburg Richtung Ulm zwischen Niederaula und Hünfeld Schlitz nach einem Unfall gesperrt. A9 Fahrtrichtung Berlin zwischen Markt Schorgast und Gefrees befindet sich eine ungesicherte Unfallstelle und es liegen Fahrzeugteile auf der Fahrbahn. Obacht bitte. Die A24 Berliner Ring Richtung Pritzwalk zwischen Herzsprung und dem Dreieck Wittstock Dosse rechte Fahrspur nach einem Unfall gesperrt. A38 Richtung Leipzig zwischen Bleicherode und Großwechsung, stockender Verkehr nach einem Unfall. Die A59 Düsseldorf Richtung Köln zwischen dem Dreieck Monheim Süd und dem Kreuz Leverkusen West wegen Bauarbeiten gesperrt. A71 Richtung Schweinfurt zwischen Gräfenroda und Oberhof wegen Tunnelwartungsarbeiten bis 6 Uhr in der Früh gesperrt. A72 Richtung Leipzig am Kreuz Chemnitz ist die Überfahrt zur A4 Richtung Dresden wegen Bauarbeiten gesperrt. Und A72 Richtung Hof in Höhe Geithain Stau nach einem Unfall. Dann gucken wir nach Berlin, die A115, die Abos, Stadt einwärts, zwischen dem Kreuz Zehlendorf und Spanische Allee. Vollsperrung bis um 5 wegen Bauarbeiten. Das war's. Gute Fahrt.
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3: Mit Markus Poschlott. Ich grüße Sie aus Magdeburg und habe hier die Melodie einer Fernsehserie und möchte von Ihnen einfach nur wissen, was ist das für eine Serie? 3, 4.

So, was ist das? Das kennen wir alle, ist aus den 80er Jahren. Aber wie hieß diese Serie? Gibt's heute nicht mehr. Telefonnummer zum Mitmachen. Einfach für die Ehre. Gibt nichts Großes geschenkt, außer feuchtwarmen Händedruck, wenn wir uns mal irgendwann sehen. 0800 80 80 110. Wie heißt diese Serie?

0: mit Carly Simon. Your Soul Way. 21.14 Uhr. Heute Abend möchte ich von Ihnen bitte wissen, woher wir diese Melodie hier kennen. Also aus dem Fernsehen, ja klar. Aber das ist doch irgendwie eine Serie oder eine Show, oder? Ich komme nicht drauf. Helfen Sie mir. 0800 80 80 110. Hallihallo, wer ist denn da?
1: Hallo, ich bin Rainer. Ich glaube, das ist Miami Vice, das dazu.
0: Miami Vice. Ja, es hat sowas davon, ne?
1: Ja.
0: Aber es ist nicht Miami Vice.
1: Nee, ist nicht schlimm.
0: Macht nichts, aber trotzdem danke für den Anruf, ja?
1: Ja, bitte gern geschehen.
0: Das heißt, Ihre Chance, wenn Sie erkannt haben, aus welcher Serie das ist. Wir sind in den 80er Jahren, da ging das Ganze los. 300 Folgen gab es davon. Und ich brauche den richtigen Titel. 0800 80 80 110. Das ist der AR.

0: Hubert K. Hallo. Guten Abend. Das ist der ARD-Abend und heute machen wir mal nicht Radio, sondern Fernsehen. Ich möchte wissen, was das für eine Serie ist. Ein paar Tipps gab es schon. Wir sind so im Krimi-Bereich, 80er Jahre. Deutsche Serie, kann ich noch sagen. Und ZDF. Das gebe ich auch noch als Tipp. So. Hallihallo im ARD-Amt. Wer ist denn da am Telefon?
1: Ja, hallo. Hier ist Thomas.
0: Thomas, hey.
1: Die gesuchte Serie könnte sein Soko 5113.
0: Soko 5113. Die lief auch viele Jahre, ne?
1: Ja.
0: Gerade ganz berühmte Krimiserie. Aber ich muss sagen, nicht das, was wir gerade suchen.
1: Schade eigentlich.
0: Finde ich auch, aber war trotzdem nett, dass wir uns mal gehört haben.
1: Okay.
0: Liebe Grüße. Tschüss.
1: Tschüss. Simba.

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9: Und damit ist es gleich 9:30. Das ist der Verkehrsservice für den ARD-Abend. Mit der A1 Hamburg Richtung Bremen zwischen Bremen-Stillhorn und Harburg gibt es eine Nachtbaustelle ab 22 Uhr. Vollsperrung dann bis 5 Uhr in der Früh. Bitte über die U76 dann ausweichen. Die A1 Bremen Richtung Osnabrück zwischen Wildeshausen West und dem Dreieck Ahlhorner Heide. Nachtbaustelle bis 5 Uhr die Vollsperrung. A7, Hamburg Richtung Ulm, zwischen Niederaula und Hünfeld-Schlitz nach einem Unfall, Vollsperrung. Autobahn 38, Richtung Leipzig, zwischen Bleicherode und Großwechsung, stockender Verkehr nach einem Unfall. A44, Düsseldorf Richtung Mönchengladbach, am Kreuz Meerbusch ist die Überfahrt zur A57 Richtung Nimwegen bis zum 9. Mai gesperrt. A59, Düsseldorf Richtung Köln, zwischen dem Dreieck Monheim Süd und dem Kreuz Leverkusen West, Bauarbeiten, deswegen Vollsperrung. A71 Richtung Schweinfurt, zwischen Gräfenroda und Oberhof, Tunnelwartungsarbeiten bis 6 Uhr in der Früh, deswegen auch hier die Vollsperrung. A72 Fahrt Richtung Leipzig, am Kreuz Chemnitz,

0: Das ist die Gruppe Wax. Bridge to Your Heart hier im ARD-Abend. Ja, wir sind auf der Suche nach der Auflösung zu unserer Fernsehserie. Wir haben sie jetzt schon ganz oft heute Abend eingespielt und wir gucken mal, ob wir jetzt hier einen richtigen am Telefon haben. Hier ist der Markus. Wer ist denn da? Hallo.
1: Hallo, hier ist auch der Markus. Ich grüße.
0: Hallo Markus, schöner Name.
1: Ja, ne? Finde ich auch. Hör mal, ihr sucht was in eurer Sendung.
0: Ja, tun wir.
1: Alter, wenn ich das nicht wüsste, hätte ich meinen Beruf verfehlt.
0: Oh, was bist du denn vom Beruf?
1: Detektiv.
0: Ach, wirklich?
1: Das ist kein Scheiß, wirklich.
0: Na ja, dann frag ich mal vorsichtig, was ist das denn für eine Serie, was wir hier suchen?
1: Ein Fall für zwei.
0: Ach, Gott sei Dank, Gott sei Dank. Wie bist du denn darauf gekommen, Markus?
1: Tja, ich bin ein treuer Zuseher gewesen von Ein Fall für zwei.
0: Erinnerst du dich noch an die Hauptcharaktere?
1: Natürlich.
0: Sag mal.
1: Matula.
0: Der war dabei. Und da gab es dann auch diese Anwälte, oder?
1: Die hat er, glaube ich, verschlissen wie nix.
0: Ja, Dr. Renz, Dr. Frank, Dr. Voss und so weiter.
1: Richtig.
0: Das war ein volles Ballett. Jetzt sagst du schon selber, wenn du das nicht wüsstest, hättest du deinen Job verfehlt. Du bist Detektiv.
1: Das ist auch richtig.
0: Du bist also Matula quasi.
1: Jein. Den Beruf des Detektivs so als solches gibt es in Deutschland ja gar nicht.
0: Ja, verstehe. Das heißt, jeder kann sich Detektiv nennen?
1: Jein. Es gibt auch zertifizierte Detektive.
0: Und dazu gehörst du?
1: Jein.
0: Sehr schön.
1: Also streng genommen nennt sich mein Beruf Fachkraft für Schutz und Sicherheit und deckt eben eine ganze Menge ab.
0: Ah, verstehe. So, jetzt sind natürlich die Detektivgeschichten nicht ohne Grund so spannend, weil du hast es ja völlig erraten, Ein Fall für zwei, die Serie, die wir gerade eingespielt haben, war ja deswegen auch so erfolgreich, weil das auch so spannende Fälle waren. Markus, was kann ich dir denn für spannende Fälle jetzt entlocken aus deiner beruflichen Karriere als Privatdetektiv?
1: Am besten gar keine. Wir wollen die Diskretion auch wahren.
0: Verstehe. Und selbst wenn man jetzt so sagt, irgendwann ist vielleicht mal sowas passiert wie...
1: Nein.
0: Na, auch nicht. Nein, ist es
1: nein.
0: So
1: nein.
0: Völlig okay. Ich will mir hier nichts, würde ich ja nicht irgendwie in Probleme bringen. Auf gar keinen Fall.
1: Nein, da bleibe ich also.
0: Da merkt man halt, das sind die richtigen. Das war eigentlich ein Test, weißt du? Das war eigentlich ein Test von mir.
1: Ist klar.
0: Hast du bestanden. Lieben Dank für deinen Anruf und fürs Auflösen. Es haben sehr viele Leute auch angerufen. Also danke für alle, die auch bei uns auf die Mailbox gesprochen haben. Und ich hatte auch sehr viele Leute dran. Am Ende entscheidet das los. Und deswegen, du hast hier dir aller Ehre verteidigt heute. Markus, herzlichen Dank. Wir grüßen alle, die sich auch in diese 80er Jahre zurückerinnern und die Musik mögen und die Serie auch, Ein Fall für zwei. Und wir werden bestimmt auch hier mal wieder, demnächst mal wieder eine Serie suchen und vielleicht sind ja dann alle anderen mal dran.
1: Genau.
0: Markus, ich danke, schicke schöne Grüße ins Sauerland.
1: Dankeschön.
0: Und dann hören wir uns irgendwann mal wieder.
1: So Gott will.
0: Wie sagt man unter Detektiven? Gut Fall?
1: Oh, nicht wirklich.
0: Nicht wirklich, herrlich.
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0: Wünschen wir uns einfach einen schönen Abend, oder?
1: Genau.
0: So machen wir es. Markus, bis dann.
1: Ciao.
0: Tschüss.

Das ist der ARD-Abend. Heute an diesem 5.5.2026. Und es ist ja so, ne? Fans und Musiker lieben Jubiläen. Das sind ein guter Anlass, mal wieder zum Beispiel ein Best-of-Album zu veröffentlichen oder auch auf Tour zu gehen. Und das dachten sich auch die Rainbirds, weil ihr großer Hit Blueprint wird 40 Jahre.

0: Ja, der große Hit von den Rainbirds, Blueprint. Und deswegen gibt es jetzt eine kleine, aber feine Konzertreise unter dem Titel Through the Web of Time. Und diese Konzertreise führt die Rainbirds mit ihrem großen Hit Blueprint unter anderem nach Leipzig, nach Berlin, Bremen, Bochum, Ulm, Mainz, Braunschweig und Tübingen. Die Locations sind nicht ganz so groß. In Leipzig zum Beispiel wird der Kupfersaal bespielt. Das ist schön in der Innenstadt gelegen, hat 500 Plätze, also nicht ganz so viel. Und ist bestimmt für so einen Abend was ganz Besonderes, denn wird es ein sehr intimes Konzert. Tickets gibt's ab rund 50 Euro für die Rainbirds.
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0: Hier ist Ihr großer Hit. Hier ist Blueprint.

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1: Um 22 Uhr mit Andreas Kalb. Nach der tödlichen Amokfahrt in Leipzig ist der mutmaßliche Täter in die Psychiatrie eingewiesen worden. Ein Ermittlungsrichter hat die einstweilige Unterbringung des 33 Jahre alten Deutschen angeordnet. MDR Sachsen-Reporter Arndt Groß berichtet.
2: Wie die Staatsanwaltschaft Leipzig mitteilte, liegen dringende Gründe vor, dass er die Tat mit 2 Toten und 6 Verletzten in einem Zustand der erheblich verminderten Schuldfähigkeit begangen hat. Laut Unterbringungsbefehl hat er mit dem Ziel gehandelt, möglichst viele Menschen zu töten bzw. zu verletzen. Aufschlüsse erhoffen sich die Ermittler von einer forensisch-psychiatrischen Begutachtung des Beschuldigten. Abhängig vom Ergebnis könne die Unterbringung in einen Haftbefehl umgewandelt werden. In Leipzig haben am Nachmittag hunderte Menschen der Opfer der Amokfahrt gedacht. Nach Angaben des Sozialministeriums in Sachsen ist der mutmaßliche Täter Polizei bekannt. Er befand sich bis wenige Tage vor der Tat zur Behandlung freiwillig in einem psychiatrischen Krankenhaus. Es hätten aber keine medizinischen Gründe vorgelegen, ihn gegen seinen Willen festzuhalten.
1: In Berlin hat der Senat offiziell die Pläne für Olympische Spiele in der Hauptstadt vorgestellt. Gemeinsam mit Brandenburg, Sachsen und Mecklenburg-Vorpommern sollen Wettkämpfe in 30 Sportarten mit 46 Disziplinen abgehalten werden. Berlins Sportsenatorin Iris Spranger sagte, 97% aller Wettkämpfe könnten in bestehenden Sportstätten stattfinden. Der Deutsche Olympische Sportbund entscheidet im September, welche Stadt oder Region Kandidat für die Spiele wird. Außerdem bewerben sich Hamburg, München und die Region Rhein-Ruhr. Sachsens Feuerwehr soll bei Einsätzen auf munitionsbelasteten Grundstücken besser geschützt werden. Einen entsprechenden Antrag haben die Fraktionen von BSW, CDU und SPD in den Landtag eingebracht. Darin heißt es, die Einsatzkräfte sollten mit geschützter Löschtechnik ausgestattet werden. Außerdem wird eine Finanzierung für die Beräumung von Waldwegen und Brandschneisen gefordert. Bisher muss der Sachsenforst die Kosten übernehmen. Löscharbeiten auf ehemaligen Militärgrundstücken gelten als Hochrisikoeinsätze. Bei einem Waldbrand in der Goroscheide im vergangenen Jahr war immer wieder alte Munition explodiert. Das Landgericht Leipzig hat einen 68-Jährigen wegen Steuerhinterziehung zu 2 Jahren und 8 Monaten Haft verurteilt. Das teilte ein Gerichtssprecher mit. Nach Überzeugung der Richter hatte der Mann als Geschäftsführer eines Energieversorgers keine Steuererklärung auf Gewinne von knapp 3,4 Millionen Euro abgegeben. Das Finanzamt habe die Einkommensteuer daraufhin zu niedrig geschätzt, wodurch ein Steuerschaden von rund 1,5 Millionen Euro entstanden sei. Das Wetter. In der Nacht regnet es, auch Gewitter sind möglich. Es kühlt sich bis auf 8 Grad ab. Morgen lockert es etwas auf, vereinzelt scheint die Sonne. Ab dem Nachmittag ziehen dann weitere Regenwolken über Sachsen bei maximal 20 Grad. Auch am Donnerstag erwartet uns Regen und auch Gewitterwolken. Es kühlt sich ab bis auf 11 Grad. Am Freitag wird es neblig bei 20 Grad.
3: Das ist der Verkehrsservice für den ARD-Abend mit der A1 Hamburg Richtung Bremen. Zwischen Hamburg-Stillhorn und Harburg wegen einer Nachtbaustelle bis 5 Uhr morgen früh gesperrt. Hier gibt es die U76, da bitte ausweichen. A1 Bremen Richtung Osnabrück zwischen Wildeshausen West und dem Dreieck Ahlhorner Heide, Nachtbaustelle bis um 5 gesperrt. Die A7 Hamburg Richtung Ulm zwischen Niederaula und Hünfeld-Schlitz nach einem Unfall gesperrt. Die A38 Richtung Leipzig zwischen Bleicherode und Groß-Wechsungen, stockender Verkehr nach einem Unfall. Autobahn 44 Düsseldorf Richtung Mönchengladbach ist am Kreuz Meerbusch. Hier ist die Überfahrt zur A57 Richtung Nimmegen bis zum 9. Mai gesperrt. Und die A59 Düsseldorf Richtung Köln zwischen dem Dreieck Monheim Süd und dem Kreuz Leverkusen West. Vollsperrung wegen Bauarbeiten an der Leverkusener Brücke. A71 Richtung Schweinfurt zwischen Gräfenroda und Oberhof. Tunnelwartungsarbeiten bis morgen früh um 6, deswegen Vollsperrung. A72 Fahrtrichtung Leipzig am Kreuz Chemnitz ist die Überfahrt zur A4 Richtung Dresden wegen Bauarbeiten gesperrt. Und der Blick nach Berlin. A100 Stadtring zwischen Grade bzw. Oberlandstraße und Treptower Park bis um 5 wegen Wartungsarbeiten beidseitig gesperrt. Auch gesperrt die A113 in beiden Richtungen zwischen Dreieck Neukölln und Spätstraße sowie die A115 AWUS stadteinwärts zwischen dem Kreuz Zehlendorf und Spanische Allee bis 5 Uhr wegen Bauarbeiten gesperrt. Na dann eine gute Fahrt, wa?
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3: mit Markus Poschlott. Nabend zusammen.

Das ist Ding, Fields of Gold. In ihrem ARD-Abend. So, schön, dass Sie mit dabei sind. Jetzt gibt's einen Song aus den 70er Jahren. Eigentlich so eine richtig schöne Disco-Nummer von der Band Eruption. Dahinter steht unter anderem Frank Farian, der das Ganze produziert hat. Den Song selber gab es schon mal einige Jahre zuvor. Aber richtig bekannt wurde diese Nummer dann vor allem durch die Version von Frank Farian. I Can't Stand the Rain, so heißt die Nummer, haben wir auch sofort im Ohr. Und achten Sie jetzt mal drauf, wenn der Song losgeht, hören Sie ganz am Anfang so Regentropfen, die so aufploppen. Wir hören mal rein. Und zwar dieses jetzt. Bip, bip, di, di, di, di, di, bip, bip, bip. Und das ist den ganzen Song drunter gelegt. Bip, bip. Also, wenn Sie darauf ein bisschen Lust haben, achten Sie jetzt mal drauf. Im kompletten Song ist das sozusagen immer drunter zu hören. Und deswegen auch für viele Leute ein großer Wiedererkennungswert. Jetzt aber, ohne dass ich reinquatsche: Eruption, I Can't Stand the Rain. Im ARD-Abend.

Das ist Mark Forster hier im ARD-Abend. Jetzt gibt's Musik, die ist schon ein bisschen älter. Aus dem Jahr 83 kommt diese Nummer von den Thompson Twins, Hold Me Now. Hier geht's um einen Beziehungsstreit und dann aber auch den Versuch, dass alles wieder gut wird, sich zu versöhnen. Hold Me Now im ARD-Abend.

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0: für den ARD-Arm. Die A1 Hamburg Richtung Bremen wird zwischen Hamburg-Stillhorn und Harburg wegen der Nachtbaustelle bis 5 Uhr gesperrt. Das heißt, sie wird nicht, inzwischen ist sie bereits gesperrt, bis 5 Uhr in der Früh. Bitte die U76 als Umleitung nutzen. Die A1 Bremen Richtung Osnabrück zwischen Wildeshausen West und dem Dreieck Ahlhorner Heide, Nachtbaustelle bis um 5 gesperrt. A3 Passau Richtung Oberhausen zwischen Bad Honnef-Linz und Siebengebirge, Stau wegen Bergungsarbeiten. A7 Hamburg Richtung Ulm zwischen Niederaula und Hünfeld-Schlitz nach einem Unfall Vollsperrung. Die A38 Fahrt Richtung Leipzig zwischen Bleicherode und Großwechsung, stockender Verkehr nach einem Unfall. A59 Düsseldorf Richtung Köln zwischen dem Dreieck Monnem Süd und dem Kreuz Leverkusen West, Vollsperrung wegen Bauarbeiten. A71 Richtung Schweinfurt zwischen Gräfenroda und Oberhof wegen Tunnelwartungsarbeiten bis um 6 gesperrt. A72 Richtung Leipzig am Kreuz Chemnitz ist die Überfahrt zur A4 Richtung Dresden wegen Bauarbeiten gesperrt. Die A100 Stadtring Berlin ist zwischen Grade bzw. Oberlandstraße und Treptower Park bis 5 Uhr wegen Wartungsarbeiten in beiden Richtungen, also morgen früh, gesperrt. Auch die A113 in beiden Richtungen zwischen dem Dreieck Neukölln und Spätstraße, Vollsperrung. A115 Avus stadteinwärts zwischen Kreuz Zehlendorf und Spanischer Allee bis um 5 gesperrt. Ich wünsche eine gute Fahrt durch die Nacht.
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0: Mit Markus Poschlott. Beste Grüße aus Magdeburg. Ins ganze Land. Jetzt mit dem großen Hit von Tina Turner. Hier ist The Best.

Das ist der ARD-Abend mit Musik von Toploader, Dancing in the Moonlight. Heute haben wir schon über eine ganze Menge gesprochen. Zum einen haben wir schon mal aufgeklärt, was das vorhin für eine Serie war, die wir da gesucht haben. Ein Fall für zwei, die ZDF-Serie, das ist die Auflösung gewesen. Danke an alle, die mitgemacht haben, die den kleinen Spaß mitgemacht haben. Und dann haben wir heute auch schon gesprochen, dass heute vor 104 Jahren das erste Mal ein Autoradio verbaut wurde in einem Auto. Der allererste Prototyp, viel zu schwer, wog 15 Kilo das Gerät damals. Als braucht er extra Batterien. Also das war nicht so wie heute, dass man einfach irgendwie am Rad dreht und die Musik läuft. Oder inzwischen gehen die Radios ja sozusagen von alleine an. War damals ganz spannend. Und wir haben vorhin schon mit Ihnen gemeinsam so ein bisschen auf Ihre alten Autoradios geguckt, die teilweise immer noch drin sind mit Kassette. Und bei denen das Radioprogramm auch mal ein bisschen rauscht. Und wenn es in die Tiefgarage geht im Supermarkt, dann ist der Empfang einfach mal weg. Hoffe, dass Ihnen das jetzt nicht passiert. In den nächsten Minuten werden wir Barclay James Harvest auflegen. Musik aus dem Jahr 77. Hier ist Him im ARD-Abend. Grüße an alle Autos.

0: Das ist Musik von Billy Ocean, Loverboy, hier im ARD-Abend. So. Es war eine schöne Sendung heute, hat Spaß gemacht. Vielen Dank für alle, an all die, mitgemacht haben, die angerufen haben und Mails geschrieben haben, auch bei unserem kleinen Spiel vorhin mitgemacht haben. Merci nochmal dafür. Mal gucken, was morgen hier passiert in der Sendung. Wieder ab 20 Uhr hören wir uns. Jetzt gleich geht's weiter. Unbedingt dabei bleiben bei der ARD-Hitnacht. Heiko Rasch sendet von Dresden aus bis 6 Uhr morgen früh für Sie. Bleiben Sie dran und wir hören uns morgen wieder. Tschüss, bis dahin.
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1: Um 23 Uhr mit Gisela Former. Das Bundeswirtschaftsministerium plant, dass Öl- und Gasheizungen auch nach 2045 eingebaut werden dürfen. Das geht aus einem Entwurf für ein neues Heizungsgesetz von Wirtschaftsministerin Reiche hervor. Er liegt dem ARD-Hauptstadtstudio vor. Der Entwurf muss noch innerhalb der Regierung abgestimmt werden. Aus Berlin Nicole Markwald.
2: Der neue Entwurf aus dem Bundeswirtschaftsministerium für das Gebäudemodernisierungsgesetz sieht keine Verbote mehr vor. Es fehlen aber auch klare Aussagen zum Abschied von fossilen Brennstoffen. Weiterhin geplant bleibt die sogenannte Biotreppe. Sie sieht die Einführung von einer Mindestquote von Grüngas und Grünheizöl vor. Dieser nachhaltige Anteil soll dann stufenweise heraufgesetzt werden. Von 10% ab 2029 bis 60% im Jahr 2040.
1: Der mutmaßliche Amokfahrer von Leipzig ist in eine Psychiatrie eingewiesen worden. Nach Angaben der Staatsanwaltschaft hat ein Ermittlungsrichter die einstweilige Unterbringung des 33-Jährigen in einem psychiatrischen Krankenhaus angeordnet. Der Mann war gestern mit einem Auto durch die Fußgängerzone gefahren. Zwei Menschen starben, weitere wurden verletzt. In der Leipziger Nikolaikirche kamen heute hunderte Menschen zu einem Gottesdienst zusammen, um der Opfer zu gedenken. Die Ukraine meldet heftige russische Angriffe auf mehrere ukrainische Regionen. Besonders schwer soll es die Stadt Saporischschja getroffen haben. Nach Angaben der Rettungsdienste kamen dort 12 Menschen ums Leben. Aus anderen Regionen wurden mindestens 10 Tote gemeldet. Auch die Behörden in Russland berichten von Angriffen. Betroffen waren demnach Energieanlagen. Der Instagram-Mutterkonzern Meta will Kinder und Jugendliche auf seinen Social-Media-Plattformen besser schützen. Das Unternehmen hat angekündigt, dafür künstliche Intelligenz einzusetzen. So sollen unter 13-jährige Nutzerinnen und Nutzer automatisch erkannt werden. Dafür wird die KI Profilinfos, Bilder, Kommentare und Videos analysieren und das Alter einschätzen. Ähnlich will Meta mit 13- bis 17-Jährigen vorgehen, die bei Instagram und Co. ein volljähriges Alter vortäuschen. Kommt die KI zu diesem Schluss, werden die Nutzerinnen und Nutzer in einen anderen Modus gesetzt. In der Fußball-Champions League hat der FC Arsenal aus England das Finale erreicht. Der Club aus London gewann das Halbfinal-Rückspiel gegen Atletico Madrid mit 1:0. Das Hinspiel war 1:1 ausgegangen. Das waren die Nachrichten. Das Wetter in Deutschland. In der Nacht gebietsweise trocken, zum Teil auch kräftiger Regen, selten Gewitter, bei Tiefstwerten von 12 bis 3 Grad. Morgen teilweise kräftige Schauer und Gewitter, an Nord- und Ostsee aber trocken, 10 Grad an der Nordsee und bis 23 Grad in Niederbayern. Am Donnerstag gebietsweise Regen, im Süden sind Gewitter möglich, Richtung Norden wird's freundlicher bei 11 bis 19 Grad. Es ist 23.03 Uhr.
3: Und hier der Verkehrsservice in der ARD-Hitnacht. Die A1 Hamburg Richtung Bremen ist zwischen Hamburg-Stillhorn und Harburg wegen einer Nachtbaustelle bis etwa 5 Uhr gesperrt. Bitte nutzen Sie hier die Umleitung über die U76. Die A1 Bremen Richtung Osnabrück ist zwischen Wildeshausen West und Dreieck Ahlhorner Heide wegen einer Nachtbaustelle bis etwa 5 Uhr gesperrt. A1 Münster Richtung Dortmund zwischen Hamberg-Kamen und Unna, zurzeit 3 Kilometer Stau. A2 Hannover Richtung Dortmund zwischen Hamm-Üntrop und Hamm, zurzeit 2 Kilometer Stau vor einer Baustelle. Die A7 Kassel Richtung Fulda ist zwischen Niederaula und Hünfeld-Schlitz nach einem Unfall gesperrt, zurzeit 2 Kilometer Stau. Vorsicht, hier ist ein Rettungshubschrauber im Einsatz. Auch hier ist eine Umleitung eingerichtet ab Niederaula über die U84. A8 Stuttgart Richtung Karlsruhe zwischen Rudesheim und Heimsheim Nord 2 Kilometer Stau. Die A8 München Richtung Salzburg ist zwischen Traunstein, Siegsdorf Ost und Bad Reichenhall wegen einer Nachtbaustelle noch bis etwa 6 Uhr gesperrt. Hier die Umleitung führt über die U91. Die A44 Kassel-Eisenach ist zwischen Helsa und Waldkappel in beiden Richtungen wegen Tunnelwartungsarbeiten bis etwa 4 Uhr gesperrt. Auch hier ist eine Umleitung für Sie eingerichtet. Die A67 Mannheim Richtung Darmstadt ist zwischen Viernheimer Dreieck und Lorsch nach einem Unfall gesperrt, dadurch zurzeit 2 Kilometer Stau. Die A71 Erfurt Richtung Suhl ist zwischen Grevenroda und Oberhof wegen Tunnelwartungsarbeiten bis etwa 6 Uhr gesperrt. A100 Stadtring Berlin, Die A100 ist wegen Wartungsarbeiten in beiden Richtungen zwischen Grade bzw. Oberlandstraße und Treptower Park bis 5 Uhr gesperrt. Ebenfalls gesperrt ist die A113 in beiden Richtungen zwischen Dreieck Neukölln und Spätstraße. Die A111 in Berlin stadtauswärts ist im Tunnelortskern Tegel bis etwa 5 Uhr gesperrt und die A115 in Berlin stadteinwärts ist zwischen Kreuz Zehlendorf und Spanischer Allee bis etwa 6 Uhr wegen Bauarbeiten gesperrt. Allen unterwegs eine gute und sichere Fahrt. Kommen Sie gut an Ihr Ziel.
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3: Sie haben Lust auf zeitlose Musik, große Hits und Musiker, die Musikgeschichte geschrieben haben. Dann ist das doch die perfekte Sendung, die ARD-Hitnacht. Willkommen allen, die gerade bei der Arbeit sind, auch alle, die ihr Tagwerk vollbracht haben und auf ihre wohlverdiente Nachtruhe warten. Und auch alle Nachtschwärmer, die einfach nicht schlafen wollen oder leider auch nicht können. So viele Gründe, die nächsten Stunden dabei zu sein. Live aus dem Landesfunkhaus in Dresden mit Heiko Rasch im Studio. Ich grüße Sie. Schönen guten Abend. 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

0: Seasons in the Sun aus der Mitte der 70er Jahre von Terry Jacks blieb auch seine erfolgreichste Produktion in seiner Karriere. Ich hoffe, Sie hatten heute einen schönen Dienstag. Viel Zeit bleibt ja nicht mehr und wir begrüßen dann schon wieder den Mittwoch. Ja, die Zeit, die rennt und rennt. Und wenn Sie heute etwas ganz Außergewöhnliches erlebt haben oder der Tag für Sie zum richtigen Glückstag wurde oder Sie einfach zufrieden auf diesen Tag schauen, dann können Sie mir gern schreiben. Vielleicht ist ja Ihr Glück auch ansteckend. Und wir wollen doch alle diesen Tag auch mit ein paar positiven Gedanken beenden. ard-hitnacht@mdr.de, das ist Ihr Schlüssel in unser Studio. ard-hitnacht@mdr.de für Ihre Zeilen. Und in den Startlöchern stehen bei uns jetzt musikalisch die Pet Shop Boys. 45 Karrierejahre sind da bei dem wohl erfolgreichsten britischen Popduo auch schon zusammengekommen und zahlreiche Hits, die über Jahrzehnte hinweg einfach zeitlos geblieben sind. Und ich habe ihren ersten großen Single-Hit aus den 80ern, Nummer 1 auch gleich beidseits des Atlantiks. West End Girls, hier sind die Pet Shop Boys.
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0: Visage hier in der ARD-Hitnacht Fade to Grey. Ihre erste und einzige Nummer 1 und der Song macht die Band ja auch nach ihrem Karriereende noch so präsent. Wie war Ihr Tag heute? Was haben Sie Aufregendes erlebt? Was hat Sie glücklich gemacht? Rainer aus Halle hat eine Mail geschrieben und hat einen sehr schönen Tag erlebt. Was etwas unspektakulär mit einem Einkauf im Supermarkt begann, endete mit einem Treffen einer alten Bekanntschaft. Er hat seine Jugendliebe nach über 40 Jahren wieder getroffen und spontan haben sie sich zum Kaffeetrinken verabredet. 2 Stunden plauderten sie über alte Zeiten, ihre gemeinsame Schulzeit und vor allem über ihr Leben nach ihrer gemeinsamen Zeit. Beide seit vielen Jahren glücklich verheiratet, Kinder bekommen und einen Beruf, der beide erfüllt und einen gewissen Wohlstand gebracht hat. Über Urlaubserlebnisse haben sie geplaudert und was beide am meisten überrascht hat, sie leben schon jahrelang nur 4 Kilometer voneinander entfernt. Na, das schreit ja nach weiteren Treffen und sicher werden beide die Familien des anderen kennenlernen. Also nicht das letzte Treffen heute und wahrscheinlich wird eine neue alte Freundschaft wieder aufleben. Na, das ist doch ein sehr schöner Tag gewesen. Danke, Rainer, für Ihre Zeilen. Und wenn Sie auch so was Schönes heute erlebt haben, dann ran an die Tasten ard-hitnacht@mdr.de. Gleich bei uns aktuelle Infos für alle, die unterwegs sein müssen. Und unser Blick auf die Straßen und Autobahnen. Bis dahin Brian Ferry und zuvor The Birds.
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0: Kurz nach 11:30 hier der aktuelle Verkehrsservice in der ARD-Hitnacht. Die A1 Hamburg Richtung Bremen ist zwischen Hamburg-Stillhorn und Harburg wegen einer Nachtbaustelle noch bis etwa 5 Uhr gesperrt. Bitte weichen Sie über die U76 aus. Die A1 Bremen Richtung Osnabrück ist zwischen Wildeshausen West und Dreieck Ahlhorner Heide wegen einer Nachtbaustelle noch bis etwa 5 Uhr gesperrt. A7 Kassel Richtung Fulda zwischen Niederaula und Hünfeld-Schlitz zurzeit 5 Kilometer Stau nach einem Unfall. Die A8 München Richtung Salzburg ist zwischen Traunstein-Siegsdorf Ost und Bad Reichenhall wegen einer Nachtbaustelle bis etwa 6 Uhr gesperrt. Auch hier ist eine Umleitung eingerichtet, die führt über die U91. Die A44 Kassel-Eisenach ist zwischen Helsa und Waldkappel in beiden Richtungen wegen Tunnelwartungsarbeiten bis etwa 4 Uhr gesperrt. Auch hier ist eine Umleitung für Sie eingerichtet. Die A67 Mannheim Richtung Darmstadt ist zwischen Viernheimer Dreieck und Lorsch nach einem Unfall gesperrt, dadurch zurzeit 2 Kilometer Stau. Die A71 Erfurt Richtung Suhl ist zwischen Grevenroda und Oberhof wegen Tunnelwartungsarbeiten bis etwa 6 Uhr gesperrt. Die A100 Wilmersdorf Richtung Wedding ist zwischen Dreieck Funkturm und Spandauer Damm wegen Bauarbeiten bis ca. 5 Uhr gesperrt. A100 Stadtring Berlin ist wegen Wartungsarbeiten in beiden Richtungen zwischen Grade bzw. Oberlandstraße und Treptower Park bis 5 Uhr gesperrt. Ebenfalls gesperrt ist die A113 in beiden Richtungen zwischen Dreieck Neukölln und Spätstraße. Die A111 in Berlin stadtauswärts ist im Tunnelortskern Tegel bis etwa 5 Uhr gesperrt und die A115 in Berlin stadteinwärts ist zwischen Kreuz Zehlendorf und Spanische Allee bis 5 Uhr auch wegen Bauarbeiten gesperrt. Allen unterwegs eine gute und hoffentlich auch entspannte Fahrt. Kommen Sie gut an Ihr Ziel.
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0: Share hier in der ARD-Hitnacht. Noch in diesem Monat, am 20. Mai, wird sie 80. Eine Karriere, in der sie so einige Rekorde aufstellen konnte. Schon Mitte der 60er Jahre konnte sie ihren ersten Nummer-1-Hit landen, damals noch gemeinsam mit ihrem Mann Sonny. Und die Spitze der Charts hat sie dann vor allem auch in ihrer Solokarriere mehrfach sehen können. Und sie hat es geschafft, sich auch immer wieder neu zu erfinden, ihre Fans auch immer wieder zu überraschen und begeistern zu können. Und auch David Bowie hat ja auch eine außergewöhnlich erfolgreiche Karriere hinter sich. Zum 10. Mal jährte sich ja in diesem Jahr schon sein Todestag und fast 50 Karrierejahre sind bei ihm zusammengekommen. 26 Studioalben hat er produziert und über 140 Millionen Platten verkaufen können. Schon vor 30 Jahren wurde er in die Rock'n'Roll Hall of Fame verewigt. This is not America. Das ist ein Song aus der Mitte der 80er Jahre. Einer der Höhepunkte in seiner Karriere. Hier ist er, David Bowie.
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so langsam beenden wir diesen Dienstag, machen Platz für den Mittwoch bis in den Morgen hinein. Sind wir da gern an Ihrer Seite hier mit der ARD-Hitnacht. Jetzt noch ein Song, der vor allem alle, die gerade in ihrer Nachtschicht sind, so richtig motivieren sollte. Andreas Borani hat das vor 12 Jahren mit seiner Single Auf uns geschafft. 2014, Sie erinnern sich, das Jahr der Fußball-WM in Brasilien, und alle verbinden diesen Song mit dem Sieg der deutschen Mannschaft. Auch sein bisher größter Erfolg, Andreas Borani.

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1: Um 0 Uhr Mitternacht mit Olaf Knapp. Das Bundeswirtschaftsministerium plant, dass Öl- und Gasheizungen auch nach 2045 eingebaut werden dürfen. Das geht aus einem Entwurf für ein neues Heizungsgesetz von Wirtschaftsministerin Reiche hervor, der dem ARD-Hauptstadtstudio vorliegt. Der Entwurf muss noch innerhalb der Regierung abgestimmt werden. Aus Berlin Nicole Marquardt.
2: Der neue Entwurf aus dem Bundeswirtschaftsministerium für das Gebäudemodernisierungsgesetz sieht keine Verbote mehr vor. Es fehlen aber auch klare Aussagen zum Abschied von fossilen Brennstoffen. Weiterhin geplant bleibt die sogenannte Biotreppe. Sie sieht die Einführung von einer Mindestquote von Grüngas und Grünheizöl vor. Dieser nachhaltige Anteil soll dann stufenweise heraufgesetzt werden. Von 10% ab 2029 bis 60% im Jahr 2040.
1: Der mutmaßliche Amokfahrer von Leipzig ist in eine Psychiatrie eingewiesen worden. Nach Angaben der Staatsanwaltschaft hat ein Ermittlungsrichter die einstweilige Unterbringung des 33-Jährigen in einem psychiatrischen Krankenhaus angeordnet. Der Mann war gestern mit einem Auto durch die Fußgängerzone gefahren. Zwei Menschen starben, weitere wurden verletzt. In der Leipziger Nikolaikirche kamen heute hunderte Menschen zu einem Gedenkgottesdienst zusammen. Der Instagram-Mutterkonzern Meta will Kinder und Jugendliche auf seinen Social-Media-Plattformen besser schützen. Das Unternehmen hat angekündigt, dafür künstliche Intelligenz einzusetzen. So sollen unter 13-jährige Nutzer automatisch erkannt werden. Dafür wird die KI Profilinfos, Bilder, Kommentare und Videos analysieren und das Alter einschätzen. Ähnlich will Meta mit 13- bis 17-Jährigen vorgehen, die bei Instagram ein volljähriges Alter vortäuschen. Der FC Arsenal steht im Finale der Fußball Champions League. Die Londoner setzten sich im Halbfinalrückspiel gegen Atletico Madrid mit 1:0 durch. Aus der Sportredaktion Martin Roschitz.
3: Arsenal-Kapitän Saka schoss das goldene Abstaubertor kurz vor der Halbzeitpause. 20 Jahre nach der bislang einzigen Finalteilnahme greift der Spitzenreiter der Premier League jetzt also nach dem Henkelpott. Am 30. Mai treffen die Londoner in Budapest auf den Sieger des zweiten Halbfinals zwischen Bayern und Paris Saint-Germain. Die Franzosen hatten das Hinspiel in der torreichsten Halbfinalpartie der Champions-League-Geschichte mit 5:4 gewonnen. Anpfiff in München ist um 21 Uhr.
1: Das Wetter in Deutschland. Nachts im Norden trocken, über der Mitte Regen, im Süden nachlassende Schauer, Tiefstwerte 12 bis 3 Grad. Am Tage dann teils kräftige Schauer und Gewitter, an Nord- und Ostsee dagegen trocken, bei maximal 10 Grad an der Nordsee bis 23 Grad in Niederbayern. Und ab Donnerstag gebietsweise Regen, im Süden Gewitter, Richtung Norden freundlicher bei 11 bis 19 Grad. Es ist gleich 0:03 Uhr.
4: Und damit ein Gruß an alle, die unterwegs sein müssen in dieser Nacht. Hier der aktuelle Verkehrsservice in der ARD-Hitnacht. Die A1 Hamburg Richtung Bremen ist zwischen Hamburg-Stillhorn und Harburg wegen einer Nachtbaustelle noch bis etwa 5 Uhr gesperrt. Bitte weichen Sie über die U76 aus. Die A1 Bremen Richtung Osnabrück ist zwischen Wildeshausen West und Dreieck Ahlhorner Heide wegen einer Nachtbaustelle ebenfalls bis etwa 5 Uhr gesperrt. Die A7 Kassel Richtung Fulda ist zwischen Niederaula und Hünfeld nicht mehr gesperrt, hier aber 5 Kilometer Stau nach einem Unfall. Die A8 München Richtung Salzburg ist zwischen Traunstein-Sixdorf Ost und Bad Reichenhall wegen einer Nachtbaustelle bis 6 Uhr gesperrt. Die Umleitung führt hier über die U91. Die A44 Dortmund Richtung Kassel ist zwischen Lichtenau in Westfalen und Marsberg gesperrt. Die A44 Kassel-Eisenach ist zwischen Helsa und Waldkappel in beiden Richtungen wegen Tunnelwartungsarbeiten bis etwa 4 Uhr gesperrt. Auch hier ist eine Umleitung für Sie eingerichtet. Die A67 Mannheim Richtung Darmstadt ist zwischen Viernheimer Dreieck und Lorsch nach einem Unfall gesperrt, zurzeit 2 Kilometer Stau. Die A71 Erfurt Richtung Suhl ist zwischen Grevenroda und Oberhof wegen Tunnelwartungsarbeiten bis etwa 6 Uhr gesperrt. Die A100 Wilmersdorf Richtung Wedding ist zwischen Dreieck Funkturm und Spandauer Damm wegen Bauarbeiten bis etwa 5 Uhr gesperrt. A100 Stadtring Berlin ist wegen Wartungsarbeiten in beiden Richtungen zwischen Grade und bzw. Oberlandstraße und Treptower Park bis 5 Uhr gesperrt. Ebenfalls gesperrt ist die A113 in beiden Richtungen zwischen Dreieck Neukölln und Spätstraße. Die A111 in Berlin stadtauswärts ist im Tunnelortskern Tegel bis etwa 5 Uhr gesperrt und die A115 in Berlin stadteinwärts ist zwischen Kreuz Zehlendorf und Spanische Allee bis etwa 6 Uhr wegen Bauarbeiten gesperrt. Allen unterwegs eine gute und sichere Fahrt.
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4: Der neue Tag, Mittwoch, heute 6. Mai und schön, dass wir Sie mit der ARD-Hitnacht bis in den Morgen hinein begleiten können. Live aus dem Landesfunkhaus in Dresden, ich bin Heiko Rasch. Kommen Sie weiter gut durch die

Shania Twain hier in der ARD-Hitnacht. Fünfmal bekam sie schon einen Grammy. Die gebürtige Kanadierin lebt ja nun auch schon seit 30 Jahren in der Schweiz. Gleich Donna Summer bei uns und zuvor noch Bruce Springsteen, The Boss, wie er auch genannt wird. Und in der Showbranche ist er ja schon seit Jahrzehnten der Größte. Auch gut bekannt dafür, dass seine Konzerte mal 4 Stunden und länger dauern können. Also für seine Fans macht er seine Konzerte zu einem besonderen Erlebnis. Und das ist heute nicht anders. Er füllt ja nach wie vor die größten Hallen und Arenen und ist auch schon seit März auf großer Amerika-Tournee. Heute gibt er in dieser Tour das erste von 4 Konzerten in New York. Hier ist Bruce Springsteen.

0: Donnerstag mal hier in der ARD-Nacht. In diesem Monat jährt sich ja ihr Todestag auch schon zum 14. Mal. In den 60er und 70er Jahren lebte sie auch für einige Zeit in Deutschland und in Österreich und wurde von Giorgio Moroder produziert. Unter anderem eben auch dieser Song, den wir gerade gehört haben, Hot Stuff. Und jetzt wieder etwas Neues. Das heißt, schon Mitte März kam das neue Album von Unheilig auf den Markt. Liebe, Glaube, Monster, so heißt ja das Album. Das war schon eine kleine Sensation, als sich der Graf mit Unheilig im vergangenen Jahr zurückgemeldet hat und neue Konzerte ankündigte und eben auch dieses neue Album. Und ich denke, da hat er alle Erwartungen noch übertreffen können. 9 Jahre Pause sind ja ins Land gegangen und die Fans haben ihn nicht vergessen. Mit seinem Erfolgsalbum damals Große Freiheit war der Graf insgesamt 3 Jahre in den Charts und 56 Wochen in den Top 10 der deutschen Albumcharts notiert. Dafür gab es 9-fach Platin, ist damit auch das erfolgreichste Album eines deutschsprachigen Musikers. Generationsüberschreitend zieht er seine Fans in die Konzerte auch heute noch. Und heute wieder, muss man sagen. Es sind Themen und Gedanken aus seinem Leben, mit seiner Lebenserfahrung, die Tausende berühren und begeistern. Und da hören wir doch am besten mal rein in dieses neue Album. In dieser Woche unser Albumtipp hier in der ARD-Hitnacht von Unheilig.
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1: Eine musikalische Liebeserklärung an den wohl wichtigsten Menschen in seinem Leben, an seine Frau. Der Song »Du bist meine Heimat« beschreibt so eindrucksvoll die tiefe Verbundenheit, Nähe, Liebe und auch Dankbarkeit für diesen über 50-jährigen gemeinsamen Lebensweg. Ja, unheilig war das mit ihrem neuen Album. Der Graf hat es ja im März rausgebracht. »Du bist meine Heimat«, gerade gehört von diesem Album »Liebe, Glaube, Monster«. In dieser Woche steht es im Mittelpunkt in unserer ARD-Hitnacht als unser Albumtipp. Und so stehen auch zahlreiche Konzerte an. Seine Comeback-Tour geht ja am 4. Juni in die zweite Runde und da sind auch schon wieder etliche Konzerte ausverkauft und seine Tour zum neuen Album, die startet auch noch in diesem Jahr, nämlich am 3. Dezember in Cottbus. Dann geht es bis Ende Februar 2027 quer durch Deutschland, auch die Schweiz und Österreich sind wieder mit dabei.

Kurz nach 12:30 hier der aktuelle Verkehrsservice in der ARD-Hitnacht. Die A1 Lübeck Richtung Fehmarn ist zwischen Neustadt-Mitte und Neustadt-Pelzerhaken wegen einer Nachtbaustelle noch bis etwa 5 Uhr gesperrt. Die A1 Hamburg Richtung Bremen ist zwischen Hamburg-Stillhorn und Harburg wegen einer Nachtbaustelle ebenfalls bis 5 Uhr gesperrt. Nutzen Sie hier bitte die U76, um auszuweichen. Die A1 Bremen Richtung Osnabrück ist zwischen Wildeshausen West und Dreieck Ahlhorner Heide wegen einer Nachtbaustelle ebenfalls bis etwa 5 Uhr gesperrt. A7 Kassel Richtung Fulda zwischen Niederaula und Hünfeld-Schlitz immer noch 3 Kilometer Stau nach einem Unfall. Die A8 München Richtung Salzburg ist zwischen Traunstein-Siegsdorf Ost und Bad Reichenhall wegen einer Nachtbaustelle bis etwa 6 Uhr gesperrt. Auch hier ist eine Umleitung eingerichtet, die führt über die U91. Die A44 Kassel-Eisenach ist zwischen Helsau und Waldkappel in beiden Richtungen wegen Tunnelwartungsarbeiten bis etwa 4 Uhr gesperrt. Eine Umleitung ist hier für Sie eingerichtet. Die A71 Erfurt Richtung Suhl ist zwischen Grevenroda und Oberhof wegen Tunnelwartungsarbeiten bis etwa 6 Uhr gesperrt. Die A100 Wilmersdorf Richtung Wedding ist zwischen Dreieck Funkturm und Spandauer Damm wegen Bauarbeiten bis ca. 5 Uhr.

0: Zehlendorf und Spanische Allee bis etwa 6 Uhr wegen Bauarbeiten gesperrt. Allen unterwegs eine gute und hoffentlich auch entspannte Fahrt.
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Samantha Fox hier in der ARD-Hitnacht. Mitte April feierte sie ihren 60. Geburtstag. Ende der 80er Jahre brachte sie diesen Hit »I Only Wanna Be With You« in die internationalen Hitlisten. Bekannt wurde sie ja noch vor ihrer Sängerin-Karriere, denn schon mit 16 ließ sie sich nackt für eine britische Tageszeitung ablichten. Und jetzt etwas für die eher ruhigeren Momente mit Kenny Rogers. Noch mit 80 gab er seine Abschiedstournee und wenig später, dann mit 81 Jahren, musste er die Welt auch schon für immer verlassen. Das war vor 6 Jahren, aber seine Musik, die bleibt. Und so habe ich eine Erinnerung an die Country-Legende, die er Lionel Richie zu verdanken hat. Anfang der 80er Jahre schrieb nämlich Lionel Richie ihm diesen Song und bescherte Kenny Rogers die Spitze der Charts in Amerika mit Lady.

Celine Dion hier in der ARD-Hitnacht. Unverwechselbar ihre Stimme, und so kämpft sie sich Tag für Tag zurück zu alter Stärke und auf die Bühne. Denn Musik ist ja nun mal ihr Leben. Vor 4 Jahren gab sie bekannt, dass sie an einer unheilbaren Autoimmunerkrankung leidet. Es fehlt ihr die Kraft für Konzerte. Und Sie haben es sicher auch gehört, so umso erfreulicher diese Schlagzeile, dass sie zurück auf die Bühne kommt. Ja, und das nicht nur für ein Konzert, es sind 16 Konzerte an der Zahl. Und wie Sie sich gut vorstellen können, ist der Ansturm auf diese Konzertkarten riesengroß. Da kommen doch die Fans aus aller Welt nach Paris. Dort sollen ja diese 16 Konzerte über die Bühne gehen. Also drücken wir Ihnen eher die Daumen, Celine Dion, viel, viel Kraft für diese Konzerte. Und jetzt bei uns hier in der ARD-Hitnacht Mike and the Mechanics. Mike Rutherford, einer von Genesis früher, und er erfüllte sich ja mit diesem eigenen Musikprojekt auch einen großen Traum. Im vorigen Jahr schon feierte er sein 40-jähriges Jubiläum, natürlich mit seinen Fans gemeinsam. Er gab einige Konzerte, auch in Deutschland. Und ich glaube, von diesem Tourstress, da muss er sich in diesem Jahr erst einmal erholen. Mike and the Mechanics.

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1: Berlin, Nicole Markwald.
2: Der neue Entwurf aus dem Bundeswirtschaftsministerium für das Gebäudemodernisierungsgesetz sieht keine Verbote mehr vor. Es fehlen aber auch klare Aussagen zum Abschied von fossilen Brennstoffen. Weiterhin geplant bleibt die sogenannte Biotreppe. Sie sieht die Einführung von einer Mindestquote von Grüngas und Grünheizöl vor. Dieser nachhaltige Anteil soll dann stufenweise heraufgesetzt werden. Von 10% ab 2029 bis 60% im Jahr 2040.
1: Zahlreiche Internetseiten mit dem Adressende .de sind in der Nacht zeitweise nicht erreichbar gewesen. Die Registrierungsstelle DENIC verwies auf eine Störung in dem DNS-Service zur Auflösung von Domainnamen. DNS-Dienste sind so etwas wie ein Adressbuch für das Internet und sorgen dafür, dass Seiten im Netz mit der Eingabe von Webadressen erreichbar sind. DENIC zufolge konnte es Probleme geben, wenn man eine Internetseite aufruft. Nach der Ursache des Problems wird demnach gesucht. Der mutmaßliche Amokfahrer von Leipzig ist in einer Psychiatrie untergebracht worden. Diesen Schritt hat ein Ermittlungsrichter angeordnet. Der 33-Jährige war am Montag durch eine Fußgängerzone gefahren. Zwei Menschen kamen ums Leben. Aus Leipzig, Arndt Groß.
3: Laut Unterbringungsbefehl hat er mit dem Ziel gehandelt, möglichst viele Menschen zu töten bzw. zu verletzen. Aufschlüsse erhoffen sich die Ermittler von einer forensisch-psychiatrischen Begutachtung des Beschuldigten. In Leipzig haben am Nachmittag hunderte Menschen der Opfer der Amokfahrt gedacht. Nach Angaben des Sozialministeriums in Sachsen ist der mutmaßliche Täter Polizei bekannt. Er befand sich bis wenige Tage vor der Tat zur Behandlung freiwillig in einem psychiatrischen Krankenhaus. Es hätten aber keine medizinischen Gründe vorgelegen, ihn gegen seinen Willen festzuhalten.
1: In der Fußball Champions League hat der FC Arsenal aus England das Finale erreicht. Der Club aus London gewann das Halbfinalrückspiel gegen Atletico Madrid mit 1:0. Das Hinspiel war 1:1 ausgegangen. Heute Abend möchte auch der FC Bayern ins Finale einziehen. Die Münchner müssen ein 4:5 aus dem Hinspiel bei Paris Saint-Germain wettmachen. Das Wetter in Deutschland. Nachts im Norden trocken, über der Mitte Regen, im Süden nachlassende Schauer bei Tiefstwerten von 12 bis 3 Grad. Am Tage teils kräftige Schauer und Gewitter, an Nord- und Ostsee trocken bei maximal 10 Grad, an der Nordsee bis 23 Grad in Niederbayern. Es ist gleich 1:03 Uhr.
4: Und hier der Verkehrsservice in der ARD-Hitnacht. Die A1 Lübeck Richtung Fehmarn ist zwischen Neustadt-Mitte und Neustadt-Pelzerhaken wegen einer Nachtbaustelle noch bis etwa 5 Uhr gesperrt. Die A1 Hamburg Richtung Bremen ist zwischen Hamburg-Stillhorn und Harburg wegen einer Nachtbaustelle ebenfalls bis 5 Uhr gesperrt. Nutzen Sie hier bitte die Umleitung U76. Die A1 Bremen Richtung Osnabrück ist zwischen Wildeshausen West und Dreieck Ahlhorner Heide wegen einer Nachtbaustelle bis etwa 5 Uhr gesperrt. Die A8 München Richtung Salzburg ist zwischen Traunstein, Siegsdorf Ost und Bad Reichenhall wegen einer Nachtbaustelle bis etwa 6 Uhr gesperrt. Auch hier ist eine Umleitung für Sie eingerichtet, die führt über die U91. Die A44 Kassel-Eisenach ist zwischen Helsa und Waldkappel in beiden Richtungen wegen Tunnelwartungsarbeiten bis etwa 4 Uhr gesperrt. Auch hier ist eine Umleitung für Sie eingerichtet. Die A71 Erfurt Richtung Suhl ist zwischen Grevenroda und Oberhof wegen Tunnelwartungsarbeiten bis etwa 6 Uhr gesperrt. Die A100 Wilmersdorf Richtung Wedding ist zwischen Dreieck Funkturm und Spandauer Damm wegen Bauarbeiten bis etwa 5 Uhr gesperrt. A100 Stadtring in Berlin. Die A100 ist wegen Wartungsarbeiten in beiden Richtungen zwischen Grade und Oberlandstraße und Treptower Park bis etwa 5 Uhr gesperrt. Ebenfalls gesperrt ist die A113 in beiden Richtungen zwischen Dreieck Neukölln und Spätstraße. Die A111 in Berlin stadtauswärts ist im Tunnelortskern Tegel bis etwa 5 Uhr gesperrt und die A115 in Berlin stadteinwärts ist zwischen Kreuz Zehlendorf und Spanischer Allee bis etwa 6 Uhr wegen Bauarbeiten gesperrt. Allen unterwegs eine gute und sichere Fahrt.
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4: Mit Diana Ross geht's hinein in diese Stunde. Sie startete ja das 80er Jahrzehnt auch gleich mit einem Nummer 1 Hit mit Upside Down. Und damit weiter willkommen hier in der ARD Hitnacht aus dem Landesfunkhaus in Dresden. Ich bin Heiko Rasch. Schön, dass Sie dabei sind.

Er geht ja auch regelmäßig auf Tournee. James Blunt, gerade gehört hier in der ARD Hitnacht. Neue Konzerttermine gibt es aber von ihm noch nicht. Aber ich bin mir ganz sicher, er arbeitet schon wieder an einem neuen Album und an einer neuen Tour. Schließlich hat er ja seine Jubiläumstour zum 20-Jährigen auch sehr erfolgreich über die Bühne gebracht. Und ja, schon nach seinem Debütalbum blieben ja keine Wünsche offen. Sein erstes Album hat er in 19 Ländern in die Top 10 gebracht und in 11 Ländern stand dieses Album auf Platz 1. Das wird überhaupt recht schwierig, das nochmal zu toppen in einer Karriere. East 17 jetzt bei uns hier in der ARD Nacht.

Herbert Grönemeyer hier in der ARD Hitnachts. Vor wenigen Wochen, im Mitte April war es, da ist er 70 geworden und er hat ja den Kopf weiter voller Ideen und Pläne und Wünsche. Die Nachfrage nach seinen Konzerten ist ja ungebrochen groß. Und so wird es auch im kommenden Jahr eine große Konzerttour geben. Und das kann man jetzt schon sagen, das wird sicher auch wieder ein Renner. Schon jetzt sind 9 Konzerte ausverkauft und dabei vergeht noch über ein Jahr. Denn am 27. Mai im kommenden Jahr startet er seine nächste Tour. Das wird in Kiel sein und es wurden ja auch wieder die größten Hallen und Arenen Deutschlands gebucht. Unter anderem auch die Olympiahalle. Zweimal am 29. und 30. Mai des kommenden Jahres. Und hier habe ich die Rhythmics.

Kurz nach 13:30 hier der aktuelle Verkehrsservice in der ARD-Hitnacht. Die A1 Lübeck Richtung Fehmarn ist zwischen Neustadt-Mitte und Neustadt-Pelzerhaken wegen einer Nachtbaustelle noch bis etwa 5 Uhr gesperrt. Die A1 Hamburg Richtung Bremen ist zwischen Hamburg-Stillhorn und Harburg wegen einer Nachtbaustelle ebenfalls bis 5 Uhr gesperrt. Bitte weichen Sie hier über die U76 aus. Die A1 Bremen Richtung Osnabrück ist zwischen Wildeshausen West und Dreieck Alhorner Heide wegen einer Nachtbaustelle noch bis 5 Uhr gesperrt.

0: bis etwa 6 Uhr gesperrt. Die A100 Wilmersdorf Richtung Wedding ist zwischen Dreieck Funkturm und Spandauer Damm wegen Bauarbeiten noch bis etwa 5 Uhr gesperrt. Die A100 Stadtring Berlin ist wegen Wartungsarbeiten in beiden Richtungen auch zwischen Grade bzw. Oberlandstraße und Treptower Park bis 5 Uhr gesperrt und ebenfalls gesperrt auch die A113 in beiden Richtungen zwischen Dreieck Neukölln und Spätstraße. Die A111 in Berlin stadtauswärts ist im Tunnelortskern Tegel bis etwa 5 Uhr gesperrt und die A115 in Berlin stadteinwärts ist zwischen Kreuz Zehlendorf und Spanischer Allee bis etwa 6 Uhr wegen Bauarbeiten gesperrt. Allen unterwegs eine gute und hoffentlich auch entspannte Fahrt. Jetzt mit Bryan Adams.
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Taylor Swift hier in der ARD-Hitnacht. Ja, einfach nicht zu bremsen. Ihre Platten und ihre Konzertkarten verkaufen sich ja nach wie vor wie geschnitten Brot. Und ein weiteres großes Ereignis steht ja an in diesem Jahr. Sie haben es vielleicht auch gelesen, ihre Hochzeit. Schon im August des vergangenen Jahres gaben sie ja ihre Verlobung bekannt. Und am 3. Juli in diesem Jahr soll nun geheiratet werden. Das ist durchgesickert und geheiratet soll in New York werden. Das ist ja so schon stressig in der Stadt und dann noch dieses Spektakel. Da wird ja auch schon von einer Jahrhunderthochzeit gesprochen. Und jetzt bei uns Alan Parsons Project.

0: Bruce Hornsby in The Way It Is hier in der ARD Hitnacht. Vor 40 Jahren ein Riesenhit, sein einziger Nummer 1-Hit und der Titelsong seines Debütalbums. Und er brennt ja nach wie vor für die Musik. Erst in diesem Jahr hat er ein neues Studioalbum veröffentlicht und geht ab Anfang Juni auch wieder auf eine längere Tour durch Amerika. Und da sind die ersten auch schon wieder ausverkauft. Und jetzt bei uns Katrina and the Waves. Sie begann ja ihre Bandkarriere auch schon Anfang der 80er Jahre und kurz vor der Jahrtausendwende war dann Schluss. Aber einige Hits sind bis heute geblieben. Unter anderem auch dieser gute Laune-Song Love Shine Light. Und den habe ich dabei. Das war ihr letzter Charterfolg von 1997. Katrina and the Waves.
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1: Um 2 Uhr mit Olaf Knapp. Öl- und Gasheizungen könnten in Deutschland auch nach 2045 eingebaut werden. Das sieht der Entwurf für ein neues Heizungsgesetz aus dem Bundeswirtschaftsministerium vor, der dem ARD-Hauptstadtstudio vorliegt. Jan Busche aus der Nachrichtenredaktion.
2: Ein zentrales Element des alten Heizungsgesetzes der Ampelregierung soll mit dem Entwurf gekippt werden. Ein Verbot von neuen Öl- und Gasheizungen ab 2045. Von einem Verbot ist in dem neuen Entwurf jetzt keine Rede mehr. Es bleibt aber dabei, dass künftig mehr klimafreundlicheres Gas und Heizöl beigemischt werden muss. Grüngas oder Grünheizöl genannt, mit zum Beispiel Biomasse oder Fetten. Entschieden ist noch nichts. Der Entwurf aus dem Haus von Wirtschaftsministerin Reiche muss noch innerhalb der Regierung abgestimmt werden, bevor er in den Bundestag kommt.
1: Das US-Militär pausiert seinen laufenden Einsatz zur Sicherung der Straße von Hormuz. Das hat US-Präsident Trump auf seiner Plattform Truth Social bekannt gegeben. Demnach würden zunächst keine Frachtschiffe mehr vom US-Militär durch die vom Iran blockierte Meerenge geleitet. Während des Stopps solle geprüft werden, ob ein Abkommen zwischen Washington und Teheran abgeschlossen und unterzeichnet werden könne. Die US-Seeblockade gegen Schiffe, die iranische Häfen anlaufen oder verlassen, bleibe hingegen in vollem Umfang in Kraft. Zahlreiche Internetseiten mit dem Adressende .de sind in der Nacht zeitweise nicht erreichbar gewesen. Die Registrierungsstelle DENIC verwies auf eine Störung im DNS-Service. DNS-Dienste sind so etwas wie ein Adressbuch für das Internet und sorgen dafür, dass Seiten im Netz mit der Eingabe von Webadressen erreichbar sind. Nach der Ursache des Problems wird demnach gesucht. Der FC Arsenal aus England steht im Finale der Fußball Champions League. Die Londoner setzten sich im Halbfinalrückspiel gegen Atletico Madrid mit 1:0 durch. Aus der Sportredaktion Martin Roschitz.
3: Arsenal-Kapitän Saka schoss das goldene Abstaubertor kurz vor der Halbzeitpause. 20 Jahre nach der bislang einzigen Finalteilnahme greift der Spitzenreiter der Premier League jetzt also nach dem Henkelpott. Am 30. Mai treffen die Londoner in Budapest auf den Sieger des zweiten Halbfinals zwischen Bayern und Paris Saint-Germain. Die Franzosen hatten das Hinspiel in der torreichsten Halbfinalpartie der Champions-League-Geschichte mit 5:4 gewonnen. Anpfiff in München ist um 21 Uhr.
1: Das Wetter in Deutschland. Nachts im Norden trocken und über der Mitte Regen, im Süden nachlassende Schauer bei Tiefstwerten von 12 bis 3 Grad. Am Tage dann teils kräftige Schauer und Gewitter an Nord- und Ostsee trocken, maximal 10 Grad an der Nordsee bis 23 Grad in Niederbayern. Es ist gleich 2:03 Uhr.
4: Und hier der aktuelle Verkehrsservice in der ARD-Hitnacht. Die A1 Lübeck Richtung Fehmarn ist zwischen Neustadt-Mitte und Neustadt-Pelzerhagen wegen einer Nachtbaustelle noch bis etwa 5 Uhr gesperrt. Die A1 Hamburg Richtung Bremen ist zwischen Hamburg-Stillhorn und Harburg wegen einer Nachtbaustelle bis etwa